0: ist wegen Tunnelwartungsarbeiten zwischen Suhl-Zellermelis und Oberhof gesperrt. Und in Berlin, die Autobahn 111, ist zwischen Weidmannslusterdamm und Schulzendorfer Straße in beiden Richtungen wegen einer Brandschutzübung gesperrt.
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0: Mit Hanno Bauer in Magdeburg. Und Adrian grüßt aus Hamburg offensichtlich, denn er hat geschrieben, ja, wir hatten heute am 22. eine HVV-Rallye, war ganz cool und ich freue mich auf die 2000. Sendung. Also ich habe mal schnell geguckt, was ist eine HVV-Rallye? Da steht hier ein spannendes, interaktives Bildungsprojekt des Hamburger Verkehrsverbundes, bei dem Kinder und Jugendliche Hamburg selbstständig mit Bus, Bahn und Fähre erkunden. Klingt interessant.

Depeche Mode, Enjoy the Silence. Wobei ich das mit dieser, ja, mit dieser Schweigsamkeit oder mit dieser Ruhe gar nicht so schön finde, so als Moderator. Also ich finde es schon ganz schön, wenn ich ab und zu auch mal was sagen darf. Was ich auf jeden Fall sagen kann in der 2000. ARD-Hitnacht ist, dass wir ja in allen drei Ländern dieselbe miteinander abgesprochene Musik spielen, ja. Und dann freue ich mich aber auch, wenn dann immer mal ab und zu so neue Titel mit reingenommen werden von unserer Musikredaktion. Also Sie müssen sich das so vorstellen, die Musik wird also tagsüber zusammengestellt von unseren Musikredakteuren. Die stehen aber in Verbindung mit den Kollegen natürlich auch in den anderen ARD-Landesrundfunkanstalten, die ja dann nachts dieses Programm übernehmen. Und die reden dann natürlich auch darüber, welche Hits sollten denn in der Nacht laufen. Ja, und also, wie das immer so ist, eine große Abstimmung bedeutet also auch viele besondere Wünsche. Und deswegen kommen dann also auch tatsächlich von den Musikredaktionen, zum Beispiel vom WDR oder vom Hessischen Rundfunk oder vom Bremer Rundfunk, vom NDR und so weiter und so fort, kommen dann eben auch ganz gezielt so die Anforderungen rein, wir sollten mal das und das mit reinnehmen. Wie zum Beispiel jetzt Oasis, Wonderwall, hatte ich noch gar nicht in der Nachtsendung. Kann ich schwören.

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Cliff Richard, she's so beautiful. In dieser wundervollen Nachtsendung, die ich wirklich sehr schätze und wo es immer wieder Spaß macht, mit Ihnen zu interagieren und Ihre E-Mails oder auch die Einträge über das Kontaktformular auf der Homepage der Sendung zu lesen und dann natürlich auch zu beantworten. Ja, manchmal beantworten klappt nicht immer, weil wirklich wahnsinnig viel reinkommt in so einer Nacht. Und das zeigt aber auch, wie gerne die Sendung gehört wird. Also ich hoffe jedenfalls, dass es so ist. Aus Dresden kam gerade diese E-Mail, lieber Hanno Bauer. Ich höre seit 2021 die ARD-Hitnacht. Seit dem Tod meines Mannes helfen sie mir durch die Nacht. Wie sie die Hörer einbeziehen, da fühlt man sich nicht allein. Liebe Grüße aus Dresden. Das ist natürlich wirklich toll zu lesen und ich bedanke mich bei Anne, die da geschrieben hat. Dazu gibt es ja genau diese Community-Sendung, die ARD-Hitnacht für ganz Deutschland. Also ganz liebe Grüße zurück. Und wer weiß, vielleicht läuft Ihnen ja der Richtige noch über den Weg für die nächste Zeit. Ronny hat geschrieben, in diesem Sinne, mein lieber Hanno, auch von mir alles Gute für euch und weiterhin schöne Sendungen. Und Roberto hat sich gemeldet mit seinem Hallo Hanno, kann jetzt erst schreiben, ich bin bis jetzt gefahren, Glückwunsch zu eurer 2000. Sendung. Gruß Roberto. Dankeschön, ich grüße ganz lieb zurück an Ronny und an Roberto. Zwei sehr schöne Namen. Und wer hat hier geschrieben? Helge. Helge hat geschrieben, hallo Team der ARD Hitnacht. An dieser Stelle auch mal Grüße und Glückwünsche aus der Backstube in Boppard. Der Teufel war eben an der Tür. Er ist schnell wieder weg. Ihm war zu heiß. Nein, das kann ich mir vorstellen. Da drinnen in der Backstube ist es bestimmt wirklich heiß. Gerade in so einer Sommernacht. Ja, dann schöne Grüße zurück ins Kolonialcafé Konditorei an Helge in Boppard.

0: Marshall Hayne, Dancing in the City. Auch einer meiner Lieblingssongs in der Nacht. So schön entspannt. So soll es auch durch die Nacht gehen. Auch wenn wir hier die 2000ste feiern. Und übrigens nochmal die Nachfrage ans Kolonialcafé Konditorei. Ja, wo ist denn nun unsere Geburtstagstorte, Freunde? Also 2000ste Sendung, da sollten dann aber auch 2000 Kerzen drauf passen. Die hätte ich jetzt gerne hier bei uns.
1: Da wird es dem Teufel aber auch heiß.
0: Ja, da wird es dem Teufel auch heiß, wenn er so eine Riesentorte gestalten muss. Also allein schon für den Boden, da müsst ihr doch mehrere Öfen anwerfen sozusagen, um so einen schönen Biskuit zu machen. Und dann in, ja, was weiß ich, wie viel Backvorgängen dann den Biskuit erstmal zu machen. Ja, also gut, ich gebe euch noch ein bisschen Zeit. Die Nachtsendung geht ja jetzt noch ein paar Stunden. Bekommt ihr bestimmt hin. Ralf hat geschrieben, durch die Wärme bin ich aufgewacht. Ich habe das Radio angemacht. Für die nächsten Stunden bin ich mit dem Studio in Magdeburg verbunden. In einer sehr warmen Sommernacht werden dir, lieber Hanno Bauer, Grüße gebracht. Sehr schön. Dankeschön fürs gereimte Zeug, mein lieber Ralf. Das hört sich gut angehört. Und Ingo hat geschrieben und hat an Brigitte schöne Grüße geschickt.
1: Ja, hallo Ingo. Liebe Grüße zurück. Gut, schön, dass es dir wieder besser geht.
0: Ja, finde ich auch. Ganz liebe Grüße also zurück von uns.

Let's Dance die ganze Nacht durch, wenn Sie möchten. Wir sind mitten in der Nacht. Und Michael Abrell heißt er, wohnt in Egersund in Norwegen. Und der hat geschrieben, dass er wahrscheinlich nicht mehr schlafen kann. Also das hat er nicht geschrieben, aber ich vermute es mal einfach, weil er geschrieben hat, guten Morgen, auch von mir zur 2000. Sendung, alles Gute. Ich höre seit Mitte letzten Jahr täglich ab 0 Uhr mit. Seitdem ich in Norwegen wohne, habe ich hier einen deutschen Radiosender gesucht und bin bei euch hängen geblieben. Weiter so und viele liebe Grüße ans Team. Das ist sehr schön. Bei uns hängen geblieben ist wunderbar. Also von uns alles Gute und da es dort oben ja gerade nicht dunkel wird,

0: Mauritz hat geschrieben, hallo Hanna Bauer, Glückwunsch zur 2000. Sendung, ihr seid super, macht weiter so. Ja, machen wir auf jeden Fall, das kann ich garantieren. Und Ralf vorhin hat ja dieses schöne kleine Gedichtchen geschrieben, wo ich einfach so gesagt habe, danke fürs gereimte Zeug. Ja, also danke natürlich für die nett gesetzten Worte, hätte es korrekt lauten müssen. Ich bin bloß immer, also wenn so Komplimente zum Beispiel in schöne Worte gereimt werden, das ist manchmal für mich so ein bisschen problematisch, weil da sehr oft ziemlich schlechte Reime rauskommen, muss ich mal sagen. Hier in diesem Falle war es natürlich anders. Deswegen hatte ich gesagt, danke fürs gereimte Zeug. Von mir gibt's natürlich immer das Ungereimte, das passt dann auch wieder. Und damit 2.31 Uhr, Zeit für den Verkehrsservice der ARD-Hitnacht. Die A4 ist zwischen Kodersdorf und Niederseifersdorf wegen Wartungsarbeiten gesperrt. Die Autobahn 8 Salzburg Richtung München ist zwischen Neukirchen und Bergen wegen einer Nachtbaustelle bis 5 Uhr gesperrt. Die A44 Kassel Richtung Eisenach ist zwischen Waldkappel und Sontra West wegen Bauarbeiten gesperrt. Bis 4 Uhr dauert's noch. Die Autobahn 59 Köln Richtung Düsseldorf ist zwischen Monheim und Richrath nach einem Unfall gesperrt. Die A71 Suhl Richtung Erfurt ist zwischen Suhl-Zelle-Mehles und Oberhof wegen Tunnelwartungsarbeiten gesperrt. Und in Berlin die Autobahn 111, da läuft eine Brandschutzübung, deswegen ist zwischen Weidmannslusterdamm und Schulzendorfer Straße gesperrt in beiden Richtungen.
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0: Mit Hanno Bauer im Studio und mit Brigitte aus Bischofsheim. Schön, dass du noch hier bist. Ein halbes Stündchen noch, bleibst du noch wach, oder?
2: Ja.
0: Ja, schön. Und dann geht's gemütlich zurück in die Pension schlafen. Mal gucken, ob wir uns heute noch mal am See dann treffen. Dann, ja, ich denke schon, oder? Wird ja auch noch mal so heiß. Und da war es richtig schön.
2: Da war es wirklich schön.
0: Herrlich, ja. Ach, das machen wir, oder?

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1: Na klar sind wir geboren, um zu leben. Dafür machen wir das, den ganzen Quatsch durch, die ganzen Jahre. Hier ist die ARD-Hitnacht. Seit 2000 Sendungen vom MDR übrigens. Und ja, das hier, das passt doch wie Faust aufs Auge. Also, ich habe ja schon immer gesagt, ich habe so ein bisschen Problem damit, wenn Schüttelreime kommen, ja. Und Gundi aus dem Allgäu, die habe ich tatsächlich mal hier kennengelernt, weil sie mir eine Kritik-E-Mail geschrieben hat. Die hat mir nämlich geschrieben, dass es doch gar nicht so schön ist, wenn ich sage, naja, gereimte Sachen lese ich nicht vor oder so, weil die Hörer sich doch viel Mühe geben. Ja, natürlich, klar. Und deswegen rächt sie sich jetzt ein bisschen an mir und hat mir eine E-Mail geschrieben, ein Schüttelreim zum 2000. Hanno. Denn inzwischen hat Gundi festgestellt, so schlecht ist die Sendung doch gar nicht und der Moderator lernt ja ab und zu auch mal noch dazu. Ja, also inzwischen sind wir gute Freunde geworden. Das Feuerpferdchen im Allgäu, die ja auch zur Silvesternacht schon ihr die allerbesten Grüße gegeben hat und also auch zur Radiofamilie inzwischen gehört und die mir geschrieben hat, lieber Hanno, also Gratulation zur 2000. Hitnacht. Sie ist perfekt und meisterhaft gemacht. Ihr bringt uns immer sicher durch die Nacht und haltet die Stellung, bis die Sonne lacht. Auch die Radiofamilie ist so nett. Es ist jede Nacht ein Kampf mit der Vernunft, die sagt, man muss jetzt wirklich ins Bett. Wir Bayern sind ja über einem Jahr mit im Boot. Ich kann nur sagen, alles ist mit euch im besten Lot. Ganz herzlichen lieben Dank, dass du heute die Jubiläumssendung moderierst. Das freut mich total. Liebe Grüße, dein Feuerpferdchen Gundi. So, Dankeschön fürs so nett gereimte, für diese vielen Zeilen, die ich jetzt alle vorgetragen habe. Es war mir eine Freude, liebe Gundi. Und ich grüße ganz lieb zurück.
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1: Wenn mir jetzt noch einer mit einem Gedicht rumkommt.

0: in der ARD nach 2000. Ausgabe des MDR. Und eigentlich komme ich mir so ein bisschen vor wie bei Hans Erhardt. Noch ein Gedicht, noch ein Gedicht. Und das ist diesmal auch so von Juliane aus Bamberg. Allerdings muss man dazu sagen, hat sie das auch schon vor einer Weile geschrieben. Aber ich komme ja immer erst nicht so schnell dazu, das alles abzuarbeiten. Und Juliane hat geschrieben: Lieber Hanno, ich wohne seit circa 4 Jahren mit meinem Freund und einem Hund hier auf 42 Quadratmeter glücklich und zufrieden. Dies sind die wenigen Momente, wo ich mir sehnlichst ein Zimmer mehr wünsche, damit ich eure Lieder laut mitsingen kann. Macht weiter so, ihr macht mich froh. Spät in der Nacht halte ich mit euch wacht. Einfach weitermachen, dann bleibt Zeit zum Lachen. Liebe Grüße, Juliane aus Bamberg. Das ist richtig schön gereimt. Das gefällt mir. Und ich bedanke mich ganz herzlich dafür.
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Christelberg, Tender Hands. Sie werden hier mit sanften Händen durch die Nacht geschubst und wieder wachgerüttelt, wenn sie irgendwann mal ein bisschen Müdigkeit zeigen würden am Radiogerät. Ja, ja. Und ganz liebe Grüße im Übrigen mal an alle, die im Ausland hören, die sich dann immer meistens so jetzt um diese Zeit melden und sagen, wo sie denn alles die ARD-Hitnacht hören. Heute hat sich Johann gemeldet. Ich glaube, wir hatten noch nicht miteinander zu tun. Johann kommt eigentlich aus Holland und hat aber geschrieben, guten Morgen, ich bin unterwegs mit Tankschiff, höre auch gerne die ARD-Hitnacht. Wenn ich Dienst habe, danke für die Musik. Mein Deutschschreiben ist nicht mein Beste. Danke nochmals, komm selbst aus Holland. Ja, war sehr gut zu verstehen und ich liebe es ja, wenn jemand Holländisch spricht und auch, wenn er so das dann auch noch ganz genauso aufschreiben kann. Klang auf jeden Fall sehr gut. Also ganz liebe Grüße zurück nach Holland, aufs Tankschiff jedenfalls unterwegs. Ich weiß ja gar nicht, wo der Johann jetzt gerade unterwegs ist. Also alles Gute und wir hören jetzt noch kurz vor den Nachrichten Belinda Carlisle, Circle in

0: und Circle in the Sand. Und ich würde sagen, Brigitte, nachher, wenn wir uns wiedersehen, dann werden wir auch mit den Füßen Kreise in den Sand malen, da am Strand des Sees, wo wir uns dann wieder treffen werden. Du wirst ein bisschen stricken und ich werde ein bisschen schwimmen und die Hunde werden sich freuen. Alles schön.
1: Eben, ganz genau.
0: Also schön, dass du da warst heute Nacht.
1: Ja, hat mich auch gefreut und ich wünsche dir noch eine schöne Sendung und allen Hörern.
0: Dankeschön.
1: Bis zum nächsten Mal.
0: Bis zum nächsten Mal und bis nachher, wenn wir uns dann wiedersehen,
1: das
0: oder?
1: So, das sowieso.
0: Genau. Ja, war wirklich schön mit dir mal wieder im Studio. Das war jetzt sogar schon das dritte Mal, oder?
1: Das dritte Mal.
0: Und du hattest mich einfach nur angeschrieben und hattest gefragt, kann ich mal vorbeikommen? Und ich habe gesagt, na klar, kann eigentlich jeder. Einfach mich nur anschreiben, irgendwie richten wir das schon ein.
1: Ja.
0: So. Bis später. Ciao, ciao.
1: Bis dann.

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1: Um 3 Uhr mit Olaf Knapp. Nachdem der britische Premier Starmer angekündigt hat, zurückzutreten, hat sich ein möglicher Nachfolger in Stellung gebracht. Starmers parteiinterner Konkurrent Burnham will bei der Wahl zum neuen Labour-Chef kandidieren. Aus der Nachrichtenredaktion Astrid Rolle.
2: Burnham hatte sich kurz nach Starmers Ankündigung zu Wort gemeldet. Der 56-Jährige war knapp 10 Jahre lang Bürgermeister von Greater Manchester. Weitere mögliche Bewerber müssen sich bis Mitte Juli melden und mindestens 81 Fraktionsabgeordnete der Labour Party für sich gewinnen. Passiert das nicht, bleibt Burnham der einzige Kandidat. Dann würde er ohne Urabstimmung der Labour-Mitglieder zum Vorsitzenden erklärt. Formal könnte er von König Charles dann schon am 16. oder 17. Juli zum Premierminister ernannt werden.
1: In Rumänien ist am Abend die Regierungsbildung gescheitert. Das Parlament lehnte den pro-westlichen Kandidaten der liberalen Partei für das Amt des Ministerpräsidenten Veștea ab. Nun muss Staatspräsident Dan dem Parlament einen neuen Kandidaten vorschlagen. Sollten innerhalb von 60 Tagen 2 nominierte Ministerpräsidenten keine Mehrheit finden, kann der Präsident das Parlament auflösen und vorgezogene Neuwahlen ansetzen. Bei einem Schusswaffenangriff in einem jüdischen Viertel in der kanadischen Metropole Montreal sind 2 Menschen getötet worden. Den Behörden zufolge handelt es sich bei den Opfern um einen Bürger und einen Polizisten. Eine weitere Beamtin sei verletzt worden. Der mutmaßliche Täter wurde demnach erschossen. Einem kanadischen Rundfunksender zufolge soll er Anhänger der frauenfeindlichen Incel-Bewegung gewesen sein. In dieser Bewegung schließen sich Männer zusammen, die ihren Frauenhass häufig auch mit Gewaltfantasien verknüpfen. In der Fußball-Weltmeisterschaft hat Frankreich gegen Irak gewonnen. Die Franzosen setzten sich mit 3:0 durch. Die Partie in Philadelphia im US-Bundesstaat Pennsylvania war wegen eines starken Gewitters für mehr als 2 Stunden unterbrochen worden. Zur Stunde spielt Norwegen gegen Senegal. Zur Halbzeit steht es 1:0. Am Abend gewann Argentinien gegen Österreich mit 2:0. Die Argentinier haben sich damit vorzeitig das Ticket für die K.O.-Runde gesichert. Stürmerstar Messi hat außerdem WM-Geschichte geschrieben. Mit seinen 2 Treffern kann er jetzt insgesamt 18 WM-Tore für sich verbuchen. Das sind 2 mehr als der bisherige Rekordhalter Klose. Das Wetter in Deutschland. Am Tage viel Sonnenschein, später im Süden kräftige Schauer und Gewitter mit Unwettergefahr. Höchstwerte 24 Grad in Neubrandenburg bis 36 Grad am Oberrhein. Am Mittwoch dann sonnig und trocken, im südlichen Bergland einzelne Schauer und Gewitter, 28 bis maximal 38 Grad. Es ist 3:03 Uhr.
3: Dankeschön fürs 3 Minuten Nachrichtenupdate. Und Gruß an Micha. Er hat geschrieben, guten Morgen ins Studio, auch von mir Glückwunsch. Ich höre euch schon 3 Jahre mit der Hitnacht. Immer wieder super und die besten Verkehrsinformationen, die man ab und zu braucht. Gruß, Micha. Dankeschön, Michael. Und das sind die aktuellsten Verkehrsinformationen in dieser 2000. ARD-Hitnacht. Die A4 ist zwischen Kotersdorf und Niederseifersdorf wegen Wartungsarbeiten gesperrt. Die A6 Pilsen Richtung Nürnberg ist zwischen Alfeld und Altdorf-Leinburg nach einem LKW-Unfall gesperrt. Die Umleitung bitte benutzen, die U26. Die A8 Salzburg Richtung München ist zwischen Neukirchen und Bergen wegen einer Nachtbaustelle gesperrt. Die A44 Kassel Richtung Eisenach ist zwischen Waldkappel und Sontra West wegen Bauarbeiten bis 4 Uhr gesperrt. Und die Autobahn 71 Suhl Richtung Erfurt ist zwischen Suhl-Zellermeles und Oberhof-Wingtunnel Wartungsarbeiten gesperrt. Bis 6 Uhr wird's dauern. Gute Fahrt Ihnen unterwegs.
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3: Für alle munteren, für alle lieben Hörer, für die gesamte Radiofamilie. Die 2000. Ausgabe der ARD-Hitnacht des MDR. Mit Hanno Bauer in Magdeburg. Ich grüße schön, wünsche einen schönen Tag.

Eris Ramazzotti in der ARD-Hitnacht. Und Anja schreibt, Glückwunsch auch aus dem Saarland. Ich höre euch jede Nacht und freue mich immer über die tolle Auswahl der Musik. Lutz hat geschrieben, guten Morgen, herzlichen Glückwunsch für die 2000. Wünsche allen MDR-Mitarbeitern eine schöne Sendung. Grüße aus Niedersachsen, aus Verden. Ach, Lutz war ja das gestern mit der Anfrage wegen der Falschfahrer. Genau. Kommen im Übrigen immer wieder sehr viele Anfragen, deswegen, warum es so viele gibt. Aber wir hatten es ja gestern auch schon geklärt und ich hatte es ja heute auch schon mal erwähnt. Also, ich sag mal, wenn Musik unterbrochen wird, dann meistens deswegen. Und Klaus Dieter aus Schöneiche hat geschrieben, hallo Hanno, auch ich als treuer Hörer der ARD-Hitnacht möchte mich den vielen Wünschen anschließen. Ich bin zwar nicht so gut im Reimen, aber macht weiter so, dann kann ich auch nachts die beste Musik hören. Alles Gute. Klaus Dieter, erstmal, ich freue mich sehr schön, dass es nichts Gereimtes war, sondern einfach nur ein schöner Gruß, genau wie auch bei Lutz in Verden und Anja im Saarland. Dankeschön für die Zuschriften und weiter viel Spaß mit unserer Sendung. Jetzt zum Beispiel mit George Harrison, My Sweet Lord.

vorhin hatten wir Liberian Girl. Michael Jackson ist schon gelaufen heute Nacht und Martina ist wirklich sehr großer Michael Jackson Fan, ist ja auch im Michael Jackson Fanclub und hat jetzt auch geschrieben, remember the time, lieber Hanno. Vielen Dank für die netten Worte und die Info. Auch von uns herzlichen Glückwunsch zur 2000. Sendung und auf mindestens nochmal 2000 tolle Sendungen. Na, das denke ich doch schaffen wir, oder? Hier ist die ARD Hitnacht. In dieser Woche aus Magdeburg. Jetzt mit Musik von Pink. What about us? Und schöne Grüße an Ralf und Martina.

Hier ist die Nachtsendung für alle munteren Seelen in ganz Deutschland. In New York, in Tokio, in Melbourne und im schönen Ortsteil Katzenhirn der schwäbischen Stadt Mindelheim zum Beispiel. Gerne werden wir auch in Kötzen gehört. Ja, auch ein schöner Ortsname. Oberbillig habe ich auch schon kennengelernt, ja. Und es gibt so viele Orte, wo wir gehört werden. Sogar in Sorge und Elend im Harz. Schönen Gruß dorthin. Ja, also ich habe ja auch immer viel dazugelernt, muss ich dazu sagen. Immer wenn irgendwelche Themen aufkommen, zum Beispiel, man kann ja auch gar nicht alles wissen. Die Hörer bringen so einiges auf. Dafür gibt es ja so eine Kontaktsendung wie diese, wo man einfach hinschreiben kann. Und auch bei Straßennamen oder bei örtlichen Gepflogenheiten oder sowas, ja, da lernt man immer schön dazu als Moderator der ARD-Hitnacht. Und das nehme ich dann auch gerne an. Also wenn dann irgendwo ein Hinweis kommt, das wird aber so oder so ausgeschrieben oder der Ort liegt dort und dort, die Region nennt sich aber so und so. Das ist auf jeden Fall etwas, das bildet auch ein bisschen weiter. Und deswegen ist es immer wieder schön, diese Sendung zu machen. Jürgen, unser Hit-Radio-Arzt, der ja auch immer dabei ist und zur Radiofamilie gehört, der hat geschrieben, 2000 Sendungen, das sind tausende Stunden, in denen das Mikrofon klüger war als das Skript. Herzlichen Glückwunsch zum Durchhaltevermögen. Ich weiß ja nicht. War das jetzt ein Kompliment, ja? Oder war das jetzt die kleine Klatsche für zwischendurch? Ich find's herrlich. Aber so ist das manchmal. Also man lernt eben dazu. Das Wichtigste ist ja, dass man's annimmt. Ganz liebe Grüße zurück an unseren Radioarzt nach Goch, lieber Jürgen.

0: Himmel. Die Frage ist bloß, sieht man sie überhaupt, wenn es draußen schon wieder hell wird? 3.30 Uhr ist das Zeit für den Verkehrsservice der ARD Hitnacht, diesmal ohne Baustellen, sondern nur die ganz aktuellsten Meldungen. A4 Olpe Richtung Köln zwischen Gummersbach und Bierstein. Gefahr durch eine ungesicherte Unfallstelle auf dem linken Fahrstreifen. Die Autobahn 6 Pilsen Richtung Nürnberg ist zwischen Ahlfeld und Altdorf-Leinburg nach einem LKW-Unfall gesperrt. Umleitung führt über die U26. Und dann nach Autobahn 81 zwischen Rotenburg und Horb am Neckar. Achtung bitte hier in beiden Richtungen, es sind Personen auf der Fahrbahn.
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0: Hanno Bauer ist hier in Magdeburg. Schönen

Uwe hat sich den Glückwünschen angeschlossen zur 2000 Sendung nach Magdeburg. Wir hören sehr gern zu, hat er geschrieben. Wünschen noch eine schöne Nacht. Wünsche ich genauso, lieber Uwe. Und Ralf hat geschrieben, hallo, wir hören euch von Anfang, weil wir jede Nacht dabei sind, unsere Fantasy-Krimis zu schreiben. Jo, das ist wunderbar. Dann grüße ich sehr schön zurück und weiter so. Schöne Ideen aus Papier bringen. Bestens.

ist die ARD-Hitnacht und das ist eine besondere Sendung, weil es die 2000. Ausgabe ist der Hitnacht des Mitteldeutschen Rundfunks. Und Chuck hat gehört, und dass es die 2000. Ausgabe ist und gratuliert uns und hat geschrieben, ich höre auf den Rufnamen Chuck und ich schreibe aus dem schönen Augsburg oder Augsburg, wie die Einheimischen sagen. Eigentlich bin ich Niederbayer und ich habe dort den ARD-Nachtexpress jahrelang gehört, bis daraus dann eben die ARD-Hitnacht wurde. Mittlerweile bin ich Rentner und mache mehrmals die Woche selber Musik. Meist gehe ich zwischen 0 und 1 Uhr in die Koje, aber die Zeit am Radio genieße ich sehr. Ich grüße ganz lieb zurück, Chuck, und viel Spaß weiter beim Musizieren. Das ist doch das Beste, was man tun kann, um diese Welt ein bisschen heller zu machen, oder?

Matador in der ARD Nacht. Ganz genau. Und da hat sich dann auch noch, wer hat sich hier gemeldet? Wo steht der Name? Petra. Petra hat sich gemeldet, hat geschrieben, lieber Hanno Bauer, ich sitze hier bei 28 Grad in meiner Dachgeschosswohnung in München. Ich schmelze so vor mich hin. Oh, das ist ja schon erstmal ein Einstieg. Also bei 28 Grad, dann würde ich mal sagen, jetzt mal langsam das Fenster auf, denn dann sollte mal lieber die frische Luft jetzt rein, bevor dann die Hitze des Tages wieder erneut zuschlägt. Also, jetzt schön lüften bitte in der Nachtsendung und dabei weiter das Radio eingeschaltet lassen. Auf jeden Fall schreibt sie weiter. Ich höre deine Sendung noch nicht allzu lange, aber mittlerweile sehr, sehr gerne. Ganz herzliche Glückwünsche zum Jubiläum. Leider habe ich wegen des hitzebedingten Brainfox schon wieder vergessen, die wievielte es ist. Ganz herzliche Grüße aus München nach Magdeburg. Na, ich glaube, ich erwähne es nachher vielleicht ein oder zweimal nochmal so zwischendurch zur Erinnerungsstütze, die wievielte Sendung des Mitteldeutschen Rundfunks. Das ist die wievielte Nachtsendung. Also, Dankeschön für diese E-Mail und ganz liebe Grüße zurück nach Bayern. We'll be right back.

Roland. Roland ist der Held des Tages in dieser Jubiläumsausgabe der ARD Hitnacht. Er hat mir separat noch einmal geschrieben und doch tatsächlich herausbekommen, dass bei den 2000 ARD Hitnächten bisher des MDR zwei Moderatoren mit einem Kopf-an-Kopf-Rennen die Moderatorenliste anführen, nämlich Heiko Rasch in Dresden. Und er hat mir jetzt geschrieben: Hallo Hanno, Glückwunsch. Du bist tatsächlich der Rekordhalter. Heiko hat bislang 279 Sendungen auf seinem Konto und du eben 320. Und ja, du hast recht. Frage mich doch mal, was wäre ich ohne das Radio? Es wäre so langweilig. Ich bin halt radioverrückt, aber ein Hobby braucht der Mensch. Radio an, die ARD Hitnacht, wenden, ja. Ach nee, das war das hier, genau. Er hat nämlich noch geschrieben, wie das, ein Witz, genau, das hier. Du hast dich nachts auf der Autobahn verfahren und weißt nicht mehr, wo du bist. Was machst du? Radio an, die ARD-Hitnacht wenden und in wenigen Augenblicken hörst du, wo du bist. Genau, das war nämlich der Witz, der hier noch in die falsche Zeile reingerutscht ist. Schade eigentlich, aber wir haben ihn auf jeden Fall verstanden, genau. Wir haben ja so viele Durchsagen und er hat aber auch geschrieben, sorry, aber wie viele Falschfahrer es in diesen 2000 Sendungen war, konnte ich nicht erfassen. Eine Lücke in meiner Statistik. Ja, Dankeschön, lieber Roland, für die viele Hilfe auf jeden Fall zur Statistik, wie viel wir gesendet haben. Und er hat noch was rausbekommen. Die heutige Sendung ist übrigens Nummer 667 aus Sachsen-Anhalt und inklusive aller Ausgaben der Hitnacht, die ja zuvor vom NDR gesendeten war, wäre das die Nummer 3080. Also 1080 vom NDR und jetzt 2000 vom MDR. Und damit liebe Grüße von mir zurück nach Hamburg, nach Stuttgart, Entschuldigung. Lieber Roland, wunderbare Statistik. Hat hier sonst keiner auf dem Schirm gehabt.

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1: Um 4 Uhr mit Olaf Knapp. Wie kann das Rentensystem zukunftsfest gemacht und der Lebensstandard im Alter künftig gesichert werden? Gut 5 Monate hat die von der Bundesregierung einberufene Alterssicherungskommission beraten. Am Vormittag endet die Arbeit offiziell mit der Übergabe der Vorschläge. Aus Berlin Tim Aßmann.
2: Das Renteneintrittsalter langsam erhöhen, gekoppelt an die Lebenserwartung, Rentenbeiträge nach schwedischem Vorbild am Kapitalmarkt anlegen, auch auf Minijobs Beiträge erheben. Nur einige der Empfehlungen, die die Rentenkommission am Vormittag an Bundeskanzler Merz und Arbeitsministerin Baas übergibt. Der Kommissionsvorschlag, die Rente mit 63 abzuschaffen, trifft bereits vor der offiziellen Bekanntgabe auf Kritik, vor allem von den Gewerkschaften. Breites Expertenlob gibt es für die Empfehlung der kapitalmarktgedeckten Zusatzrente, finanziert von Arbeitgebern und Arbeitnehmern zu gleichen Teilen über höhere Rentenbeiträge.
1: Nachdem der britische Premier Starmer angekündigt hat, zurückzutreten, hat sich ein möglicher Nachfolger in Stellung gebracht. Starmers parteiinterner Konkurrent Burnham will bei der Wahl zum neuen Labour-Chef kandidieren. Der 56-Jährige war knapp 10 Jahre lang Bürgermeister von Greater Manchester. Weitere mögliche Bewerber müssen sich bis Mitte Juli melden und mindestens 81 Fraktionsabgeordnete der Labour-Party für sich gewinnen. Andernfalls würde Burnham ohne Urabstimmung der Labour-Mitglieder zum Vorsitzenden erklärt. In Rumänien ist am Abend die Regierungsbildung gescheitert. Das Parlament lehnte den pro-westlichen Kandidaten der liberalen Partei für das Amt des Ministerpräsidenten, Veștea, ab. Nun muss Staatspräsident Dan dem Parlament einen neuen Kandidaten vorschlagen. Sollten innerhalb von 60 Tagen 2 nominierte Ministerpräsidenten keine Mehrheit finden, kann der Präsident das Parlament auflösen und vorgezogene Neuwahlen ansetzen. In der Fußball-Weltmeisterschaft hat Norwegen gegen Senegal gewonnen. Die Norweger setzten sich mit 3:2 durch. Schon zuvor hat sich Frankreich vorzeitig für die K.O.-Runde qualifiziert. Aus dem ARD-WM-Team Michael Küster.
3: Wieder sind es die Superstars gewesen, die an diesem Spieltag geglänzt haben. Frankreichs Kylian Mbappé führte seine Mannschaft erneut mit 2 Treffern zum 3:0 Erfolg über den Irak. Die Partie war zur Halbzeit wegen eines heftigen Gewitters für rund 2 Stunden unterbrochen worden. Schon zuvor hat auch Argentinien das Ticket für 16-Finale vorzeitig gelöst nach einem 2:0 über Österreich. Beide Treffer erzielte Lionel Messi, der jetzt mit 18 WM-Toren alleiniger Rekordhalter ist.
1: Das Wetter in Deutschland. Am Tage viel Sonnenschein, später im Süden kräftige Schauer und Gewitter mit Unwettergefahr. Höchstwerte 24 Grad in Neubrandenburg bis 36 Grad am Oberrhein. Mittwoch sonnig und trocken, im Bergland einzelne Schauer 28 bis 38 Grad. Es ist 4:03 Uhr.
4: Schönen Dank fürs 3-Minuten-Nachrichten-Update. Von mir jetzt der Blick noch auf die Straßen im Lande. Hier ist der Verkehrsservice der ARD-Hitnacht. Die A4 ist zwischen Kotersdorf und Niederseifersdorf wegen Wartungsarbeiten gesperrt. Eine Stunde soll es noch dauern. Die A6 Pilsen Richtung Nürnberg ist zwischen Alfeld und Altdorf-Leinburg nach einem LKW-Unfall bis ca. 7 Uhr noch gesperrt. Umleitung ist die U26. Die A7 Fulda Richtung Kassel ist zwischen Guxhagen und dem Dreieck Kassel Süd nach einem Wildunfall vorübergehend gesperrt. Die Autobahn 8 Salzburg Richtung München ist zwischen Neukirchen und Bergen wegen einer Nachtbaustelle gesperrt. Eine Stunde soll es auch hier noch dauern. Dann die Autobahn 9 Berlin Richtung Halle-Leipzig ist zwischen Klein-Marzehns und Köselitz gesperrt. Dadurch hat sich hier auch schon ein Stau entwickelt. Die A44 Kassel Richtung Eisenach ist zwischen Waldkappel und Sontra-West wegen Bauarbeiten weiterhin gesperrt. Und die Autobahn 71 Suhl Richtung Erfurt ist zwischen Suhl-Zellermeles und Oberhof wegen Tunnelwartungsarbeiten noch 2 Stunden gesperrt. Gute Fahrt Ihnen!
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4: Tannenbaum in Magdeburg und es wird langsam hell draußen. Heißt also, die Nacht ist bald vorbei. Na dann, genießen wir jetzt die Restzeit.

die Proclaimers, I'm gonna be 500 miles. Und von René in Schwerin kommt hier die Frage an den Statistiker nochmal, welche Lieder wurden in den 2000 Sendungen denn eigentlich am meisten gespielt, beziehungsweise welches Lied von allen Sendeanstalten groß und ihr bringt mich oft gut gelaunt durch die Nachtschicht der Dreischichter. Na dann grüße ich erstmal ganz lieb zurück, lieber René. Ich weiß nicht, ob man das noch rausbekommt, aber ich weiß, dass dieser Song hier sehr oft dabei war und mir jedes Mal wieder gefällt, dass die Springfield

0: D. hat geschrieben zu uns in die Sendung und hat geschrieben, Respekt und ja, Glückwunsch zu den 2000 ARD-Hitnächten vom MDR und für dich, Hanno, von den errechneten 320 ARD-Hitnächten. Ein typischer Hanno-Bauer-Witz war ja, eine Sendung braucht eine Seele. Und wenn es eine schwarze ist wie meine. Genau, das war vorhin. Ja. Und D. schreibt noch weiter, alles braucht ein Gegengewicht. Welcher Kollege oder welche Kollegin hat denn eine weiße? Sie wissen bestimmt einen Konter darauf. Ich freue mich. Na, ist doch klar. Jede Familie hat nur ein schwarzes Schaf. Alle anderen haben natürlich die weiße Seele.
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Stammhörer Bernd hat sich gemeldet in unserer Jubiläumssendung der 2000. und meiner 320. ARD-Hitnacht des MDR. Ja, er hat geschrieben, die Sendung ist immer informativ und es macht Spaß zuzuhören. Des Weiteren bekommt man auch eine Antwort auf eine E-Mail. Das macht längst nicht jeder. Ja, viele Grüße aus dem Mindener Land auch an deinen Gast und die Nachtschwärmer vom Stammhörer Bernd. Mein Gast, Brigitte, ist inzwischen schon wieder weg, aber sie freut sich auf jeden Fall, wenn ich sie nachher ausrichte.

Ganz lieben Gruß an die Randberlinerin, wie sie schreibt, Lydia aus Eggersdorf. Sie hat geschrieben, hallo Hanno in Magdeburg. Ich muss auch unbedingt zur 2000. Sendung gratulieren. Alles Gute und auf die nächsten Sendungen an alle Moderatoren. Ich bin jeden Tag weiter dabei. Und Tobias schrieb, vielen Dank für 2000 ARD-Hitnächte vom MDR. Ich freue mich jetzt auf die nächsten 73 Millionen. Na, das wird ja was. Viele Grüße und vielen Dank für die Musik von Tobias. Ich bedanke mich, lieber Tobias, und grüße ganz lieb zurück. Er hat leider gar nicht geschrieben, woher er schreibt und wo er hört. Wir hören jetzt OMD, The Orchestral Maneuvers in the Dark, mit ihrer Jeanne d'Arc-Version Made of Orléans.

Unsere Tortenkönigin hat sich auch gemeldet, Elke, und hat geschrieben zum Thema Geburtstagstorte. Ich glaube, ich wäre jetzt dran mit einer Geburtstagstorte. Mache ich sehr gern. Aber leider kann ich sie aus Ludwigshafen jetzt nicht so schnell nach Magdeburg bringen. Wenn wir jemanden finden, der es holt und transportiert, kein Thema. Bei dem Wetter wäre es eine Melonentorte. Und zwar mit grüner Gelatine auf weißer Schokoladenmus. Sicher eine gute Abkühlung. Ja, Dankeschön für das angefügte Bild. Das mit dem Herbringen, das wird ja nun wirklich nicht so schnell klappen. Aber ich habe mir dieses Bild jetzt gleich mal als Desktop-Hintergrund auf meinen Computer eingestellt. Damit habe ich sie vor mir und wir haben jetzt auch eine schöne Geburtstagstorte in der 2000. ARD-Hitnacht-Ausgabe des MDR.

0: Dankeschön, lieber Elke. Und jetzt Zeit für den Verkehrsservice in der ARD-Hitnacht. Blick kommt wie immer erstmal auf die Autobahn 4 zwischen Kodersdorf und Niederseifersdorf, ist wegen Wartungsarbeiten noch gesperrt eine halbe Stunde lang. Die A6 Pilsen Richtung Nürnberg ist zwischen Alfeld und Altdorf-Leinburg nach einem LKW-Unfall bis ca. 7 Uhr gesperrt. Die A8 Salzburg Richtung München ist zwischen Neukirchen und Bergen wegen einer Nachtbaustelle bis 5 Uhr gesperrt. A9 Berlin Richtung Halle-Leipzig, hier ist zwischen Kleinmarzins und Köselitz gesperrt. Dadurch staut es sich natürlich hier auch schon. Die Autobahn 14 Halle Richtung Magdeburg ist zwischen Kalbe und Schönebeck nach einem Unfall gesperrt. Es wird wohl bis ca. 12 Uhr dauern, bis es wieder geöffnet werden kann. Dadurch staut sich's. Umleitung führt über die U17. Und A48 Dernbach Richtung Koblenz. Hier ist in Höhe Koblenz Nord nach einem LKW-Brand gesperrt. Und die Autobahn 71 nach Suhl Richtung Erfurt. Hier ist zwischen Suhl-Zellermelis und Oberhof wegen Tunnelwartungsarbeiten gesperrt. Gute Fahrt!
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0: Hanno Bauer ist hier in Magdeburg. Schönen Gruß.

Ja, also Hot Nights kommt auf jeden Fall hin, aber das mit den Cold Days, das ist ja wohl ein bisschen übertrieben. Also davon spüre ich jedenfalls zurzeit nichts in dieser Hitzewelle, die zurzeit gerade ist. Ja, und Alex aus Mittelhessen hat sich gemeldet hier in der Nachtsendung, in der 2000. Nachtsendung vom MDR, also der 2000. ARD-Hitnacht, muss man korrekterweise sagen, die der MDR für ganz Deutschland ausstrahlt, hat geschrieben: Hallo Hanno und Team, beste Geburtstagsgrüße. Zunächst erstmal herzlichen Glückwunsch. Zum Thema Zunehmen im Nachtdienst kann ich leider auch ein Lied singen. Man kommt zur Arbeit, stempelt ein, zieht sich um, geht zur Station, um Übergabe mit den Kollegen zu machen. Und im Dienstzimmer steht ein Körbchen mit Süßigkeiten auf dem Tisch bereit. Der Verzicht kostet dann wirklich, ja, sehr viel Energie. Das ist schon mal das Schwerste. Macht genau weiter so und macht einen schönen Verlauf der heutigen Sendung, wünscht Alex aus Mittelhessen. Ich grüße lieb zurück.

Herrlich. Gerade sagte Alex aus Mittelhessen, wie schwierig es ist, während Nachtsendungen so einigermaßen die Form zu wahren, ja, weil das ja mit der Gewichtszunahme gerade bei den vielen Nachtdienstlern immer so ein Problem ist. Und schon kommen die Bee Gees daher und besingen das Ganze auch noch mit ihrem Tragedy. Hier ist die ARD Hitnacht. Und Pamela hat geschrieben aus Hessen ihre Gratulation. Hallo lieber Hanno, wollte auch ganz lieb gratulieren und macht bloß weiter so tolle Musik nachts. Da vergeht die Zeit wie im Flug. Ich wünsche dir und der gesamten Radiofamilie einen wundervollen Tag. Liebe Grüße, Pamela. Ich grüße ganz lieb zurück, bedanke mich sehr dafür und spiele jetzt Adele, Someone Like You. 4:45 Uhr ist es.

Adele, so herrliche Musik. 10 Minuten vor 5 ist es. Und Daniel hat geschrieben, ich wünsche euch allen einen schönen guten Morgen, ihr Lieben mit der ARD-Hitnacht. Liebe Grüße aus Porta Fennebeck. Ich arbeite auf einer Baustelle und sage Glückwunsch zur 2000. ARD-Hitnacht des MDR. Ich arbeite seit 5 Jahren in der Nacht und wir arbeiten jedes Mal bis Mittag. Liebe Grüße, Daniel. Und macht weiter so. Klar, Daniel, machen wir. Und frohes Arbeiten mit uns im Radio. No man.

Oh schön, zum Ende der Nacht noch eine Falschfahrerwarnung. Achtung bitte auf der Bundesstraße 469 zwischen Stockstadt und der Autobahn 45 Anschlussstelle Mainhausen. Hier ist ein Falschfahrer gemeldet worden. Bitte in beiden Richtungen äußerst vorsichtig fahren, nicht überholen. Achtung bitte, ein Falschfahrer auf der Bundesstraße 469 zwischen Stockstadt und der Autobahn 45 Anschlussstelle Mainhausen ist er gesichtet worden. Vorsicht hier in beiden.

Boyzone, No Matter What. Und zur Vorsicht, No Matter What, noch einmal die Warnung vor dem Falschfahrer. Achtung bitte auf der Bundesstraße 469 weiter zwischen Stockstadt und der A45 Anschlussstelle Meinhausen ist ein Falschfahrer gemeldet worden. Bitte in beiden Richtungen äußerst vorsichtig fahren und nicht überholen. Wir melden, wenn die Gefahr vorüber ist. Hier ist die ARD-Hitnacht und einige hören gleich die ausgeschlafenen Frühteams auf der Frequenz ihres Landesprogrammes. Hanno Bauer verabschiedet sich dann. Dankeschön, dass Sie auch in dieser Ausgabe der ARD-Hitnacht mit dabei waren. Und wir hören uns morgen wieder, wenn Sie mögen. Bis dann.

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1: Um 5 Uhr mit Olaf Knapp. Wie kann das Rentensystem zukunftsfest gemacht und der Lebensstandard im Alter künftig gesichert werden? Gut 5 Monate hat die von der Bundesregierung einberufene Alterssicherungskommission beraten. Am Vormittag endet die Arbeit offiziell mit der Übergabe der Vorschläge. Aus Berlin Tim Aßmann.
2: Das Renteneintrittsalter langsam erhöhen, gekoppelt an die Lebenserwartung, Rentenbeiträge nach schwedischem Vorbild am Kapitalmarkt anlegen, auch auf Minijobs Beiträge erheben. Nur einige der Empfehlungen, die die Rentenkommission am Vormittag an Bundeskanzler Merz und Arbeitsministerin Baas übergibt. Der Kommissionsvorschlag, die Rente mit 63 abzuschaffen, trifft bereits vor der offiziellen Bekanntgabe auf Kritik, vor allem von den Gewerkschaften. Breites Expertenlob gibt es für die Empfehlung der kapitalmarktgedeckten Zusatzrente, finanziert von Arbeitgebern und Arbeitnehmern zu gleichen Teilen über höhere Rentenbeiträge.
1: Haushaltsexperten des Bundestages und des Bundesrechnungshofs haben vor überhöhten Preisen der Rüstungsindustrie gewarnt. Der SPD-Berichterstatter für den Wehretat Schwarz sagte dem Redaktionsnetzwerk Deutschland, es gebe eine starke Tendenz zu Preisaufschlägen, wenn der Auftraggeber Bundeswehr heißt. Der Bundesrechnungshof sieht die Entwicklung ebenfalls kritisch. Der Wehretat ist stark erhöht worden. In diesem Jahr umfasst er 108 Milliarden Euro. Hochrangige Vertreter Israels und des Libanon wollen heute in den USA die nächste Verhandlungsrunde starten. Das berichtet die Nachrichtenagentur AFP und beruft sich auf einen Vertreter des US-Außenministeriums. Demnach werden die Gespräche mit dem Ziel fortgesetzt, ein umfassendes Friedens- und Sicherheitsabkommen voranzubringen. Es ist die 5. Verhandlungsrunde zwischen den beiden Ländern. Die pro-iranische Hisbollah-Miliz lehnt eine Teilnahme an den Gesprächen ab. In der Fußball-Weltmeisterschaft hat Norwegen gegen den Senegal gewonnen. Die Norweger setzten sich mit 3:2 durch. Schon zuvor hat sich Frankreich vorzeitig für die K.O.-Runde qualifiziert. Aus dem ARD-WM-Team Michael Küster.
3: Wieder sind es die Superstars gewesen, die an diesem Spieltag geglänzt haben. Frankreichs Kylian Mbappé führte seine Mannschaft erneut mit 2 Treffern zum 3:0 Erfolg über den Irak. Die Partie war zur Halbzeit wegen eines heftigen Gewitters für rund 2 Stunden unterbrochen worden. Schon zuvor hat auch Argentinien das Ticket für 16. Finale vorzeitig gelöst nach einem 2:0 über Österreich. Beide Treffer erzielte Lionel Messi, der jetzt mit 18 WM-Toren alleiniger Rekordhalter ist.
1: Das waren die Nachrichten.
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4: Dieser Messi ist der Wahnsinn. Ne? Dieses Tor zum 2:0. Und es ist immer, ich finde, er sieht so aus wie einer aus der Altherrenmannschaft, wenn die anderen da immer drumrum laufen.
5: Ja.
4: Aber macht sie alle rein.
5: Aber er kann es.
4: Hast du den als WM-Torschützen, Top-Torschützen nominiert hier für unser Tippspiel?
5: Nee, hab ich nicht.
4: Ich auch nicht. Ja, hätte man vielleicht noch wissen können. Na gut.
5: Ja.
4: Nächstes Mal. Man weiß ja nie.
5: Bist du doch nicht mit fast 39.
4: Nein, eben. Blitzer und Staus aus unserem Verkehrszentrum Roter Baum. Nee, jetzt haben wir das Wetter machen.
5: Nee, Wetter.
4: Ja.
5: Genau.
4: Gott.
5: Da sind wir noch nicht bei 39.
4: Nein.
5: Heute wieder 27 Grad maximal. In Niendorf jetzt im Moment 13 Grad. Dazu läuft es wettermäßig wie gestern, bedeutet sehr viel Sonne. Zwischendurch ein paar Wolken, aber alles harmlos, bleibt trocken.
4: Aber wir laufen noch heiß diese Woche. Ja. Jetzt Blitzer und Staus aus unserem Verkehrszentrum Roter Baum.
5: Ja, da hätte Messi noch viel Platz zum Dribbeln. Es gibt keine Staus oder Störungen bei Bussen und Bahnen. Läuft auch planmäßig. Heike hat aber schon einen Blitzer gesehen. Am Lübecker Tor, Darmstadt auswärts, kurz vor der Ecke 6 links Pforte.
4: Heike, danke schön fürs Melden. Gute Fahrt.
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4: Ich glaube, Messi schläft schon. Also da muss man erstmal regenerieren nach sowas. Aber wir sind für Sie da, Philipp von Kageneck.
5: Ja, hallo.
4: Ich bin Nicole Steins und das ist Brian Adams. Summer of 69. Schönen guten Morgen.

0: zum Start in den Dienstag hier im NDR 90,3. 5 Uhr Club, 10 Minuten nach 5. Ist das eigentlich der einzige Tag, wo wir noch nicht 30 Grad schaffen diese Woche?
1: Ja, das kann wohl gut so sein. Also ab morgen geht die Rutsche wieder nach oben und am Wochenende wird es dann so richtig heiß.
0: Ich frage nur, weil dann wollen wir es mit dem Clubtanz nicht übertreiben.
1: Gerne.
0: Also, ne, also ein bisschen was zum Einschrufen, finde ich.
1: Ach, das ist
0: bei der Hitze ist das doch wunderbar. Guck mal, die Plain White Teeth, die größten Hits aller Zeiten spielen wir ihn. Hey there, Delilah. Schön.

0: Schönes Aufstehen mit Erasure, always hier bei NDR 90,3, 5.23 Uhr und du hast eine Meldung, Philipp.
1: Für die A1, aufpassen, Lübeck Richtung Hamburg, zwischen Öhendorf und Bill steht ein defekter LKW.
0: Gute und sichere Fahrt.

0: Start in den Dienstag um 17:30 und das Wetter für uns in Hamburg
1: wird wieder sommerlich schön, genau wie gestern. Also auch wieder bis zu 27 Grad. Viel Sonne, nur ein paar Wolken, die harmlos sind, trocken bleibt. Im Moment ist noch Stoßlüfttemperatur.
0: Sehr gut.
1: In Bramfeld 12 Grad.
0: Blitzer und Staus aus unserem Verkehrszentrum Roter Baum.
1: Vorsicht auf der A1, Lübeck Richtung Hamburg. Zwischen Oehendorf und Bill steht ein defekter LKW. Ansonsten noch eine sehr ruhige Lage. Keine Staus, keine Störungen. Auch bei Bussen und Bahnen läuft es anständig. Paul hat sich aber schon gemeldet. Der hat einen Blitzer gesehen an der Schäferkampsallee. Stadtauswärts, kurz hinterm Schlump.
0: Paul, vielen Dank hier fürs Bescheid sagen bei uns im Verkehrszentrum Roter Baum. Das können Sie wie immer machen. Ganz einfach in unserer NDR Hamburg App.
1: Oder Sie rufen an unter 08000 90 93 3.
0: Gute Fahrt.
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0: Philipp von Kageneck ist da.
1: Guten Morgen.
0: Ich bin Nicole Steins. Wir bringen Sie rein in den Dienstag mit den größten Hits aller Zeiten. Jetzt von Yazoo und Don't Go. Schönen guten Morgen.

0: sie morgens um 20 vor 6 schon Disco Fox tanzen. Das ist es in der 90,3 mit Harpo und Movistar. Schönen guten Morgen.
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2: Ich hab eine Anzeige anlaufen.
3: Guck. Oh nee.
4: Ja, was denn nun wieder?
2: Das geht um öffentliche Fischwilderei in Tateinheit mit gefährlicher Allgemeinheit oder sowas.
4: Also Wilderei, du hast einen Angelschein.
2: Ja. Na, den bin ich ja letztes Jahr losgeworden, weil ich mit Dynamit auf Karpfen gegangen bin.
3: Oh. Ja, und was war jetzt noch wieder?
2: Ich hab ein Starkstromkabel im Forellenteich gehalten. Auf einen Schlag 100 Kilo Forellen, du einmalig. Also. Ja, aber dann kamen sie mit 3 Streifenwagen. Da war das Theater am Gange, du.
5: Ja, wo hattest du denn überhaupt das Kabel her?
2: Ja, von der Baustelle, von 9 Forellen. Auf einem Verteilerkasten, der war nicht abgeschlossen und an den Teich stand doch kein Schild und nix. Und dann dachte ich mir, zack, wie früher mit der Panzerbatterie, du.
4: Ja, was hätte er danach auf den Schild draufstehen sollen? Privat bitte nicht mit Starkstrom angeln, oder? Also, Franz.
2: Ja, nun wollen die, dass ich alle Fische bezahle.
3: Also.
2: Dabei habe ich ja die Kleinen dann wieder reingeworfen.
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0: 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Bei diesen Temperaturen brauchen wir doch was Cooles zum Aufstehen. Haben Sie bekommen, Human von Rag & Bone Man bei uns um 10 Minuten vor 6.
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0: Kommt heute von Gerrit aus St. Georg, der einmal in der Woche einen Termin hat, auf den er sich wirklich immer freut.
2: Meine Hamburgerin des Tages ist Uschi Krosch, die Chorleiterin des Chores der HAW, weil sie Woche für Woche Menschen von jung bis alt begeistert und mit ihrer Energie ansteckt. Wir singen dieses Semester ein buntes Programm, gemischt von Pop- und Jazz-Songs, mit Konzert Anfang Juli in Barmbek in der Wiese.
0: Und seit wann machen Sie damit im Chor?
2: Ja, ich selber singe gar nicht, ich bin der Klavierbegleiter, aber ich erlebe das, wie seit 9 Jahren, wo ich dabei bin, Woche für Woche und Monat für Monat neue Leute dabei sind und einsteigen, und Uschi ist die große Konstante und begeistert alle mit ihrer Energie und ihrer Musikalität.
0: Uschi ist einfach super, ich höre das schon. Also völlig zu Recht heute unsere Hamburgerin des Tages.
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2: Schönen Dienstag zusammen gleich mit Icehouse. Hey Little Girl hören wir vorher alles Aktuelle jetzt von Tanja Richter.
3: Guten Morgen. Es ist 6 Uhr.
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3: Hamburg bekommt über den Sommer viele weitere Baustellen. Experten warnen vor steigenden Rüstungspreisen. Polizei stellt im Stadtpark etliche Müllsünder zur Rede. Und das Wetter, Sonne und Wolken bis 27 Grad. Die Sommermonate sorgen auch dieses Jahr wieder für viele Baustellen. Hamburgs Verkehrsbehörde hat auf Wunsch von NDR 90,3 eine Liste der Sommerbaustellen vorgelegt. Sie sind breit über die Stadt verteilt und werden für weitere Staus sorgen. Reinhard Postelt.
4: Am Freitag geht's los mit einem Hammer, der Großbaustelle Cuxhavener Straße. Die B73 wird ab der Landesgrenze zu Niedersachsen von 4 auf 2 Fahrspuren verengt. Da dort täglich 40.000 Autos fahren, soll schnell gebaut werden, auch am Wochenende. Weiter geht's am Montag mit der Sanierung der Bergstädter Chaussee samt umstrittener Vollsperrung. Die Behörde verzichtet nun doch auf Schranken vor den Wohngebieten. Die sollten Ausweichverkehre ausbremsen. Im Juli folgen die Turboerneuerung der Andreas-Meyer-Straße in Billbrook in nur 5 Tagen und eine 3-monatige Sperrung der Friedensallee. Und dann beginnt die 4-wöchige Vollsperrung der Kreuzung Max-Brauer-Allee-Stresemann-Straße. Über ihr wird die Sternbrücke der Bahn ausgetauscht. Ab Ende August wird schließlich beim Schlump gegraben und am Hopfenmarkt und der Willy-Brandt-Straße.
3: Der Verteidigungsetat ist stark gestiegen. In diesem Jahr umfasst er 108 Milliarden Euro. Jetzt warnen Haushaltsexperten des Bundestags und der Bundesrechnungshof aber vor überhöhten Rüstungspreisen. Johanna Schultheis.
5: Von einer starken Tendenz zu Preisaufschlägen spricht der SPD-Berichterstatter für den Wehretat Schwarz gegenüber dem Redaktionsnetzwerk Deutschland. Wörtlich sagte er, es werden andere Preise aufgerufen, wenn der Auftraggeber Bundeswehr heißt. Auch der grünen Haushaltspolitiker Schäfer kritisierte die Kosten im internationalen Vergleich teils als unangemessen hoch. Beide Politiker haben dasselbe Beispiel. Tankcontainer, bei denen sich der Stückpreis von 142.000 Euro auf rund 291.000 Euro verdoppelt habe innerhalb von 4 Jahren. Wo diese Mehrkosten herkämen, sei nicht nachvollziehbar. Schwarz sieht eine mögliche Ursache für diese Entwicklung in der fehlenden Konkurrenz. Auch beim Bundesrechnungshof beobachtet man die Situation kritisch.
3: Die Alster ist ja für viele Menschen in Hamburg ein beliebtes Ausflugsziel. In den kommenden Jahren sollen nun viele Uferabschnitte naturnah umgestaltet werden. Das wollen die Fraktionen von SPD und Grünen mit einem Bürgerschaftsantrag erreichen. Geplant ist, Mauerwerk in Uferbereichen etwa durch Pflanzen zu ersetzen. Außerdem könnten schwimmende kleine bepflanzte Inseln weiteren Lebensraum bieten. Und besonders im Sommer zieht es viele Hamburgerinnen und Hamburger ja auch in öffentliche Parks. Aber nicht jeder sammelt danach seinen Müll wieder auf. Im Stadtpark hat es am Wochenende deshalb gezielte Kontrollen gegeben. Und nun liegt die Bilanz vor. Rosa Erdmann.
6: Herumliegende Bierflaschen, Zigarettenstummel und Grillreste. Auch darauf haben Polizeibeamtinnen und Beamte und Mitarbeitende des Bezirksamts Nord geschaut. Dabei haben sie auch einige mündliche Verwarnungen ausgesprochen. 17 Mal, weil Menschen auf nicht genehmigten Flächen gegrillt haben, aber auch, weil zu laute Musik lief. Insgesamt gab es laut Bezirk Nord 69 Gespräche. Hintergrund der Aktion waren demnach Hinweise von Bürgerinnen und Bürgern. Sowohl die Polizei als auch Mitarbeitende des Bezirksamts werden nach eigener Aussage deshalb auch in diesem Sommer im Stadtpark Präsenz zeigen. Auf die dort geltenden Regeln weisen jetzt neue Schilder hin. Generell gilt, Abfall richtig zu entsorgen und zum Schutz des Rasens keine Einweggrills aufzustellen. Hunde müssen angeleint werden. Wer sich nicht an das Grünanlagengesetz hält, muss mit einem Bußgeld von bis zu 1.000 Euro rechnen.
3: Bei der Fußball-Weltmeisterschaft hat Norwegen den Senegal mit 3:2 besiegt. Vorher hat Frankreich mit 3:0 gegen den Irak gewonnen. Damit haben sich Frankreich und Norwegen vorzeitig für die K.O.-Runde qualifiziert. Genauso wie Argentinien nach einem 2:0 gegen Österreich am Abend. Aktuell spielen Jordanien und Algerien und da führt Jordanien zur Halbzeit mit 1:0.
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2: Das Wetter für uns in Hamburg ist auch irgendwie K.O.-Runde diese Woche, aber heute geht es noch.
7: Ja, heute kommen wir noch locker rein bei bis zu 27 Grad, bevor es dann ab morgen wieder doch deutlich über die 30 Grad geht. Aber dazu heute viel Sonnenschein, ab und an ein paar bewölktere Phasen. Trocken bleibt es aber. Und jetzt in Billstedt können Sie die Fenster noch aufreißen bei 13 Grad.
2: Blitzer und Staus aus unserem Verkehrszentrum Roter Baum.
7: Eine ruhige Verkehrslage, keine Staus. Ein Ampelausfall gibt es am Berner Herweg. Da im Moment aufpassen zwischen Ebersreihe und Spannwisch. Da sind die Ampeln außer Betrieb. Und bei Bussen und Bahnen, da läuft es auch soweit nach Plan. Und dann hat Heike noch einen Blitzer gesehen. Am Lübecker Tor, da am Stadtauswärts, kurz vor der Ecke 6 Linkspforte.
2: Heike, danke schön fürs Melden hier bei uns. Gute Fahrt.
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2: Mit Philipp von Kageneck.
7: Hallo.
2: Ich bin Nicole Steins. Schönen Start in diesen Dienstag hier mit uns. Und da geht's jetzt ins Eishaus. Hey, little girl. Besser ist es bei den Temperaturen.
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0: morgens aufstehen am Dienstag mit uns mit Hot Chocolate, Your Sexy Thing um 13 Minuten nach 6.
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0: Komischer Kauz, das ist ja das, was man immer mal wieder hört. Ne? Aber ein erfolgreiches Jahr für gleich mehrere Käuze, das ist selten. Und eine gute Nachricht, gar nicht so weit weg von Hamburg in Dithmarschen. Da sind jetzt schon mehr Kauzküken in den Nestern als letztes Jahr. Über 2000 Nisthilfen haben Naturschützer vor allem für Steinkäuze angebracht, damit es den kleinen Eulen gut geht, auch mardersicher, ne, besser ist. Und weil das alles so gut weiterläuft, gibt es dieses Jahr so viel Nachwuchs wie noch nie. Anfang der 80er war das noch anders. Da waren Steinkäuze vom Aussterben im nördlichsten Bundesland bedroht. Gut, dass diese Zeiten durch die Hilfe vieler Ehrenamtler vorbei sind.
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0: und dazu strahlt die Sonne schon durch die Bäume. So schön. U2 hier bei NDR 90,3 um 6.22 Uhr jetzt in der Sommersonnenwoche schlechthin. Heute Tag 2. Es fühlt sich fast an wie Urlaub zu Hause, oder? Unsere NDR 90,3 Sonnenreporter sind die ganze Woche morgens für uns unterwegs und suchen die schönsten Plätze hier bei uns in der Stadt für einen frühen Sommerstart in den Tag. Und was sage ich, die Hardag-Fähren auf der Elbe, die gehören auf jeden Fall dazu. Petra Volkwarzen, du stehst ja gerade an den Landungsbrücken, steigst gleich auf die Fähre zu den Pendlerinnen und Pendlern, die diese Woche wohl das Größte losgezogen haben. Aber vorher schwärm uns doch bitte mal vor, wie denn dein Arbeitsplatz an diesem Dienstagmorgen gerade so aussieht.
1: Es ist wirklich ein herrlicher Sommermorgen hier an den Landungsbrücken, Nicole. Blick auf die Elbe, die Möwen kreisen. Rigmar Rigmars, Kap San Diego, drüben die Musical-Theater, alles im frühen Sonnenlicht. Die ersten Fähren sind unterwegs. Linie 73 Richtung Argentinienbrücke ist gerade los. Hamburgerinnen und Hamburger auf dem Weg zur Arbeit. Einige haben so wie ich auch noch einen dünnen Pulli drüber. Andere haben sich gleich für T-Shirt und kurze Hose entschieden. Wer im Hafen arbeitet, der trägt natürlich auch bei so einem Wetter Sicherheitsschuhe. Bei anderen gehen auch Flipflops und Sandalen. Ja, ein paar frühe Jogger sind hier unterwegs an der Hafenkante, solange es noch nicht so heiß ist. Auf den Barkassen und Fahrgastschiffen, da wird alles vorbereitet für den Touristenansturm dann später. Noch ist aber alles ganz ruhig und gerade habe ich zum Beispiel gesehen, wie ein Mitarbeiter der Stadtreinigung, der hier sicher auch häufiger unterwegs ist, der ist stehen geblieben, hat sein Handy gezückt und hat Fotos von der Elbphilharmonie in der Morgensonne gemacht. Herrlich.
0: Oh, ja, da glitzert die Fassade auch immer so schön, dann wenn die Sonne da drauf scheint. Na toll. Jetzt bin ich neidisch. Super. Ich gucke immer nur die Wand an und du stehst schön an der Elbe. Petra, auf die Elbe darfst du dann ja gleich auch noch mit der Linie 62 und schnackst ein bisschen mit den Menschen, die dort unterwegs sind, ne, zur Arbeit oder nach der Nachtschicht auf dem Weg nach Hause. Viel Spaß, Petra. Wir hören uns dann 7:45 hier wieder bei NDR 90,3. Wir sind Hamburg. Tschüssi. Jetzt mit Johnny Cash. Ring of Fire, das sind die größten Hits aller Zeiten für Sie zum Start in diesem herrlichen Dienstag.
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0: Eric Johnson bei uns.
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0: Gleich mit Kylie Minogue, The Locomotion, hören wir nach unseren Nachrichten mit Tanja Richter.
3: Guten Morgen, es ist 6:30.
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3: Auch in diesem Sommer brauchen Autofahrerinnen und Autofahrer in Hamburg starke Nerven. Es werden viele neue Baustellen eingerichtet. Ab diesem Freitag wird laut Verkehrsbehörde auf der Cuxhavener Straße gebaut. Ab der Landesgrenze zu Niedersachsen sind dann auf der B73 nur noch 2 Fahrspuren frei. Am Montag wird die Bergstädter Chaussee saniert und vollgesperrt. Dazu kommt im Juli noch eine 3-monatige Sperrung der Friedensallee plus eine 4-wöchige Vollsperrung der Kreuzung Max-Brauer-Allee-Stresemannstraße. Schülerinnen und Schüler mit Lern- und Verhaltensproblemen machen den Lehrerberuf anstrengend. Laut dem neuen Schulbarometer der Bosch-Stiftung sagt fast jede zweite Lehrkraft, dass das Verhalten im Klassenzimmer für sie die größte berufliche Belastung darstellt. Vor 2 Jahren empfand das nur jede dritte Lehrkraft so. Die Rüstungsindustrie steht in der Kritik wegen steigender Kosten bei Bundeswehraufträgen. Haushaltsexperten von SPD und Grünen werfen einzelnen Unternehmen vor, überhöhte Preise zu verlangen. Katrin Karke.
4: Bei Aufträgen für die Bundeswehr werden andere Preise aufgerufen. Das sagte der SPD-Berichterstatter für den Wehretat Schwarz dem Redaktionsnetzwerk Deutschland. Auch der grünen Haushaltspolitiker Schäfer hält die Kosten für militärische Ausrüstung teilweise für zu hoch. So habe sich der Preis für einen Tankcontainer binnen 4 Jahren auf 291.000 Euro verdoppelt. Die geplante Ausweitung der Bestellung wurde deshalb vorerst gestoppt. Auch der Bundesrechnungshof sieht die Entwicklung kritisch. Der Wehretat umfasst in diesem Jahr 108 Milliarden Euro. Zudem sollen Start-ups und neue Anbieter künftig stärker an Aufträgen der Bundeswehr beteiligt werden.
3: Damit die Rente sicher bleibt, muss sie reformiert werden. Wie genau? Dazu übergibt die Rentenkommission am Vormittag ihre Vorschläge an die Bundesregierung. Einer davon ist, die Rente mit 63 abzuschaffen. Ein anderer, dass auch Selbstständige ins Rentensystem einzahlen. Welche Regeln dann künftig genau gelten, das muss dann anschließend noch die Bundesregierung entscheiden. Im Sommer zieht es viele Menschen in den Stadtpark. Ihren Müll sammeln aber nicht alle wieder ein. Am Wochenende hat die Polizei

0: sei gemeinsam mit dem Bezirk Nord kontrolliert, ob Besucher gegen Auflagen verstoßen. Es gab demnach 69 Gespräche, 17 mündliche Verwarnungen. Weil außerhalb der ausgewiesenen Grillflächen gegrillt wurde und wegen lauter Musik. Bei Verstößen drohen Bußgelder von bis zu 1000 Euro.
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2: Das Wetter für uns in Hamburg.
3: Heute wird es wieder sehr sommerlich, aber noch nicht so heiß. Ab morgen dann jeden Tag über 30 Grad. Heute geht es bis 27 Grad hoch. In Harburg im Moment 15 Grad und es wird sehr sonnig und nur harmlose Wolken, die durch den Himmel ziehen.
2: Blitzer und Staus dann aus unserem Verkehrszentrum Roter Baum.
3: Eine Verzögerung auf der A261 Richtung Hamburg. Zwischen Tötensen und dem Dreieck Südwest. Stockt 4 Kilometer, dauert bis zu 10 Minuten länger. Da ist ja noch bis morgen Abend nur eine Spur frei wegen Bauarbeiten. In der Stadt ein Ampelausfall am Berner Herweg zwischen Ebersreihe und Spannwisch. Die Ampeln außer Betrieb. Da wieder aufpassen. Und Paul hat einen Blitzer gesehen an der Schäferkampsallee stadtauswärts. Kurs hinterm Schlump.
2: Dankeschön, Paul, fürs Melden. Ganz einfach geht das in unserer NDR Hamburg-App.
3: Oder Sie rufen an unter 08000 90 93 3.
2: Gute und sichere Fahrt.
4: Guten Morgen.
2: Von Kageneck ist da.
3: Hallo.
2: Ich bin Nicole Steins. Schönen Dienstag hier mit uns. Oh, und er hat am Abend für einen Rekord bei der Fußball-WM gesorgt.
5: Messi, Messi.
6: Messi, Joko,
7: Messi, Messi, Messi, Messi, Messi, Messi, Messi, Messi, Messi,
5: Messi.
2: Alle Reporter außer Rand und Band über Lionel Messi, der argentinische Superstar, hat gestern im Spiel gegen Österreich, Philipp, einen neuen Rekord aufgestellt.
3: Ja, er hat jetzt in seiner WM-Karriere 18 Tore gemacht bei Weltmeisterschaften. Damit den Rekord vom ehemaligen DFB-Stürmer Miroslav Klose eingestellt. Der hatte 16 Tore geschossen.
2: Wahnsinn. Und er wird 39 morgen, der Lionel Messi. Also im Grunde ist er Altherrenmannschaft und das ist wirklich der Wahnsinn. Ja, und danach gab es dann ein mega Unwetter beim Frankreich-Spiel. Die sind da fast abgesoffen. Also solange ist noch nie ein WM-Spiel unterbrochen worden. Also sprechen wir gleich ausführlich drüber mit unserem WM-Reporter nach Kylie Minogue. Der Zug hat keine Bremsen. Guck mal, hat die in den 80ern quasi schon gesungen. Ist The Locomotion. 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

0: Am Dienstag mit uns, 6.37 Uhr.
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0: Unser Reporter Dirk Walsdorf ist für uns auch heute im DFB-Quartier in Winston-Salem in den USA. Dirk, aber bevor wir über unsere Mannschaft sprechen, müssen wir einmal auf Frankreich gucken, bitte. Was war da denn los beim Spiel gegen den Irak gestern Abend? Das war ja zwischendurch eine Wahnsinns-Wasserschlacht.
2: Ja, das war wirklich unglaublich. Also so kurz vor Halbzeit fing das an zu schütten, sodass man auf den Fernsehbildern fast nichts mehr sehen konnte. Dann haben sie erstmal die Halbzeitpause auf eine halbe Stunde verlängert. Und dann hörte zwar der Regen auf, aber dann kam eine Unwetterwarnung. Und da kennen die Amis gar keinen Spaß. Das ganze Stadion muss geräumt werden. Reporter von den Plätzen runter, alle Zuschauer von den Plätzen runter. Dann haben sie gesagt, wir machen 90 Minuten Pause. Dann kommen die Spieler wieder raus, um sich zu erwärmen. Mitten im Platzregen, aber egal. Da müssen sie dann bleiben, weil das Unwetter ist ja weg. Naja, am Ende 2 Stunden und 12 Minuten Unterbrechung. Also einen Weltrekord haben wir hier schon mal bei dieser WM. Ach so, und Fußball wurde auch noch gespielt. Frankreich hat 3-0 gewonnen.
0: Alles klar. Gut, dann wissen wir das auch. Und wir spielen dann ja übermorgen am Donnerstag in New York. Ich habe vorhin extra schon mal aufs Radar geguckt. Also da sagen sie Sonne um bis 27 Grad. Da sollten wir von Wetterkapriolen verschont bleiben. Immerhin das.
2: Herrlich.
0: Ja, nach der Nachricht, dass Abwehrspieler Nico Schlotterbeck jetzt ja wirklich für den Rest der WM ausfällt. Du hattest es ja gestern Morgen hier schon befürchtet. Jetzt ist es also wirklich so gekommen. Bänderriss im linken Sprunggelenk. Wie geht's Schlotti und der Mannschaft denn mit dieser Nachricht?
2: Ja, also er sagt, ich brauche noch Zeit, um das Ganze zu verarbeiten. Das kann ich gut verstehen, dass er die braucht. Und dann sagt er aber auch gleich, der Schlotterbeck, was jetzt zählt, ist die Mannschaft. Und die Mannschaft versucht, ihn zu stützen und er aber auch die Mannschaft. Der bleibt da, der bleibt hier im Quartier, vielleicht sogar bis zum Ende der WM, wird hier auch behandelt. Sind hier ja auch super Ärzte, ne, vom DFB. Und das Bein ist wohl so kaputt, dass selbst der Rückflug mit der Business Class nicht ideal wäre nach Deutschland. Also er bleibt, er wird aufgebaut, er gibt der Mannschaft positive Energie, aber die muss sich schon kurz erholen, weil der Typ ist nicht nur ein super Typ, sondern auch ein richtig guter Fußballer und den hätten sie wirklich gut gebrauchen können. Na, jetzt muss eben Toni Rüdiger wieder ran, der Routinier. Ich meine, der spielt bei Real Madrid, das ist jetzt nicht ganz schlecht, ja, also da gibt es schon Ersatz, aber Schlotterbeck war im Moment schon besser drauf und konnte noch ein bisschen mehr gerade nach vorne. Aber egal, ein Turnier ist lang und alle müssen zusammenstehen und das tun sie hier.
0: Ja, und wir stehen ja auch schon als Gruppensieger fest, werden dann vielleicht übermorgen gegen Ecuador vielleicht auch noch ein paar andere Spieler zum Zuge kommen?
2: Ja, kann sein. Wir wissen nicht genau, wie Nagelsmann in der Frage tickt. Ist wirklich alles möglich. Also Under vielleicht in der Startelf. Vielleicht kriegt Neuer eine Pause im Tor. Er könnte ja den Olli Baumann belohnen mit einem Spiel. Total möglich. Es kann aber auch sein, dass der Nagelsmann sagt, nee, hier ist WM und hier wird gar nicht groß rumrotiert. Da sind wir sehr gespannt, in welche Richtung es geht. Ich nehme an, am Ende wird es 1-2 Veränderungen geben. Aber genaues wissen wir da noch nicht.
0: Lassen wir uns überraschen. Dankeschön. Jo. Dirk Walsdorf, also Deutschland spielt dann übermorgen live im Ersten und schon heute Abend sehen Sie da zwei andere Top-Mannschaften. Ab 19 Uhr spielt Portugal mit Ronaldo gegen Usbekistan und danach dann ab 22 Uhr Harry Kane für England gegen Ghana. Und das sind Fleetwood.

0: Von den Dienstag mit Joachim Witt um 10 Minuten vor 7.
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0: Hits aller Zeiten hier bei Ende 90,3 von Irene Cara und Fame. Gleich hören wir Man at Work mit Down Under und jetzt erstmal alles, was wichtig ist für diesen Dienstag von Tanja Richter.
1: Guten Morgen. Es ist 7 Uhr.
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1: Hamburg bekommt über den Sommer viele weitere Baustellen. Verhalten von Schülern macht Lehrern immer mehr zu schaffen. SPD und Grüne in Hamburg wollen Alsterner Turner umgestalten. Und das Wetter heute wieder viel Sonne bis 27 Grad. Die Sommermonate sorgen auch dieses Jahr wieder für viele Baustellen. Hamburgs Verkehrsbehörde hat auf Wunsch von NDR 90,3 eine Liste der Sommerbaustellen vorgelegt. Sie sind breit über die Stadt verteilt und werden für weitere Staus sorgen. Reinhard Postelt.
3: Am Freitag geht's los mit einem Hammer, der Großbaustelle Cuxhavener Straße. Die B73 wird ab der Landesgrenze zu Niedersachsen von 4 auf 2 Fahrspuren verengt. Da dort täglich 40.000 Autos fahren, soll schnell gebaut werden, auch am Wochenende. Weiter geht's am Montag mit der Sanierung der Bergstädter Chaussee samt umstrittener Vollsperrung. Die Behörde verzichtet nun doch auf Schranken vor den Wohngebieten. Die sollten Ausweichverkehre ausbremsen. Im Juli folgen die Turboerneuerung der Andreas-Meyer-Straße in Billbrook in nur 5 Tagen und eine 3-monatige Sperrung der Friedensallee. Und dann beginnt die 4-wöchige Vollsperrung der Kreuzung Max-Brauer-Allee-Stresemann-Straße. Über ihr wird die Sternbrücke der Bahn ausgetauscht. Ab Ende August wird schließlich beim Schlump gegraben und am Hopfenmarkt und der Willy-Brandt-Straße.
1: Und die Sommerbaustellen sind auch nochmal in der NDR Hamburg-App aufgelistet. Kein Bock, aggressives Verhalten, Konzentrationsprobleme. Viele Lehrkräfte fühlen sich vom Verhalten ihrer Schüler gestresst. Das zeigt das neue Schulbarometer der Robert-Bosch-Stiftung. Dafür wurden mehr als 1.500 Lehrkräfte befragt. Armin Himmelrath, was ist demnach denn die größte Herausforderung für Lehrerinnen und Lehrer?
4: Das ist, das zeigen die Daten des Deutschen Schulbarometers, das Sozialverhalten der Schülerinnen und Schüler. Disziplinlosigkeit, das Nicht-Einfügen-Können in Gruppen, fehlende Lernmotivation sind so Punkte, die da genannt werden. 46% der Lehrerinnen und Lehrer sagen, das kommt im Schulalltag so häufig vor, dass es die Lernatmosphäre wirklich beeinträchtigt. Dieser Wert ist in den vergangenen Jahren kontinuierlich gestiegen. 2024 lag er noch bei 35%, jetzt eben aktuell bei knapp der Hälfte der Befragten. Und was überraschend ist und auch überraschend deutlich, ist der Wunsch zur Weiterqualifizierung, den die Lehrerinnen und Lehrer äußern, und zwar für den Umgang mit solchem auffälligen Verhalten. 82% der Befragten im Schulbarometer würden sich gerne genau in diesem Bereich weiterbilden.
1: Deutschland will bis 2039 die konventionell stärkste Armee Europas aufgebaut haben und deshalb liegt ja der Wehretat allein in diesem Jahr bei 108 Milliarden Euro. Haushaltsexperten werfen jetzt Teilen der Rüstungsindustrie vor, das auszunutzen und überhöhte Preise von der Bundeswehr zu verlangen. Das haben sie dem Redaktionsnetzwerk Deutschland gesagt. An der Alster sollen viele Uferabschnitte in den kommenden Jahren naturnah umgestaltet werden. Ein entsprechendes Konzept soll die Bürgerschaft in ihrer kommenden Sitzung auf Antrag von SPD und Grünen beschließen. Oliver Wuttke.
5: Alsterdampfer, Segler, Ruderer und Paddler, sie alle zieht es bei gutem Wetter auf die Alster und ihre Zuflüsse und Kanäle. Was auf der einen Seite für Lebensqualität in Hamburg sorgt, hat auf der anderen Seite Folgen für die Natur. Denn viele Ufer- und Böschungsbereiche, die als Zugang zum Wasser genutzt werden, sind gleichzeitig wichtige Lebensräume für Pflanzen und Tiere. So hatte es schon die Studie Lebendige Alster der Umweltverbände NABU und BUND festgestellt. Nun fordern SPD und Grüne in der Bürgerschaft von Senat und Bezirken eine schrittweise ökologische Weiterentwicklung der Alster in Anlehnung an diese Studie. Bisher befestigte Uferbereiche sollen nach und nach renaturiert werden. Wo jetzt noch Mauerwerk die Uferlinie markiert, könnten in Zukunft geschützte Pflanzungen den Übergang zum Wasser bilden. Schwimmende Pflanzinseln oder Körbe unter Bootsstegen können zum Lebensraum für Pflanzen, Fische und Muscheln werden.
1: Bei der Fußball-Weltmeisterschaft hat Norwegen den Senegal mit 3:2 besiegt. Vorher hat Frankreich mit 3:0 gegen den Irak gewonnen. Damit haben sich Frankreich und Norwegen vorzeitig für die K.O.-Runde qualifiziert. Genauso wie Argentinien nach einem 2:0 gegen Österreich am Abend. Und gerade eben ist das Spiel Jordanien gegen Algerien zu Ende gegangen. Und Algerien hat mit 2:1 gewonnen.
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0: Das Wetter für uns in Hamburg.
6: Schön wird's heute nochmal. Sehr sonnig, nur harmlose Wolken, die ab und an durchziehen. Und 27 Grad maximal. Jetzt im Moment in Heimfeld angenehme 15 Grad.
0: Blitzer und Staus aus unserem Verkehrszentrum Roter Baum.
6: Es wird etwas voller, aber ja, es ist normal für diese Uhrzeit. Auf der A7 zum Beispiel Hannover Richtung Flensburg. Da zwischen Heimfeld und dem Elbtunnel 6 Kilometer stockender Verkehr. Dann A25 Gestacht Richtung Hamburg. Zwischen Nettelnburg und Neu-Allermühl Weststocks 4 Kilometer und auf der A261 Richtung Hamburg zwischen Tötensen und dem Dreieck Südwest 4 Kilometer stockt's dort im Dreieck Südwest wegen Bauarbeiten noch bis morgen nur eine Spur frei. Darüber hinaus noch keine ganz großen Staus. Bei Bussen und Bahnen läuft's auch soweit ganz gut. Und Heike, die hat noch einen Blitzer gesehen am Lübecker Tordamm. Stadt auswärts, kurz vor der Ecke Sechslingspforte.
0: Heike, danke schön. Gute Fahrt.
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0: Mit Philipp von Kageneck.
6: Guten Morgen.
0: Ich bin Nicole Steins. Schönen Dienstag zusammen. Sag mal, hast du schon mal im Hotel Atlantik geschlafen?
6: Nee, noch nie.
0: Ich auch nicht.
6: Ja.
0: Wir haben ja auch alle unser eigenes Bett in dieser Stadt, ne?
6: Genau.
0: Aber da könntest du dir jetzt eine Matratze aus dem Atlantik reinlegen zum Beispiel. Oder dir einen schicken Ohrensessel ins Wohnzimmer stellen. Denn die renovieren da im Atlantik und verticken ganz viele Möbel aus den Zimmern. Und wie sie da rankommen, das erzählen wir Ihnen gleich hier. Nach den Bee Gees und jetzt Man at Work mit Down Under. Das sind die größten Hits aller Zeiten hier bei NDR 90,3.

0: Lange live hier bei uns bei NDR 90,3 um Viertel nach sieben an diesem Dienstag. Und alles muss raus aus dem Hotel Atlantik. Nee, ja gut, nicht alles, aber vieles, Philipp. Ne? 101 Zimmer und Suiten, also knapp die Hälfte des Hotels, werden neu gestaltet. Und aus denen muss alles raus. Mehr als 1000 Möbelstücke sind das und der Online-Verkauf ist bereits gestartet.
1: Ja, da können Sie auch selber gucken. Das geht über die Seite twins-company.de. Da werden schon Möbelstücke verkauft, also Spiegel, Tischlampen, Dekokissen, Vorhänge in Seidenoptik.
0: Ja.
1: Und guck mal hier, der klassische Atlantik-Nachttisch aus dunklem Holz mit Glasplatte oben drin, ganz massiv gebaut für 29 Euro.
0: Von Schnapper.
1: Ja, und es gibt sogar noch 86 Stück, jetzt aktuell zumindest. Wer jetzt aber unbedingt den schwarzen Kronleuchter aus Murano-Glas in sein Wohnzimmer dübeln will, der war für 499 Euro zu haben, aber der ist schon ausverkauft.
0: Ärgerlich.
1: Dachte ich mir.
0: Und wie läuft das dann? Also kann ich einfach beim Auto die Rückbank umlegen und zum Atlantik fahren und dann gucken, ob ich da was einlade?
1: Ja, das kannst du machen. Funktioniert dann aber nicht. Wenn Sie gebrauchte Möbelstücke aus dem Atlantik kaufen möchten, können Sie das eben online tun über diese Seite twins-company.de. Das Abholen geht aber dann nur in, Achtung, Schnellsen.
0: Oh.
1: Alle Möbelstücke werden nämlich in eine Lagerhalle nach Schnellsen gebracht und da können Sie die Anfang Juli abholen.
0: Okay, und sind da auch Möbel von Udo Lindenberg dabei? Also nach 30 Jahren ist dort sicherlich doch auch der ein oder andere Sessel mal durchgesessen.
1: Ja, also ich sag mal, sie ist nicht personalisiert. Ich kann nur sehen, eine Hutablage wird hier nicht angeboten, falls dir das jetzt als Info weiterhilft.
0: Na, den könnte man aber auch auf den Nachttisch für 29 Euro legen.

0: Mr. Cushion Rock, Lionel Richie hier bei uns bei NDR 90,3 um 7.23 Uhr mit Hello. 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

0: Sommerwoche bei uns in Hamburg. Katrina and the Waves mit Walking on Sunshine. Die größten Hits aller Zeiten für Sie hier bei NDR 90,3. Gleich von Climie Fischer. Love Changes hören wir nach unseren Nachrichten mit Tanja Richter.
1: Guten Morgen, es ist 7:30.
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1: Auch in diesem Sommer brauchen Autofahrerinnen und Autofahrer in Hamburg starke Nerven. Es werden nämlich viele neue Baustellen eingerichtet. Ab diesem Freitag wird laut Verkehrsbehörde auf der Cuxhavener Straße gebaut. Ab der Landesgrenze zu Niedersachsen sind dann auf der B73 nur noch zwei Fahrspuren frei. Am Montag wird die Bergstädter Chaussee saniert und voll gesperrt. Dazu kommt im Juli dann noch eine dreimonatige Sperrung der Friedensallee plus eine vierwöchige Vollsperrung der Kreuzung Max-Brauer-Allee-Stresemann-Straße. Schülerinnen und Schüler mit Lern- und Verhaltensproblemen machen den Lehrerberuf anstrengend. Laut dem neuen Schulbarometer der Bosch-Stiftung sagt fast jede zweite Lehrkraft, dass das Verhalten im Klassenzimmer für sie die größte berufliche Belastung darstellt. Vor 2 Jahren empfand das nur jede dritte Lehrkraft so. Die Rüstungsindustrie steht in der Kritik wegen steigender Kosten bei Bundeswehraufträgen. Haushaltsexperten von SPD und Grünen werfen einzelnen Unternehmen vor, überhöhte Preise zu verlangen. Katrin Kalke.
3: Bei Aufträgen für die Bundeswehr werden andere Preise aufgerufen. Das sagte der SPD-Berichterstatter für den Wehretat Schwarz dem Redaktionsnetzwerk Deutschland. Auch der grünen Haushaltspolitiker Schäfer hält die Kosten für militärische Ausrüstung teilweise für zu hoch. So habe sich der Preis für einen Tankcontainer binnen 4 Jahren auf 291.000 Euro verdoppelt. Die geplante Ausweitung der Bestellung wurde deshalb vorerst gestoppt. Auch der Bundesrechnungshof sieht die Entwicklung kritisch. Der Wehretat umfasst in diesem Jahr 108 Milliarden Euro. Zudem sollen Startups und neue Anbieter künftig stärker an Aufträgen der Bundeswehr beteiligt werden.
1: Damit die Rente sicher bleibt, muss sie reformiert werden. Wie genau? Dazu übergibt die Rentenkommission am Vormittag ihre Vorschläge an die Bundesregierung. Einer davon ist, die Rente mit 63 abzuschaffen. Ein anderer, dass auch Selbstständige ins Rentensystem einzahlen. Welche Regeln dann künftig genau gelten, das muss die Bundesregierung dann noch entscheiden. Bei der Fußball-Weltmeisterschaft hat Algerien gegen Jordanien gewonnen mit 2:1. Norwegen besiegte den Senegal mit 3:2 und vorher gewann Frankreich mit 3:0 gegen den Irak. Damit sind also die Franzosen und die Norweger vorzeitig für die K.O.-Runde qualifiziert, genauso wie Argentinien nach einem 2:0 gegen Österreich am Abend.
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0: Das Wetter für uns in Hamburg.
4: Tolle Luft gerade. In Eimsbüttel zum Beispiel 15 Grad.
0: Herrlich.
4: Es wird etwas wärmer heute noch. Bis zu 27 Grad.

0: Hat immerhin unter 30, das letzte Mal diese Woche, so wie es aussieht. Ab morgen wird es wieder richtig heiß. Dazu heute sehr sonnig und nur harmlose Wolken, die ab und an über den Himmel schieben.
1: Blitzer und Staus aus unserem Verkehrszentrum Roter Baum.
0: Die A7, die ist überdurchschnittlich voll. Hannover Richtung Flensburg zwischen Heimfeld und bis in den Elbtunnel rein. 8 Kilometer stockender Verkehr. Über eine halbe Stunde dauert es dort länger aktuell. Der Rest des Verkehrs ja im Normalmaß. Das heißt, die A25 geht Tacht Richtung Hamburg, da vor der Baustelle Höhe Neu-Allemöhe West. Stockender Verkehr, bis 10 Minuten dauert es länger. In der Stadt Staus, Verzögerungen, die ein bisschen mehr als sonst um diese Zeit sind. Fußbüttler Straße stadteinwärts vor der U5 Baustellenkreuzung. Gut 10 Minuten plus. Und der Verlauf von der Rennbahnstraße bis Robert-Schumann-Brücke, auch stockender Verkehr und 10 Minuten Verzögerung. Bei Bussen und Bahnen, da läuft es im Moment soweit ganz gut.
1: Ja, wunderbar. Und wenn es irgendwo nicht läuft, wissen Sie ja, ne? Rufen Sie bei uns an 08000 90 3 90 3
0: oder in der NDR Hamburg App Bescheid sagen.
1: Gute Fahrt.
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1: Mit Philipp von Kageneck.
0: Ja, hi.
1: Mit Nicole Steins. Schönen Dienstag gleich mit unserem Best-of-Frühstück bei Stefanie. Und bis dahin hören wir Adele. Und das hier ist Climie Fischer jetzt mit Love Changes. Schönen Dienstag zusammen.

0: Die wunderbare Adele hier bei NDR 90,3. Soll übrigens gerade in London im Studio gestanden haben nach ihrer zweijährigen Pause. Also da können wir uns vielleicht bald auf neue Musik freuen. Someone Like You war das um 7.42 Uhr jetzt.
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2: Ich hab eine Anzeige anlaufen.
3: Guck. Oh nee.
4: Ja, was denn nun wieder?
2: Ja, das geht um öffentliche Fischwilderei in Tateinheit mit gefährlicher Allgemeinheit oder sowas.
4: Also Wilderei, du hast doch einen Angelschein.
2: Ja. Na, den bin ich ja letztes Jahr losgeworden, weil ich mit Dynamit auf Karpfen gegangen bin.
3: Oh. Ja, und was war jetzt nur wieder?
2: Ja, ich hab ein Starkstromkabel im Forellenteich gehalten. Auf einen Schlag 100 Kilo Forellen, du einmalig.
3: Also,
2: ja, aber dann kamen sie mit 3 Streifenwagen. Da war das Theater am Gang.
5: Ja, wo hattest du denn überhaupt das Kabel her?
2: Ja, von der Baustelle, von neuen Forellenhof an Verteilerkasten. Der war nicht abgeschlossen und an den Teich stand auch kein Schild und nix. Und dann dachte ich mir, zack, wie früher mit der Panzerbatterie, du.
4: Ja, was hätte er danach auf den Schild draufstehen sollen? Privat bitte nicht mit Starkstrom angeln, oder? Also, Franz.
2: Ja, nun wollen die, dass ich alle Fische bezahle.
3: Also.
2: Dabei habe ich ja die Kleinen dann wieder reingeworfen.
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0: Sie wird beim Fußball-WM-Endspiel in der Halbzeit auftreten. Natürlich mit den größten aller Zeiten. Madonna und La Isla Bonita bei uns um 7.51 Uhr.
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0: Kommt heute von Gerrit aus St. Georg. Der hat einmal in der Woche einen Termin und auf den freut er sich wirklich jedes Mal.
2: Meine Hamburgerin des Tages ist Uschi Krosch, die Chorleiterin des Chores der HAW, weil sie Woche für Woche Menschen von jung bis alt begeistert und mit ihrer Energie ansteckt. Wir singen dieses Semester ein buntes Programm, gemischt von Pop- und Jazz-Songs, mit Konzert Anfang Juli in Barmbek in der Wiese.
0: Und seit wann machen Sie da mit im Chor?
2: Ich selber singe gar nicht, ich bin der Klavierbegleiter, aber ich erlebe das wie seit 9 Jahren, wo ich dabei bin, Woche für Woche und Monat für Monat neue Leute dabei sind und einsteigen, und Uschi ist die große Konstante und begeistert alle mit ihrer Energie und ihrer Musikalität.
0: Die Uschi ist einfach super, ich höre das schon. Also völlig zu Recht heute unsere Hamburgerin des Tages. Liebe Grüße!
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0: Schlagzeug könnte auch bei We Will Rock You von Queen mitspielen hier. Max Werner und Rain in May bei uns.
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0: Und wir gleich Falco, Rock Me Amadeus nach unseren ausführlichen Nachrichten. Die hören Sie jetzt von Tanja Richter.
3: Guten Morgen. 8 Uhr ist es.
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3: Hamburg bekommt über den Sommer viele weitere Baustellen. Verhalten von Schülern macht Lehrern immer mehr zu schaffen. SPD und Grüne in Hamburg wollen Alsternaturner umgestalten. Und das Wetter heute sonnig bis 27 Grad. Die Sommermonate sorgen auch dieses Jahr wieder für viele Baustellen. Hamburgs Verkehrsbehörde hat auf Nachfrage von NDR 90,3 eine Liste der Sommerbaustellen vorgelegt. Sie sind breit über die Stadt verteilt und werden wohl für weitere Staus sorgen. Reinhard Postelt.
4: Am Freitag geht's los mit einem Hammer, der Großbaustelle Cuxhavener Straße. Die B73 wird ab der Landesgrenze zu Niedersachsen von 4 auf 2 Fahrspuren verengt. Da dort täglich 40.000 Autos fahren, soll schnell gebaut werden. Auch am Wochenende. Weiter geht's am Montag mit der Sanierung der Bergstädter Chaussee samt umstrittener Vollsperrung. Die Behörde verzichtet nun doch auf Schranken vor den Wohngebieten. Die sollten Ausweichverkehre ausbremsen. Im Juli folgen die Turboerneuerung der Andreas-Meyer-Straße in Billbrook in nur 5 Tagen und eine 3-monatige Sperrung der Friedensallee. Und dann beginnt die 4-wöchige Vollsperrung der Kreuzung Max-Brauer-Allee-Stresemann-Straße. Über ihr wird die Sternbrücke der Bahn ausgetauscht. Ende Juli laufen dann Sommerbaustellen am Jahnring und der Luruper Hauptstraße. Ab Ende August wird schließlich beim Schlump gegraben und am Hopfenmarkt und der Willy-Brandt-Straße.
3: Und die Sommerbaustellen sind auch nochmal in der NDR Hamburg-App aufgelistet. Kein Bock, aggressives Verhalten, Konzentrationsprobleme. Viele Lehrkräfte fühlen sich vom Verhalten ihrer Schüler gestresst. Das zeigt das neue Schulbarometer der Robert-Bosch-Stiftung. Dafür wurden mehr als 1.500 Lehrkräfte befragt. Armin Himmelrath, was ist demnach denn die größte Herausforderung für Lehrerinnen und Lehrer?
5: Das ist, das zeigen die Daten des Deutschen Schulbarometers, das Sozialverhalten der Schülerinnen und Schüler. Disziplinlosigkeit, das Nicht-Einfügen-Können in Gruppen, fehlende Lernmotivation sind so Punkte, die da genannt werden. 46% der Lehrerinnen und Lehrer sagen, das kommt im Schulalltag so häufig vor, dass es die Lernatmosphäre wirklich beeinträchtigt. Dieser Wert ist in den vergangenen Jahren kontinuierlich gestiegen. 2024 lag er noch bei 35%, jetzt eben aktuell bei knapp der Hälfte der Befragten. Und was überraschend ist und auch überraschend deutlich, ist der Wunsch zur Weiterqualifizierung, den die Lehrerinnen und Lehrer äußern, und zwar für den Umgang mit solchem auffälligen Verhalten. 82% der Befragten im Schulbarometer würden sich gerne genau in diesem Bereich weiterbilden.
3: Der Verteidigungsetat ist stark gestiegen. In diesem Jahr umfasst er 108 Milliarden Euro. Jetzt warnen Haushaltsexperten des Bundestags und der Bundesrechnungshof vor überhöhten Rüstungspreisen. Johanna Schultheiß.
6: Von einer starken Tendenz zu Preisaufschlägen spricht der SPD-Berichterstatter für den Wehretat Schwarz gegenüber dem Redaktionsnetzwerk Deutschland. Wörtlich sagte er, es werden andere Preise aufgerufen, wenn der Auftraggeber Bundeswehr heißt. Auch der grünen Haushaltspolitiker Schäfer kritisierte die Kosten im internationalen Vergleich teils als unangemessen hoch. Beide Politiker haben dasselbe Beispiel. Tankcontainer, bei denen sich der Stückpreis von 142.000 Euro auf rund 291.000 Euro verdoppelt habe innerhalb von 4 Jahren. Wo diese Mehrkosten herkämen, sei nicht nachvollziehbar. Schwarz sieht eine mögliche Ursache für diese Entwicklung in der fehlenden Konkurrenz. Auch beim Bundesrechnungshof beobachtet man die Situation kritisch.
3: Damit die Rente sicher bleibt, muss sie reformiert werden. Wie genau? Dazu übergibt die Rentenkommission am Vormittag ihre Vorschläge an die Bundesregierung. Einer davon ist, die Rente mit 63 abzuschaffen. Ein anderer, dass auch Selbstständige ins Rentensystem einzahlen. Welche Regeln dann künftig genau gelten, muss die Bundesregierung noch entscheiden. An der Alster sollen viele Uferabschnitte in den kommenden Jahren naturnah umgestaltet werden. Ein entsprechendes Konzept soll die Bürgerschaft in ihrer kommenden Sitzung auf Antrag von SPD und Grünen beschließen. Oliver Wuttke.
7: Alsterdampfer, Segler, Ruderer und Paddler, sie alle zieht es bei gutem Wetter auf die Alster und ihre Zuflüsse und Kanäle. Was auf der einen Seite für Lebensqualität in Hamburg sorgt, hat auf der anderen Seite Folgen für die Natur. Denn viele Ufer- und Böschungsbereiche, die als Zugang zum Wasser genutzt werden, sind gleichzeitig wichtige Lebensräume für Pflanzen und Tiere. So hatte es schon die Studie Lebendige Alster der Umweltverbände NABU und BUND festgestellt. Nun fordern SPD und Grüne in der Bürgerschaft von Senat und Bezirken eine schrittweise ökologische Weiterentwicklung der Alster in Anlehnung an diese Studie. Bisher befestigte Uferbereiche sollen nach und nach renaturiert werden. Wo jetzt noch Mauerwerk die Uferlinie markiert, könnten in Zukunft geschützte Pflanzungen den Übergang zum Wasser bilden. Schwimmende Pflanzinseln oder Körbe unter Bootsstegen können zum Lebensraum für Pflanzen, Fische und Muscheln werden.
3: Besonders im Sommer zieht es viele Hamburgerinnen und Hamburger auch in öffentliche Parks, aber nicht jeder sammelt danach seinen Müll wieder ein. Im Stadtpark hat es am Wochenende deshalb gezielte Kontrollen gegeben und jetzt liegt die Bilanz vor. Rosa Erdmann.
8: Herumliegende Bierflaschen, Zigarettenstummel und Grillreste. Auch darauf haben Polizeibeamtinnen und Beamte und Mitarbeitende des Bezirksamts Nord geschaut. Dabei haben sie auch einige mündliche Verwarnungen ausgesprochen. 17 Mal, weil Menschen auf nicht genehmigten Flächen gegrillt haben. Aber auch, weil zu laute Musik lief. Insgesamt gab es laut Bezirk Nord 69 Gespräche. Hintergrund der Aktion waren demnach Hinweise von Bürgerinnen und Bürgern. Sowohl die Polizei als auch Mitarbeitende des Bezirksamts werden nach eigener Aussage deshalb auch in diesem Sommer im Stadtpark Präsenz zeigen. Auf die dort geltenden Regeln weisen jetzt neue Schilder hin. Generell gilt, Abfall richtig zu entsorgen und zum Schutz des Rasens keine Einweggrills aufzustellen. Hunde müssen angeleint werden. Wer sich nicht an das Grünanlagengesetz hält, muss mit einem Bußgeld von bis zu 1.000 Euro rechnen.
3: Beim Frankreich-Spiel gab es eine rund zweistündige Unterbrechung wegen eines Unwetters und der argentinische Stürmerstar Lionel Messi hat den Torrekord von Deutschlands Weltmeister Miroslav Klose gebrochen. Das waren zwei Besonderheiten am 12. Tag der Fußball-Weltmeisterschaft. In allen Spielen setzten sich die Favoriten durch. Für einen WM-Neuling kam allerdings das aus. Silke Heine.
9: Titelverteidiger Argentinien zieht nach einer weiteren Show von Lionel Messi und einem 2:0-Sieg gegen Österreich vorzeitig in die K.O.-Runde ein. Da Algerien anschließend 2:1 gegen Jordanien gewann, steht Argentinien bereits als Sieger der Gruppe J fest. WM-Neuling Jordanien muss nach der Vorrunde die Heimreise antreten. In Gruppe I kommt es zwischen Frankreich und Norwegen im letzten Vorrundenspiel zu einem direkten Duell um den Gruppensieg. Beide Teams sicherten sich im zweiten Spiel den zweiten Erfolg. Frankreich gewann gegen Irak 3:0. Norwegen setzte sich mit 3:2 gegen Senegal durch. Der Sieger dieser Gruppe könnte im Achtelfinale auf die deutsche Mannschaft treffen, die heute mit der Vorbereitung auf das Ecuador-Spiel beginnt.
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0: Das Sommerwetter für uns in Hamburg
10: wird heute ja warm, aber nicht unangenehm heiß. 27 Grad maximal. Ein sonniger Tag, der ein paar Wolken auch mal bereithält, aber es bleibt trocken. Aktuell noch schöne Luft in hohe Luft. Da messen wir 16 Grad.
0: Blitzer und Staus aus unserem Verkehrszentrum Roter Baum.
10: Es ist voller als gestern um diese Zeit. Vor allem auf der A7 Hannover Richtung Flensburg. Da haben wir zwischen Heimfeld bis in den Elbtunnel rein 8 Kilometer stockenden Verkehr. Eine gute halbe Stunde dauert es dort länger. Dann ist die A25 voll, Gestacht Richtung Hamburg zwischen Necklenburg und Neu-Allermöhe West. Auch 4-5 Kilometer stockender Verkehr, gut 10 Minuten plus. Auf der A1 in beiden Richtungen rund um die Norderelbbrücke auch stockender Verkehr. Und auf den Straßen der Stadt haben wir jetzt viele Verzögerungen bis 10 Minuten. Die großen Routen des Berufsverkehrs sind voll und ein paar Ecken, wo es doch noch voller ist. Die Bremer Straße von der A7 Anschlussstelle Marmsdorf Richtung Harburg, Stau und stockender Verkehr. Viertelstunde dauert es da länger. Die Winsener Straße, die ein paar Kilometer östlich parallel verläuft, auch gut 10 Minuten plus. Vor den Elbbrücken auch voller als sonst, auf der A255, vor allem aber auch auf der B75 ab Georgswerder Bogen. Stockender Verkehr, bis zu 15 Minuten dauert es dort länger. Am Friedrich-Ebert-Damm im Moment die Ampeln außer Betrieb, und zwar an der Ecke Berner Herweg. Da bitte aufpassen bei Bussen und Bahnen, da allerdings läuft es im Moment soweit nach Plan.
0: Dann gute und sichere Fahrt.
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10: Guten Morgen.
0: Ich bin Nicole Steins. Ja, schönen Dienstag hier mit uns, kurz nach 8. Es ist die schönste Zeit des Tages, ne? Bevor es nachher so richtig warm wird. Da sind wir bei Ihnen diese Woche an den schönsten Sommerplätzen früh morgens bei uns in der Stadt. Und gleich machen wir zusammen so eine Mini-Kreuzfahrt auf der Elbe rüber nach Finkenwerder. Hören wir nach Queen und jetzt Falco mit Rock Me Amadeus hier bei NDR 90,3. Wir spielen Ihnen die größten Hits aller Zeiten. 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

0: großartig. Queen und We Are the Champions hier bei NDR 90,3 um 7:45 am Dienstag. Und ich habe es vorhin schon gesagt, es ist die schönste Zeit des Tages, ne? In dieser heißen Sommerwoche. Da macht sogar der Weg zur Arbeit Spaß frühmorgens. Und wenn der dann auch noch eine Bootsfahrt auf der glitzernden Elbe ist, ein Träumchen. Unsere NDR 90,3 Sonnenreporter sind die ganze Woche frühmorgens für uns unterwegs und ja, suchen die schönsten Sommerplätze ganz frühmorgens bei uns in der Stadt. Heute auf der Hardag-Fähre 62 zwischen Landungsbrücken und Finkenwerder. Petra Volkwarzen ist da heute früh schon mitgefahren. Petra, und wie ist es denn? Das kleine Urlaubsgefühl für zwischendurch oder wie?
1: Hamburg wie aus dem Bilderbuch, Nicole. Schöner geht's wirklich nicht. Man muss sagen, es gibt auch bei diesem Wetter Pendler, die auf der Fähre lieber drin sitzen. Aber natürlich auch die, die das sommerliche Hafenpanorama vom Oberdeck an sich vorbeiziehen lassen. Chris zum Beispiel habe ich getroffen. Der arbeitet bei Airbus und kommt ursprünglich aus Südafrika.
2: Ich muss sagen, meine Deutsch ist nicht so gut, aber ja, das ist sehr schön. Ich bin unterwegs zur Arbeit und ja, das freut mich, ne?
0: Und für Sie war auch klar, Sie gehen nach oben aufs Oberdeck.
2: Ja, direkt. Direkt, ein schöner Tag bin ich direkt hier oben. Und im Feierabend ist es ein bisschen voll hier, aber früh in den Morgen ist das schön. Ja.
1: Auf der Sitzbank gegenüber Alexandra. Sie arbeitet ebenfalls bei Airbus und auch sie hat sich dafür entschieden, heute draußen zu sitzen, an so einem schönen Sommermorgen.
3: Fühlt sich super an. Gerade vor der Arbeit ist es jeden Morgen nochmal so ein kleines Runterkommen. Sehr schön.
0: Bis wann müssen Sie arbeiten heute und haben Sie nach Feierabend noch ein bisschen Zeit, das Wetter zu genießen?
3: So bis 16 Uhr schätze ich und schauen wir dann, wie die Stimmung ist. Aber auf jeden Fall nochmal in den Garten.
1: Für die meisten, die um diese Zeit mit der Fähre fahren, geht's zur Arbeit. Ganz anders für Frank.
4: Urlaub. Ich fotografiere Schiffe, Kreuzfahrtschiffe, so wie das jetzt. Also ich muss jetzt auch gleich Fotos machen.
1: Das Expeditionskreuzfahrtschiff Hanseatic Spirit, das liegt am Terminal in Altona. Ja, in Övelgönne am Museumshafen bin ich dann ausgestiegen und habe gleich die nächste Fähre wieder zurückgenommen und dort auf dem Oberdeck diese zwei getroffen, Peter und Neve.
5: Wir sind eine Fährgemeinschaft. Wir fahren immer um 7 Uhr mit dieser Fähre gemeinschaftlich zur Arbeit und genießen halt die Fahrt der Sonne entgegen.
6: Team 62. Ja, wir beobachten das im Laufe der Jahreszeiten und haben auch immer ganz schöne Bilder dann. Wunderbar.
1: Und während die meisten sitzen, steht Thorsten ganz vorn an der Reling. Vor ihm flattert die Hamburg-Fahne im Wind.
7: Ich fahre ins Kontorhausviertel und dann nehme ich manchmal die Fähre Stadtrat. Und wenn man sich die Elfi anguckt, die sieht bei jedem Licht anders schön aus.
1: Und heute nochmal wieder ganz besonders schön, Nicole.
0: Aber wirklich, Petra, ich weiß selber auch nicht, wie viele Fotos von der Elfi ich mittlerweile auch auf meinem Handy habe. Muss man immer wieder knipsen, wenn es da vorbeigeht. Ja, schön. Die Fährgemeinschaft finde ich auch ganz großartig. Der beste Arbeitsweg zur Stadt bei diesem herrlichen Wetter heute. Und dazu die größten Hits aller Zeiten aufs Ohr. Hier ist Amy Winehouse jetzt mit Valerie bei NDR 90,3.

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0: CCA bei uns.
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0: Gleich mit Camouflage. The Great Commandment nach unseren Nachrichten. Die hat Tanja Richter.
3: Guten Morgen. 8:30.
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3: Auch in diesem Sommer brauchen Autofahrerinnen und Autofahrer in Hamburg starke Nerven. Es werden nämlich viele neue Baustellen eingerichtet. Ab diesem Freitag wird laut Verkehrsbehörde auf der Cuxhavener Straße gebaut. Ab der Landesgrenze zu Niedersachsen sind dann auf der B73 nur noch 2 Fahrspuren frei. Am Montag wird die Bergstädter Chaussee saniert und voll gesperrt. Dazu kommt im Juli dann noch eine 3-monatige Sperrung der Friedensallee plus eine 4-wöchige Vollsperrung der Kreuzung Max-Brauer-Allee-Stresemann. Straße. Das Verhalten von Schülerinnen und Schülern belastet Lehrkräfte zunehmend. Laut dem neuen Schulbarometer der Bosch-Stiftung sagt fast jede zweite Lehrkraft, dass das Verhalten im Klassenzimmer für sie die größte berufliche Belastung darstellt. Vor 2 Jahren empfand das nur jede dritte Lehrkraft so. Wie geht es weiter mit der Rente? Seit vorgestern sind schon die ersten Vorschläge der Expertenkommission bekannt. In gut einer halben Stunde geht die Liste jetzt offiziell an die Bundesregierung und die will sich dann dazu äußern. Michael Kück.
4: Weil auch die Lebenserwartung steigt, sollen die Menschen künftig erst später in Rente gehen können. Dies soll schrittweise erfolgen und erst in den kommenden Jahrzehnten greifen. Die vorgezogene Rente nach mindestens 45 Berufsjahren soll wegfallen. Der Kreis derjenigen, die einzahlen, wird laut den Empfehlungen erweitert, etwa um Selbstständige. Zusätzlich sollen weitere Beiträge von Arbeitgebern und Arbeitnehmern in einem staatlichen Fonds angelegt werden. Die Erträge daraus sollen die Rente aufbessern. Welche Regeln künftig genau gelten, muss nun die Bundesregierung entscheiden. Die Rentenkommission hatte Anfang des Jahres ihre Arbeit aufgenommen.
3: Deutschland will bis 2039 die konventionell stärkste Armee Europas aufgebaut haben. Und deshalb liegt der Wehretat allein in diesem Jahr bei 108 Milliarden Euro. Haushaltsexperten werfen jetzt Teilen der Rüstungsindustrie vor, das auszunutzen und überhöhte Preise von der Bundeswehr zu verlangen. Das haben sie dem Redaktionsnetzwerk Deutschland gesagt. Bei der Fußball-Weltmeisterschaft hat Argentinien gegen Jordanien gewonnen mit 2:1. Norwegen besiegte den Senegal mit 3:2. Und vorher gewann Frankreich mit 3:0 gegen den Irak. Damit sind die Franzosen und die Norweger vorzeitig für die K.O.-Runde qualifiziert. Genauso wie Argentinien nach einem 2:0 gegen Österreich am Abend.
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0: Können wir auch mal bitte gegen Norwegen spielen? Die machen ja so eine Stimmung da im Stadion. Die Fans, das ist großartig, wenn die da sitzen und rudern oder was. Ne?
5: Das ist schön. Ich könnte mir nur denken, dass die deutsche Defensivabteilung nicht so Lust hat, gegen Norwegen zu spielen, wegen Erling Haaland.
0: Ich mach's wegen der Choreo, möchte ich gerne. Und vielleicht können wir uns dann auch eine ausdenken. Vielleicht Polonaise oder irgendwas über den Platz. Man muss ja da ein bisschen mithalten können dann.
5: Polonaise?
0: Wir werden das beobachten.
5: Das mag ich.
0: Was einstudieren. Das magst du und das merke ich mir.
5: Nein, also so, nicht persönlich, dass ich's machen würde. Aber zu gucken.
0: Ich habe das vernommen. Jetzt das Wetter für uns in Hamburg, bitte.
5: In Alsterdorf 17 Grad. Genießen Sie die frische Luft. Die erwärmt sich auf bis zu 27 Grad heute. Es wird ein Sommertag mit viel Sonne und nur harmlosen Wolken zwischendurch.
0: Blitzer und Staus aus unserem Verkehrszentrum Roter Baum.
5: Da ist es voller als gestern. Spürbar voller auf der A7 zum Beispiel. Hannover Richtung Flensburg. Da zwischen Heimfeld bis in den Elbtunnel rein. Stockender Verkehr auf 8 Kilometer.

0: Dauert eine halbe Stunde länger. Dann haben wir auf der A1 jetzt auch sehr viel stockenden Verkehr zwischen dem Maschener Kreuz und der Norderelbbrücke, also Bremen Richtung Hamburg. Da 12 Kilometer stockend, fast 20 Minuten die Verzögerung. Die Straßen der Stadt im Moment auch sehr, sehr voll. Da haben wir einmal im Hamburger Süden die Bremer Straße und die Winsener Straße, die jeweils von der A7 Richtung Harburg führen, wo es deutlich über 10 Minuten länger dauert. Wenig geht im Moment auch von den Mundsburg-Türmen bis zur Alster, dauert es fast 20 Minuten länger. Und rund um die Sengelmannstraße auch, auf der Sengelmannstraße selber und den angrenzenden Straßen stockender Verkehr um deutlich über 15 Minuten. Darüber hinaus haben wir auf den Routen des Berufsverkehrs immer mal bis zu 10 Minuten Verzögerung. Also voll ist es jetzt im Moment. Und es kommt dazu im Hamburger Süden eine Stellwerkstörung in Tostedt. Deswegen die Züge auf der Strecke, die von Hamburg nach Süden wegführen, zum Beispiel nach Bremen, im Moment unregelmäßig unterwegs. Teils fahren sie gar nicht. Da sollten Sie im Vorfeld mal schauen, wie es mit Ihrer Zugverbindung aussieht.
1: Wissen Sie Bescheid. Gute und sichere Fahrt.
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3: Hallo.
1: Ich bin Nicole Steins. So, und 450 Euro könnten wir anbieten für Rewe, wenn Sie jetzt hier mit uns spielen, unser Hamburg-Quiz und 5 richtige Antworten machen und obendrauf dann auch noch diese Jackpot-Frage lösen. Also, rufen Sie an, spielen Sie mit.
0: Unter 01371 93 93.
1: Und bis dahin hören wir Kate Bush und jetzt Camouflage.

0: glaube, Kate Bush ist fertig. Da läuft nur noch der Abspann hier. Withering Heights, die größten Hits aller Zeiten bei MDR 90,3. 8.43 Uhr jetzt.
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0: Wir können loslegen mit Axel Hausmann aus Fuhlsbüttel. Hier sind Nicole und Philipp. Schönen guten Morgen.
2: Ja, schönen guten Morgen.
3: Guten Morgen.
0: Na, alles gut bei Ihnen, Axel?
2: Ja, jetzt wo ich drin bin, ja.
0: Oh, waren Sie vorher draußen oder wie?
2: Nein, beim NDR, meine ich.
0: Ach so, drin in unserem Hamburg-Quiz, das sind Sie auf alle Fälle.
2: Ja, genau. Ja.
0: Ich dachte,
2: ich übe da jeden Tag schon seit über einem Jahr und bin ganz fröhlich jetzt, dass es nun mal geklappt hat. Endlich.
0: Oh, dann haben, also wenn Sie es seit über einem Jahr versuchen, dann haben Sie es aber auch sowas von verdient jetzt hier.
2: Richtig verdient, ne? Ja,
0: so.
2: Ich auch.
0: Und sonst, die Hitze schlägt ja auch noch nicht so zu Buche heute.
2: Nö, heute, das geht einigermaßen gut und deswegen habe ich mich auch entschlossen, heute zum Fitness noch wieder zu gehen.
0: Ach, das auch noch?
2: Ja, so ein bisschen was tun muss man ja jedenfalls. Ich bin ja Rentner, ich muss ja mich irgendwie bewegen, ne?
0: Mhm. Haben die eine Klimaanlage da?
2: Beim Meridian nicht, nein. Die haben nur aber eine sehr gute Lüftungsanlage. Also man schwitzt ein bisschen mehr als im Winter, aber es ist jetzt nicht so, dass man sich erkältet oder irgendwie Probleme bekommt wegen Klimaanlage. Nein.
0: Philipp, nicht mal die Hitze ist eine Ausrede, hörst du? Also,
3: ist ja vielleicht sogar ein Vorteil, weil zum Schwitzen geht man ja hin, da muss man weniger Sport machen und schwitzt trotzdem.
0: Du bist schlau.
2: Ja, und wenn man hinterher noch in die Sauna geht und dann rauskommt, dann ist das wie abkühlen.
0: So, haben wir doch schon einen Plan für den Tag heute. Das ist wunderbar. Und ich könnte noch 450 Euro maximal für Rewe dazugeben, wenn Sie das jetzt hier... Alles schaffen, Axel, okay?
2: Das würde passen, ja.
0: Wir schauen mal. Ein Jahr drauf gewartet, jetzt sind Sie dran und es geht los mit Frage 1. Welches laute Plastikblasinstrument trieb 2010 bei der WM in Südafrika die Fernsehzuschauer in den Wahnsinn?
2: Ja, das ist eine Tröte gewesen.
0: Ja, das ist so eine Tröte gewesen, ne?
3: Aber
0: ja.
3: Wie hieß sie?
0: Wie hieß die Tröte? Wissen Sie das noch?
2: War wie da, die hieß?
0: Ja, das haben die immer gesagt. Ja.
2: Die Tröte.
0: Reimt sich auf das unseren HSV-Fußballer. Das ist der letzte Tipp, den ich jetzt geben kann.
2: Hela.
0: Oh, da hat wer gerufen. Ja. Der Joker hat Vuvuzela gesagt. Ich hab's gehört. Okay, das ist richtig. Ja. Lass mich gelten. Sehr gut. Frage 2. Wahr oder falsch? An der Kieler Straße gibt es einen Campingplatz.
2: Ja, das ist wahr.
0: Das ist wahr, vollkommen richtig. Frage 3. Wie nennt man die Shoppinghalle im Hauptbahnhof?
2: Die Wandelhalle.
0: Auch das ist richtig. Frage 4. Den Beginn der Hamburger Reeperbahn markieren die von weitem sichtbaren Tanzenden?
2: Türme.
0: Richtig. Und Frage 5. Die Peking ist ein altes Segelschiff oder ein Dampfer?
2: Ist ein Dampfer.
0: Nein, ein Segelschiff. Ich wollte schon den Zwischen... Ach, schau. Auch das haben wir gehört, liebe Frau von Axel. So, man macht ja gar nichts. Jetzt rechnen wir erstmal einmal. Philipp, wie viel gibt es denn?
3: Ja, es war ja alles richtig, bis auf die Peking. Deswegen 4 richtige und 200 Euro.
0: Herzlichen Glückwunsch.
2: Ja, danke schön. Ich war sogar schon drauf auf der Peking. Also,
0: ach, oh Mensch. Wie heißt Ihre Frau denn? Das würden wir jetzt auch gerne noch wissen.
2: Claudia.
0: Claudia, alles richtig gemacht mit der Vuvuzela. Der Punkt geht an Sie. Wunderbar.
4: Ja, das finde ich auch. Deswegen kann ich das Geld auch ausgeben.
0: Das, so ist es nämlich, Claudia. Und Axel, wir wünschen ganz viel Spaß mit dem Geld und einen schönen Dienstag. Tschüss.
2: Dankeschön.
0: So, und dann hast du auch noch was für einen Jackpot bekommen hier.
3: Ja, da liegen jetzt 250 Euro im Jackpot mit den täglichen 250 obendrauf. Geht also morgen um bis zu 500 Euro.
0: Das ist eine runde Sache.
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0: Das Sting und Englishman in New York. In New York spielen wir übermorgen.
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0: Allerdings ohne Nico Schlotterbeck. Da muss unsere Nationalmannschaft das erstmal alles wegstecken. Das WM-Aus für den Verteidiger nach dem Bänderriss. Unser Reporter vor Ort im WM-Quartier unserer deutschen Mannschaft in Winston-Salem in den USA ist ja Dirk Walsdorf. Und der hat mir heute Morgen schon erzählt, dass Schlotti daran also wirklich auch zu knabbern hat, dass er nicht weiterspielen kann.
2: Ja, also er sagt, ich brauche noch Zeit, um das Ganze zu verarbeiten. Das kann ich gut verstehen, dass er die braucht. Und dann sagt er aber auch gleich, der Schlotterbeck, was jetzt zählt, ist die Mannschaft. Und die Mannschaft versucht, ihn zu stützen und er aber auch die Mannschaft. Der bleibt da, der bleibt hier im Quartier, vielleicht sogar bis zum Ende der WM, wird hier auch behandelt. Sind hier ja auch super Ärzte, ne, vom DFB. Also er bleibt, er wird aufgebaut, er gibt der Mannschaft positive Energie, aber die muss sich schon kurz erholen, weil der Typ ist nicht nur ein super Typ, sondern auch ein richtig guter Fußballer und den hätten sie wirklich gut gebrauchen können. Na, jetzt muss eben Toni Rüdiger wieder ran, der Routinier. Ich meine, der spielt bei Real Madrid, das ist jetzt nicht ganz schlecht. Da gibt es schon Ersatz.
0: So, das ist doch gut zu wissen. Für unser letztes Gruppenspiel übermorgen dann gegen Ecuador. Und ich habe vorhin extra nochmal aufs Radar geguckt. Da sagen sie Sonne und bis 27 Grad voraus. Also, da sollten wir von Wetterkapriolen verschont bleiben. So wie gestern beim Frankreichspiel gegen den Irak.
2: Ja, das war wirklich unglaublich. Also, so kurz vor Halbzeit fing das an zu schütten, sodass man auf den Fernsehbildern fast nichts mehr sehen konnte. Dann haben sie erstmal die Halbzeitpause auf eine halbe Stunde verlängert. Und dann hörte zwar der Regen auf, aber dann kam eine Unwetterwarnung. Und da kennen die Amis gar keinen Spaß. Das ganze Stadion muss geräumt werden. Reporter von den Plätzen runter, alle Zuschauer von den Plätzen runter. Dann haben sie gesagt, wir machen 90 Minuten Pause. Dann kommen die Spieler wieder raus, um sich zu erwärmen. Mitten im Platzregen, aber egal, da müssen sie dann bleiben, weil das Unwetter ist ja weg. Naja, am Ende 2 Stunden und 12 Minuten Unterbrechung. Also einen Weltrekord haben wir hier schon mal bei dieser WM. Ach so, und Fußball wurde auch noch gespielt. Frankreich hat 3-0 gewonnen.
0: Das noch für die Statistik. Dankeschön. Dirk Walsdorf. Deutschland spielt also übermorgen live im Ersten. Und schon heute Abend sehen Sie da zwei andere Top-Mannschaften. Ab 19 Uhr spielt Portugal mit Ronaldo gegen Usbekistan. Und danach dann ab 22 Uhr Harry Kane für England gegen Ghana. Und einklatschen können wir uns jetzt schon mal mit Leroy Gomez und Santa Esmeralda. Don't let me be misunderstood.
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2: Genesis gleich am Start hier mit That's All. Vorher unsere Nachrichten mit Tanja Richter.
3: Guten Morgen. Es ist 9 Uhr.
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3: Hamburg bekommt über den Sommer viele weitere Baustellen. Verhalten von Schülern macht Lehrern immer mehr zu schaffen. Polizei stellt im Stadtpark etliche Grillsünder zur Rede. Und das Wetter, Sonne und Wolken bis 27 Grad. Die Sommermonate sorgen auch dieses Jahr wieder für viele Baustellen. Hamburgs Verkehrsbehörde hat auf Nachfrage von NDR 90,3 eine Liste der Sommerbaustellen vorgelegt. Sie sind breit über die Stadt verteilt und werden wohl für weitere Staus sorgen. Reinhard Postelt.
4: Am Freitag geht's los mit einem Hammer, der Großbaustelle Cuxhavener Straße. Die B73 wird ab der Landesgrenze zu Niedersachsen von 4 auf 2 Fahrspuren verengt. Da dort täglich 40.000 Autos fahren, soll schnell gebaut werden, auch am Wochenende. Weiter geht's am Montag mit der Sanierung der Bergstädter Chaussee samt umstrittener Vollsperrung. Die Behörde verzichtet nun doch auf Schranken vor den Wohngebieten. Die sollten Ausweichverkehre ausbremsen. Im Juli folgen die Turboerneuerung der Andreas-Meyer-Straße in Billbrook in nur 5 Tagen und eine 3-monatige Sperrung der Friedensallee. Und dann beginnt die 4-wöchige Vollsperrung der Kreuzung Max-Brauer-Allee-Stresemann-Straße. Über ihr wird die Sternbrücke der Bahn ausgetauscht. Ende Juli laufen dann Sommerbaustellen am Jahnring und der Luruper Hauptstraße. Ab Ende August wird schließlich beim Schlump gegraben und am Hopfenmarkt und der Willy-Brandt-Straße.
3: Und die Sommerbaustellen sind auch nochmal in der NDR Hamburg-App aufgelistet. Kein Bock, aggressives Verhalten, Konzentrationsprobleme. Viele Lehrkräfte fühlen sich vom Verhalten ihrer Schüler gestresst. Das zeigt das neue Schulbarometer der Robert-Bosch-Stiftung. Dafür wurden mehr als 1.500 Lehrkräfte befragt. Armin Himmelrath, was ist demnach denn die größte Herausforderung für Lehrerinnen und Lehrer?
5: Das ist, das zeigen die Daten des Deutschen Schulbarometers, das Sozialverhalten der Schülerinnen und Schüler. Disziplinlosigkeit, das Nicht-Einfügen-Können in Gruppen, fehlende Lernmotivation sind so Punkte, die da genannt werden. 46% der Lehrerinnen und Lehrer sagen, das kommt im Schulalltag so häufig vor, dass es die Lernatmosphäre wirklich beeinträchtigt. Dieser Wert ist in den vergangenen Jahren kontinuierlich gestiegen. 2024 lag er noch bei 35%, jetzt eben aktuell bei knapp der Hälfte der Befragten. Und was überraschend ist und auch überraschend deutlich, ist der Wunsch zur Weiterqualifizierung, den die Lehrerinnen und Lehrer äußern, und zwar für den Umgang mit solchem auffälligen Verhalten. 82% der Befragten im Schulbarometer würden sich gerne genau in diesem Bereich weiterbilden.
3: Damit die Rente sicher bleibt, muss sie reformiert werden. Wie genau? Dazu übergibt die Rentenkommission in diesen Minuten ihre Vorschläge an die Bundesregierung. Einer davon ist, die Rente mit 63 abzuschaffen. Ein anderer, dass auch Selbstständige ins Rentensystem einzahlen. Welche Regeln dann künftig genau gelten, das muss die Bundesregierung noch entscheiden. Besonders im Sommer zieht es ja viele Hamburgerinnen und Hamburger in öffentliche Parks. Aber nicht jeder sammelt danach seinen Müll wieder ein. Im Stadtpark hat es am Wochenende deshalb gezielte Kontrollen gegeben und jetzt liegt die Bilanz dazu vor. Rosa Erdmann.
6: Herumliegende Bierflaschen, Zigarettenstummel und Grillreste. Auch darauf haben Polizeibeamtinnen und Beamte und Mitarbeitende des Bezirksamts Nord geschaut. Dabei haben sie auch einige mündliche Verwarnungen ausgesprochen. 17 Mal, weil Menschen auf nicht genehmigten Flächen gegrillt haben, aber auch, weil zu laute Musik lief. Insgesamt gab es laut Bezirk Nord 69 Gespräche. Hintergrund der Aktion waren demnach Hinweise von Bürgerinnen und Bürgern. Sowohl die Polizei als auch Mitarbeitende des Bezirksamts werden nach eigener Aussage deshalb auch in diesem Sommer im Stadtpark Präsenz zeigen. Auf die dort geltenden Regeln weisen jetzt neue Schilder hin. Generell gilt, Abfall richtig zu entsorgen und zum Schutz des Rasens keine Einweggrills aufzustellen. Hunde müssen angeleint werden. Wer sich nicht an das Grünanlagengesetz hält, muss mit einem Bußgeld von bis zu 1.000 Euro rechnen.
3: Auf der Zugstrecke zwischen Harburg und Bremen müssen sie sich auf Verspätungen einstellen. Die Strecke musste heute Morgen zeitweise gesperrt werden. Grund dafür war laut der Deutschen Bahn ein Problem mit einem Stellwerk. Die Störung ist mittlerweile wieder behoben. Die Bahn rechnet damit, dass die Züge bald wieder normal fahren.
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2: Das Wetter für uns in Hamburg.
7: Angenehm im Moment. In Langenhorn messen wir 17 Grad. Da kommen nochmal schlanke 10 Grad drauf, bis zu 27 Grad heute. Das ist allerdings dann auch für diese Woche der letzte Tag mit unter 30 Grad. Mhm. Ab morgen wird es wieder richtig heiß. Dazu heute sonnig das Wetter mit ein paar harmlosen Wolken, die mal durchziehen.
2: Blitzer und Staus aus unserem Verkehrszentrum Roter Baum.
7: Es ist voll auf den Straßen, wird langsamer, aber weniger. A7 Hannover Richtung Flensburg zwischen Heimfeld bis in den Elbtunnel rein, stockt 8 Kilometer, Viertelstunde kommt da drauf. In Gegenrichtung die A7 Flensburg Richtung Hamburg zwischen Stellingen und Bahrenfeld, 3 Kilometer stockender Verkehr. Auf den Straßen der Stadt, da haben wir noch eine große Verzögerung an der B75 von den Elbbrücken ab Georgswerder Bogen. 15 bis 20 Minuten dauert es dort länger. Dann in der Stadt der Munzburger Damm im Verlauf auch an der Alster Richtung Ferdinandstor 11, 12 Minuten. Und Fuhlsbütteler Straße stadteinwärts vor der U5 Baustellenkreuzung auch über 10 Minuten Verzögerung. Dann haben wir noch ganz viele auf den großen Routen an den bekannten Ecken, wo es bis zu 10 Minuten länger dauern kann. Und Sie haben es gerade gehört, im Zugverkehr auf der Strecke Hamburg-Bremen kommt es zu Unregelmäßigkeiten wegen einer Stellwerkstörung in Torstedt. Das sollten Sie also, wenn Sie da im Zug fahren wollen, vorher mal gucken, wie das bei Ihnen aktuell so aussieht.
2: Gute Fahrt wünschen wir.
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7: Hallo, guten Morgen.
2: Ich bin Nicole Steins. Haben Sie einen schönen Dienstag hier mit uns und wohnen wir im Hotel Atlantik. Können Sie für zu Hause haben, denn die Hotelzimmer werden renoviert und vieles muss raus. Also was Sie da so alles abstauben können, im wahrsten Sinne des Wortes dann nachher zu Hause. Ne? Und vor allem, wie Sie an die Möbel kommen, das hören Sie gleich hier bei uns nach Patrick Hernandez und jetzt Genesis mit That's All hier bei NDR 90,3. Schönen Dienstag, wir sind Hamburg.

0: Alive. Patrick Hernandez mit den größten Hits aller Zeiten hier bei NDR 90,3. Oben Viertel nach neun an diesem Dienstag und alles muss raus aus dem Atlantik. Na gut, jetzt nicht alles, aber vieles, Philipp, ne? Ja. 101 Zimmer und Suiten, also knapp die Hälfte des Hotels, werden neu gestaltet und aus denen muss, ja, alles raus. Mehr als 1000 Möbelstücke und der Online-Verkauf ist bereits losgegangen.
1: Das geht im Netz über die Seite twins-company.de. Da werden schon Möbelstücke verkauft, also Spiegel, Tischlampen, Dekokissen, Vorhänge in Seidenoptik.
0: Ja.
1: Guck mal hier, der klassische Atlantik-Nachttisch aus dunklem Holz mit Glasplatte oben drin, massiv gebaut für 29 Euro.
0: Guck.
1: Und da sind auch noch gut 80 Stück von da. Wer jetzt aber unbedingt den schwarzen Kronleuchter aus Murano-Glas in seinem Wohnzimmer dübeln will, der war zu haben für 499 Euro, aber ist schon weg.
0: Wie schade.
1: Ja, dachte ich mir.
0: Und wie läuft das jetzt? Also kann ich einfach mit dem Auto kommen, Rückbank umklappen am Atlantik und dann mal gucken, wie ich das alles da reinkriege?
1: Ja, das kannst du gerne machen, aber das klappt dann halt nicht.
0: Oh.
1: Wenn Sie gebrauchte Möbelstücke aus dem Atlantik kaufen möchten, können Sie es tun über die Webseite, das abholen. Das geht aber nur in Schnellsen, denn alle Möbelstücke werden in eine Lagerhalle nach Schnellsen gebracht und können da dann Anfang Juli abgeholt werden.
0: Und sind auch Möbel von Udo Lindenberg mit dabei? Also so nach 30 Jahren ist da bestimmt doch der ein oder andere Sessel auch mal durchgesessen, ja, oder?
1: Also eine Hutablage habe ich jetzt hier noch nicht gesehen, falls dir die Info hilft.
0: Den könnte man aber zur Not auch auf den Nachttisch legen, ich bitte dich. Also, ob mit oder ohne Udo-Möbel, alles muss raus aus 101 Zimmern und Suiten. Aus dem Atlantik werden die Möbel verkauft.

0: gute Laune Song für Ihren Dienstagmorgen. Michael Jackson, The Way You Make Me Feel, hier bei NDR 90,3. 7 Minuten vor 9:30. Schönen guten Morgen.
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0: Tun Missing You bei uns.
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0: Jetzt bleiben wir gleich von den Communards. Don't Leave Me This Way gibt's nach unseren Nachrichten. Und die hat jetzt Jürgen Fitschen.
3: Moin, die Glocke ist habig time.
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3: 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NDR 90,3 der Wetter für uns in Hamburg. Bitte 27 Grad kriegt wie von doch. 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
0: Dankeschön, Jürgen. Blitzer und Staus aus unserem Verkehrszentrum Roter Baum.
4: War voll heute Morgen. Und an der Tatsache, dass ich ja wahr sage.
0: Ja, Sie, kannst du auch sagen. Ist egal.
4: Du, das sage ich auch ganz gern. Es ist im Moment dabei, etwas leerer zu werden. Aber voll ist es noch auf der A7 Hannover Richtung Flensburg zwischen Heimfeld bis in den Elbtunnel rein. 8 Kilometer stockt es. 15 bis 20 Minuten dauert es dort länger. Die Autobahn sonst noch voll. Keine großen Staus.

0: Aus allerdings auf den Straßen der Stadt, da ist es die B75 vor den Elbbrücken ab Georgswerder Bogen. Da dauert es auch noch so 15 bis 20 Minuten länger. Die restlichen Verzögerungen jetzt doch deutlich unter 10 Minuten. Bei Bussen und Bahnen läuft es fast überall gut, außer auf der Strecke Hamburg-Bremen. Da war heute Morgen in Toschstedt ein Stellwerk kaputt. Das soll jetzt wieder laufen, aber die Züge haben noch Verspätung. Das wird noch ein bisschen dauern, bis das da wieder reibungslos läuft.
1: Ja, allen wünschen wir gute und sichere Fahrt. Mit Philipp von Kageneck.
0: Ja. Guten Morgen.
1: Schön, danke schön. Ja und danke schön sind deine Worte diese Woche. Ich freue mich. Ich bin Nicole Steins und schön, dass Sie auch mit

0: Das Count on Me hier bei NDR 90,3 um 9.42 Uhr. Philipp, du hast eine Meldung?
1: Für die A1 aufpassen, Hamburg Richtung Bremen, zwischen Hollenstedt und Heidenau liegen Gegenstände.
0: Gute und sichere Fahrt wünschen wir rein in diesen Dienstag. So, und heute Vormittag, da wird einer der ganz Großen in Berlin geehrt. Grönemeyer, der bekommt heute in der kühlen Friedrichstadtkirche am Gendarmenmarkt den Deutschen Nationalpreis.
1: Und das ist ja ein Preis, der hat Hamburger Wurzeln, denn dahinter steckt die Deutsche Nationalstiftung vom Ex-Hamburger Finanzsenator Thomas Miro.
0: Und Herbert soll den Preis bekommen, weil er sich stetig für die Werte der Demokratie einsetze und ein Vorbild sei für den Einsatz für eine offene und freiheitliche Gesellschaft, so die Stiftung.
1: Ja, natürlich fühlt Herbert Grönemeyer sich da geehrt, hat er gesagt, und dass ihm Demokratie und die Toleranz immer schon so wichtig gewesen sind. Das hätte damit zu tun, dass er als Kind des Ruhrgebiets und Bochums immer schon mit Menschen aus aller Herren Länder aufgewachsen ist. Er kenne und schätze das sehr, sagt Herbert Grönemeyer.
0: 30.000 Euro gibt es für diesen Preis. Die wird er sicher auch gut weitergeben. Und vor ihm haben den Nationalpreis aus Hamburg schon der ehemalige Bundespräsident Horst Köhler und sein Amtskollege Joachim Gauck bekommen. Ja, damit ist unser Herbi doch in guter Gesellschaft, quasi als Präsident des guten Pops, ne?
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0: 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Hier ist er mit Mambo. 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

0: James Harvest hier bei NDR 90,3. Live is for living um 10 Minuten vor 10. Und das Live ist also morgens momentan am besten, ne? Es ist die schönste Tageszeit.
1: Mit Abstand.
0: Ja, es ist noch nicht so warm, die Luft noch schön kühl. Da ist man früh morgens doch gerne unterwegs bei uns in der Stadt.
1: Ja, und wenn man dann auch noch so einen tollen Arbeitsweg über die Elbe hat wie diese beiden.
2: Team 62.
3: Wir sind eine Fährgemeinschaft. Wir fahren immer um 7 Uhr mit dieser Fähre gemeinschaftlich zur Arbeit. Und genießen halt die Fahrt der Sonne entgegen.
0: Guck, die beiden sind eine Fährgemeinschaft und wir sind eine Frühgemeinschaft hier. Auch morgen früh wieder ab 5. Ach, dann werden wir noch nicht die 30 Grad geschafft haben. Ich freue mich sehr. Und Sie sich jetzt auf Maren Bockholt und damit sage ich Tschüss, bis morgen.

0: extra Song, nur Supertramp klingt wie Supertramp. Goodbye, Stranger.
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0: Gleich Bonnie Tyler mit Total Eclipse of the Heart vor den Nachrichten. Und die hat Tanja Richter für Sie.
2: Guten Morgen. 10 Uhr ist es.
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2: Kanzler Merz will Rentenvorschläge vollständig umsetzen. SPD und Grüne in Hamburg wollen Alster naturnah umgestalten. Am 12. Fußball-WM-Tag setzten sich die Favoriten durch. Und das Wetter heute, viel Sonne, ein paar Wolken, 27 Grad. Sinkende Renten und steigende Beiträge. Das will die Bundesregierung mit einer Rentenreform verhindern. Eine Expertenkommission hat Vorschläge dazu erarbeitet und sie am Vormittag der Bundesregierung übergeben. Kanzler Friedrich Merz kündigte dann an, diese Vorschläge vollständig umzusetzen. Katrin Kalke.
3: Kern des neuen Konzepts ist eine zusätzliche Kapitalrente nach schwedischem Vorbild. Beschäftigte und Arbeitnehmer sollen dafür jeweils bis zu 2% des Bruttolohns in einen staatlichen Fonds einzahlen. Außerdem soll das Renteneintrittsalter nach 2031 an die Lebenserwartung gekoppelt werden. Die einzelnen Maßnahmen würden ineinandergreifen und sich ausbalancieren, so der Kanzler. Die gesetzliche Rente bleibe sicher und die Lasten würden gerecht verteilt werden. Kein Bürger müsse sich Sorgen machen. Arbeitsministerin Baas sprach von einem Gesamtkunstwerk, das in Rekordzeit umgesetzt worden sei. Man wolle mit dieser grundsätzlichen Reform perspektivisch erreichen, dass das Rentenniveau steigt und die Beiträge sinken.
2: Auch in diesem Sommer brauchen Autofahrerinnen und Autofahrer in Hamburg starke Nerven. Es werden viele neue Baustellen eingerichtet. Ab diesem Freitag wird laut Verkehrsbehörde auf der Cuxhavener Straße gebaut. Ab der Landesgrenze zu Niedersachsen sind dann auf der B73 nur noch 2 Fahrspuren frei. Am Montag wird die Bergstädter Chaussee saniert und voll gesperrt. Dazu kommt dann noch im Juli eine 3-monatige Sperrung der Friedensallee plus eine 4-wöchige Vollsperrung der Kreuzung Max-Brauer-Allee-Stresemann-Straße. Die Sommerbaustellen stehen auch nochmal in der NDR Hamburg App. An der Alster sollen viele Uferabschnitte in den kommenden Jahren naturnah umgestaltet werden. Ein entsprechendes Konzept soll die Bürgerschaft in ihrer kommenden Sitzung auf Antrag von SPD und Grünen beschließen. Oliver Wuttke.
4: Alsterdampfer, Segler, Ruderer und Paddler, sie alle zieht es bei gutem Wetter auf die Alster und ihre Zuflüsse und Kanäle. Was auf der einen Seite für Lebensqualität in Hamburg sorgt, hat auf der anderen Seite Folgen für die Natur. Denn viele Ufer- und Böschungsbereiche, die als Zugang zum Wasser genutzt werden, sind gleichzeitig wichtige Lebensräume für Pflanzen und Tiere. So hatte es schon die Studie Lebendige Alster der Umweltverbände NABU und BUND festgestellt. Nun fordern SPD und Grüne in der Bürgerschaft von Senat und Bezirken eine schrittweise ökologische Weiterentwicklung der Alster in Anlehnung an diese Studie. Bisher befestigte Uferbereiche sollen nach und nach renaturiert werden. Wo jetzt noch Mauerwerk die Uferlinie markiert, könnten in Zukunft geschützte Pflanzungen den Übergang zum Wasser bilden. Schwimmende Pflanzinseln oder Körbe unter Bootsstegen können zum Lebensraum für Pflanzen, Fische und Muscheln werden.
2: Während der Corona-Pandemie hat der Staat Unternehmen und Selbstständigen geholfen, aber manche Antragsteller mussten bzw. müssen noch Geld zurückzahlen. Hamburg fordert noch rund 300 Millionen Euro Corona-Hilfen zurück. Das teilte die Hamburgische Investitions- und Förderbank mit. Stand Ende März gab es demnach noch etwa 25.000 offene Forderungen. Zahlt ein Empfänger Geld nicht zurück, wird laut IFB ein Verfahren eingeleitet. Beim Frankreichspiel gab es eine 2-stündige Unterbrechung wegen eines Unwetters und der argentinische Stürmerstar Lionel Messi hat den Torrekord von Deutschlands Weltmeister Miroslav Klose gebrochen. Das waren 2 Besonderheiten am 12. Tag der Fußball-Weltmeisterschaft. In allen Spielen setzten sich die Favoriten durch. Für einen WM-Neuling kam das aus. Silke Heine.
5: Titelverteidiger Argentinien zieht nach einer weiteren Show von Lionel Messi und einem 2-0-Sieg gegen Österreich vorzeitig in die K.O.-Runde ein. Da Algerien anschließend 2-1 gegen Jordanien gewann, steht Argentinien bereits als Sieger der Gruppe J fest. WM-Neuling Jordanien muss nach der Vorrunde die Heimreise antreten. In Gruppe I kommt es zwischen Frankreich und Norwegen im letzten Vorrundenspiel zu einem direkten Duell um den Gruppensieg. Beide Teams sicherten sich im zweiten Spiel den 2. Erfolg. Frankreich gewann gegen Irak 3-0, Norwegen setzte sich mit 3-2 gegen Senegal durch. Der Sieger dieser Gruppe könnte im Achtelfinale auf die deutsche Mannschaft treffen, die heute mit der Vorbereitung auf das Ecuador-Spiel beginnt.
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0: Messi, Petrus. Philipp von Kagenick hat das Wetter für Sie.
6: Jo, heute wieder sommerlich, da ist viel Sonnenschein dabei. Ab und an ziehen ein paar Wolken durchs Bild, aber es bleibt trocken und wird nicht ganz so heiß. 27 Grad heute maximal in der Schanze, jetzt im Moment 19 Grad. Das mit dem ganz so heiß können wir morgen vergessen, da wird es nämlich nicht nur sonnig, sondern wieder heiß. Bis zu 33 Grad.
0: Uiuiuiui, morgens früh, wenn man zu Fuß zur Arbeit geht, wie ich das ja mache, das ist toll, ist noch ein bisschen kühl.
6: Ja.
0: Und alle riechen frisch geduscht.
6: Ja, aber dann der Weg zum Feierabend, das ist aber nicht so schön.
0: Blitzer und Staus aus dem Verkehrszentrum Roterbaum.
6: Da ist es immer noch voll auf der A7, Hannover Richtung Flensburg, zwischen Heimfeld bis in den Elbtunnel rein, 8 Kilometer stockender Verkehr, bis zu 20 Minuten dauert es dort immer noch länger. Aufpassen müssen Sie auf der A7, Hannover Richtung Hamburg, zwischen Bispingen und Edendorf, da liegen nämlich Fahrwerkteile auf der Fahrbahn. Wenn wir auf die Straßen der Stadt schauen, ist es vor den Elbbrücken noch voll, vor allem auf der B75 noch stockender Verkehr, Viertelstunde kann da drauf kommen. Die sonstigen Verzögerungen haben sich jetzt aufgelöst, weitestgehend. Aber drei Ampeln, die haben sich auch aufgelöst und gehen nicht mehr. An der Schalzhofer Allee, Höhe Haldesdorfer Straße, die Ampel wegen Wartungsarbeiten noch eine Stunde außer Betrieb, da stockt auch im Umfeld. Am Schulterblatt Höhe Juliusstraße, die Ampel geht nicht. Und am Friedrich-Ebert-Damm, Ecke Berner Herweg, auch da die Ampel im Moment aus.
0: Gute und sichere Fahrt.
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0: Happy Birthday to you. Happy Birthday to you. Ich bin sicher, irgendwo in Hamburg und zwar an mehreren Orten gleichzeitig singen jetzt Kollegen für Sie. Sie haben vielleicht gerade Geburtstag und haben sich entschieden, ich gehe zur Arbeit. Da teilen sich ja auch so die Meinung, ne? Die einen machen immer frei, wenn sie Geburtstag haben und die anderen gehen gerne zum Job. Ich weiß, du hast am selben Tag wie Nicole Steins Geburtstag, was ich echt süß finde. Ihr wart beide hier.
6: Ja. Immer.
0: Ja, ich bin bei meinem Geburtstag total gerne bei der Arbeit, weil ich mich einfach gerne feiern lasse. Nee, ohne Mist, wie machen Sie das? Gehen Sie, wenn Sie Geburtstag haben, zur Arbeit oder nehmen Sie frei? Das ist Bonnie Tyler. Ich bin Maren Bockhold.

0: happy, happy birthday to you in der 90,3. Wir sind Hamburg, die größten Hits aller Zeiten gibt's hier bei uns bei in der 90,3. Und daran scheiden sich, wie so oft, die Geister. Sie haben Geburtstag, gehen Sie in die Firma, lassen sich feiern, bringen Kuchen mit und setzen Hütchen auf oder sagen Sie, nee, also an meinem Geburtstag nehme ich frei, da will ich zu Hause bleiben. Wie ist das denn bei Ihnen, liebe Verena?
1: Ich nehme frei, weil es soll ein besonderer Tag für mich sein und dann gehört dazu, morgens ganz langsam in den Tag zu rutschen.
0: Ganz langsam in den Tag rutschen, alles klar. Bigan, wie machen Sie es? Nehmen Sie sich auch frei?
2: Ich gehe zur Arbeit. Oder sagen wir mal so, ich gehe einen Teil zur Arbeit und nehme mir einen Teil frei. Also der Nachmittag ist dann frei.
0: Okay, aber so generell in der Firma, im Büro, dann wissen alle, ach guck mal, der Bigand hat Geburtstag und dann wird...
2: Ja, das schon auch. Ja, das schon.
0: Gibt's eine Schmückung?
2: Und dann gibt man auch ein Stück Kuchen aus und einen Kuchen aus und der wird auch geschmückt oder so. Ja, das schon.
0: Finde ich total nett.
2: Ist das so.
0: Also ich mache mal einen Haken. Bigand arbeitet gerne, wenn er Geburtstag hat.

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0: Und um 12 Uhr treffen wir uns alle im Büro XY. Ich habe einen Kuchen mitgebracht. Kann man machen, oder? Man sagt, nee, an meinem Geburtstag, da gehe ich doch nicht arbeiten, da bleibe ich zu Hause. Die größten Hits aller Zeiten in der 90,3. Wir sind Hamburg und klären eben auch die großen Fragen des Lebens hier. An ihrem Geburtstag schreibt uns gerade Kim das Erste, was sie jedes Jahr macht in ihrem Papierkalender. Ich streiche meinen Geburtstag raus, schreibt sie. Seit meinem ersten Ausbildungsjahr vor ca. 35 Jahren bin ich an meinem Geburtstag im Herbsturlaub und liebe es also nicht da. Hat uns Kim geschrieben. Sie können uns über den NDR Messenger natürlich aber auch was rauf sprechen.
1: Hier ist die Jenny aus Tespe. Ich habe tatsächlich heute Geburtstag.
0: Glückwunsch!
1: Ich bin junge 43 geworden und ich sitze im Homeoffice tatsächlich und bin darüber sehr glücklich. Ich wünsche dir einen ganz, ganz tollen Tag.
0: Mensch, Jenny, herzlichen Glückwunsch nochmal. Das heißt, Jenny, du machst beides. Du arbeitest und bist zu Hause im Homeoffice. Also auch cool. Herr Boye aus Stade, wie machen Sie es an Ihrem Geburtstag?
2: Ja, ich gehe zur Arbeit. Ich bin selbstständig.
0: Ach so, okay, alles klar. Was machen Sie?
2: Ich bin in der IT-Branche tätig und unterstütze ältere Menschen dabei, dass ihre Computer laufen, dass sie mit zurechtkommen.
0: Mega gut, okay, klar. Dann ist dann Wumpe, ob sie Geburtstag haben oder nicht. Setzen sich ein Hütchen auf, klemmen sich ein Stückchen Kuchen unter den Arm und los geht's.
2: So sieht's aus, richtig.
0: Happy Birthday an alle Hamburger Geburtstagskinder.

0: Es gibt Dinge, da kann ich 100 Jahre alt werden, die verstehe ich nicht. Ich verstehe zum Beispiel Stracciatella-Eis nicht. Wieso sollte es gut sein, wenn du etwas Weiches wie Eis nimmst und etwas Hartes wie kalte Schokoladenstückchen reintust?
1: Rational gesehen gebe ich dir da recht.
0: Aber ich höre
1: ein
0: Aber.
1: Wenn ich in der Eisdiele stehe und Stracciatella habe, denke ich mir,
0: Gut, ich nehme zweimal Himbeer und dazu das Wetter von Philipp von Kageleck.
1: Da ist heute nichts Hartes dabei. Es ist ein fluffiger Sommertag bei bis zu 27 Grad. In Orten sind jetzt auch schon 20 Grad. Dazu viel Sonnenschein. Ab und an ziehen mal ein paar harmlose Wolken durch. Morgen optisch das Gleiche. Viel Sonne, harmlose Wolken, aber doch spürbar wärmer. Da wird es nämlich wieder heiß bei bis zu 33 Grad.
0: Okidoki, plötzlich Staus aus dem Verkehrszentrum Roter Baum.
1: Jo, auch fast alles okidoki. Es ist auf den Autobahnen noch voll, aber das Ganze inzwischen ohne große Staus. Also die A7 rund um den Elbtunnel, die A1 rund um die Norderelbbrücke. Da kann es noch mal so 5, 6, 7 Minuten länger dauern. Auf den Straßen der Stadt auch keine ganz großen Verzögerungen mehr. Aber Ampelausfälle, die haben wir da schon noch. An der Stalshoper Allee, Ecke Haldesdorfer Straße. Die Ampel aus Betrieb, da stockt es auch etwas. Dann am Schulterblatt Ecke Juliusstraße geht die Ampel nicht und am Friedrich-Ebert-Damm in Höhe Berner Herweg das Gleiche. Bei Bussen und Bahnen, da läuft es im Moment soweit nach Plan.
0: Gute und sichere Fahrt.
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0: Und wo wir gerade so unter uns sind, hört ja keiner. Also du, Stracciatella, ja. Jo. Wie stehst du so zu Quark-Joghurt-Eisen? Also so Maracuja, Kirsche, Quark, so.
1: Das geht ja noch, aber es gibt so ganz viele komische Eissorten in so Trend-Eisbars.
0: Ach, diese Basilikum-Quatsch-Sache.
1: Basilikum, Spinat, Eierlikör.
0: Ja, das brauche ich auch nicht. Aber wenn ich jetzt, also so ein Joghurt-Kirsch würde ich richtig gut finden.
1: Ja.
0: Oder so ein Quark-Mango, nur eine Kugel, so für den Geschmack.
1: Eine Kugel für 7,50 Euro.
0: Richtig, eine kleine natürlich nur, weil mehr kriegst du nichts fürs Geld. Ich bin Maren Wackold.

Hits aller Zeiten gibt's hier bei uns bei in der 90,3. Wir sind Hamburg. Schöne Grüße zu den Nachbarn nach Schleswig-Holstein. Hallo Bad Oldesloe. Wenn Sie hören Oldesloe, denken Sie wahrscheinlich erstens an Korn. Ich denke an Vincent Weiss. Der kommt tatsächlich aus Bad Oldesloe.

0: ich bin Isabella Strunzdorf und ich liebe Eye of the Tiger von Survivor. Das ist wirklich der perfekte Song, vor allem morgens vor der Arbeit zum Laufen. Kann ich nur empfehlen. Ist fantastisch.
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0: viertel vor elf haben wir jetzt.
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2: Mit Patrick Klein. Damit hätte ich anfangs nicht gerechnet, dass ich als Polizeipastor ganz von selbst auch meinen musikalischen Horizont erweitere. Wie es dazu gekommen ist? Eine meiner wichtigsten Aufgaben ist es, Einsatzkräfte zu begleiten, vor allen Dingen bei der Bereitschaftspolizei. Relativ oft begleite ich die Polizistinnen und Polizisten bei Versammlungen, Aufzügen, Demonstrationen. Und dabei habe ich dann ein Lied kennengelernt, das auf beinahe jeder Versammlung des eher linken Spektrums erklingt. Es wird gesungen, mal schöner, oft eher gegrölt. Und ganz ehrlich, fast alle Polizistinnen und Polizisten könnten es mitsingen. Es ist das alte Protestlied Bella Ciao. Ein Protestlied, das auf der ganzen Welt verbreitet ist. Es wird überall dort gesungen, wo Menschen für oder gegen etwas demonstrieren. Dabei hat das Lied eigentlich gar keinen politischen Ursprung. Heute ist es ein Lied des Widerstands gegen die Mächtigen, eine Hymne gegen Rechtsextremismus und Faschismus. Ich mag dieses Lied. Und es erinnert mich, dass ich selbst einen Standpunkt einnehmen muss. Ich muss Stellung beziehen für die Menschen, die mir als Pastor anvertraut sind, und für alle, mit denen ich das Leben auf dieser Erde teile. Als Christ bin ich aufgefordert, eine Meinung zu haben und die christlichen Werte zu vertreten. Dabei geht es um die Frage, wo stehe ich? Und ich bin aufgefordert, mich zu positionieren. Gegen Unrecht, gegen Menschenverachtung, gegen Diskriminierung und Hass, für Gerechtigkeit und Nächstenliebe. Bella Ciao erinnert mich daran, meinen inneren Kompass immer wieder neu zu eichen. Dabei hilft mir die Botschaft Jesu, die von Gerechtigkeit und Liebe spricht, aber auch weitere starke Sätze, wie der von Papst Leo dem 13. Wo Recht zu Unrecht wird, wird Widerstand zur Pflicht, Gehorsam aber zu Verbrechen. Ein Satz, der mir im Ohr bleibt, genau wie das Lied Bella Ciao.
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3: Das war ein Beitrag der Evangelischen Kirche.

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1: Ach Menno, das ist aber schade übersetzt. Such a Shame von Talk Talk gibt's gleich vor die Nachrichten. Und die hat Tanja Richter für Sie.
2: Guten Tag, es ist 11 Uhr.
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2: Kanzler Merz will Rentenvorschläge vollständig umsetzen. SPD und Grüne in Hamburg wollen Alsternatona umgestalten. Jeder Fünfte kann sich keine Woche Sommerurlaub leisten. Das Wetter, Sonne und Wolken bis 27 Grad. Wie kann die Rente auch noch in den kommenden Jahrzehnten vernünftig finanziert werden? Dazu hat eine Expertenkommission Vorschläge erarbeitet und sie am Vormittag der Bundesregierung übergeben. Aus Berlin, Frank Eschmann.
3: Kurz nach neun nahmen Bundeskanzler Merz und Arbeitsministerin Baas die gut 30 Empfehlungen der Rentenkommission entgegen. Ein ausgewogenes Papier lobte Kanzler Merz. Bundesarbeitsministerin Baas sprach von einem wirklich guten Gesamtpaket. Ob späterer Renteneintritt, die Streichung der Rente mit 63 oder nach schwedischem Vorbild ein Zusatzbeitrag, der von der Rentenversicherung am Kapitalmarkt angelegt wird. Das Reformpaket wurde schon vor der heutigen offiziellen Übergabe kontrovers diskutiert. Da die Rentenkommission ihre Empfehlungen einstimmig abgab, soll ihr Konzept nun vollständig von der Regierung übernommen werden. Ohne Umsetzung der Empfehlungen drohten Beiträge zu steigen, Renten dagegen zu sinken. Aus den Empfehlungen werden nun Gesetzentwürfe, die nach der Sommerpause vom Bundestag beraten und noch in diesem Jahr verabschiedet werden sollen.
2: Während der Corona-Pandemie hat der Staat Unternehmen und Selbstständigen geholfen. Aber manche Antragsteller mussten bzw. müssen noch Geld zurückzahlen. Hamburg fordert noch rund 300 Millionen Euro Corona-Hilfen zurück. Das teilte die Hamburgische Investitions- und Förderbank mit. Stand Ende März gab es demnach noch etwa 25.000 offene Forderungen. Zahlt ein Empfänger Geld nicht zurück, wird laut IFB ein Verfahren eingeleitet. An der Alster sollen viele Uferabschnitte in den kommenden Jahren naturnah umgestaltet werden. Ein entsprechendes Konzept soll die Bürgerschaft in ihrer kommenden Sitzung auf Antrag von SPD und Grünen beschließen. Oliver Wuttke.
4: Alsterdampfer, Segler, Ruderer und Paddler, sie alle zieht es bei gutem Wetter auf die Alster und ihre Zuflüsse und Kanäle. Was auf der einen Seite für Lebensqualität in Hamburg sorgt, hat auf der anderen Seite Folgen für die Natur. Denn viele Ufer- und Böschungsbereiche, die als Zugang zum Wasser genutzt werden, sind gleichzeitig wichtige Lebensräume für Pflanzen und Tiere. So hatte es schon die Studie Lebendige Alster der Umweltverbände NABU und BUND festgestellt. Nun fordern SPD und Grüne in der Bürgerschaft von Senat und Bezirken eine schrittweise ökologische Weiterentwicklung der Alster in Anlehnung an diese Studie. Bisher befestigte Uferbereiche sollen nach und nach renaturiert werden. Wo jetzt noch Mauerwerk die Uferlinie markiert, könnten in Zukunft geschützte Pflanzungen den Übergang zum Wasser bilden. Schwimmende Pflanzinseln oder Körbe unter Bootsstegen können zum Lebensraum für Pflanzen, Fische und Muscheln werden.
2: In gut zwei Wochen gehen in Hamburg die Sommerferien los. Viele fahren dann in den Urlaub. Bundesweit lebt allerdings jeder Fünfte in einem Haushalt, der sich keine Woche Urlaub im Sommer leisten kann. Das meldet das Statistische Bundesamt. Michael Kück.
5: Ob genügend Geld für den Urlaub da ist, hängt erwartungsgemäß stark vom Einkommen ab. Von den etwa 20% der Deutschen, die mit höchstens 1.600 Euro netto im Monat am wenigsten verdienen, können sich etwa die Hälfte keine einwöchige Auszeit leisten. Besonders häufig sind laut Statistischem Bundesamt Menschen betroffen, die allein leben oder alleinerziehend sind. Im EU-weiten Vergleich stehen die Deutschen damit etwas besser da als der Durchschnitt. Trotzdem ist die Zahl Betroffener etwa in Luxemburg, Schweden und in den Niederlanden deutlich niedriger als in der Bundesrepublik. Allerdings, in Griechenland gibt fast jeder zweite Haushalt an, keine Woche Urlaub an einem anderen Ort als zu Hause verbringen zu können, weil das Geld nicht reicht. In Rumänien sind es sogar mehr als 60%. Alle Zahlen basieren auf der Selbsteinschätzung der Befragten.
2: Jetzt steht es fest, wenn der Hamburger Fußball-Oberligist HEBC im DFB-Pokal Borussia Dortmund empfängt, dann findet das Spiel im Volksparkstadion statt. Das teilt der HSV mit. Die Eimsbüttler müssen in ein anderes Stadion ausweichen, weil ihr Sportplatz in der Tornquiststraße nicht die DFB-Sicherheitsauflagen erfüllt. Die Partie findet am 1. oder am 2. September statt. Die genaue Terminierung steht noch aus.
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1: So, alle kleinen Schwimmflügel an, alle großen können schon, das Lena hat Wetterback für Sie, genau. Das Wetter hat Lena Back für Sie.
6: Ja, auf ins Planschbecken oder wenn es geht ins Freibad. eigentlich, so wie gestern, einfach nur ein richtig schöner Sommertag. Viel Sonne, wenig Wolken, so ein ganz bisschen Wind, was das Ganze durchaus auch angenehm macht. Bei bis 27 Grad heute, in Jenfeld messen wir jetzt gerade 21. Und morgen geht es genauso sonnig weiter, dann allerdings auch wirklich heiß bis 33 Grad.
1: Ja, Blitzer und Staus aus dem Verkehrszentrum Rotherbaum.
6: Marenwetter, ne? Mhm. Wir gucken auf die Autobahn, es stockt noch etwas auf der A7 Hannover Richtung Flensburg zwischen Heimfeld und dem Elbtunnel. Also zwischen Heimfeld, genau. Und bis durch den Elbtunnel, bis Bahrenfeld. Da etwas mehr Zeit einplanen, aber es sind nur so bummelig höchstens 10 Minuten. Dann von der A261 zur A1 im Buchholzer Dreieck. Da ist die Überleitung nämlich Richtung Hamburg wegen Bauarbeiten bis Freitag 5 Uhr gesperrt. In der Stadt geht's gut voran, aber drei Ampeln machen schlapp. Einmal Steilshofer Allee in Höhe Haltesdorfer Straße. Da sind die Ampeln wegen Wartungsarbeiten bis 11 außer Betrieb. Also müsste es langsam da wieder vorangehen. Dann Schulterblatt in Höhe Juliusstraße. Funktioniert die Ampel zurzeit nicht. Und Friedrich-Ebert-Damm in Höhe Werner-Herweg. Ebenfalls da die Ampeln außer Betrieb.
1: Die faulen Biester. Gute und sichere Fahrt.
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6: Ja, das ist sehr passend.
1: Falls es Ihnen zu heiß wird, eine kleine akustische Abkühlung und ohne Mist, am FKK-Strand, in Timmendorfer Strand, da liegt ein Mann, ist kein Witz, sieht original aus wie der Weihnachtsmann.
6: Ach, das ist
1: witzig. Das heißt, der hat einen riesen Rauschebart, ne, und dann gucke ich immer, und ich meine, gut, ich habe einen nackten Mann schon öfter gesehen, und am FKK-Strand, da gehören die auch hin, aber du denkst jedes Mal, nein, Weihnachtsmann, zieh dir bitte was über. Schanken zu schlafen. Such a shame. Talk, talk. Ich bin Maren.

0: größten Hits aller Zeiten gibt's hier bei uns bei in der 90,3. Wir sind Hamburg, gleich Viertel nach elf und das ist Ihre Nummer. Das ist die 08000 90 3 90 3. Hier ist Maren, wer ist dran?
1: Hallo, hier ist Victoria von den Hamburg Heat Cheerleadern der Universität Hamburg.
0: Wow, was kann ich für dich tun?
1: Du könntest für mich super gerne einmal alle Zuhörerinnen und Zuhörer herzlich einladen zu unserem Showcase heute im Eppendorfer Park um 18 Uhr.
0: Hast du ja quasi gerade selbst gemacht. Warum tretet ihr als Cheerleader heute Abend um 18 Uhr im Eppendorfer Park auf, was ich cool finde?
1: Ja, wir sind ein Cheerleading-Team aus Medizinstudentinnen und Medizinstudenten und wir bereiten uns sehr intensiv das ganze Jahr darauf vor, aufzutreten bei den Medimeisterschaften. Das ist ein Festival für Medizinerinnen und Mediziner. Die Competition ist dieses Jahr leider ausgefallen, worüber wir sehr traurig waren, weshalb wir das Ganze jetzt nach Hamburg holen und hier nachholen.
0: Ach so, weil das Programm habt ihr dann ja eh drauf, ne?
1: Ganz genau, wir haben es drauf und wir wollen es unbedingt allen zeigen, die Interesse daran haben. Das heißt, heute 18 Uhr im Eppendorfer Park. An alle, die Lust haben, ein Cheerleading zu sehen.
0: Mega. Nun tretet ihr wahrscheinlich nicht in weißen Kitteln auf, ne, wenn ihr alles angehende Ärztinnen und Ärzte seid.
1: Nein, die bleiben heute in der Uni.
0: Okay, also heute Abend 18 Uhr im Eppendorfer Park. Kostet nichts, jeder kann kommen.
1: Richtig.
0: Steigen Sie einfach aus, Kellinghusenstraße, fährt die U1 und die U3 hin. Viel Spaß beim Cheerleading im Eppendorfer Park.

0: Vorsicht bitte, und zwar in beiden Richtungen. Lena Bark, sagst du mal kurz, was los ist da bei dir?
1: Auf der A23 Heide-Hamburg zwischen Halstenbek-Rellingen und Halstenbek-Ruppunda sind Kinder auf der Fahrbahn. Ich wiederhole nochmal, A23 Heide-Hamburg zwischen Halstenbek-Rellingen und Halstenbek-Ruppunda sind Kinder auf der Fahrbahn. Bitte hier ganz, ganz, ganz vorsichtig.
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0: wir uns hier durch den Vormittag mit den Cornells. 12 Uhr in einer halben Stunde. Es ist 11:30. Lena Barker hat das Wetter für uns in Hamburg.
1: Also ich habe mir überlegt, wenn Sie in dieser Woche noch irgendwas draußen erledigen wollen, dann wäre heute noch ein guter Tag, denn heute wird es, ich sag mal, nur sehr warm. 27 Grad in der Spitze. Bei 22 sind wir jetzt gerade in Schnelsen. Ab morgen legen wir dann aber nochmal einen ordentlichen Schlag drauf, was die Temperaturen angeht. Dann sind wir bei bis zu 33 morgen und den Rest der Woche bleibt es immer bei Werten über 30 Grad. Dazu viel Sonne.
0: Das muss man mögen. Ich mag das persönlich total gern. Ich habe das Gefühl, meine Organe ordnen sich im Körper erstmal richtig bei dieser Temperatur.
1: Das hast du schön gesagt. Ja, ich stelle mir das jetzt gerade kurz vor.
0: Hallo Leber, du sitzt richtig. Aber für die, die es nicht abkönnen, viel trinken und so weiter. Sie wissen schon. So, Blitzer und Staus aus dem Verkehrszentrum Roter Baum.
1: Ach, das sieht alles gut aus. Nirgendwo mehr als 5 Minuten Zeitverlust. Weder auf den Autobahnen noch in der Stadt. Fahren Sie vorsichtig weiter. Aber wir haben 3 Ampelausfälle. Einmal Steilzoperallee in Richtung, in Höhe Haldesdorfer Straße. Dann Schulterblatt in Höhe Juliusstraße. Und Friedrich-Ebert-Damm in Höhe Herweg, auch da sind die Ampeln gerade außer Betrieb.
0: Gute und sichere Fahrt und wir müssen über Mode und Fußball reden.
1: Okay,
0: und zwar in einem Rutsch. Da gibt es Ungereimtheiten, die müssen geklärt werden. Machen wir nach Bob Seger and the Silver Bullet Band und den Dexys Midnight Runners. Ich bin Maren Mockold. Schön, dass wir zusammen sind.

0: Quiznits aller Zeiten hier bei uns bei der 90,3. Wir sind Hamburg. Ich habe gesagt, wir müssen über Fußball reden und zwar über Fußball und Mode. Ich bin immer enttäuscht, wenn ich Julian Nagelsmann sehe. Also jetzt nicht gesichtsmäßig, ist ein ganz normal, nett aussehender Mann. Aber warum immer diese T-Shirts? Ich meine, da vermisse ich Jogi Löw mit diesem Rollkragenpullover, dieses nette, taillierte Hemd in schwarz-weiß. Ach, was immer er trug, das ist irgendwie... Ist ein bisschen schicker. Aber das nur mal am Rande. Lassen Sie uns bitte einmal auf die Trikots der Spieler gucken. Es gibt eine New Yorker Modejournalistin, das ist Ashley Malloy. Und die sagt, pass mal auf, Freunde, ich kenne mich mal richtig aus. Und die hat eine Rangliste der modischsten WM-Trikots erstellt. Und, das finde ich erstaunlich, unser WM-Trikot, also dieser 1994 Retro-Look mit dem schwarz-rot-gelben Kästchen, hat es auf Platz 2 geschafft.
1: The German jersey is one of my absolute favorites.
2: Das deutsche ist eines meiner Lieblingstrikots. Ich liebe den 90er-Jahre-Retro-Look. Das deutsche WM-Trikot von 1990 war sogar in den USA berühmt. Es ist großartig, klar, elegant und so viel Geschichte drin.
0: So, wenn die Frau das sagt, dann muss das ja wohl stimmen. Ihr persönlicher Favorit, also ihre Nummer 1, ist Uruguay, das ist so ein hellblaues T-Shirt. Was ich persönlich total gut finde, ist, wenn die Shirts einen Kragen haben. Und Frankreich hat einen Kragen. Aber gut, Frankreich ist Frankreich. Gucken wir auf unsere Jungs und zwar übermorgen. Da spielen die Herren im WM-Trikot und zwar Donnerstagabend gegen Ecuador. Und heute Abend schon, das ist super, können Sie Fußball gucken und zwar im Free TV, Portugal, Usbekistan um 19 Uhr finde ich gut und England gegen Ghana um 22 Uhr. Das beides im Ersten, also Fußball for free, Portugal, Usbekistan heute um 19 Uhr und England gegen Ghana um 22 Uhr. Beides im Ersten. Stay in der 90,3. Wir sind Hamburg.

0: 10 Minuten vor 12.
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0: Und damit ein fröhliches Hallo zu Thomas Hitschaus, Kurslack.
2: Ja, hallo Maren.
0: 45 Sekunden, Thomas, mehr habe ich nicht, um rauszukriegen, womit Sie denn wohl Ihre Brötchen verdienen. Kann ich unter 3, 2, 1 jetzt einen Tipp bekommen, bitte?
2: Ich bringe Schärfe und Würze ins Leben.
0: Sie bringen Schärfe und Würze ins Leben. Gut, Sie sind wahrscheinlich kein Erotikdarsteller.
2: Nein, gut, bin ich nicht.
0: Handeln Sie mit Gewürzen?
2: Nein, tue ich auch nicht.
0: Sie bringen Schärfe und Würze ins Leben. Dann sind Sie Koch?
2: Nein, bin ich nicht.
0: Sie bringen Schärfe und Würze. Ernten Sie Chilischoten?
2: Nein.
0: Verarbeiten Sie Chilischoten und Zeug?
2: Nein, das tue ich auch nicht.
0: Schärfe und Würze ins Leben. Oder vielleicht sind Sie in Madagaskar, da wo der Pfeffer wächst?
2: Nein, ich bin nicht in Madagaskar, ich bin wirklich in Hamburg.
0: Bauen Sie denn etwas an?
2: Ja, das tue ich.
0: Schärfe und Würze. Also sind Sie, vielleicht sind Sie so ein total guter Kräuteranbauer.
2: Ja, das würde ich sagen. Da würde ich jetzt schon mal 9 von 10 Punkten geben.
0: Wissen Sie was?
2: Ich bin wirklich.
0: Ja. 9 von 10 Punkten reicht mir völlig. Was sind Sie genau?
2: Also ich bin ein Gärtner und wir sind spezialisiert eben auf Kräuterpflanzen und auch teilweise Gemüsepflanzen, die eben auch eine gewisse Schärfe und Würze in die Küche bringen und einfach unverzichtbar sind.
0: Supi, das heißt, wenn ich so ein Basilikum-Töpfchen kaufe, kann es sein, dass das von Ihnen kommt?
2: Das kann gut sein, dass das, wenn Sie es in Hamburg und Umgebung kaufen, von uns kommt, ja.
0: Gut, das nächste Töpfchen, was ich kaufe, taufe ich Thomas.
2: Ja, wahrscheinlich.
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0: Beach Boys, nie passen sie besser als heute. Und morgen und übermorgen und überübermorgen Sommer in der Stadt. Die größten Hits aller Zeiten gibt's bei uns bei Ende 90,3. Und das Jobquiz immer Montag bis Freitag. Ich bekomme von Ihnen einen Tipp und anhand dieses Tipps versuche ich rauszufinden, was Sie beruflich machen. Das war der Tipp des sehr netten Thomas Hitscher aus Kurslack.
1: Ich bringe Schärfe und Würze ins Leben.
0: Schärfe und Würze. Ich habe kurz überlegt, Erotikdarsteller, dachte ich, nee, das ist Quatsch, das ist er nicht. Und dann dachte ich, Moment, vielleicht macht er in Sachen Kräuter und Gärtnerei und...
1: Ich bin ein Gärtner und wir sind spezialisiert auf Kräuterpflanzen, die eben auch eine gewisse Schärfe und Würze in die Küche bringen.
0: Cool, oder? Siehste? Habe ich gar nicht schlecht gemacht. Vielleicht bekomme ich ja auch raus, was Sie beruflich machen. Ich würde mich sehr freuen,

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1: Erst Achim Reichel, dann Barbara Streisand mit Woman in Love. Geht das zusammen? Na klar, man braucht ein bisschen Mut, aber den haben wir. Und dazu die größten Hits aller Zeiten und die Nachrichten. Und die hat Nico Stuppe für Sie.
2: Schönen guten Tag. Es ist 12 Uhr.
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2: Kanzler Merz will Vorschläge zur Rentenreform vollständig umsetzen. Staatsanwaltschaft ermittelt erneut gegen Mario Wuschkowitsch. Jeder fünfte Deutsche kann sich keine Woche Sommerurlaub leisten. Das Wetter überwiegend sonnig bis 27 Grad. Wie kann die Rente auch noch in den kommenden Jahrzehnten vernünftig finanziert werden? Dazu hat eine Expertenkommission Vorschläge erarbeitet und sie am Vormittag der Bundesregierung offiziell übergeben. Aus Berlin, Tim Aßmann.
3: Der Bundeskanzler kündigte an, allen Empfehlungen der Kommission zu folgen. Nichts tun sei keine Option, betonte Friedrich Merz.
4: Alle Elemente dieses Reformpakets müssen jetzt zügig umgesetzt werden. Wir können es uns nicht erlauben, einzelne Maßnahmen herauszunehmen oder abzulehnen. Die einzelnen Maßnahmen greifen ineinander und balancieren sich aus. Sie bilden ein Gesamtkonzept, das nur in seiner Gesamtheit funktioniert.
3: Die Rentenkommission empfiehlt unter anderem eine langsame Erhöhung des Renteneintrittsalters, gekoppelt an die allgemeine Lebenserwartung, sowie das Ende der Rente mit 63 und eine kapitalmarktgedeckte Zusatzrente als Teil der gesetzlichen Rente. Die Erträge aus dieser Kapitalrente nach schwedischem Vorbild sollen die gesetzliche Rentenversicherung stabilisieren und mittel- bis langfristig für ein höheres Rentenniveau sorgen. Bereits in der nächsten Woche werden die Spitzen von Union und SPD über die Umsetzung beraten. Ziel ist, nach der Sommerpause einen konkreten Entwurf für die Rentenreform in den Bundestag zu bringen.
2: Der Dopingfall Mario Wuschkowitsch nimmt immer noch kein Ende. Die Staatsanwaltschaft Hamburg ermittelt wieder gegen den HSV-Spieler. Das Abendblatt hatte zuerst darüber berichtet. Lars Pegelow.
5: Im November läuft die Dopingsperre gegen Mario Wuschkowitsch ab. Dann darf er wieder für den HSV Fußball spielen. Gut möglich, dass das strafrechtliche Verfahren bis dahin noch läuft. Eine Sprecherin der Staatsanwaltschaft bestätigte dem NDR, dass erneut gegen Wuschkowitsch ermittelt wird. Der Spieler beteuert seit Jahren seine Unschuld und hatte deswegen abgelehnt, eine fünfstellige Geldsumme zu zahlen, damit sein Strafverfahren eingestellt wird. Als Wuschkowitsch die entsprechende Frist verstreichen ließ, sind die Hamburger Behörden wieder aktiv geworden. Strafrechtliche Ermittlungen sind bei Dopingvergehen normal, weil automatisch der Verdacht besteht, dass mit verbotenen Medikamenten gehandelt wird. Schon 2022, als Wuschkowitsch positive Dopingprobe bekannt wurde, sind bei dem Kroaten Laptop, Handy und alle anderen möglichen Dinge untersucht worden. Gefunden wurde nichts. Welche neuen Erkenntnisse die Staatsanwaltschaft nun genau hat, ist nicht bekannt.
2: Die Ukraine hat offenbar erneut Einrichtungen der russischen Ölindustrie angegriffen. Medienberichten zufolge trafen Drohnen unter anderem ein Ölterminal und ein Depot auf der Halbinsel Krim. In sozialen Netzwerken kursieren Videos, auf denen Explosionen und Feuer zu sehen sind. Die Flughäfen von Krasnodar und Sotschi wurden für den Flugverkehr gesperrt. In gut zwei Wochen gehen in Hamburg die Sommerferien los. Viele fahren dann in den Urlaub. Bundesweit lebt allerdings jeder Fünfte in einem Haushalt, der sich keine einwöchige Reise im Sommer leisten kann. Das meldet das Statistische Bundesamt. Michael Kück.
6: Ob genügend Geld für den Urlaub da ist, hängt erwartungsgemäß stark vom Einkommen ab. Von den etwa 20% der Deutschen, die mit höchstens 1.600 Euro netto im Monat am wenigsten verdienen, können sich etwa die Hälfte keine einwöchige Auszeit leisten. Besonders häufig sind laut Statistischem Bundesamt Menschen betroffen, die allein leben oder alleinerziehend sind. Im EU-weiten Vergleich stehen die Deutschen damit etwas besser da als der Durchschnitt. Trotzdem ist die Zahl Betroffener etwa in Luxemburg, Schweden und in den Niederlanden deutlich niedriger als in der Bundesrepublik. Allerdings, in Griechenland gibt fast jeder zweite Haushalt an, keine Woche Urlaub an einem anderen Ort als zu Hause verbringen zu können, weil das Geld nicht reicht. In Rumänien sind es sogar mehr als 60%. Alle Zahlen basieren auf der Selbsteinschätzung der Befragten.
2: In Italien und Frankreich gilt heute in weiten Landesteilen die höchste Hitzewarnstufe. Der französische Wetterdienst rechnet am Nachmittag mit bis zu 39 Grad. Stellenweise könnten es über 40 werden. In 15 italienischen Großstädten warnen die Behörden ebenfalls vor einer extremen Belastung. In Deutschland hat die extreme Hitze bislang den Süden erfasst. Im Wochenverlauf verschiebt sie sich weiter zu uns in den Norden.
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1: Na, Hitzewelle? Na, Lena Bark?
7: In Richtung Wochenende auf jeden Fall. Heute ist alles noch ganz Suche, sag ich mal. Also, es klingt schon mal ziemlich vielversprechend. 14 Stunden Sonne bis 27 Grad und dazu so ein leichter Wind. Der macht das ja sehr angenehm. Also, Hochhartmut ist das übrigens, dass uns dieses Sommerwetter nach Hamburg bringt. 24 Grad sind es jetzt in der Jahresstadt. Ab morgen geht es dann aber wirklich steil bergauf. 33 Grad sind für morgen angekündigt und es bleibt die ganze Woche immer bei Temperaturen über 30 Grad, geht in Richtung 40.
1: Es ist Marenwetter. Blitzer und Staus aus dem Verkehrszentrum Roterbaum.
7: Das sieht alles sehr gut aus. Sie kommen gut durch, aber Obacht, nach wie vor drei Ampelausfälle. Einmal Steinshofer Allee, Höhe Haldesdorfer Straße, Schulterblatt, Höhe Juliusstraße und Friedrich-Ebert-Damm, Höhe Berner Herweg. Überall sind die Ampeln außer Betrieb.
1: Gute und sichere Fahrt wünschen wir Ihnen.
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1: Wir sind Hamburg und der Mann hinter dem Nachrichtenmann, also der Mensch hinter dem Nachrichtenmann. Nico Stuppe, du hast eben was erzählt, was ich von dir nicht wusste. Erzähl, was machst du gleich?
2: Ja, ab Anfang August bin ich wieder zwei Wochen als Rettungsschwimmer auf Rügen und mache da Wachdienst.
1: Das finde ich total cool. Für die DLRG, oder?
2: Genau. Wir waren ja gerade beim Thema Sommer und so sieht mein Sommer seit vielen Jahren aus. Das 16. Jahr jetzt bin ich in Folge Rettungsschwimmer auf Rügen. Jedes Jahr zwei Wochen.
1: Richtig cool.
2: Ehrenamtlich. Und wir suchen auch noch Leute, falls Sie das noch nicht gehört haben, Enkelkinder zu Hause haben, die schwimmen können.
1: Super gut. Du rentest Enkelkinder, Großeltern.
2: Die rette ich.
1: Ich meine, die Frage muss ich stellen. Hast du mal so einen Einsatz gehabt, wo es mal kritisch war?
2: Wir hatten tatsächlich letztes Jahr einen Unfall mit einem Toten, wo wir nichts mehr machen konnten. Aber das kommt ganz, ganz selten vor, ist aber natürlich Teil des Jobs. Ne?
1: Okay. Vielen Dank, dass du da bist und dass du auf uns alle einpasst, aufpasst, wenn wir irgendwie, also ich schwimme wie ein bleiender Krapfen. Ich bin ganz schlecht im Schwimmen. Wirklich. Cool. Also wenn Sie Lust haben und schwimmen können, die Allergie, die sucht. Und danke, dass wir ein Stück Menschen dem Nachrichtenmann Nico Stuppe kennenlernen durften. Das ist Barbara Streisand. Ich bin Maren Bockert. Ich brauche Schwimmflügel.

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Wir sind Hamburg und alles muss raus aus dem Atlantic Hotel. Also alles außer Udo natürlich. Tatsächlich, das Hotel Atlantic will ein paar Möbel loswerden. Da wird nämlich umgebaut und verschönert und 101 Zimmer und Suiten werden da neu gestaltet und mehr als 1000 Möbelstücke stehen für Sie zum Verkauf und der Online-Verkauf, das Ganze geht leider nur online, der ist schon gestartet, twins-company.de, also Twins wie Zwillinge, twins-company.de. Verkauft werden zum Beispiel Spiegel, Tischlampen, Dekokissen, Vorhänge in Seidenoptik, also richtig schicke Sachen, aber kostet auch ein bisschen, also der klassische Atlantik-Nachttisch ist aus dunklem Holz mit Glasplatte oben drin, ganz massiv für nur 29 Euro, das kann man gut machen. Matratzen, Luxusmatratzen ab 50 Euro, aber schon weg zum Beispiel ein schwarzer Kronleuchter aus Murano-Glas für 499 Euro. 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Udo bleibt, das steht außer Frage. Bachmann, Turner Overdrive, you ain't seen nothing yet. Ende 90,3. Wir sind Hamburg.

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Wir sind Hamburg und ich weiß, ich klinge schon wieder meine eigene Mutter, aber tun Sie mir einen Gefallen. Ich finde Motorradfahren ja auch klasse, aber ich werde irre, wenn ich Damen und Herren sehe, die in Turnschuhen Motorrad fahren. Ey Mann, bitte zieht euch Stiefel an bei der Hitze, ich weiß, aber so ein Knöchel ist eine wertvolle Geschichte. Das würde mir das Leben leichter machen. Könnte ich rüber durch die Straßen gehen, wenn ich nicht sehen muss, dass sie sich in Gefahr begeben. Black is Black, Los Bodabos, Ende 90,3. Wir sind Hamburg, müssen wir auch hoffen.

0: Die Künstlerin ist fertig, 12.30 Uhr. Wie wird denn das Wetter, Lena Bark?
1: Ja, warm würde ich fast denken. 27 Grad, das ist heute die Höchsttemperatur. Bei 24 sind wir jetzt gerade zum Beispiel bei Ihnen in hohe Luft. Morgen dann schon mal 33 Grad. Und es gibt ja so mögliche Vorbereitungen, die man heute schon mal treffen könnte, damit man es morgen gut hat. Also zum Beispiel Eiswürfel fertig machen und darf da dann nicht nur Wasser reintun, sondern vielleicht auch so gute Sachen wie so Minze oder ein Stück Orange oder so mit einfrieren oder auch so ganz banale Sachen, schon mal Sonnencreme kaufen, wenn man es noch nicht getan hat. Einen Hut besorgen, den man mag und aufsetzen kann.
0: Wir folgen dir für mehr Haushaltstipps auf jeden Fall.
1: Genau, also 33 Grad ist natürlich echt schon eine Hausnummer und es geht in Richtung Wochenende immer weiter.

0: Blatt, Höhe Juliusstraße und Friedrich-Eberdamm in Höhe Werner-Herweg.
1: Gute und sichere Fahrt.
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1: Wir sind Hamburg, na?
3: Hallo, hier ist Herbert Grönemeyer auf eurem Lieblingssender.
1: Ja, genau, nämlich bei NDR 90,3. Und wir sagen herzlichen Glückwunsch, Herbert Grönemeyer. Der wurde nämlich heute Vormittag mit dem Deutschen Nationalpreis in Berlin ausgezeichnet, weil er sich nämlich schon seit Jahrzehnten stark macht für die Demokratie und den Zusammenhalt in der Gesellschaft. Finden wir gut. Herzlichen Glückwunsch, Herbert Grönemeyer.

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0: Jeden Morgen in Guten Morgen Hamburg gibt es 5 Fragen. Jede richtige Antwort ist 50 Euro wert. Und mit Glück sind Sie auf jeden Fall mit 250 Euro dabei. Und dann ist auch noch der Jackpot da. Also das war heute Morgen Axel Hausmann aus Fuhlsbüttel mit Nicole Steins und Philipp von Kageneck.
2: Und Frage 5. Die Peking ist ein altes Segelschiff oder ein Dampfer?
3: Ist ein Dampfer.
2: Nein, ein Segelschiff. Oh, ich wollte schon den Zwischen... Ach, auch das haben wir gehört, liebe Frau von Axel.
4: Ja, es war ja alles richtig bis auf die Peking. Deswegen 4 richtige und 200 Euro.
2: Herzlichen Glückwunsch.
3: Ja, danke schön. Ich war sogar schon drauf auf der Peking.
0: Ja, und das herzhafte Scheiße, das kam von Claudia. Das ist die Frau von Axel. Und 200 Euro hat ihr Mann heute früh gewonnen, ne?
5: Hab ich mitbekommen, saß daneben.
0: Ich weiß, sie saß daneben und sie haben souffliert. Meine Frage an Sie, warum haben Sie Ihren Mann mitmachen lassen? Warum haben Sie nicht angerufen?
5: Das weiß ich nicht. Keine Ahnung.
0: Weil manchmal denke ich, immer wenn es darum geht, was zu wissen, dann sagen die Männer, ja, das mache ich mit. Und wir Frauen denken manchmal so, naja, Und Sie haben hinten immer alle richtigen Antworten gesagt.
5: Ja, ich hätte auch das Segelschiff gesagt, das stimmt.
0: Siehst du wohl. Alles klar, ich will noch mal wissen, 200 Euro haben Sie gewonnen gemeinsam. Was geht als erstes in den Warenkorb, in den sogenannten?
5: Bei diesen sommerlichen Temperaturen kann ich das sagen. 4 Limetten, eine Flasche Petou und Quaschteil. Das klingt nach einem guten Plan.
0: Das klingt nach einem sehr guten Plan. Dann Prost, alles Liebe.
5: Danke.
0: Und Sie holen sich morgen die Kohle. Das ist die Nummer, die Sie brauchen. Das ist die 01371 90 3 90 3 für 14 Cent pro Anruf. Und morgen spielen wir um sage und schreibe 500 Euro.
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aller Zeiten gibt's bei uns bei NDR 90,3. Michi Wittig ist bereit. Kann ich, Michi, bitte Musik haben, als wenn ich eine Meerjungfrau wäre und so ein, zwei Tage ins kühle Nass abtauche? Ja, das ist cool. Mega gut.

0: Cliff Richard bei uns.
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0: Ja, gleich übernimmt Phil Collins Against All Odds. Vorher die ausführlichen Nachrichten, die hatten Nico Stuppe.
2: Schönen guten Tag. Es ist 13 Uhr.
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2: Kanzler Merz will Vorschläge zur Rentenreform vollständig umsetzen. Zellforscherin erhält Wissenschaftspreis der Körber-Stiftung. Staatsanwaltschaft ermittelt erneut gegen Mario Vuskovic. Das Wetter überwiegend sonnig bis 27 Grad. Seit Tagen wird schon darüber diskutiert, deshalb gab es auch keine wirklichen Überraschungen mehr heute Vormittag, als die von der Bundesregierung eingesetzte Rentenkommission ihre Reformvorschläge offiziell vorgelegt hat. Später in Rente gehen, einen Teil der Beiträge am Kapitalmarkt arbeiten lassen wie in Schweden und keine abschlagsfreie Rente mehr mit 63. Nur drei Beispiele aus einem ganzen Katalog. Katharina Seiler in Berlin, was passiert denn jetzt mit diesen Vorschlägen?
3: Die wandern gleich heute Nachmittag zu den Bundestagsabgeordneten von Union und SPD in die Fraktionssitzungen und werden dort diskutiert. Und es ist sehr wahrscheinlich, dass sie nicht zerrissen werden. Denn die größten Kritiker und Skeptiker einer Rentenreform haben die Vorschläge ja miterarbeitet und in der Kommission abgesegnet. Und das ist schon bemerkenswert, dass es gelungen ist, dass sich ein sogenannter CDU-Rentenrebell zusammen mit der sozialpolitischen Sprecherin der SPD vom linken Flügel auf einen gemeinsamen Vorschlag zur Rentenreform verständigen konnten.
2: Heißt das, das geht jetzt alles ganz schnell? Wie ist denn der Zeitplan?
3: Offiziell will sich keiner auf einen starren Zeitplan festlegen. Aber man scheint sehr entschlossen zu sein in den Regierungsfraktionen, dass die Rentenreform noch in diesem Jahr verabschiedet werden soll. Und das kann auch funktionieren, wenn der Kompromissvorschlag jetzt mehr oder weniger 1:1 umgesetzt wird. Dafür spricht, dass Bundesarbeitsministerin Baas in der Pressekonferenz heute Morgen von einem Gesamtkunstwerk gesprochen hat, bei dem man sich keine Rosinen rauspicken könne. Und das heißt ja nichts anderes, als dass eben nichts mehr Grundlegendes geändert werden soll. Zum weiteren Verfahren. Die Bundesregierung muss jetzt aus diesem Vorschlag einen Gesetzentwurf erarbeiten und dann auch im Kabinett beschließen. Dann kann sich das Parlament damit beschäftigen.
2: Die Rentenkommission hat ihre Reformvorschläge offiziell vorgelegt. Informationen dazu aus Berlin von Katharina Seiler. In Altona drängt die SPD auf mehr Sicherheit und Sauberkeit im Umfeld des Bahnhofs. Wörtlich spricht die Fraktion von einer Verelendung im öffentlichen Raum. Und die ist übermorgen erneut Thema in der Bezirksversammlung. Oliver Wuttke.
4: Altonas SPD-Bezirksfraktion wird ungeduldig, denn Ideen für Verbesserungen rund um den Bahnhof Altona gibt es schon lange. Sie reichen von mehr Reinigungs- und Sicherheitspersonal bis zu mehr Streetworkern und einem Social Hub, einer Anlaufstelle für Menschen in schwierigen Lebenslagen, die aber immer noch in Planung ist. Und so gibt es weiter viele Beschwerden über Vermüllung, offenen Alkohol- oder Drogenkonsum und aggressives Verhalten, besonders rund um den Tunnel zur Großen Bergstraße, wo die frühere McDonald's-Filiale noch immer leer steht. Anfang der 30er Jahre soll das ganze Areal nach dem Umzug des Fernbahnhofs neu gestaltet werden. Doch so lange könne man mit der Problemlösung nicht warten, heißt es von der SPD-Fraktion. Sie fordert in ihrem Antrag neue Gespräche mit der Deutschen Bahn und will auch die Gewerbetreibenden im Bahnhof in puncto Sicherheit und Sauberkeit stärker in die Pflicht nehmen. Denn ein Großteil der Beschwerden komme nicht von Reisenden, sondern von Einkäufern, die die langen Bahnhofsöffnungszeiten nutzen.
2: Er soll während der Corona-Pandemie 90 Fällenatteste zur Befreiung von der Maskenpflicht ausgestellt haben, ohne die Patienten vorher zu untersuchen. Jetzt hat das Hamburger Landgericht einen Allgemeinmediziner zu einer Bewährungsstrafe von 1,5 Jahren verurteilt. Außerdem werden bei dem 61-Jährigen fast 5.000 Euro eingezogen. Ja, und mehr als 3 Jahre nach Ende der Corona-Pandemie wartet Hamburg auf die Rückzahlung von Wirtschaftshilfen. Insgesamt geht es um Forderungen von rund 300 Millionen Euro, die bisher nicht beglichen wurden. Das teilt die Hamburgische Investitions- und Förderbank mit. Stand Ende März gab es rund 25.000 offene Forderungen. Zahlt ein Empfänger das Geld nicht zurück, dann wird ein Verfahren eingeleitet. Zellen können fühlen, zum Beispiel Druck oder auch Zugkräfte. Für diese Erkenntnis erhält die Zellforscherin Sarah Wikström den Europäischen Wissenschaftspreis der Hamburger Körperstiftung. Ihre Forschung könne dabei helfen, Heilungsprozesse im Körper besser zu verstehen. Jenny Witt.
5: Lange war unklar, wie genau Zellen merken, ob sie gedehnt oder gedrückt werden. Aber sie tun es und reagieren auch darauf. Deswegen bleiben nach manchen Verletzungen zum Beispiel Narben auf der Haut und bei manchen nicht. Warum das so ist, erforscht die finnische Biologin Sarah Wikström seit Jahren bei der Max-Planck-Gesellschaft. Sie hat gezeigt, dass Zellen an ihrer Oberfläche mechanische Veränderungen wahrnehmen und entsprechende Signale in den Zellkern schicken. In ihrem Labor steckte Wikström einzelne Hautstammzellen in ein Gerät und dehnte sie. Allein durch diese Zugkraft wurden bestimmte Gene in den Zellen an- oder ausgeschaltet. Das sind wichtige Erkenntnisse für die Frage, wie Gewebe gut heilt. Wikströms Arbeit könnte zu neuen Therapien führen, zum Beispiel für Patienten mit Fibrosen, also vernarbten Organen. Für ihre Arbeit erhält sie den mit 1 Million Euro dotierten Körperpreis für die europäische Wissenschaft.
2: Der Dopingfall Mario Vuskovic nimmt immer noch kein Ende. Die Staatsanwaltschaft Hamburg ermittelt wieder gegen den HSV-Spieler. Das Abendblatt hatte zuerst darüber berichtet. Lars Pegelow.
6: Im November läuft die Dopingsperre gegen Mario Vuskovic ab. Dann darf er wieder für den HSV Fußball spielen. Gut möglich, dass das strafrechtliche Verfahren bis dahin noch läuft. Eine Sprecherin der Staatsanwaltschaft bestätigte dem NDR, dass erneut gegen Vuskovic ermittelt wird. Der Spieler beteuert seit Jahren seine Unschuld und hatte deswegen abgelehnt, eine 5-stellige Geldsumme zu zahlen, damit sein Strafverfahren eingestellt wird. Als Vuskovic die entsprechende Frist verstreichen ließ, sind die Hamburger Behörden wieder aktiv geworden. Strafrechtliche Ermittlungen sind bei Dopingvergehen normal, weil automatisch der Verdacht besteht, dass mit verbotenen Medikamenten gehandelt wird. Schon 2022, als Vuskovic positive Dopingprobe bekannt wurde, sind bei dem Kroaten Laptop, Handy und alle anderen möglichen Dinge untersucht worden. Gefunden wurde nichts. Welche neuen Erkenntnisse die Staatsanwaltschaft nun genau hat, ist nicht bekannt.
2: Hamburg wird wieder 3 Tage lang zum Treffpunkt der Biker-Szene. Am Freitag beginnen die Harley Days. Heute haben die Veranstalter das Programm vorgestellt. Petra Volkwarzen.
7: Die Organisatoren rechnen mit rund 60.000 Besucherinnen und Besuchern und rund 20.000 Motorrädern. Herzstück der Veranstaltung ist das sogenannte Harley Village auf dem Großmarktgelände. Mit Bühnen für Live-Musik, Stunt-Shows, einer Händlermeile oder einer großen Ausstellungsfläche rund ums Thema Tattoos. Erstmals gibt es bei den Harley Days die sogenannte Sisters Corner, einen Treffpunkt für Frauen aus der Motorradszene. Ebenfalls neu eine Kooperation mit dem Motorradgottesdienst. Mogo-Pastorin Ulrike Egener wird vor der Parade einen Gottesdienst auf der Hauptbühne abhalten. Bei der Rundfahrt am Sonntagnachmittag werden die Biker rund 32 Kilometer durch die Stadt fahren, unter anderem über die Köhlbrandbrücke oder die Reeperbahn. Mit dabei bei der Parade sind auch Promis wie die Schauspieler Till Demtröder oder Jan Sosniok.
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0: Sommer in Hamburg, das herrliche Wetter mit Lena Bark.
8: Ja, es ist warm, aber noch irgendwie gut auszuhalten, finde ich zumindest.
0: Find
8: 24
0: ich
8: Grad auf der Vettel jetzt gerade, ja. 27 sind heute maximal drin, dazu bleibt es bei viel Sonne, so ein paar Wolken und so einem ganz leichten Wind. Morgen wird es dann aber schon, ich sag mal, ein bisschen wilder. Heiße 33 Grad kommen dann auf uns zu.
0: Jetzt die Blitzer und die Staus im Verkehrszentrum Roter Baum.
8: Weitestgehend entspannt, auf den Autobahnen geht es gut voran. Wir haben einmal den Hinweis zur A261 und zwar von der A7 zur A1 im Buchholzer Dreieck ist die Überleitung zur A1 Richtung Hamburg wegen Bauarbeiten bis 5 Uhr am Freitag gesperrt. In der Stadt, da stockt es im Übergang von der B75.
0: Der war so ein bisschen, ich hole mal Luft. Gut, entschuldige bitte.
8: Ich habe was im Hals und ich habe ein bisschen Angst, dass ich gleich wieder anfange zu husten. Im Übergang von der B75 zur A255 stadteinwärts, da stockt es gerade. Fahrt Richtung Elbbrücken halt eine Viertelstunde kommt da oben drauf. Und nach wie vor 3 Ampelausfälle. Einmal Steilshofer Allee, Höhe Haldesdorfer Straße, dann Schulterblatt, Höhe Juliusstraße und Friedrich-Ebert-Damm, Höhe Berner-Herweg.
0: Dankeschön, Lena. Ich möchte betonen für alle, die Lena Bark nicht so gut kennen, wenn sie was im Hals hat, ist es nicht schlimm. Aber wenn sie einen dicken Hals hat, dann bitte den Helm aufsetzen und langsam den Rückzug, den geordneten,
8: sag mal,
0: anziehen.
8: Also, als ob du das jemals erlebt hättest.
0: Ergänzung, Lotz, ich bin Michael Lüttich. Moin.

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Ende 90,3. Wir kommen zu Bryan Adams und genau mit diesem Sound wurde er seinerzeit vom Rockstar zum Superstar. Das Album Restless schoss durch die Decke, auch dank dieses Songs hier. Run to You, Bryan Adams, bei uns die größten Hits aller Zeiten für Sie.

0: zur A261 und zwar von der A7 zur A1 im Buchholzer Dreieck. Die Überleitung zur A1 ist gesperrt und in der Stadt, Entschuldigung, jetzt muss ich tatsächlich gleich einmal husten, ich mache einmal das Mikro aus. Irgendwas ist mir immer noch quer im Hals und jetzt sag nicht wieder, ich habe einen
1: Dickchen. Ich habe gar nichts dazu.
0: Im Übergang von der B75 zur A255 stockt es nach wie vor. Statt einwärts Richtung Elbbrücken dauert es eine Viertelstunde länger. Und Fuhlsbüttler Straße statt einwärts vor der Kreuzung sind es auch 10 Minuten, die da oben drauf kommen. Und die mittlerweile sind es noch 2 Ampelausfälle. Einmal Steißhofer Allee, Höhe Haltesdorfer Straße und Friedrich-Ebertdamm in Höhe Werner-Herweg. Und einen Blitzer haben wir, und zwar im Lübecker Tordamm stadtauswärts. Und zwar steht der Blitzer kurz vor der Ecke Sechslingspforte.
1: Dankeschön, Lena. 08090 93 3, kostenfrei Ihr Anruf, falls Sie auch einen Blitzer, einen Stau, einen Ampelausfall sehen. Dienstagmittag mit uns, mit den größten Hits aller Zeiten. Dafür steht jetzt Lisa Stansfield. Klasse Frau, klasse Song, einer der größten Hits aller Zeiten. All around the world. Und ich bin Michael Wittig. Mahlzeit.

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0: Rod Stewart bei uns. You're in my heart. Und gleich gibt's UB40 mit Kingston Town. 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
0: Es wird ja reichlich gesungen bei uns in der Stadt und auch bei jedem Chor muss es ja jemand geben, der ja den Hut auf hat, nicht nur den Taktstock in der Hand, der alles immer organisiert. Und da kommt Gerrit aus St. Georg ins Spiel mit seiner Nominierung.
2: Meine Hamburgerin des Tages ist Uschi Krosch, die Chorleiterin des Chores der HAW, weil sie Woche für Woche Menschen von jung bis alt begeistert und mit ihrer Energie ansteckt. Wir singen dieses Semester ein buntes Programm, gemischt von Pop- und Jazz-Songs mit Konzert Anfang Juli in Barmbek in der Wiese.
0: Einmal die Woche ist dann eine Probe. Seit wann ist er denn da mit dabei bei diesem Chor?
2: Ja, ich selber singe gar nicht. Ich bin der Klavierbegleiter, aber ich erlebe das wie seit 9 Jahren, wo ich dabei bin, Woche für Woche und Monat für Monat neue Leute dabei sind und einsteigen, und Uschi ist die große Konstante und begeistert alle mit ihrer Energie und ihrer Musikalität.
0: Ja, dankeschön Uschi, dankeschön Gerrit für die Nominierung.
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America, Horse with No Name bei uns bei NDR 90,3. Wir haben es 13:50, 10 vor 2 an Ihrem Dienstagmittag und es wird heiß, also nicht nur temperaturmäßig, es wird heiß diskutiert unter den Fans in den digitalen Medien in Sachen Sam Smith. Geht's denn bald wieder los auf eine Tour? Kommt er dann nach Deutschland? Kommt er dann nach Hamburg? Weil gerade er ist einer, den man live erlebt haben muss. Da kommt seine Stimme so richtig krass zum Vorschein. Also mit live kann ich Ihnen jetzt nicht dienen, aber mit einer tollen Melo, mit ganz großen Gefühlen, mit einer markanten Stimme. Alles zusammen, die größten Hits aller Zeiten hier bei NDR 90,3. Das ist Sam Smith. 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
1: Und wir spielen gleich Slate. My, oh my. Aber erstmal hat Nico Stoppe die Nachrichten.
2: Schönen guten Tag. Es ist 14 Uhr.
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2: Kanzler Merz will Vorschläge zur Rentenreform vollständig umsetzen. Das Umfeld vom Bahnhof Altona soll sicherer und sauberer werden. Zellforscherin erhält Wissenschaftspreis der Hamburger Körperstiftung. Das Wetter überwiegend sonnig bis 27 Grad. Die von der Bundesregierung eingesetzte Rentenkommission hat heute ihre Reformvorschläge offiziell vorgelegt. Ziel ist, die gesetzliche Rente zu stabilisieren, obwohl die Gesellschaft altert. Der Kanzler hat angekündigt, die Vorschläge komplett umsetzen zu wollen. Aus Berlin, Katrin Aue.
4: Lob kommt vom Wohlfahrtsverband Caritas. Präsidentin Welskop-Deffer begrüßt die, Zitat, breite Reformagenda aus einem Guss. Nur so könne die Rentenversicherung weiter ihr Versprechen einlösen. Auch andere Verbände sehen positive Ansätze, üben aber vor allem Kritik. Joachim Rock vom Paritätischen Gesamtverband etwa nennt die Vorschläge weiterführend, aber auch unzureichend und sozial unausgewogen. Die Gewerkschaft Verdi kritisiert unter anderem die geplante weitgehende Abschaffung der abschlagsfreien Rente mit 63. Verdi-Chef Wernicke spricht von einer so wörtlich Abwertung der Lebensleistung arbeitender Menschen. Auch Arbeitgeber melden sich mit Kritik. Sie wehren sich gegen die angedachte Kapitalrente, die sie mitbezahlen müssten.
2: In Altona drängt die SPD auf mehr Sicherheit und Sauberkeit im Umfeld des Bahnhofs. Wortwörtlich spricht die Fraktion von einer Verelendung im öffentlichen Raum. Und die ist übermorgen erneut Thema in der Bezirksversammlung. Oliver Wuttke.
5: Altonas SPD-Bezirksfraktion wird ungeduldig, denn Ideen für Verbesserungen rund um den Bahnhof Altona gibt es schon lange. Sie reichen von mehr Reinigungs- und Sicherheitspersonal bis zu mehr Streetworkern und einem Social Hub, einer Anlaufstelle für Menschen in schwierigen Lebenslagen, die aber immer noch in Planung ist. Und so gibt es weiter viele Beschwerden über Vermüllung, offenen Alkohol- oder Drogenkonsum und aggressives Verhalten, besonders rund um den Tunnel zur Großen Bergstraße, wo die frühere McDonald's-Filiale noch immer leer steht. Anfang der 30er Jahre soll das ganze Areal nach dem Umzug des Fernbahnhofs neu gestaltet werden. Doch so lange könne man mit der Problemlösung nicht warten, heißt es von der SPD-Fraktion. Sie fordert in ihrem Antrag neue Gespräche mit der Deutschen Bahn und will auch die Gewerbetreibenden im Bahnhof in puncto Sicherheit und Sauberkeit stärker in die Pflicht nehmen. Denn ein Großteil der Beschwerden komme nicht von Reisenden, sondern von Einkäufern, die die langen Bahnhofsöffnungszeiten nutzen.
2: Mehr als 3 Jahre nach Ende der Corona-Pandemie wartet Hamburg immer noch auf die Rückzahlung von Wirtschaftshilfen. Insgesamt geht es um Forderungen von rund 300 Millionen Euro, die bisher nicht beglichen wurden. Das teilt die Hamburgische Investitions- und Förderbank mit. Stand Ende März gab es rund 25.000 offene Forderungen. Zahlt ein Empfänger das Geld nicht zurück, wird ein Verfahren eingeleitet. Körperzellen können fühlen, zum Beispiel Druck oder Zugkräfte. Für diese Erkenntnis erhält die Zellforscherin Sarah Wickström den Europäischen Wissenschaftspreis der Hamburger Körperstiftung. Ihre Forschung könne dabei helfen, Heilungsprozesse im Körper besser zu verstehen. Jenny Witt.
6: Lange war unklar, wie genau Zellen merken, ob sie gedehnt oder gedrückt werden. Aber sie tun es und reagieren auch darauf. Deswegen bleiben nach manchen Verletzungen zum Beispiel Narben auf der Haut und bei manchen nicht. Warum das so ist, erforscht die finnische Zellbiologin Sarah Wickström seit Jahren bei der Max-Planck-Gesellschaft. Sie hat gezeigt, dass Zellen an ihrer Oberfläche mechanische Veränderungen wahrnehmen und entsprechende Signale in den Zellkern schicken. In ihrem Labor steckte Wickström einzelne Hautstammzellen in ein Gerät und dehnte sie. Allein durch diese Zugkraft wurden bestimmte Gene in den Zellen ein- oder ausgeschaltet. Das sind wichtige Erkenntnisse für die Frage, wie Gewebe gut heilt. Wickströms Arbeit könnte zu neuen Therapien führen, zum Beispiel für Patienten mit Fibrose, also vernarbten Organen. Für ihre Arbeit erhält sie den mit 1 Million Euro dotierten Körperpreis für die europäische Wissenschaft.
2: Wegen extrem hoher Temperaturen gibt es in mehreren europäischen Ländern Hitzewarnungen. Das gilt für Teile Italiens, Frankreichs und auch Spaniens. Für das Baskenland im Norden Spaniens beispielsweise erwartet die Wetterbehörde bis zu 40 Grad im Schatten. In Frankreich hat es im Zuge der anhaltenden Hitze schon zahlreiche tödliche Badeunfälle gegeben. Und auch England ist betroffen. Dort schließen zum Beispiel in London einige Schulen.
1: Da sagen die Hamburger Penele immer, ja, warum bei uns nicht?
2: Ja.
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1: Das Wetter für uns in Hamburg, ne, ganz so heiß ist es ja auch bei uns nicht. Obwohl, es legt ja noch zu. Heute 25 Grad bei Ihnen jetzt aktuell in Harburg gemessen. 27 Grad wäre die Höchsttemperatur. Viel Sonne, ein paar Wolken und ein ganz leichter Wind. Morgen dann aber heiße 33 Grad bei uns. Blitzer und Staus aus dem Verkehrszentrum Roter Baum. Auf den Autobahnen läuft's. Ein Hinweis für die A261 und zwar von der A7 zur A1 in Buchholz. Zur 3 ist die Überleitung zur A1 Richtung Hamburg wegen Bauarbeiten noch bis Freitag früh 5 Uhr gesperrt. In der Stadt müssen Sie ein bisschen mehr einplanen. Im Übergang von der B75 zur A255 statt einwärts Richtung Elbbrücken. 2 Ampelausfälle habe ich. Stalthoper Allee in Höhe Haldesdorfer Straße und Friedrich-Ebert-Damm in Höhe Berner Herbig. Da sind die Ampeln außer Betrieb. Ich wünsche Ihnen eine gute Fahrt. Dienstag, Mittag bei uns. Ich bin Michael Wittig. Freue mich jetzt auf Queen, Crazy Little Thing Called Love. Und vorher hören wir Slade, My Oh My.

0: 1412.
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0: Ja, und da ist Nicole Steins aus Guten Morgen Hamburg. Heute an der Westküste Schleswig-Holsteins fündig geworden.
2: Komischer Kauz, das ist ja das, was man immer mal wieder hört. Ne? Aber ein erfolgreiches Jahr für gleich mehrere Käuze, das ist selten. Und eine gute Nachricht, gar nicht so weit weg von Hamburg in Dithmarschen. Da sind jetzt schon mehr Kauzküken in den Nestern als letztes Jahr. Über 2000 Nisthilfen haben Naturschützer vor allem für Steinkäuze angebracht, damit es den kleinen Eulen gut geht, auch mardersicher, ne, besser ist. Und weil das alles so gut weiterläuft, gibt es dieses Jahr so viel Nachwuchs wie noch nie. Anfang der 80er war das noch anders, da waren Steinkäuze vom Aussterben im nördlichsten Bundesland bedroht. Gut, dass diese Zeiten durch die Hilfe vieler Ehrenamtler vorbei sind.
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Ja, das ist die ganz, ganz große Bühne für den Hamburger Pokalsieger, den HEBC, den Eimsbüttler BC. Im Erstrundenduell treffen sie im DFB-Pokal auf Borussia Dortmund. Und ja, der heimische Professor Rhein-Müller-Platz, der entspricht nicht den Sicherheitsstandards des DFB. Also mussten sie umziehen, mussten sich ein größeres Stadion suchen. Und das haben sie nun gefunden. Das Spiel findet im Volksparkstadion statt. Terminiert ist es noch nicht, wird Anfang September sein. Der HEBC gegen Borussia Dortmund. Erstrundenduell im Volksparkstadion. Da hoffen sie natürlich auf eine volle Hütte. Viele, viele Zuschauer würden dann ja auch reichlich Geld in die Kassen spülen. HEBC gegen Borussia Dortmund im Volksparkstadion Anfang September im DFB-Pokal.

0: Klaus Ramazzotti hatte damals seine Tina Turner Can't Stop Thinking of You. Ich habe meine Lena Bark mit dem Wetter für uns in Hamburg.
1: 25 Grad und zwar in Horn, in Albeck, in Blankenese. Überall eigentlich gerade. 27 ist heute die Maximaltemperatur. Dazu strahlend blauer Himmel und nur so ganz feine, dünne Wolken, die aussehen wie so ganz weiche, weiße Federn. Das ist wirklich total schön. Zirruswolken heißen die. Aber das wollte ich dir jetzt nicht.
0: Ich dachte, es geht jetzt gerade in Kunstunterricht.
1: Nein, also, ich war gerade kurz in der Mittagspause draußen. Es ist wirklich ein wunderschönes Bild einfach. Also wenn Sie mal eine Minute haben, gucken Sie mal nach oben. Es ist ein schöner Himmel. Ab morgen bringt uns das Hochhartmut dann weiterhin zu einem hübschen Himmel, aber dazu auch viel heiße Luft mit bis zu 33 Grad.
0: Lena Zirruswolke Bark jetzt mit den Blitzern und Staus aus dem Verkehrszentrum Roter Baum.
1: Ja, und es ist wohl so, dass alle bei diesem Wetter zu Hause bleiben. Also auf dem schattigen Balkon oder mit den Füßen im Planschbecken, wie auch immer, zumindest ist wenig los auf den Straßen. Auf den Autobahnen kommen sie gut voran und in der Stadt, da sind mal so ein paar Minuten mehr in der Habichtstraße und zwar in beide Fahrtrichtungen, ebenso Schiff-Pkw-Weg, Jennfelder Allee vor der Baustelle stockt es so minimal und auf dem Gorch-Vogtweil Richtung Seewikingsplatz vor der Baustelle auch. Ansonsten kommen sie wirklich sehr gut durch. Melden Sie sich gerne bei uns, wenn Sie etwas gesehen haben.

0: ist die Sommersonnenwoche in Hamburg und morgens ist ja auch die Temperatur technisch noch gut auszuhalten. Auch aus Arbeitsschutzgründen schicken wir deswegen unsere NDR 90,3 Sonnenreporter die ganze Woche immer morgens los, um die schönsten Plätze für einen frühen Sommerstart in den Tag zu suchen. Heute Morgen war Reporterin Petra Volkwarzen an dem Hotspot in Hamburg, der aber heute Morgen auch noch ein Coolspot war, nämlich die Landungsbrücken. Und da hat sie, wie jeder es machen würde, erstmal die Aussicht genossen und hat sich dann zu den Berufspendlern auf die Hardack-Fähre gesellt.
1: Hamburg wie aus dem Bilderbuch. Schöner geht's wirklich nicht. Man muss sagen, es gibt auch bei diesem Wetter Pendler, die auf der Fähre lieber drin sitzen. Aber natürlich auch die, die das sommerliche Hafenpanorama vom Oberdeck an sich vorbeiziehen lassen. Chris zum Beispiel habe ich getroffen. Der arbeitet bei Airbus und kommt ursprünglich aus Südafrika.
2: Ich muss sagen, meine Deutsch ist nicht so gut, aber ja, das ist sehr schön. Ich bin unterwegs zum Arbeit und ja, das freut mich. Ne?
1: Und für Sie war auch klar, Sie gehen nach oben aufs Oberdeck?
2: Ja, direkt. Direkt, ein schöner Tag bin ich direkt hier oben und im Feierabend ist es ein bisschen voll hier, aber früh in den Morgen ist das schön. Ne?
1: Auf der Sitzbank gegenüber Alexandra, sie arbeitet ebenfalls bei Airbus und auch sie hat sich dafür entschieden, heute draußen zu sitzen, an so einem schönen Sommermorgen.
3: Fühlt sich super an, gerade vor der Arbeit ist es jeden Morgen nochmal so ein kleines Runterkommen, sehr schön.
1: Bis wann müssen Sie arbeiten heute und haben Sie nach Feierabend noch ein bisschen Zeit, das Wetter zu genießen?
3: So bis 16 Uhr schätze ich. Und schauen wir dann, wie die Stimmung ist. Aber auf jeden Fall nochmal in den Garten.
1: Für die meisten, die um diese Zeit mit der Fähre fahren, geht's zur Arbeit. Ganz anders für Frank.
4: Urlaub. Ich fotografiere Schiffe, Kreuzfahrtschiffe, so wie das jetzt. Also ich muss jetzt auch gleich Fotos machen.
1: Und während die meisten sitzen, steht Thorsten ganz vorn an der Reling. Vor ihm flattert die Hamburg-Fahne im Wind.
5: Ich fahre ins Kontorhausviertel und dann nehme ich manchmal die Fähre statt Rad. Und wenn man sich die Elfi anguckt, die sieht bei jedem Licht anders schön aus.
0: Ja, wer zum Beispiel bei Airbus arbeitet, der startet dann also jeden Morgen mit einer schönen Fahrt mit der Fähre in den Tag. Je nach Schichtbeginn sogar dann mit Sonnenaufgang. Morgen geht's für unsere Sonnenreporter zur Gartenkolonie Billhuder Insel zu hören. Morgen früh bei Ende 90,3.

14:46 Uhr, Ihr Dienstag bei NDR 90,3, hier gleich mit Stefan Heller. Ich bin Michael Wittig und wünsche Ihnen jetzt einen schönen Nachmittag mit Beautiful House.

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2: Bruce Springsteen, I'm on Fire, gleich bei uns, jetzt bei uns. Nico Stubbe mit allem, was aktuell ist.
3: Schönen guten Tag. Es ist 15 Uhr.
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3: Regierungsfraktionen beraten über Vorschläge der Rentenkommission. Das Umfeld vom Bahnhof Altona soll sicherer und sauberer werden. Heller Halbmarathon startet am Sonntag bei über 30 Grad. Das Wetter überwiegend sonnig bis 27 Grad. Das Rentensystem in Deutschland soll neu aufgestellt werden. Grundlage dafür sind die Vorschläge der Rentenkommission, die heute offiziell vorgelegt wurden. Kanzler Friedrich Merz hat schon gesagt, dass alle davon umgesetzt werden sollen. Katharina Seiler in Berlin, was genau passiert denn jetzt erstmal mit diesen Vorschlägen?
4: Die wandern gleich heute Nachmittag zu den Bundestagsabgeordneten von Union und SPD in die Fraktionssitzungen und werden dort diskutiert. Und es ist sehr wahrscheinlich, dass sie nicht zerrissen werden. Denn die größten Kritiker und Skeptiker einer Rentenreform haben die Vorschläge ja miterarbeitet und in der Kommission abgesegnet. Und das ist schon bemerkenswert, dass es gelungen ist, dass sich ein sogenannter CDU-Rentenrebell zusammen mit der sozialpolitischen Sprecherin der SPD vom linken Flügel auf einen gemeinsamen Vorschlag zur Rentenreform verständigen konnten. Das ist ein sehr starkes Anzeichen dafür, dass es keine Fundamentalkritik aus den Bundestagsfraktionen geben wird. Und die Abgeordneten sind es schließlich, die letztlich eine Rentenreform werden beschließen müssen.
3: Die Zahl der Unternehmensinsolvenzen in Deutschland ist im ersten Halbjahr auf den höchsten Stand seit 2013 gestiegen. Laut einer Studie der Auskunftei Kreditreform gab es fast 13.000 Pleiten und damit knapp 8% mehr als im Vorjahreszeitraum. Auch bei den Privatpersonen stiegen die Insolvenzzahlen demnach weiter an. In Altona drängt die SPD auf mehr Sicherheit und Sauberkeit im Umfeld des Bahnhofs. Wörtlich spricht die Fraktion von einer Verelendung im öffentlichen Raum und die ist übermorgen erneut Thema in der Bezirksversammlung. Oliver Wuttke.
5: Altonas SPD-Bezirksfraktion wird ungeduldig, denn Ideen für Verbesserungen rund um den Bahnhof Altona gibt es schon lange. Sie reichen von mehr Reinigungs- und Sicherheitspersonal bis zu mehr Streetworkern und einem Social Hub, einer Anlaufstelle für Menschen in schwierigen Lebenslagen, die aber immer noch in Planung ist. Und so gibt es weiter viele Beschwerden über Vermüllung, offenen Alkohol- oder Drogenkonsum und aggressives Verhalten, besonders rund um den Tunnel zur Großen Bergstraße, wo die frühere McDonald's-Filiale noch immer leer steht. Anfang der 30er Jahre soll das ganze Areal nach dem Umzug des Fernbahnhofs neu gestaltet werden, doch so lange könne man mit der Problemlösung nicht warten, heißt es von der SPD-Fraktion. Sie fordert in ihrem Antrag neue Gespräche mit der Deutschen Bahn und will auch die Gewerbetreibenden im Bahnhof in puncto Sicherheit und Sauberkeit stärker in die Pflicht nehmen. Denn ein Großteil der Beschwerden komme nicht von Reisenden, sondern von Einkäufern, die die langen Bahnhofsöffnungszeiten nutzen.
3: Der Dopingfall Mario Vuskovic nimmt immer noch kein Ende. Die Staatsanwaltschaft bestätigte dem NDR, dass erneut gegen den HSV-Spieler ermittelt wird. Details nannte eine Sprecherin aber nicht. Vuskovic beteuert seit Jahren seine Unschuld. Die Behörde hatte ihm bei Zahlung einer fünfstelligen Summe angeboten, das Strafverfahren einzustellen. Er hatte das aber abgelehnt. Als Vuskovic eine entsprechende Frist verstreichen ließ, sind die Hamburger Behörden wieder aktiv geworden. Rund 24.000 Läuferinnen und Läufer starten am Sonntag beim Heller Halbmarathon. Damit ist das Teilnehmerfeld schon ausverkauft. Bei Temperaturen von mehr als 30 Grad wird vor allem die Hitze eine besondere Herausforderung. Janine Legrand.
6: Der Veranstalter, die Laufgesellschaft, fühlt sich gut vorbereitet. Über 100.000 Liter Trinkwasser werden an 7 Versorgungsstationen bereitgestellt. Dazu kommen kalte Duschen, unter denen die Läuferinnen und Läufer durchlaufen können, sowie Wannen mit kaltem Wasser zur schnellen Erfrischung. Egal ob Sicherheits- oder Sanitätskonzept, wir haben in allen Bereichen aufgerüstet, so Geschäftsführer Steven Richter. Zudem wurde der Zielschluss um eine Stunde verlängert. Athletinnen und Athleten, die auf der Strecke sehr langsam laufen oder gehen, werden nicht von der Strecke genommen. Sie haben genug Zeit, den Wettkampf zu beenden. Wir sind kein Rennen für Bestzeiten. Wer sich Ende Juni für einen Halbmarathon anmeldet, weiß, worauf er sich einstellen muss, so Richter. Er geht davon aus, der Halbmarathon findet trotz der Hitze statt. Genauso der Kinderlauf am Abend vorher. Der Rundkurs führt durch den Schattingpark von Planten und Blumen.
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2: Und ich habe die ganze Zeit heller Halbmarathon verstanden.
7: Na klar, so,
2: muss
7: ist ja deiner.
2: Das Wetter für uns in Hamburg, Lena Bark.
7: Mich würde jetzt interessieren, läufst du denn mit?
2: Niemals. Ich bin noch nicht bei den Temperaturen.
7: 37 Grad. Also Sonne und Sonne haben wir heute. Dazu bis zu 27 Grad. Bei 26 sind wir jetzt gerade in Barmbek. Morgen nicht mehr warm, sondern heiß. Bis 33 Grad dann.
2: 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Blitzer und Staus aus unserem Verkehrszentrum Roter Baum.
7: Wir gucken einmal auf die A1 Hamburg Richtung Lübeck im Kreuz Ost. In der Überleitung zur A24 Richtung Hamburg liegen Gegenstände. Ansonsten ist wirklich wenig los zurzeit auf den Straßen. Auf den Autobahnen kommen sie gut durch. In der Stadt, da stockt es so ein bisschen. Im Schiffbecker Weg vor der Baustelle, da kommt 10 Minuten oben drauf. Und auf dem Gorch-Vogtweil Richtung Sievekingsplatz, auch hier vor der Baustelle. Ein bisschen mehr Zeit einplanen. Ansonsten sind die Straßen frei.
2: Stefan Heller und den größten Hit aller Zeiten. Wir haben Sheila B. Devotions, Spacer und von Bruce Springsteen, I'm on Fire. Das sind die größten Hits aller Zeiten. 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

0: nervt doch ganz schön. Es sieht auch einfach richtig bescheuert aus. Illegal abgestellter Müll am Straßenrand. Irgendwo muss doch nicht sein. Seit 2020 ist die Menge nach Infos vom Senat von diesem illegalen Müll um mehr als 50% angestiegen. Das sind alleine im letzten Jahr 6.000 Tonnen Müll gewesen. Wir hatten darüber berichtet. Gestern Abend gab es auch eine NDR-Fernsehreportage dazu. Und Frank, NDR 90,3-Hörer, hat uns in unserer App geschrieben und hatte ein, zwei Ideen, wie dieses Problem womöglich gelöst werden könnte. Und wenn einer schon Ideen hat, dann leiten wir diese gerne weiter an die Stadtreinigung Anna-Maria Jeske. Eine Idee von Frank ist, es soll einfacher werden. Abfall beim Recyclinghof abzugeben. Also nicht mehr das große Sortieren vor Ort. Keiner weiß, wo was rein muss. Was sagen Sie?
1: Ich bin mir nicht sicher, ob das der richtige Hebel ist. Sicherlich ein Hebel dafür, Menschen dazu zu bringen, etwas mehr Müll eigenhändig zu entsorgen, könnte sein, es etwas weniger kompliziert zu machen. Es ist ja aber tatsächlich so, dass Müll nun mal nur getrennt fachgerecht entsorgt werden kann und dass es deswegen auf unserem Recyclinghof mehrere Container gibt, wo die Leute das eben reinschmeißen müssen. Sicherlich ist auch die Wartezeit manchmal ein Problem. Da versuchen wir ja entgegenzuwirken oder wirken entgegen, zumindest mit der richtigen Information, dass die Bürgerinnen und Bürger von Hamburg auf unserer Website und in der App sehen können, wie lange sie an welchem Recyclinghof warten müssen, dass sie also sozusagen sich den nächsten Recyclinghof mit der geringsten Wartezeit raussuchen können. Ein weiterer Punkt sind sicherlich auch immer wieder Kosten, die angesprochen werden, wenn es um die Recyclinghöfe geht. Hier möchte ich aber darauf hinweisen, dass ja vieles umsonst abgegeben oder kostenfrei abgegeben werden kann. Eben nicht alles, zum Beispiel gewerblicher Abfall nicht. Und dass die Kostendiskussion sozusagen bei illegal entsorgtem Müll nicht wirklich die richtige Frage ist, sondern nur ein Aspekt ist, da viel von dem, was gefunden wird bei dem illegal entsorgten Abfall, das ist, was kostenfrei entsorgt werden kann. Also Geld scheint nicht nur ein Grund zu sein, warum Menschen illegal entsorgen.
0: Die Warterei am Wochenende beim Recyclinghof, das ist schön, dass Sie sagen, wie lang die Wartezeit ist, aber wenn man da erstmal da ist, dann steht man halt erstmal im Staunen. Ich glaube, da kann man auch wahrscheinlich wenig machen, weil die meisten Leute haben ja eher Zeit, am Wochenende abzugeben. Nun hatte Frank ja noch eine Idee. Sie haben erstens über den illegalen Müll gerade schon gesprochen, aber wenn man nun den Müll zum Recyclinghof bringt, wie wäre es denn statt einer Gebühr eine Belohnung?
1: Das hört sich erstmal ganz toll an. Wie gesagt, es ist immer die Frage, was man als Motivation annimmt, warum Menschen illegal entsorgen. Und die Annahme der Stadtreinigung Hamburg ist in diesem Fall schon, dass sozusagen Kosten oder Belohnungen nicht unbedingt dass der Hebel sind, mit dem man ansetzen kann, weil es so ein bisschen manchmal das Gefühl verloren gegangen ist dafür, dass man einfach verantwortlich ist für seinen eigenen Müll. Und ob dann eine Belohnung ganz das Richtige ist, wage ich jetzt nicht zu beurteilen. Das ist natürlich eine sympathische Idee, die aber natürlich auch erstmal finanziert werden müsste.
0: Na klar, aber jedes Kind freut sich über eine Belohnung. Da würden sich doch die Erwachsenen auch freuen, Frau Jeske.
1: Freuen würden sie sich mit Sicherheit, da gebe ich Ihnen recht.
0: Anna-Maria Jeske von der Stadtreinigung zu ein, zwei Ideen unseres Hörers Frank, die er per NDR Hamburg App geschrieben hat, nachdem so viel illegal entsorgter Müll sich türmt an Hamburgs Straßenrändern. NDR 90,3, wir sind Hamburg und wir sind auch die mit den größten Hits aller Zeiten von einem der ganz Großen aus unserer Stadt. An guten Tag.

0: 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Das schöne Wetter für uns in Hamburg. Lena Bark.
1: Ja, heute ist schon sehr warm. 26 Grad messen wir in Fuhlsbüttel jetzt gerade und 26 Grad auch in Waltershof. Dazu kaum ein Wölkchen am Himmel und morgen dann aber heiß. 33 Grad sind angekündigt und ich finde, man kann sich da ja schon super drauf vorbereiten. Du guckst mich jetzt an.
0: Na, ich
1: zum Beispiel
0: mich drauf.
1: Kann man so Eiswürfel einfrieren und da so Minze reintun oder Erdbeeren.
0: Finde ich gut.
1: Finde ich super. Sieht
0: freu ich mich,
1: auf.
0: Wenn du morgen welche mitbringst.
1: Mach ich. Und kleiner Hinweis, heute Nacht wird es nochmal frischer, also so 12 bis 14 Grad. Unbedingt alle Fenster aufreißen, klingt jetzt banal, aber die Nächte danach wird es einfach nicht mehr so frisch sein, darum tun Sie das doch einfach.
0: Und tagsüber, wenn man hat, Rollo runter.
1: Ja, auf jeden Fall.
0: Und Fenster zu.
1: Ja.
0: Dann ist es abends. Gut, also wir reden schon wie, also ich weiß ja nicht, ich glaube, die meisten wissen schon, was sie machen müssen.
1: Klaro.
0: Aber schöne Grüße an alle, denen wir da gerne noch Nachhilfe geben können. 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
1: Wir gucken einmal auf die Autobahn A1 Lübeck Richtung Bremen zwischen Murfleet und Stillhorn. Zurzeit 6 Kilometer stockender Verkehr. Eine knappe halbe Stunde dauert es da länger. Und A255 stadtauswärts. Das ist ja dann der Übergang zur A1 Richtung Bremen. Hier dauert es auch eine Viertelstunde länger. In der Stadt kommen ein paar Minuten drauf im Schiffbecker Weg und zwar vor der Baustelle, dann auf der Fuhlsbüttler Straße stadteinwärts, da stockt es an der Kreuzung Hebebrandstraße und auf dem Gorch-Vogtball Richtung Sieverkingsplatz. Auch hier stockt es vor der Baustelle.
0: Stefan Heller und das ist wahrscheinlich das Fußballspiel ihres Lebens. Es geht jetzt mal nicht um die Fußball-WM, sondern es geht um die Fußballer vom HEBC. Die spielen im großen DFB-Pokal am 1. September oder 2. ist noch nicht ganz sicher, gegen Borussia Dortmund.
1: Mhm.
0: Und da können die in ihrem kleinen Stadion ja gar nicht spielen, an der Tornquiststraße, weil einfach zu viele Leute kommen wollen und DFB-Pokal ist so ein Riesending. Nun stellt sich die Frage, wo spielt der HEBC? Im Volksparkstadion oder am Millerntor bei St.

0: Für ein Spiel, da ist die Weltmeisterschaft fast gar nichts dagegen. HEBC gegen Borussia Dortmund. Ein Spiel im DFB-Pokal und das ist für die Spieler und den Trainer das Spiel des Jahres. Der Trainer ist Philipp Obloch, Trainer vom HEBC. Und nun gab es die Entscheidung, Volksparkstadion oder Millerntor, St. Pauli-Stadion, weil das Stadion Tornquiststraße, da ist einfach zu wenig Platz. Und so ein Riesenspiel muss im großen Stadion stattfinden. Die Kicker haben sich entschieden. Das Spiel findet im Volksparkstadion statt. Moin, Philipp Obloch.
1: Moin, Stefan. Grüße dich.
0: Woran denkst du als erstes? Gänsehaut oder Dortmund, die hauen wir weg?
1: Ja, in allererster Linie ist es Gänsehaut.
0: Trainiert man jetzt anders?
1: Nee, tatsächlich nicht. Nein. Also das ist sogar so ein bisschen, glaube ich, die Kunst, die wir irgendwie hinbekommen müssen, dass wir uns erstmal auf unsere Hausaufgaben konzentrieren. So, wir haben ja vorher schon einige Ligaspiele, wir haben noch den Supercup vor der Brust, was auch speziell für uns ist. Also wir müssen erstmal den Blick, den Fokus auf dem haben, was direkt vor uns liegt. Aber es ist schon so, dass natürlich die Anwesenheitsquote, die Urlaubsplanung der Jungs uns ein bisschen in die Karten spielt. Die wollen alle unbedingt da sein, wollen unbedingt alle fit sein. Insofern ist die Trainingsbeteiligung noch mal ein Tick höher, als sie sonst in der Vorbereitung ist.
0: Nun wissen wir also, ihr spielt im Volksparkstadion gegen Dortmund. Wie viele Leute werden dich denn noch nach Karten fragen?
1: Boah, das waren schon richtig viele. Ich glaube, jetzt, wo der Spielort feststeht, werden das mit Sicherheit noch mal ganz, ganz viele sein. Und insofern ist es ja gut, dass wir auch relativ viel Platz haben in dem Stadion. Und ich hoffe, dass ich dann alle Kartenwünsche zufriedenstellend beantworten kann.
0: Philipp, und wir drücken wie ganz Hamburg die Daumen. Okay, es gibt sicherlich ein, zwei Dortmund-Fans, aber eigentlich steht die ganze Stadt hinter euch. Wie hoch schätzt du denn die Chance ein, dass ihr gegen Dortmund gewinnen werdet?
1: Ja, das ist diese gemeine Frage, ne? Also ich glaube, erste Liga gegen fünfte Liga, sogar erste Liga Champions League. Ich glaube nicht, dass es das schon gab. Aber das ändert ja nichts daran. Selbst wenn die Wahrscheinlichkeit unter 1% liegt, ist es das wert, davon zu träumen und dafür zu arbeiten.
0: Ihr seid ja jetzt schon die Helden vom HEBC.
1: Fühlt sich im Moment so an, ja. Mal gucken, wie es nach dem Spiel aussieht.
0: Das werdet ihr auf jeden Fall bleiben. 1. oder 2. September ist dann das Spiel vom HEBC gegen Borussia Dortmund im Volksparkstadion, DFB-Pokal. Und wie das mit den Tickets läuft, sobald wir es wissen, hören Sie es zuerst bei uns.
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0: meine Damen und Herren, hier ist NDR 90,3 mit dem Gute-Laune-Nachmittag und Stefan Heller. Höre ich auch ganz gerne, Ihre Dagmar Werkhoff.
1: Und die hören wir immer wieder gerne. Und Sie auch, Mariah Carey, für die größten Hits aller

0: 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Wer ist dabei?
1: Moin Moin aus dem Hafen-Industriegebiet. Ich wollte Sie mal kurz fragen, ob Sie das Lied Soldans of Swing von Dire Straits spielen könnten. Das gefällt mir nämlich sehr gut. Schönen Tag Ihnen noch.
0: Gleichfalls. Logo machen wir das bis zu den 16 Uhr Nachrichten für die größten Hits aller Zeiten bei NDR 90,3. 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
2: Hier kam's. Nee, können wir doch nicht machen. Hier comes the rain again. Na klar, können wir es machen. Die Eurythmics gleich bei uns. Nico Stubbe jetzt mit allem, was aktuell ist.
3: 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Es ist 16 Uhr.
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4: Regierungsfraktionen beraten über Vorschläge der Rentenkommission. In Hamburg beginnt der Prozess gegen einen mutmaßlichen Betrüger. Heller Halbmarathon startet am Sonntag bei über 30 Grad. Das Wetter überwiegend sonnig, heute bis 27 Grad. Die Bundesregierung will die heute vorgestellten Vorschläge der Rentenkommission schnell umsetzen. Dazu gehören etwa ein späterer Renteneintritt und die Verpflichtung für Selbstständige und Abgeordnete, in die Rentenversicherung einzuzahlen. Sozialverbände und Gewerkschaften vermissen etwa eine soziale Ausgewogenheit. Katharina Seiler in Berlin, geht das denn jetzt alles ganz schnell oder wie ist der Zeitplan?
5: Offiziell will sich keiner auf einen starren Zeitplan festlegen. Aber man scheint sehr entschlossen zu sein in den Regierungsfraktionen, dass die Rentenreform noch in diesem Jahr verabschiedet werden soll. Und das kann auch funktionieren, wenn der Kompromissvorschlag jetzt mehr oder weniger 1:1 umgesetzt wird. Dafür spricht, dass Bundesarbeitsministerin Baas in der Pressekonferenz heute Morgen von einem Gesamtkunstwerk gesprochen hat, bei dem man sich keine Rosinen rauspicken könne. Und das heißt ja nichts anderes, als dass eben nichts mehr Grundlegendes geändert werden soll. Zum weiteren Verfahren: Die Bundesregierung muss jetzt aus diesem Vorschlag einen Gesetzentwurf erarbeiten und dann auch im Kabinett beschließen. Dann kann sich das Parlament damit beschäftigen. Und ein Kabinettsbeschluss könnte es im Sommer geben.
4: In der Bezirksversammlung Altona steht die Situation rund um den Bahnhof übermorgen wieder auf der Tagesordnung. Die SPD-Fraktion will das Areal sicherer und sauberer machen. Einem entsprechenden Antrag zufolge könnte künftig mehr Reinigungs- und Sicherheitspersonal eingesetzt werden. Auch der Einsatz weiterer sogenannter Streetworker ist im Gespräch. Er hat hochwertige Autos verkauft, sie aber nie geliefert. Das steht zumindest in der Anklage. Vor dem Amtsgericht ist seit heute ein 46-jähriger Mann wegen gewerbsmäßigem Betrug angeklagt. Elke Spanner.
6: Ein weißer Mercedes G-Klasse, 67.000 Euro der Preis. Als der Zeuge von Bulgarien aus die Anzeige eines Hamburger Autohändlers auf einem Internetportal las, nahm er sofort Kontakt zu dem Verkäufer auf. Die beiden chatteten ein paar Tage hin und her. Dann buchte sich der Kunde einen Flug und kam nach Hamburg angereist. Der Plan war, mit dem weißen Mercedes nach Bulgarien zurückzufahren. Aber dazu kam es nie. 3 Tage war er vergeblich in Hamburg, wie er jetzt als Zeuge vor dem Amtsgericht erzählt. Erst wartete er auf den Verkäufer, dann auf den Kaufvertrag, anschließend auf rote Kennzeichen, um den Wagen überhaupt fahren zu dürfen. Inzwischen wartet er seit über 4 Jahren auf die 67.000 Euro, die er bezahlt hat und gerne zurück hätte. Denn das Auto bekam er nie. Er hat den Verkäufer angezeigt. Der ist noch wegen 3 weiterer solcher Fälle angeklagt. Zu den Vorwürfen hat der 46-Jährige am ersten Prozesstag heute nichts gesagt.
4: Rund 24.000 Läuferinnen und Läufer starten am Sonntag beim Heller Halbmarathon. Damit ist das Teilnehmerfeld schon ausverkauft. Bei Temperaturen von mehr als 30 Grad wird vor allem die Hitze eine besondere Herausforderung. Janine Legrand.
7: Der Veranstalter, die Laufgesellschaft, fühlt sich gut vorbereitet. Über 100.000 Liter Trinkwasser werden an 7 Versorgungsstationen bereitgestellt. Dazu kommen kalte Duschen, unter denen die Läuferinnen und Läufer durchlaufen können, sowie Wannen mit kaltem Wasser zur schnellen Erfrischung. Egal ob Sicherheits- oder Sanitätskonzept, wir haben in allen Bereichen aufgerüstet, so Geschäftsführer Steven Richter. Zudem wurde der Zielschluss um 1 Stunde verlängert. Athletinnen und Athleten, die auf der Strecke sehr langsam laufen oder gehen, werden nicht von der Strecke genommen. Sie haben genug Zeit, den Wettkampf zu beenden. Wir sind kein Rennen für Bestzeiten. Wer sich Ende Juni für einen Halbmarathon anmeldet, weiß, worauf er sich einstellen muss, so Richter. Er geht davon aus, der Halbmarathon findet trotz der Hitze statt. Genauso der Kinderlauf am Abend vorher. Der Rundkurs führt durch den Schattingpark von Planten und Blumen.
4: Wegen der anhaltend hohen Temperaturen gibt es in mehreren europäischen Ländern schon jetzt Hitzewarnungen. Sie gelten in Teilen Italiens, Frankreichs und auch Spaniens. Für das Baskenland im Norden Spaniens beispielsweise erwarten die Behörden bis zu 40 Grad im Schatten. In Frankreich soll der Eiffelturm heute wegen der Hitze vorzeitig schließen. Und auch England ist betroffen. Dort hatten heute zahlreiche Schulen geschlossen.
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2: Und das Wetter bei uns in Hamburg, Lena Bark.
8: Ja, so heiß ist es hier noch nicht. Also, noch. Wir warten aufs Wochenende. In Kleinfleutbeck sind wir jetzt gerade bei 26 Grad und Veddel meldet 28 Grad, also durchaus schon über den angekündigten 27. Dazu der Blick nach draußen, einfach richtig schön, ein blauer Himmel mit nur ganz leichten weißen Wolken, Zirruswolken heißen die, also wirklich schön und so ein ganz schwacher Wind. Morgen dann aber tatsächlich auch schon deutlich wärmer, 33 Grad sind angekündigt, dazu weiterhin sehr trocken und sehr sonnig.
2: Dann sperren wir auch den Eiffelturm. 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
8: Wir gucken erstmal auf die Autobahn A1 Lübeck Richtung Bremen zwischen Murfleet und Stillhorn. 6 Kilometer stockender Verkehr. Eine knappe halbe Stunde kommt da oben drauf. Und Rückstau auch auf die A255 stadtauswärts im Übergang von der A1 in Fahrtrichtung Bremen. Eine Viertelstunde dauert es hier länger. Dann A7 Flensburg Richtung Hamburg zwischen Stelling und dem Elbtunnel. Aktuell 4 Kilometer stocken. 10 Minuten dauert es länger. Und 2 Ampelausfälle. Einmal an der Kreuzung Buchheister Straße Höhe Reiherdamm und auf dem Friedrich-Ebert-Damm in Höhe Berner Heerweg. In der Stadt dauert es ein bisschen länger an der Nordkanalstraße ab Amsingstraße, eine Viertelstunde plus, dann Borstler Chaussee, 10 Minuten plus ab Alster-Krug-Chaussee. Es stockt außerdem Schiffbeckerweg vor der Baustelle und Fuhlsbüttler Straße stadteinwärts vor der Kreuzung Hebenbrandstraße.
2: Stefan Heller und Herbert Grönemeyer.
9: Ich bin extrem angefasst, wenn ich ehrlich bin.
2: Was da los war, warum Herbert Grönemeyer so angefasst war, Stimme brüchig, hören Sie gleich bei uns. Vorher die größten Hits aller Zeiten, aber All Last Summer und von Eurythmics. Here comes the sun again. 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

0: Er ist einer der ganz Großen bei uns in Deutschland, der ganz große Musiker, Herbert Grönemeyer. Gerade wurde er in Berlin ausgezeichnet mit dem Deutschen Nationalpreis und war nach den ganzen Lobesreden auf ihn gerührt.
1: Ich bin extrem angefasst, wenn ich ehrlich bin. Nicht unbedingt nur wegen des Preises, sondern wirklich wegen der beeindruckenden Reden und wirklich dieser Worte. Das muss man erst mal verdauen. Das sitzt sehr tief. Das ist mir jetzt auch ein bisschen unangenehm, wenn ich ehrlich bin.
0: Also so hat man Herbert Grönemeyer selten gehört. Was hat ihn denn so gerührt? Es ist aus Sicht von Herbert Grönemeyer der erste Preis, der ihn als Mensch und Musiker ehrt. Und wir wissen ja, er ist auch politisch und seine Dankesrede hatte auch politische Botschaften. Sie waren Aufruf zu mehr Unterstützung für die Schwachen in der Gesellschaft. Und so Grönemeyer, für eine vielfältige und offene Gesellschaft müsse man kämpfen, gerade in diesen Zeiten.
1: Wir gehören alle zusammen, welche politische Ausrichtung, welche Meinung auch immer. Wir machen uns die gleichen Sorgen, wir sitzen alle in der gleichen Klasse. Es gibt nur eine. Unser wunderbares Grundgesetz ist unser Fundament und auf dem sind wir in den letzten 85 Jahren wunderbar gewachsen, aufgebaut inzwischen auch von Millionen Händen, Köpfen und Seelen hundertfacher Herkünfte aus aller Welt. Das ist mein Lebenselixier, das hat mich geprägt, so schreibe ich, so ringe ich, so ist meine Musik, so singe ich, grenzenlos und bunt, umarmt und getragen von so vielen unterschiedlichen Blicken.
0: Das ist der Herbert Grönemeyer, wie wir ihn kennen, und der Deutsche Nationalpreis, was ist das eigentlich? Würdigt Personen und Organisationen, die sich für eine demokratische Gesellschaft engagieren, wird von der unabhängigen Deutschen Nationalstiftung verliehen. Sie wurde 1993 vor dem Hintergrund der Wiedervereinigung gegründet, unter anderem vom ehemaligen Bundeskanzler Helmut Schmidt und Träger des Deutschen Nationalpreises seit heute Herbert Grönemeyer. Das ist der mit den größten Hits aller Zeiten, die wir hier auch so gerne spielen bei NDR 90,3. Wir sind Hamburg.

schön, dass wir hier in Hamburg leben dürfen. Wir sind fast 2 Millionen und den Sound zu diesem Gefühl, den gibt's bei uns für die größten Hits aller Zeiten bei NR 90,3.

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3: Der Sound des Sommers. The Boys of Summer. Gleich bei uns von Don Henley vorher. Alles, was im Sport aktuell ist. Jörg Nachoska. Schönen guten Tag.
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4: Mehr als 2 Stunden Regenpause. Bei der Fußball-WM ist die Partie Frankreich gegen Irak in der Nacht zur Geduldsprobe geworden. Auch im deutschen Quartier gab es einen Unwetter. Vorteil, trainiert wird nun bei angenehmen Temperaturen um die 23 Grad. Bundestrainer Julian Nagelsmann lässt vor dem abschließenden Gruppenspiel gegen Ecuador übermorgen noch offen, ob und wie sehr in der Startelf rotiert wird. Schließlich könnten auch von der Bank entscheidende Impulse gesetzt werden.
5: Am Ende bin ich ein Riesenfreund von Einwechslungen, weil frische Spieler reinkommen, die Spiel entscheiden können oder mitentscheiden können. Und für mich schließt sich nie so der Sinn, wenn ich 26 Spieler dabei habe, warum ich die immer nur auf der Bank versauen lassen soll, wenn sie noch alle gut sind und auch spielen wollen.
4: Der Ausgang der Partie ist für den Verlauf der WM aus deutscher Sicht bedeutungslos. Das Team steht bereits als Gruppensieger fest. St. Paulis Finn Stevens wechselt zum englischen Zweitligisten Leyton Orient FC. In 2 Jahren am Millerntor war der Verteidiger nur auf 3 Pflichtspieleinsätze gekommen. Ohne Stevens tritt St. Pauli am kommenden Dienstag zum ersten Testspiel der Saison bei Altona 93 an. Die Deutsche Fußballliga startet in der kommenden Saison einen neuen U21-Wettbewerb. Insgesamt 26 Profivereine sind dabei, darunter auch der HSV und der FC St. Pauli. Der Hamburger Pokalsieger HEBC trägt sein Erstrundenduell im DFB-Pokal gegen Borussia Dortmund im Volksparkstadion aus. Das Spiel findet Anfang September statt. Rekord beim Halbmarathon am kommenden Sonntag. Steven Richter von der Laufgesellschaft freut sich auf 24.000 Teilnehmer und den zweitgrößten deutschen Halbmarathon hinter Berlin.
6: Wir haben natürlich eine gewisse Größe, das heißt, die Leute kennen uns schon über die Jahre. Wir finden zum 32. Mal statt und dann ist natürlich Ende Juni. Schönes Wetter, schöne Stadt, großer Lauf, großes Rahmenprogramm, tolle Zuschauer und das ist eigentlich das, was das Rennen so besonders macht.
4: Gestartet wird der Halbmarathon am Sonntag um 8.30 Uhr auf der Reeperbahn. Beim Tennisturnier in Bad Homburg ist Eva Lys in der ersten Runde ausgeschieden. Die Hamburgerin verlor bei der Wimbledon-Generalprobe gegen Emma Navarro aus den USA in 2 Sätzen. Beim Damen-Tennisturnier am Roten Baum gibt es in diesem Jahr erstmals auch Rollstuhltennis und das auf allerhöchstem Niveau. Das größte Rollstuhltennisturnier in Deutschland gehört zur WT500-Serie. Die ETV Volleys haben ihr Team für die kommende Saison in der Volleyball-Bundesliga verstärkt. Aus Schweden kommt

0: Minuten kommen da oben drauf und A25 Hamburg Richtung Geesthacht zwischen dem Dreieck Südost und Neu-Allermühl-West. 3 Kilometer stockender Verkehr, hier dauert es 11 Minuten länger. In der Stadt auch gerade ein bisschen mehr los, einmal Nordkanalstraße ab Amsingstraße, eine Viertelstunde plus, dann Borsteler Chaussee, 10 Minuten plus ab Alsterkrug-Chaussee. Außerdem stockte Schiffbeckerweg vor der Baustelle, Fuhlsbüttler Straße stadteinwärts vor der Kreuzung Hebelbrandstraße und auf dem Gorch-Fockweil, Fahrtrichtung Sevekingsplatz, auch hier vor der Baustelle. Und nochmal 2 Ampelausfälle, einmal an der Kreuzung Buchheister Straße Höhe Reiherdamm und auf dem Friedrich-Ebert-Damm in Höhe Berner-Herweg gibt es auch keine Ampeln. Doch gibt's, aber die machen nichts.
1: Blitzer- und Staumeldungen, Sie melden sich gerne bei uns im Verkehrszentrum Roter Baum, unter anderem per NDR Hamburg App. Teller, Teller, dem Ja-Nein-Schwarz-Weiß-Spiel. 4:15 legen wir los. 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

0: 16:45.
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0: 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Wer ist heute mit dabei?
2: Morgen, hier ist Timo.
0: Moin, Timo. Timo, wo kommst du denn her?
2: Aus Hamburg-Lurup.
0: Ja, das macht ja nichts. Schöne Grüße aus Hamburg-Lochstedt. Das ist ja 10 Minuten von Lurup entfernt. Und ich sage auch Hallo unserer Schiedsrichterin Lena Bark.
3: Moin, hallo Timo.
0: Timo, du bist, glaube ich, ganz kurz angebunden, weil du bist ja schon hochkonzentriert. Es geht noch gar nicht los, aber du bist hochkonzentriert anscheinend, ne?
2: Ja, da kann man ja mal viel falsch machen.
3: Ja, aber noch nicht.
0: Nein, noch doch nicht. Ja, nein, schwarz-weiß ist nachher die Devise, diese 4 bösen Worte nicht zu sagen. Timo, was machst du denn sonst so, wenn du nicht gerade im Radio mitspielst? Was hast du heute den lieben langen Sonnentag schon gemacht?
2: Eigentlich bin ich Dachdecker, aber ich bin krank. Ich habe mich schon aufgesagt.
0: Okay, bist du bisschen erkältet oder wie?
2: Ja, genau.
0: Ja, man hört es auch so ein bisschen. Ne? Also, das muss ich ausnutzen, solange dein Kopf da noch Watte drin ist. Dann werde ich jetzt versuchen, dich aufs Glatteis zu führen. Timo, wenn du bereit bist für die 60 Sekunden, dann sag einmal noch laut und deutlich ja, dann starte ich die Zeit. Können wir loslegen?
2: Ja.
0: Timo, die Zeit läuft. Hast du Heuschnupfen oder wie? Hallo?
2: Einfach eine Erkältung.
0: Ja, irgendwo aufgehört. Ah, mit laufender Nase oder wie?
2: Korrekt.
0: Timo, du musst schon antworten. Das ist dir bewusst, ne? Möglichst schnell auch. Ist dir bewusst. Du bist in Lurup zu Hause. Das ist doch direkt neben Bergedorf, ne? In Hamburg. Ach nee, Quatsch. Genau. Neben Eidelstedt.
2: Genau, sind nur 20 Kilometer.
0: Ja, ich glaube auch. Da fährt in Lurup, welcher Bus fährt da? Der 184er? Oder was?
2: 21er.
0: Der 21er. Nimmst du den manchmal?
2: Ich fahre mit dem Auto.
0: Ja, klar. Ne? Und schön im Stau immer auf der Luruper Hauptstraße?
2: Selten, eher selten.
0: Ja, dann schläfst du wahrscheinlich immer aus morgens, ne?
2: Um 5 klingelt der Wecker.
0: Oh, so früh schon. Frühaufsteher und Gewinner, Timo. Du bist heller als heller.
2: Super.
0: Ja, herzlichen Glückwunsch. Und bei deiner Erkältung muss man natürlich was Heißes trinken. Bei den Temperaturen soll man ja auch was Warmes trinken. Du bekommst den NDR 90,3 Kult-Thermobecher. Da halten deine Getränke mindestens 90,3 Jahre. Halten Sie warm oder kalt. Glückwunsch!
2: Danke.
0: Schöne Grüße nach Lurup und tschüss, morgen legen wir wieder los. Dann spielt Nikolai, denn morgen ist Workshop.
3: Also, ich weiß.
0: Morgen ist Workshop. Da bin ich nicht da, sondern da sitzen wir so alle zusammen, ganz wichtig und so, und mit den Chefs und allen.
3: Da ist alles durcheinander gewirbelt. Hier ist ein ganz neuer Moderator.
0: Nein, aber ganz neu nicht, aber Nikolai ist ja da.
3: Das ist einfach nur ein ganz anderer als sonst hier vormittags.
0: Maren ist auch nicht da.
3: Nee, genau, das meine ich.
0: Da haben wir, wie gesagt, Workshop und wir denken aber ganz doll an sie und dann drücke ich Ihnen die Daumen, dass Sie Nikolai so richtig aus den Schuhen quissen morgen. 16.45 Uhr und Sie sind dabei unter 01371 90 93 93. 14 Cent pro Anruf, heller als heller. Wochentags immer 16:45 bei NDR 90,3. 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
4: Ich bin Ursula Kankam, komme aus Eilbek und ich würde gern das Lied Purple Rain hören, weil dieses Lied werde ich in einem Chor aufführen im TTH und ich finde das Lied toll. Deswegen würde ich es gerne hören.
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2: Madonna, True Blue, hören wir gleich. Vorher hören wir Nico Stubbe mit allem, was aktuell ist.
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3: Bundesregierung will Vorschläge der Rentenkommission zügig umsetzen. Führungsakademie der Bundeswehr bekommt neuen Kommandeur. Zellforscherin erhält Wissenschaftspreis der Körperstiftung. Das Wetter überwiegend sonnig, heute bis 27 Grad. Die Rente bleibt sicher, die Lasten werden gerecht verteilt. Das erklärte Kanzler Friedrich Merz, nachdem die von der Bundesregierung eingesetzte Rentenkommission ihre Reformvorschläge heute vorgelegt hat. Von denen will er alle umsetzen. Doch was würde das bedeuten? Gabor Hallasch in Berlin, müssen wir in Zukunft alle länger arbeiten?
4: In der Tendenz schon, denn die Kommission schlägt vor, den Beginn der Rente an die Lebenserwartung zu koppeln. Also wenn die Leute älter werden, dann gehen sie auch später in Rente. Das heißt konkret, um das mal in Zahlen zu übersetzen, während die Menschen 2031 noch mit 67 in Rente gehen, müssen sie 10 Jahre später ein halbes Jahr länger arbeiten. Rein theoretisch wäre auch eine Rente mit 70 möglich. 2091 wäre das erreicht, aber das ist wirklich Theorie, denn so lange im Voraus kann man nicht wirklich gut vorhersagen, wie sich die Lebenserwartung entwickelt. Nicht mehr möglich sein wird es aber, abschlagsfrei mit 63 in Rente zu gehen, es sei denn, es sprechen gesundheitliche Gründe dafür.
3: Was passiert denn jetzt mit diesen Vorschlägen? Wie geht es nun weiter?
4: Der Bundeskanzler sagt, dass es schnell gehen muss, denn so sieht es Friedrich Merz, man hätte schon vor Jahren was machen müssen. Nächste Woche ist jetzt Koalitionsausschuss, da will die Regierung den Zeitplan besprechen, dann müssen Gesetzentwürfe geschrieben werden, das macht das Arbeitsministerium. Und der Kanzler sagt, dass im zweiten Halbjahr dann die Entscheidungen getroffen werden sollen. Und so sieht es auch die Arbeitsministerin, auch wenn sie, wie ich finde, etwas vorsichtiger klingt. Bärbel Baas meint, spätestens Ende des Jahres sollen erste Gesetze beschlossen werden. Insgesamt aber soll Tempo gemacht werden. Die Regierung hat nochmal gesagt, wenn jetzt nichts getan wird, dann würden die Beiträge steigen und das Rentenniveau sinken.
3: Die Rentenkommission der Bundesregierung hat heute ihre Reformvorschläge vorgelegt. Informationen aus Berlin von Gabor Hallasch. Bei Arbeitgebern und Gewerkschaften in Hamburg stoßen die Vorschläge auf ein geteiltes Echo. Grundsätzliches Lob kommt vom Unternehmensverband Nord. Geschäftsführer Hans-Jörg Lüttke sagte dem NDR Hamburg-Journal, es gebe zwar überall Punkte, wo sich die Unternehmen mehr gewünscht hätten.
5: Entscheidend ist aber, dass wir hier eine Kompromisslösung haben, hinter die alle vereint werden können. Das heißt, Vorschläge, die auch insgesamt umgesetzt werden können. Wenn in bestimmten Bereichen Partikularinteressen zu stark durchgeschlagen wären, glaube ich, dass dieses Gesamtpaket, so wie es im Moment angenommen wurde, auch nicht angenommen hätte werden können.
3: Die Hamburger DGB-Chefin Tanja Schaffler sieht dagegen deutlichen Nachbesserungsbedarf. Sie kritisiert unter anderem die geplante neue Rentensäule, bei der ein Teil der Rentenbeiträge am Aktienmarkt angelegt werden sollen.
6: Das ist ein Experiment, wo wir sagen, unsere Rente soll natürlich nicht auf dem Aktienmarkt verjubelt werden, sondern muss eine verlässliche Größe bleiben. Das sind Punkte, wo wir auf jeden Fall noch ran müssen. Und das werden wir auch, muss ich ganz deutlich sagen, das werden wir auch auf die Straße bringen.
3: Ein geteiltes Echo nach den Vorschlägen der Rentenkommission bei uns in Hamburg. Die Führungsakademie der Bundeswehr in Hamburg hat seit heute einen neuen Kommandeur. Der turnusmäßige Wechsel an der Spitze fällt in eine Zeit großer Umbrüche. Oliver Wuttke.
7: Schon mehr als ein Jahr hatte der russische Angriff auf die Ukraine gedauert, als Konteradmiral Rolf Kuchler die Leitung der Ausbildungsstätte für höchste Führungspositionen der Bundeswehr übernahm. Das war der Beginn einer neuen Realität, sagte Kuchler heute zum Abschied. Das hat auch an der Führungsakademie Spuren hinterlassen. Es gibt eine neu aufgestellte Fakultät für den Cyber- und Informationsraum, einen intensiven Austausch mit ukrainischen Offizieren und eine engere Vernetzung mit zivilen Einrichtungen und Institutionen. An das Tempo und die Komplexität der Veränderungen müssten sich manche noch gewöhnen, sagte Deutschlands ranghöchster Soldat, Generalinspekteur Carsten Breuer bei der Kommandoübergabe. Die Bundeswehr moderner und innovativer zu machen und dabei über einen Zeithorizont von 10 Jahren hinauszudenken, das sei eine der wichtigsten Aufgaben der Führungskräfteausbildung. In Hamburg. Mit Flottillenadmiral Sascha Rackwitz übernimmt wieder ein Marineoffizier das Kommando in Blankenese. Er war zuletzt Büroleiter des Generalinspekteurs.
3: Er hat hochwertige Autos verkauft, sie aber nie geliefert. Das steht zumindest in der Anklage. Vor dem Amtsgericht ist seit heute ein 46-jähriger Mann wegen gewerbsmäßigem Betrug angeklagt. Elke Spanner.
8: Ein weißer Mercedes G-Klasse, 67.000 Euro der Preis. Als der Zeuge von Bulgarien aus die Anzeige eines Hamburger Autohändlers auf einem Internetportal las, nahm er sofort Kontakt zu dem Verkäufer auf. Die beiden chatteten ein paar Tage hin und her. Dann buchte sich der Kunde einen Flug und kam nach Hamburg angereist. Der Plan war, mit dem weißen Mercedes nach Bulgarien zurückzufahren. Aber dazu kam es nie. 3 Tage war er vergeblich in Hamburg, wie er jetzt als Zeuge vor dem Amtsgericht erzählt. Erst wartete er auf den Verkäufer, dann auf den Kaufvertrag, anschließend auf rote Kennzeichen, um den Wagen überhaupt fahren zu dürfen. Inzwischen wartet er seit über 4 Jahren auf die 67.000 Euro, die er bezahlt hat und gerne zurück hätte. Denn das Auto bekam er nie. Er hat den Verkäufer angezeigt. Der ist noch wegen 3 weiterer solcher Fälle angeklagt. Zu den Vorwürfen hat der 46-Jährige am ersten Prozesstag heute nichts gesagt.
3: Körperzellen können fühlen, zum Beispiel Druck oder Zugkräfte. Für diese Erkenntnis erhält die Zellforscherin Sarah Wikström den Europäischen Wissenschaftspreis der Hamburger Körperstiftung. Ihre Forschung könne dabei helfen, Heilungsprozesse im Körper besser zu verstehen. Jenny Witt.
9: Lange war unklar, wie genau Zellen merken, ob sie gedehnt oder gedrückt werden. Aber sie tun es und reagieren auch darauf. Deswegen bleiben nach manchen Verletzungen zum Beispiel Narben auf der Haut und bei manchen nicht. Warum das so ist, erforscht die finnische Zellbiologin Sarah Wikström seit Jahren bei der Max-Planck-Gesellschaft. Sie hat gezeigt, dass Zellen an ihrer Oberfläche mechanische Veränderungen wahrnehmen und entsprechende Signale in den Zellkern schicken. In ihrem Labor steckte Wikström einzelne Hautstammzellen in ein Gerät und dehnte sie. Allein durch diese Zugkraft wurden bestimmte Gene in den Zellen ein- oder ausgeschaltet. Das sind wichtige Erkenntnisse für die Frage, wie Gewebe gut heilt. Wikströms Arbeit könnte zu neuen Therapien führen, zum Beispiel für Patienten mit Fibrosen, also vernarbten Organen. Für ihre Arbeit erhält sie den mit 1 Million Euro dotierten Körperpreis für die europäische Wissenschaft.
3: In Deutschland werden seit heute keine Playmobil-Figuren mehr hergestellt. Alle Beschäftigten des Werks im fränkischen Dietenhofen sind nach Unternehmensangaben freigestellt. Nächste Woche schließt die Fabrik. Der Playmobil-Besitzer, die Horst-Brandstätter Group, hatte im Februar erklärt, dass aus Kostengründen künftig nur noch in Malta und Tschechien produziert wird. Die Hamburger Barclays Arena im Volkspark bekommt bald einen neuen Namen. Von Mitte Juli 2027 an wird sie Sparda Bank Arena heißen. Das hat der Betreiber, die Anschutz Entertainment Group, mitgeteilt. Die Vereinbarung mit der Norddeutschen Genossenschaftsbank sei langfristig und beinhalte eine Verlängerungsoption. Wie viel die Bank für das Sponsoring zahlt, ist nicht bekannt.
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2: Das Wetter für uns in Hamburg, Lena Bark.
10: Ach ja, ich find's schön. 27 Grad in Alsterdorf. Den Abend über bleibt es warm, es bleibt sonnig, es bleibt einfach richtig schöner Hamburger Sommer.
2: Ja, du stehst hier auch in einem klimatisierten Raum.
10: Das stimmt. Und im Gegensatz zu euch habe ich ein Kleid an und keine lange Hose.
2: Ja, wenn wir jetzt draußen stehen würden in der Sonne und hier die Straße ja, mal pflastern das sollten, ist vielleicht nicht so lustig.
10: Das ist vollkommen richtig. Ich weiß auch genau, dass es nicht alle Leute so empfinden. Das ist ja einfach jetzt.
2: Aber ich bin ja auch auf deiner Seite. Ich mag es auch sehr gerne. Und Nico, du bist auch ein Sommerkind, Nico.
10: Was kommt denn jetzt?
3: Also meine Wohlfühltemperatur ist so 22 Grad.
2: Ach Nico, komm, mach das Mikro auf.
10: Ja, nächste Woche sind wir wieder bei dir. Diese Woche machen wir jetzt unser Wetter.
3: Na, wurde auch schon nach oben korrigieren.
10: Nein,
3: okay, ich bin jetzt still.
10: Ja, außerdem, morgen ist es dann auch tatsächlich schon, geht es in eine andere Richtung. 33 Grad sind angekündigt. Das ist natürlich dann schon wirklich heiß. Da brauchen sie ganz viel Eis.
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10: Ganz entspannt jetzt auf den Straßen eigentlich. Es stockt auf der A25 Hamburg Richtung Geesthacht und zwar zwischen dem Dreieck Südost und Neu-Alamö-West auf 2 Kilometern. 10 Minuten dauert sie länger. In der Stadt Heidenkampsweg Stadtaus jetzt auch 10 Minuten plus. Außerdem Schiffbeckerweg vor der Baustelle und auf dem Gorch-Fockweil Richtung Seewikingsplatz. Auch hier vor der Baustelle dauert es länger.
2: Stefan Heller und das sind die Sommersonnen-Superhits. Das sind die größten Hits aller Zeiten. Madonna zum Beispiel, True Blue bei NDR 90,3. Hey!

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1: 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Heute Best of Opa Gierke.
2: Ich hab eine Anzeige anlaufen.
3: Guck. Oh nee.
4: Ja, was denn nun wieder?
2: Das geht um öffentliche Fischwilderei in Tateinheit mit gefährlicher Allgemeinheit oder sowas.
4: Also Wilderei, du hast einen Angelschein.
2: Ja. Na, den bin ich ja letztes Jahr losgeworden, weil ich mit Dynamit auf Karpfen gegangen bin.
3: Oh. Ja, und was war jetzt denn wieder?
2: Ich hab ein Starkstromkabel im Forellenteich gehalten. Auf einen Schlag 100 Kilo Forellen, du einmalig.
3: Also,
2: ja, aber dann kamen sie mit 3 Streifenwagen. Da war das Theater am Gange, du. Ja,
5: wo hattest du denn überhaupt das Kabel her?
2: Ja, von der Baustelle, von 9 Forellenhof an Verteilerkasten. Der war nicht abgeschlossen und an den Teich stand auch kein Schild und nix. Und dann dachte ich mir, zack, wie früher mit der Panzerbatterie, du.
4: Ja, was hätte er danach auf den Schild draufstehen sollen? Privat bitte nicht mit Starkstrom angeln, oder? Also, Franz.
2: Ja, nun wollen die, dass ich alle Fische bezahle.
3: Also.
2: Dabei habe ich ja die Kleinen dann wieder reingeworfen.
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Spanner für die größten Hits aller Zeiten. Und wenn du denkst, das geht doch nicht besser, dann legen wir noch einen drauf. Billy Joel's Piano Man, NDR 90,3. 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

0: sind die größten Hits aller Zeiten. Lena und ich haben gerade gesagt, den mögen wir so gerne, deswegen spielen wir den jetzt nochmal. Okay, das Wetter für uns in Hamburg, Lena Bark.
1: 28 Grad messen wir jetzt gerade wie in Hammerbrook. Den Abend über bleibt es auch sehr warm. Heute Nacht kühlt es aber ab bis 14 Grad. Auf 14 Grad geht es runter, dazu in der Nacht klar und trocken. Und morgen, ja, da wird es heiß. 33 Grad sind angekündigt, also am besten, wenn Sie es können, Homeoffice und dann so eine Eisschüssel unterm Tisch und die Füße da rein. Das geht doch.
0: Ich glaube, das hat unser Jens Riewer tatsächlich mal bei der Tagesschau oder so gemacht.
1: Während der Sendung?
0: Ich glaube ja.
1: Witzig.
0: Also, wir müssen ihn irgendwann, wenn wir ihn sehen, müssen wir ihn nochmal fragen, ob das immer noch möglich ist. Ich weiß es nicht. 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
1: Ich möchte dazu jetzt noch kurz was sagen, weil ich glaube, Thorsten Schröder hat gesagt, er hat irgendwann mal mit kurzer Hose moderiert.
0: Man sieht es ja nicht.
1: Nee, genau. Und weil es wirklich so warm war, hat er sich dafür entschieden, einfach eine kurze Hose anzuhalten.
0: Ja, wir sitzen ja auch direkt gegenüber der Tagesschau hier in Lockstedt. Aber wir kommen nicht rein. Das ist ein Hochsicherheitstrakt, ja, tatsächlich. Stimmt. Kann ich auch verstehen. So. Also, was ist auf den Straßen los?
1: Ja, Gott sei Dank nicht so viel. Wir haben eine Meldung von der A25 Hamburg Richtung Geesthacht. Ab dem Dreieck Südost steigt es 3 Kilometer. Hier eine Viertelstunde länger. Dann in der Stadt Heidenkampfsweg stadtauswärts. Im Moment kommen da 10 Minuten obendrauf. Dann nach wie vor Schilfbecker Weg vor der Baustelle ein bisschen mehr los. Und auch auf dem Gorch-Vogtweil Richtung Sieve-Kingsplatz vor der Baustelle auch 10 Minuten einplanen.
0: Das war's ja schon.
1: Das war's schon.
0: 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Mit Stefan Heller und den größten Hits aller Zeiten. Yes, Bill Medley, Jennifer Warnes, I've had the time of my life. Gibt's bei NDR 90,3. 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Na.

0: Ein Traumtag bei uns in Hamburg. Die Sonne scheint und da geht es doch für den einen oder die andere raus ins Freie. Und um 18 Uhr, wenn Sie vielleicht durch den Eppendorfer Park laufen oder spazieren, werden Sie auf Cheerleader treffen. Von der U-Bahn Kellinghusenstraße geht's ja rein in den Eppendorfer Park. Victoria, was ist da bei euch los?
1: Wir sind ein Cheerleading-Team aus Medizinstudentinnen und Medizinstudenten und wir bereiten uns sehr intensiv das ganze Jahr darauf vor, aufzutreten bei den Medimeisterschaften. Das ist ein Festival für Medizinerinnen und Mediziner. Die Competition ist dieses Jahr leider ausgefallen, worüber wir sehr traurig waren. Deshalb wir das Ganze jetzt nach Hamburg holen und hier nachholen. 18 Uhr im Eppendorfer Park. An alle, die Lust haben, ein Cheerleading zu sehen.
0: Ja, die Medi-Meisterschaften, die Hamburg Heat Cheerleader, sehen Sie ab 18 Uhr im Eppendorfer Park. Gehen Sie hin, die Mädels freuen sich. 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

Lieblingsurlaubsort, blauer Himmel, Sonne, warm, kein Regen. Für alle, die eine Abkühlung brauchen, gibt's die größten Hits aller Zeiten. Crying in the Rain. Aha, bis zu den 18 Uhr Nachrichten, NDR 90,3. 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

0: Jetzt reicht's aber auch mit Gewitter.
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0: Gleich hören wir Afrika von Toto. Jetzt erstmal alles, was aktuell ist, von Nico Stubbe.
3: Guten Abend. Es ist 18 Uhr.
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3: Rentenreformvorschläge stoßen in Hamburg auf geteiltes Echo. Führungsakademie der Bundeswehr bekommt neuen Kommandeur. Zellforscherin erhält Wissenschaftspreis der Körperstiftung. Das Wetter überwiegend sonnig bis 27 Grad. Die Rente bleibt sicher, die Lasten werden gerecht verteilt. Das erklärte Kanzler Friedrich Merz, nachdem die von der Bundesregierung eingesetzte Rentenkommission ihre Reformvorschläge vorgelegt hat. Aus Berlin, Tim Aßmann.
4: Der Bundeskanzler kündigte an, allen Empfehlungen der Kommission zu folgen. Nichts tun sei keine Option, betonte Friedrich Merz. Die Rentenkommission empfiehlt unter anderem eine langsame Erhöhung des Renteneintrittsalters, gekoppelt an die allgemeine Lebenserwartung, sowie das Ende der Rente mit 63 und eine kapitalmarktgedeckte Zusatzrente als Teil der gesetzlichen Rente. Die Erträge aus dieser Kapitalrente nach schwedischem Vorbild sollen die gesetzliche Rentenversicherung stabilisieren und mittel- bis langfristig für ein höheres Rentenniveau sorgen. Von einem Gesamtkunstwerk sprach Bundesarbeitsministerin Bärbel Baas.
3: Bei Arbeitgebern und Gewerkschaften in Hamburg stoßen die Vorschläge der Rentenkommission auf ein geteiltes Echo. Jörn Strehler-Pohl.
5: Grundsätzliche Zustimmung kommt vom Unternehmensverband Nord. Geschäftsführer Hans-Jörg Lüttke sagte dem NDR Hamburg-Journal:
6: Wir brauchen jetzt eine Reform, die unseren Sozialstaat langfristig sichert und die aber auch für alle bezahlbar ist.
5: Kritik kommt dagegen von den Gewerkschaften. Die Hamburger DGB-Chefin Tanja Schaffler hält wenig von dem Vorschlag, künftig Rentenbeiträge auch am Aktienmarkt anzulegen.
7: Das ist ein Experiment, wo wir sagen, unsere Rente soll natürlich nicht auf dem Aktienmarkt verjubelt werden, sondern muss eine verlässliche Größe bleiben.
5: Auch in der SPD gibt es kritische Stimmen. Mecklenburg-Vorpommerns Ministerpräsidentin Manuela Schwesig sieht Diskussionsbedarf. Bundesarbeitsministerin Bärbel Maas spricht dagegen von einem Gesamtkunstwerk.
3: Die Führungsakademie der Bundeswehr in Hamburg hat seit heute einen neuen Kommandeur. Der Wechsel an der Spitze fällt in eine Zeit großer Umbrüche an der Akademie in Blankenese. Oliver Wuttke.
8: Schon mehr als ein Jahr hatte der russische Angriff auf die Ukraine gedauert, als Konteradmiral Rolf Kuchler die Leitung der Ausbildungsstätte für höchste Führungspositionen der Bundeswehr übernahm. Das war der Beginn einer neuen Realität, sagte Kuchler heute zum Abschied. Das hat auch an der Führungsakademie Spuren hinterlassen. Es gibt eine neu aufgestellte Fakultät für den Cyber- und Informationsraum, einen intensiven Austausch mit ukrainischen Offizieren und eine engere Vernetzung mit zivilen Einrichtungen und Institutionen. An das Tempo und die Komplexität der Veränderungen müssten sich manche noch gewöhnen, sagte Deutschlands ranghöchster Soldat, Generalinspekteur Carsten Breuer bei der Kommandoübergabe. Die Bundeswehr moderner und innovativer zu machen und dabei über einen Zeithorizont von 10 Jahren hinauszudenken, das sei eine der wichtigsten Aufgaben der Führungskräfte. Ausbildung in Hamburg. Mit Flottillenadmiral Sascha Rakwitz übernimmt wieder ein Marineoffizier das Kommando in Blankenese. Er war zuletzt Büroleiter des Generalinspekteurs.
3: Er hat hochwertige Autos verkauft, sie aber nie geliefert. Das zumindest steht in der Anklage. Vor dem Amtsgericht ist seit heute ein 46-jähriger Mann wegen gewerbsmäßigem Betrug angeklagt. Elke Spanner.
9: Ein weißer Mercedes G-Klasse, 67.000 Euro der Preis. Als der Zeuge von Bulgarien aus die Anzeige eines Hamburger Autohändlers auf einem Internetportal las, nahm er sofort Kontakt zu dem Verkäufer auf. Die beiden chatteten ein paar Tage hin und her. Dann buchte sich der Kunde einen Flug und kam nach Hamburg angereist. Der Plan war, mit dem weißen Mercedes nach Bulgarien zurückzufahren. Aber dazu kam es nie. 3 Tage war er vergeblich in Hamburg, wie er jetzt als Zeuge vor dem Amtsgericht erzählt. Erst wartete er auf den Verkäufer, dann auf den Kaufvertrag, anschließend auf rote Kennzeichen, um den Wagen überhaupt fahren zu dürfen. Inzwischen wartet er seit über 4 Jahren auf die 67.000 Euro, die er bezahlt hat und gerne zurück hätte. Denn das Auto bekam er nie. Er hat den Verkäufer angezeigt. Der ist noch wegen 3 weiterer solcher Fälle angeklagt. Zu den Vorwürfen hat der 46-Jährige am ersten Prozesstag heute nichts gesagt.
3: Die Zellbiologin Sarah Wikström bekommt den Europäischen Wissenschaftspreis der Hamburger Körperstiftung. Die Finnin hat herausgefunden, dass menschliche Zellen Druck und Zugkräfte fühlen können. Eine wichtige Erkenntnis, die etwa dabei helfen könne, Heilungsprozesse im Körper besser zu verstehen. Für ihre Forschung erhält Wikström ein Preisgeld von 1 Million Euro.
10: Hamburg wird wieder 3 Tage lang zum Treffpunkt der Biker-Szene. Am Freitag beginnen die Harley Days. Heute haben die Veranstalter das Programm vorgestellt. Petra Volkwarzen.
11: Die Organisatoren rechnen mit rund 60.000 Besucherinnen und Besuchern und rund 20.000 Motorrädern. Herzstück der Veranstaltung ist das sogenannte Harley Village auf dem Großmarktgelände mit Bühnen für Live-Musik, Stunt-Shows, einer Händlermeile oder einer großen Ausstellungsfläche rund ums Thema Tattoos. Erstmals gibt es bei den Harley Days die sogenannte Sisters Corner, einen Treffpunkt für Frauen aus der Motorradszene. Ebenfalls neu eine Kooperation mit dem Motorradgottesdienst. Mogo-Pastorin Ulrike Egener wird vor der Parade einen Gottesdienst auf der Hauptbühne abhalten. Bei der Rundfahrt am Sonntagnachmittag werden die Biker rund 32 Kilometer durch die Stadt fahren, unter anderem über die Kölbrandbrücke oder die Reeperbahn. Mit dabei bei der Parade sind auch Promis wie die Schauspieler Till Demtröder oder Jan Sosniok.
10: Rund 24.000 Läuferinnen und Läufer starten am Sonntag beim Heller Halbmarathon. Damit ist das Teilnehmerfeld schon ausverkauft. Bei Temperaturen von mehr als 30 Grad wird vor allem die Hitze eine besondere Herausforderung. Janine Legrand.
12: Der Veranstalter, die Laufgesellschaft, fühlt sich gut vorbereitet. Über 100.000 Liter Trinkwasser werden an 7 Versorgungsstationen bereitgestellt. Dazu kommen kalte Duschen, unter denen die Läuferinnen und Läufer durchlaufen können, sowie Wannen mit kaltem Wasser zur schnellen Erfrischung. Egal ob Sicherheits- oder Sanitätskonzept, wir haben in allen Bereichen aufgerüstet, so Geschäftsführer Steven Richter. Zudem wurde der Zielschluss um 1 Stunde verlängert. Athletinnen und Athleten, die auf der Strecke sehr langsam laufen oder gehen, werden nicht von der Strecke genommen. Sie haben genug Zeit, den Wettkampf zu beenden. Wir sind kein Rennen für Bestzeiten. Wer sich Ende Juni für einen Halbmarathon anmeldet, weiß, worauf er sich einstellen muss. So Richter. Er geht davon aus, der Halbmarathon findet trotz der Hitze statt. Genauso der Kinderlauf am Abend vorher. Der Rundkurs führt durch den Schattingpark von Planten und Blumen.
10: Und nun ist auch das offiziell. Stürmer Robert Glatzel verlässt den HSV. Nach 5 Jahren in Hamburg wechselt Glatzel in die 2. Liga zum VfL Wolfsburg. Das hat der HSV soeben bestätigt. Glatzel erzielte für den HSV in 150 Spielen 84 Tore. Trainer Merlin Polzin hatte Glatzel für die kommende Saison aber nicht mehr als Stammspieler vorgesehen. 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
13: Es ist die Hitze.
1: Ja. 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
13: Das Wetter für uns in Hamburg. Lena Bark, wie heiß, wie warm wird's?
14: Ja, also erstmal, ich hoffe, Sie kommen besser klar mit dem Wetter als wir. Nein, das ist heute ein wirklich sehr warmer Tag und auch ein sehr warmer Abend. 27 Grad in Winterhude. Heute Nacht kühlt es aber ab. Auf bis zu 14 Grad geht's runter. Es bleibt klar, es bleibt trocken und morgen dann bis zu 33 Grad.
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14: Wir gucken noch einmal auf die A25 Hamburg Richtung Geesthacht. Zwischen dem Dreieck Südost und Neu-Alamö West stockt es noch auf 2 Kilometern, sind aber nur noch 8 Minuten, die es da länger dauert. Und A261, und zwar von der A7 zur A1 im Buchholzer Dreieck, da ist die Überleitung zur A1 Richtung Hamburg wegen Bauarbeiten gesperrt, und zwar bis Freitagmorgen um 5 Uhr. In der Stadt, da gibt es ein paar kleinere Staus, einmal Fuhlsbüttler Straße Richtung Kreuzung Hebebrandstraße, dann Sievekingsallee Richtung Corner Kreisel, Schiffbecker Weg vor der Baustelle und Gorch-Fockwall Richtung Sievekingsplatz, auch hier vor der Baustelle, überall ein paar mehr Minuten einplanen.
13: Und es gibt ja so Songs, da weiß man nach einer Sekunde, welcher Hit das ist. Das ist bei diesem, Sie müssten es eigentlich sofort wissen. Africa. Toto. 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
1: Mit Ulf Ansorge und es wird heiß am Wochenende. Also auch für Sportler, da kannst du ja eigentlich keinen rausschicken. Aber Ulf...
2: Ja, nur vielleicht Sportler. Ne? Also wer das will, kann natürlich Halbmarathon laufen am Wochenende. Es wird so um die bummelig 35 Grad und der Halbmarathon findet am Wochenende statt. Da muss man mal gucken. Also im vergangenen Jahr ist ja jemand auch zusammengebrochen und dann leider auch gestorben. Da muss man jetzt mal sehen, wie der Veranstalter und wie die Läufer sich darauf vorbereiten.
1: Und dann sagt ihr Moin!
2: Moin, die Hamburger und Schleswig-Holsteiner Filmförderung feiert ihr großes Fest und da schalten wir live hin und wir reden auch darüber, welche Filme die Filmförderung denn möglich gemacht hat und möglicherweise dann noch produziert dieses Jahr. Bin sehr neugierig.
1: Und wir ganz viel Hamburg dann hoffentlich im Fernsehen und im Kino sehen.
2: Natürlich, darum geht's doch.
1: Film ab, Glotze an, 19:30 NDR Fernsehen, das Hamburg-Journal. Und NDR 90,3, wir sind Hamburg. 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
1: Hallo Stefan Mignon, der historische Kunstmann. Viel Spaß mit NDR 90,3 bei Stefan Heller am Nachmittag. 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

0: ist NDR 90,3 und Lena Bark hat das Wetter für uns in Hamburg. Knacken wir wirklich morgen die 30 Grad?
1: Verknacken sie sogar heute fast. Also wir sind jetzt gerade bei 29 Grad in Horn, 29 auch auf der Vettel. Also viel fetter jetzt nach meinen Rechenkünsten nicht.
0: Wenn ich lass mich mal ganz... Stimmt.
1: In der Nacht kühlt es aber nochmal ab, 14 Grad. Soweit geht es heute Nacht runter. Dazu bleibt es klar und es bleibt trocken. Und morgen dann aber und der Rest der Woche, da liegen die Temperaturen dann durchgehend über der 30-Grad-Marke.
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1: Vorsicht bitte auf der A7 Flensburg Richtung Hamburg. Zwischen Stellingen und Volkspark befindet sich eine ungesicherte Unfallstelle. Ein Hinweis zur A261 und zwar von der A7 zur A1 im Buchholzer Dreieck, das ist die Überleitung zur A1 in Fahrtrichtung Hamburg. Wegen Bauarbeiten gesperrt und zwar bis Freitagmorgen um 5 Uhr. In der Stadt gibt es noch so ein paar kleinere Staus. Einmal Sievekingsallee Richtung Korner Kreisel, dann Schiffbeckerweg vor der Baustelle und Gorch-Fockball Richtung Sievekingsplatz. Auch hier vor der Baustelle. Ansonsten kommen Sie gut durch.
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1: Zum Piepen bei Nicole Steins im NDR 90,3 Morgen. Denn
2: komischer Kauz, das ist ja das, was man immer mal wieder hört. Ne? Aber ein erfolgreiches Jahr für gleich mehrere Käuze, das ist selten. Und eine gute Nachricht, gar nicht so weit weg von Hamburg in Dithmarschen. Da sind jetzt schon mehr Kauzküken in den Nestern als letztes Jahr. Über 2000 Nisthilfen haben Naturschützer vor allem für Steinkäuze angebracht, damit es den kleinen Eulen gut geht, auch mardersicher, ne, besser ist. Und weil das alles so gut weiterläuft, gibt es dieses Jahr so viel Nachwuchs wie noch nie. Anfang der 80er war das noch anders. Da waren Steinkäuze vom Aussterben im nördlichsten Bundesland bedroht. Gut, dass diese Zeiten durch die Hilfe vieler Ehrenamtler vorbei sind.
1: Und bei uns in Hamburg können wir uns ja auch freuen, was die Störche angeht. Dieses Jahr Storchenvater Pelch hat bei uns bei NDR 90,3 ja auch vermeldet vor einigen Tagen. So viele neue Storchenbabys wie seit 100 Jahren nicht mehr bei uns in Hamburg. Also doppelt gute Nachricht des Tages. Mehr gute Nachrichten morgen früh bei Nicole Steins, Philipp von Kageneck im NDR 90,3 Morgen. 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

erstmal Ihr guter Launen-Nachmittag mit Stefan Heller, gleich Daniel Kaiser im Kulturjournal. Eine Stunde Kultur pur hier bei NDR 90,3. 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
1: Der schönste Bariton der 80er Jahre. Rick Astley kommt gleich mit Never Gonna Give You Up. Jetzt sagen wir ihn erstmal, was heute in dieser Stadt wichtig ist. Es ist 19 Uhr.
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2: Willkommen bei einer neuen Folge Hamburg heute. Es geht aufwärts in Hamburg, zumindest bei den Temperaturen. Jeden Tag klettern die bis zum Wochenende jetzt weiter nach oben. Und das macht sich in der Stadt an vielen Stellen bemerkbar. Auch in den Wasserwerken. Das hat mir Natalia Möbius von Hamburg Wasser erzählt.
3: Wasserverbrauch zieht spürbar an. Vor allem, wenn es länger trocken bleibt, etwa durch Gartenbewässerung oder das Befüllen von Pools oder so.
2: Ja, und ob das Wasser in der Stadt bei dieser erwarteten extremen Hitze sogar knapp werden könnte, das klären wir gleich. Außerdem hat sich in Hamburg ein Bündnis gegründet, das verhindern möchte, dass der Sozialstaat durch Kürzungen geschwächt wird. Da schauen wir noch mal genauer drauf. Und wir blicken schon mal aufs Wochenende. Da erwartet uns eben nicht nur Hitze, sondern auch wieder einige Veranstaltungen hier in der Stadt. Ich bin Frauke Reinig und das sind die Themen am Dienstag, den 23. Juni. Moin.
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2: Ein erfrischendes Getränk mit Eiswürfeln, ein kühler Kinderpool auf der Terrasse oder eine kalte Dusche zur Erfrischung. Und das Blumenbeet im Garten muss ja auch noch gegossen werden. Ja, je heißer es wird, desto mehr Wasser verbrauchen wir. Das ist zur Abkühlung ja auch unverzichtbar, macht sich bei Hamburg Wasser eben aber auch deutlich bemerkbar, erzählt mir Natalia Möbius von Hamburg Wasser.
3: Bei vorausgesagten 37 Grad fürs kommende Wochenende rechnen wir mit steigenden Spitzenabgaben. Unser System ist darauf ausgelegt, auch hohe Lasten abzufangen. Aber bei sehr heißen Tagen schnellen die Verbräuche nach oben und wir kommen näher an die Spitzen als sonst. Wir behalten die Entwicklung deshalb immer im Blick.
2: Ja, und ich habe Sie dann gefragt, wie kann ich denn jetzt sinnvoll Wasser sparen?
3: Hamburgerinnen und Hamburger können helfen, indem sie den Verbrauch zum Beispiel einfach ein Stück entzerren. Also beispielsweise eher morgens oder abends bewässern und insgesamt bewusst mit Wasser umgehen. Heißt, im eigenen Garten eventuell vielleicht Regenwasser mitbenutzen oder auch einfach duschen anstelle von baden.
2: Und dann kommt ja auch immer wieder die Frage auf, könnte denn das Wasser sogar insgesamt knapp werden?
3: Grundsätzlich ist Wasser in Hamburg nicht knapp. Das liegt vor allem daran, dass sich das Grundwasser als wichtige Ressource für unser Trinkwasser immer wieder neu bildet. Unsere Grundwasserspeicher liegen derzeit noch im Bereich des langjährigen Mittels, auch wenn der letzte Winter zu trocken war.
2: Und Natalia Möbius hat mir dann noch erzählt, dass sich eine Besonderheit beim Wasserverbrauch auch immer wieder zeigt, jetzt bei der Fußball-Weltmeisterschaft.
3: Man kann tatsächlich sehr genau die Hydration Breaks und die Halbzeitpause sehen. Der Verbrauch geht zu Beginn des Spiels nach unten, dann geht er in einem kurzen Peak nach oben während der Hydration Breaks und natürlich auch ein noch etwas größerer Peak während der Halbzeitpause. Das sind dann natürlich kurzfristige Schwankungen, die aber sehr gut zu beherrschen sind. Und während der WM, aber auch während der Hitze gilt, die Versorgung ist sicher.
2: Ja, und insgesamt sind die Hamburgerinnen und Hamburger übrigens schon ziemlich gut im Wassersparen. 111 Liter verbrauchen wir hier im Schnitt pro Kopf jeden Tag. Das sind aber 17 Liter weniger als im Bundesdurchschnitt. Wo kann angesichts Klammerkassen gespart werden? Darüber berät der Senat in Hamburg ja gerade bei seiner Haushaltsklausur. Wir haben gestern ausführlich darüber gesprochen. Aber auch in Berlin steht die Frage gerade im Fokus, wenn es um Reformen geht. In Hamburg hat sich jetzt das Bündnis Starker Sozialstaat gegründet. Aus Verbänden, Gewerkschaften und zivilgesellschaftlichen Organisationen. Und die fordern gemeinsam einen weiterhin starken Sozialstaat. Sie wollen auch, dass sich der erste Bürgermeister Peter Tschentscher eben dafür einsetzt, wenn die Länderchefs und Chefinnen zur Ministerpräsidentenkonferenz übermorgen zusammenkommen. Jörn Strehler-Pohl, du hast ja mit Vertreterinnen und Vertretern des Bündnisses gesprochen. Warum schlägt denn dieses Bündnis jetzt schon Alarm? Es ist ja überhaupt noch nicht klar, wo der Rotstift überhaupt angesetzt wird.
4: Genau, es gibt zwei Gründe. Du hast es im Prinzip schon angesprochen. Das ist einmal die Ministerpräsidentenkonferenz übermorgen, an der auch Peter Tschentscher, der Hamburger Bürgermeister, dran teilnimmt. Und dem wollen sie mit auf den Weg geben, sich dafür einzusetzen, dass der Sozialstaat erhalten bleibt. Das ist eher eine allgemeine Forderung. Aber dieses Bündnis guckt natürlich auch mit Sorge darauf, was der Hamburger Senat in seiner Haushaltsklausur gerade bespricht. Das sieht dieser Verband eben mit Sorge. Ich habe mit Christine Ahlheit gesprochen vom Paritätischen Wohlfahrtsverband. Die sind mit in diesem Bündnis. Die bestreitet nicht, dass die Haushaltslage wirklich schwierig ist. Aber
5: in der Not, in der Einsparnot, die im Moment da ist, werden sich Dinge ausgedacht, wo man denkt, okay, das spart Geld, das machen wir jetzt. Und unsere Wahrnehmung jetzt auch als Verband ist, es wäre hilfreich gewesen, mal mit den Betroffenen und den Trägern, die das machen, zu sprechen. Vielleicht hätte man klügere Lösungen gefunden. Dass im Moment eine schwierige finanzielle Situation da ist, die sehen wir auch. Und dass man gucken muss, wie man damit umgeht und wo vielleicht auch Einsparungen zu erzielen sind. Aber im Moment wird nicht miteinander geredet, sondern es werden sich Sachen ausgedacht, wo eingespart werden soll. Und so simpel wird es nicht gehen.
4: Sie sagt das sehr verbindlich und sehr freundlich im Ton, aber wenn man sich das nochmal auf der Zunge zergehen lässt, ist der Kritikpunkt von Christin Ahlheit vom Paritätischen Wohlfahrtsverband, die Sozialbehörde hat mit uns Trägern, mit uns Wohlfahrts- und Sozialverbänden nicht gesprochen. Die haben im stillen Kämmerlein im Senat sich überlegt und in den Behörden, wo gespart werden kann. Und das ist schon aus meiner Sicht ein ziemlich massiver Vorwurf.
2: Und das kann sich ja auch noch rächen mit großen Protesten und Aktionen. Aber wer hat sich denn da eigentlich zusammengetan? Also hat das überhaupt ein Gewicht, was die jetzt sagen? Kommt das bei der Politik überhaupt an?
4: Das ist wirklich eine gute Frage. Also formal gesehen, da sind die ganzen großen Sozial- und Wohlfahrtsverbände drin. Der Deutsche Gewerkschaftsbund, der Mieterverein zu Hamburg und der Naturschutzbund. Also wirklich große Player hier in der Stadt, muss man einfach mal sagen. Da ist wirklich Wumms drin, auf Deutsch gesagt. Einerseits. Aber andererseits ist wirklich die Frage, wie viel können die bewegen, wenn dieses Bündnis zu einer Demo aufrufen würde? Ich wüsste nicht, wie viele Leute wirklich kommen würden. Und die müssen ja mit der Stadt weiterhin auch zusammenarbeiten. Die Träger übernehmen Aufgaben für die Stadt. Sie kriegen dafür Geld. Und die sind gegenseitig aufeinander angewiesen. Das wird spannend, wenn wir morgen wissen, wo der Senat kürzen will, was daraus an Dynamik folgen wird.
2: Was will das Bündnis denn konkret erreichen? Gibt es da auch harte Forderungen oder geht es vor allen Dingen ums Gespräch?
4: Also es gibt harte Forderungen, ja, aber so Forderungen, die wir alle kennen, zum Beispiel soziale Sicherung verlässlich finanzieren und vor Kürzungen schützen, bezahlbares Wohnen und sozialen Wohnungsbau deutlich auszubauen, Bleibeperspektiven schaffen, Integration erleichtern und so weiter. Also Dinge, wo man auch erwarten würde, dass Sozial- und Wohlfahrtsverbände sich dafür einsetzen. So ganz konkret ist es dann doch nicht.
2: Dann warten wir mal ab, was morgen dann kommt, wenn wir mehr wissen zu den Sparplänen des Senats. Vielen Dank, Jan.
4: Gerne.
2: Aufsetzen kannst. Das klingt ja gut, aber wie viele Läuferinnen und Läufer sind denn da überhaupt unterwegs und wo?
6: 24.000 Läuferinnen und Läufer, das sind nochmal 6.000 mehr als im letzten Jahr, da waren es 18.000. Die laufen, startet an der Reeperbahn, dann Richtung Altona, dort wird eine Schleife gelaufen, zurück Richtung Landungsbrücken, dann Hauptbahnhof und das Ziel ist dann an den Messehallen.
2: Und wann findet das ungefähr statt?
6: Start ist um 8.30 Uhr am Sonntag und das kannst du dann selbst entscheiden, wie lange du dafür brauchst. Schluss ist 3 Stunden 40 später.
2: Samstagabend gibt es ja schon vorher den Kinderlauf. Geht das denn bei diesen heißen Temperaturen überhaupt?
6: Ja, der soll auf alle Fälle stattfinden, sagt der Veranstalter, die Laufgesellschaft, weil das ist ein Rundkurs, der durch den Park von Planten und Blumen verläuft und da soll genug Schatten sein, sodass die Kinder da keiner Gefahr ausgesetzt sind.
2: Bist du dann auch dabei am Wochenende?
6: Ich bin am Sonntag dabei, aber nicht als Läuferin.
2: Trotzdem kannst du ja dann vielleicht auch noch diese Wasserbecken nutzen, um dich ein bisschen abzukühlen.
6: Ich werde berichten, auf alle Fälle.
2: Danke, Dani. Am Wochenende wird's nicht nur sportlich, sondern auch wieder richtig laut in der Stadt. Ja, genau. Es sind wieder Harley Days. Die Biker treffen sich von Freitag bis Sonntag in Hammerbrook auf dem Großmarktgelände und auch da wird es heiß, sagt Veranstalter Jascha Bergmann.
7: Wir haben ein Hitzeschutzkonzept, das sieht Schatten vor, kostenloses Leitungswasser und kostenlose Sonnencreme verteilen wir und weisen auch die Leute kommunikativ darauf hin, dass sie bitte genügend trinken und sich im Schatten aufhalten, wenn ihnen schwummrig wird.
2: Rund 60.000 Besucherinnen und Besucher werden dann erwartet und rund 20.000 Bikes. Das war Hamburg heute. 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
1: Das Wetter für uns in Hamburg, ja, Grill- und Chillwetter ist auch am Abend. Sonne, wir messen jetzt gerade in Rothenburgsort 28 und in Steilshoop immerhin 26 Grad. Nachts dann 16 Grad auf Finkenwerder bis 14 Grad in Sasel. Morgen wieder Sonne, Sonne, Sonne, Sonne, Sonne. Trocken ist es heiß. 32 Grad in Rahlstedt bis 33 Grad in Frankow. Und es bleibt so und wird Freitag auch noch heißer bis 35 Grad. 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Ich hab auf meinem Kopf. Hatten wir gerade ein technisches Problem. Ich habe hier, glaube ich, den falschen Knopf gedrückt. 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Roter Baum. Vorsicht bitte auf der A26 Stade Richtung Hamburg. In der Einfahrt Stade Süd liegen Metallteile. A261 von der A7 zur A1 im Buchholzer Dreieck ist die Überleitung zur A1 Richtung Hamburg wegen Bauarbeiten bis Freitag 5 Uhr gesperrt. Und der Friedrich-Ebert-Damm, da sind auf Höhe Berner Heerweg die Ampeln außer Betrieb. Wo es geht, wünschen wir gute Fahrt.
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1: Eine Stunde Kultur für Hamburg mit einem Blick auf die Fußball-WM. Portugal gegen Usbekistan und Cristiano Ronaldo hat getroffen. Es steht 1:0 für Portugal. Die Kulturthemen. Shampoos, Schnittchen und Showbiz, wie die Hamburger Filmbranche sich heute Abend selbst feiert. Ohne Text, aber mit Gefühl, wie auf dem Hohe Luftschiff ein Theaterstück für einjährige Kinder aussieht. Und Rathausmarkt, wie ein lebendiger Davidstern dort auf dem Rathausmarkt dafür sorgt, dass jüdisches Leben sichtbar wird. Das

0: wenn sich gerade gefragt haben, was hier los war im Studio. Ich habe plötzlich so einen Typen von CNN, der hier auf dem Fernseher läuft, auf meinem Kopfhörer gehabt und war total irritiert. Offenbar habe ich den falschen Knopf gedrückt. Schieben wir es auf die Hitze. Hier ist das Kulturjournal bei NDR 90,3. Und das ist die Hamburger Sommerparty heute Abend. Die Hamburger Filmszene feiert sich und den Sommer und das Kino und überhaupt. In der Kulturfabrik Kammlage, da sind sie alle, die Stars und Sternchen und Produzenten und Regisseure. Viele Promis am Start und live mit dem Mann Danny Marcus Marsalo. Danny, wen hast du denn schon da alles gesehen?
1: Also gerade habe ich jemanden gesehen, den habe ich wirklich lange nicht gesehen. Sven Martinek, das war der Clown früher im Privatfernsehen, eine der großen Actionserien überhaupt. Der ist hier braun gebrannt mit dicken Boots gerade auf dem Fototeppich gewesen. Die Crew vom Großstadtrevier habe ich schon gesehen und erstaunlich aktiv angesichts der Hitze. Helge Albers, der Gastgeber hier von der neuen Filmförderung, an mich erstaunlich aktiv, weil er an der Tischtennisplatte war. Ist das bei diesen Temperaturen nicht anstrengend?
2: Tischtennis geht immer bei jeder Temperatur, gerade hier im Schatten, sehr angenehm. Wir haben eine tolle Platte, Moin gebrandet, spielt sich hervorragend, bin ich immer dabei.
1: Aber wir wollen ja nicht über Tischtennis fachsimpeln, sondern über Filme. Ist denn jetzt so zur Midsommerparty auch wirklich Grund zu feiern in der Filmstadt Hamburg?
2: Ja, die Filmstadt Hamburg hat Grund zum Feiern. Einerseits sind wir gut ins Jahr gestartet. Wir haben mit Gelbe Briefe einen goldenen Bären für die Stadt Hamburg holen dürfen. Also wir haben diesen Film gefördert und insofern haben wir mit dazu beigetragen, dass er entstehen konnte. Der hat auch die Silberne Lola gewonnen beim Deutschen Filmpreis. Wir haben mit dem Heimatlosen einen tollen Preis bei der Berlinale, den Teddy Award gewinnen können. Wir hatten zwei Filme in Cannes, die wichtige Preise gewonnen haben, die Jurypreise. Das ist toll und gleichzeitig ist...
1: Er zögert.
2: Ja, es ist wirklich hervorragend. Aber natürlich gibt es immer auch ein bisschen Schatten, wo Licht ist. Die Lage der Branche ist gar nicht so einfach im Moment. Wir haben gerade auf der Dienstleistungsebene wirklich schwierige Transformationsprozesse der Branche und müssen sehr genau schauen, dass uns nichts wegbricht. Wir sind in einem sehr guten Austausch mit der Branche. Ich habe Hoffnung, dass alles gut läuft, aber es ist nicht ganz einfach. Wiederum die gute Nachricht, wir haben eine Reihe von Dreharbeiten, eine ganze Menge sogar, die jetzt in der zweiten Jahreshälfte nach Hamburg kommt. Es drehen Hamburg Days, Miniatur Wunderland, der Kinofilm wird gedreht. Zwei Dogma-Filme werden in Hamburg gedreht werden. Der Buchspazierer Teil 2 wird in Hamburg gedreht. Mama, bitte lern Deutsch, eine große Produktion, die nächstes Jahr ins Kino kommt, wird Bestseller-Verfilmung, wird hier in Hamburg gedreht. Und noch viel mehr. Also es ist einiges los. Und insofern gibt es immer auch den Blick nach vorn und das wird schon ganz gut.
1: Dann noch ein kurzer Blick nach vorn. Sie haben es ja gerade angesprochen, den Goldenen Bären bei der Berlinale. Oscar-Nominierung gab es auch schon in den letzten Jahren für Hamburg. Filme, die sehr erfolgreich im Kino gelaufen sind. Was sind noch so Ziele, die man unbedingt erreichen möchte mit der Filmförderung?
2: Also wir als Filmförderung sind ja für die Branche da. Das heißt, wir müssen immer daran arbeiten, dass wir schneller, zuverlässiger und planbarer werden für die Branche. Das ist sehr wichtig. Also unsere eigene Arbeitsweise immer wieder zu hinterfragen, besser zu werden darin, die Fördermittel gut und richtig zur Verfügung zu stellen, ist ein Ziel für uns. Und ansonsten möchten wir natürlich, dass Filme entstehen, die zum Publikum kommen, die gesehen werden, die ins Kino kommen. Das Kino hat gerade eine sehr gute Zeit. Ich finde es erstaunlich, was gerade passiert mit Backrooms, mit Obsession und anderen Filmen, die richtig stark einschlagen im Kino. Und wir haben die Szene Hamburg vor der Tür, das nächste große Ereignis im Bereich Kino. Also da passiert eine ganze Menge und unsere Rolle dabei ist natürlich immer gut zu unterstützen und zu fördern.
1: Dann will ich Helge Albers mal zurück an die Tischtennisplatte schicken. Hier kommen die nächsten Stars. Der Kultursenator ist gerade mit der Chefin der Filmförderung reingekommen. Daniel, wann warst du das letzte Mal im Kino?
0: Das wird Zeit. Backrooms wollte ich mir unbedingt anschauen. Empfehlung, Danny?
1: Auf jeden Fall. Beide Daumen hoch.
0: Beide Daumen hoch. Das Sommerfest der Filmförderung. Live waren das Eindrücke von Danny Marcus Marsalo. Hier im Kulturjournal bei NDR 90,3 hat sich live aus Kampnagel gemeldet. Es gibt was Neues von der WM. Portugal führt jetzt gegen Usbekistan mit 2:0.

0: Kultur für die ganz Kleinen gibt es seit vielen Jahren auf dem Hohe-Luftschiff, auf dem Isebeek-Kanal. Und in dieser Woche feiert das Kindertheater auf dem Wasser das internationale Theaterfestival. Wir wollen spielen, ist das Motto. Und gespielt haben die ganz kleinen Besucher heute tatsächlich. Marieke Lohse war für uns heute Vormittag an Bord.
1: Ich kann schon mal eine Sache vorweg sagen. Wir können heute alle nur ohne Schuhe runtergehen. Oder wer seine Schuhe nicht ausziehen mag, kriegt von uns so Überzieher, weil wir alle uns auf der Bühne bewegen werden heute.
2: Felicia Grau, Chefin auf dem Hohe-Luftschiff, steht am Tresen und empfängt die Kinder und ihre Eltern zur ersten Vorstellung. Heute Vormittag gibt es mit OVO eine dänische Produktion zu sehen, die nur mit Klängen, Musik und bunten Stoffbällen auskommt. Spielerisches Theater für die ganz Kleinen. Manche können gerade so laufen. Inspiriert von Hans-Christian Andersens Märchen Das hässliche Entlein. Langsam fangen die Stoffbälle und Kissen an, sich zu bewegen. Es glitzert, fast ein bisschen beunruhigend für die Kleinen, unter dem gedämpften Theaterlicht. Aber das macht auch neugierig. Bald traut sich ein kleiner Zuschauer mutig nach vorne, will die bunten Bälle entdecken und bestaunt die Schauspielerin, die sich im Glitzer-Outfit zu den elektronischen Klängen und Akkordeon bewegt.
3: Dann dürfen die Kinder aber auch auf die Bühne gehen und es gibt ganz besondere riesige Filz, Glitzer, Zauber, Eier und Objekte, die auch erfüllt ertastet werden können. Es kann mitgetanzt werden. Und also mitmachen ist auf jeden Fall auch ein großer Teil des gemeinsamen Erlebens.
2: Kultur schon für die ganz Kleinen, das ist hier auf dem Hohe-Luftschiff Programm, sagt Projektleiterin Fiona Grassel. Aber heute extra für die richtig, richtig Kleinen. Eltern mit ihren Babys, aber auch eine Krabbelgruppe von der Kita aus Eimsbüttel. Bei dem jungen Publikum scheint das anzukommen. Meistens. Das sagen jedenfalls die Eltern, stellvertretend sozusagen.
4: Schwer fasziniert und begeistert, würde ich sagen.
5: Kann das einfach, wenn das schon so dunkel ist, dann ja nicht so wild machen. Und dafür fand ich es gut gemacht. Aber ich fand das Bühnenbild wirklich sehr bezaubernd.
6: Also hat bei meiner Tochter jetzt nicht so geklappt, weil sie, glaube ich, sehr überladen mit Eindrücken war. Sie wollte das mehr angucken und genießen, aber das ist ja auch eine Form von Mitmachen.
2: Das Theaterfestival geht noch die ganze Woche mit Vorführungen für Kinder ab ganz klein. Und am Wochenende erweitern die Veranstalter das Programm. Zwischen spielerischen Traumwelten und eigenwilligen Underground-Sound und Geschichten über Mitmenschlichkeit.
7: Vor allem am Wochenende planen wir ein großes Fest auf der Straße, wo wir sozusagen nochmal Theater und Kultur für alle zeigen. Wir haben die gesamte Straße gesperrt und wollen mit allen gemeinsam hier die Straße bevölkern und beleben und Theater gucken. Und es gibt ganz viele Mitmachinseln, wo die Kinder auch selber aktiv werden können.
2: Am Ende des heutigen Vormittags haben die kleinen Besucher und Besucherinnen jedenfalls die Bühne auf dem Hohe-Luftschiff gekapert. Schließlich kann man nicht früh genug mit einem Theaterbesuch beginnen.
0: Genau so sieht es aus. Marieke Lohse war für uns auf dem Hohe-Luftschiff. Ja, und die Open-Air-Veranstaltungen am Wochenende sind kostenlos. Und für alles an Bord gibt es Tickets auf der Website für Erwachsene 12,50 Euro und für Kinder 8,50 Euro. Hier ist das Kulturjournal bei NDR 90,3.

0: das Kulturjournal bei NR90,3. Diese Fotos sind der Hammer. Riesengroße Davidsterne mitten in der Stadt, auf dem Rathaus, am Elbstrand, auf dem Karlebachplatz oder an der Kunsthalle. Ein ganz besonderes Hamburg-Gefühl. Da haben sich Menschen nämlich getroffen und Davidsterne formiert mit ihren Körpern und die Künstlerin Valerie Wagner hat dann mit einer Drohne von oben geknipst. Jüdisches Leben sichtbar zu machen, wo viele Juden gerade Angst haben, ihren Davidstern zu zeigen. Darum geht's. Zu sehen waren die Fotos gerade in der Hauptkirche St. Petri und jetzt immer noch im Oberhafenquartier und auf Litfaßsäulen in der ganzen Stadt. Der Künstlerin Valerie Wagner sind die Bilder wirklich ein Herzensanliegen.
1: Weil mir aufgefallen ist, dass spätestens seit dem 7. Oktober der Antisemitismus aller Orten, also auch in Hamburg, rassiert ist. Und ich einfach das Gefühl hatte, ich kann als Künstlerin ein Zeichen setzen und möchte das auch, ist mir auch ein Bedürfnis, ein Zeichen aus der Mitte der Gesellschaft für die jüdische Community, um zu sagen, wir sind hier, wir stehen an eurer Seite und wir wollen, dass ihr hier bleibt.
0: Und auf den Fotos sind dann immer so bummelig 70, 60 bis 80 Leute zu sehen?
1: Es ist ganz unterschiedlich. Also die am ersten Termin waren es 24 am Elbstrand und am letzten Termin 350. Ja, das war ganz wunderbar am Josef-Karlebach-Platz und es hat sich von Termin zu Termin gesteigert.
0: Die Fotosessions waren geheim. Warum?
1: Aus Sicherheitsgründen ganz einfach, weil wir natürlich Sorge hatten, also wenn da Menschen aufgestellt stehen als Stern mit erhobenen Armen, bieten sie sehr viel Angriffsfläche. Und wenn jemand, dem ein Davidstern vielleicht grundsätzlich nicht gefällt, das mitkriegt, könnte er stören. Und das wollten wir unterminieren. Und deshalb haben wir das nicht angekündigt, bis auf den letzten Termin. Der war öffentlich, da gab es auch Polizeischutz und da waren wir auf der sicheren Seite.
0: Aber da steht man schon so und da kamen doch schon Leute, was macht ihr denn hier, oder?
1: Genau, und das war sehr lustig, weil von unten kann man nicht sehen, also ebenerdig kann man nicht sehen, dass das ein Davidstern ist. Mhm. Im Gegenteil denkt man, glaube ich, eher, das sind ganz komische Truppe da. Die haben alle die gleichen Kleidungsfarbe an und die reichen sich die Hände und die stehen da ganz still und das ist wahrscheinlich eine Art Sekte.
0: Jetzt gibt es die Bilder, sie hängen in der Stadt, es gab eine Ausstellung in der Hauptkirche St. Petri. Was erleben Sie mit den Bildern?
1: Also sehr viel positive Rückmeldung. Das ist tatsächlich sehr beglückend, sowohl von den Menschen, die teilgenommen haben, als auch von denen, die die Ausstellung besuchen, als auch von der jüdischen Community. Also tatsächlich auch weltweit gehen die Bilder durchs Netz und erfreuen viele, viele Menschen, weil es ihnen tatsächlich sehr viel bedeutet, in dieser Form auch anerkannt und gesehen zu werden.
0: Gab es auch in ihrer Umgebung, also Sie haben ja bei Family and Friends erstmal gefragt, macht ihr mit, gab es da auch Irritation?
1: Ja, absolut. Also immer wieder Menschen, die gesagt haben, und was ist mit Israel? Und ich kann und will das nicht trennen, also den Antisemitismus hier und den Krieg Israel-Gaza. Und daraus ergaben sich aber sehr gute Diskussionen und ein Austausch, der letztendlich immer dazu geführt hat, dass diese Personen am Ende doch an dem Projekt teilgenommen haben. Auch ohne, dass ich das erwartet oder eingefordert habe. Und da gab es, das waren für mich die schönsten Erlebnisse, wenn man wirklich nach einem halben Jahr Diskussion sieht, dass auf einmal genau dieser Mensch an einer Sternaufstellung teilnimmt.
0: Wahnsinn. Gab es denn aber auch Vandalismus in der Stadt, an den Bildern, die hängen ja jetzt schutzlos, sag ich mal, in der Stadt.
1: Ja, genau, das war auch Sinn der Sache. Sie sollen schutzlos sein. Sie sind total exponiert. Ich bin davon ausgegangen, dass es massiv Vandalismus geben könnte, sage ich mal so. Ich habe mich darauf eingestellt. Aber es ist so gut wie gar nichts passiert. Also gestern habe ich an der Litfaßsäule gesehen, dass tatsächlich bei einem Plakat der Davidstern rausgekratzt war und daneben ein Aufkleber Free Palestine. Das war aber wirklich das Einzige, was ich bis jetzt gesehen habe. Und ich nehme das als ein gutes Zeichen, dass doch bei den meisten Menschen die Message so ankommt, wie ich sie meine.
0: Das ist ja ein Best-Practice-Projekt. Sie haben das erfunden sozusagen. Gibt's denn auch schon Interessenten aus anderen Städten?
1: Ja, das hat mich sehr gefreut. Schon sehr früh kam eine Nachfrage aus New York tatsächlich, die aber derjenige nicht weiter verfolgt hat. Ich denke, weil er auch realisiert hat, dass das extrem aufwendig wäre. Aber es gab auch aus deutschen Städten Nachfragen, also bis jetzt aus Koblenz, Hannover und auch aus Zürich. Also das heißt, es kann gut sein, dass das Projekt weitergeht.
0: Wunderbar. Seite an Seite, so heißt das Projekt von Valerie Wagner, bis zum August gratis im Oberhafenquartier und an vielen Litfaßsäulen in Hamburg. Und es gibt auch ein Poster Poster und einen Katalog mit den Bildern. Hier ist das Kulturjournal bei NDR 90,3, eine Stunde Kultur für Hamburg.

Liverpool. Diese erste Staffel war so super, da hieß es, bitte mach eine zweite Staffel. Und Oke hat sie gemacht, er hat nachgelegt, Being the Beatles in ARD Sounds und gleich die erste Folge, auch um kurz nach acht, hier im Radio. NR90,3 ist hier der Blick auf die Straßen. Vorsicht bitte auf der A7 Hamburg Richtung Flensburg. Zwischen Bad Bramstedt und Großenaspe befindet sich eine ungesicherte Unfallstelle. Fahren

0: Cooler Song in einer coolen Version, Our Day Will Come, ursprünglich 1962 von Ruby and the Romantics. Ich kann auch eine super Version mit Doris Day und mit Jamie Cullum, aber das hier hat ja nochmal richtig Wumms. Amy Winehouse war das im Kulturjournal bei NDR 90,3. Das ist eine ganz besonders sinnliche Ausstellung. Das Barlachhaus im Jenischpark zeigt Werke des Bildhauers Ewald Mataré. Mataré war Professor für Bildhauerei an der Düsseldorfer Kunstakademie und zu seinen Schülern zählte unter anderem der weltbekannte Josef Beuys. Das Barlachhaus zeigt jetzt mehr als 70 Skulpturen und Arbeiten auf Papier. Nichts ohne Natur, so ist der Titel der Ausstellung. Vor allem geht es dort um Tiere. Und welches Tier es dem Bildhauer besonders angetan hat, das berichtet jetzt Kerri Rügemer. Sie hat sich die Ausstellung im Barlachhaus für uns angeschaut.
1: Man möchte sie alle anfassen, ihre glatte Oberfläche fühlen, sie als Handschmeichler immer bei sich tragen, die kleinen Tierplastiken des Ewald Mataré. So glatt, so rund und obendrein einfach schön anzusehen, die vielen Pferde und Kühe.
2: Das war tatsächlich für Mataré auch die entscheidende Qualität, die ein gutes bildhauerisches Werk ausmacht, dass es sozusagen selbst für einen Blinden einen Sinn macht und eine Erfülltheit sozusagen zum Ausdruck bringt. Das können wir heute im Museum leider so nicht mehr bieten. Die Werke sind also unter Hauben. Aber allein das Sehen zeigt schon, was für eine Wertschätzung Mataré für diese Art von Harmonie hat.
1: Carsten Müller, Leiter des Barlachhauses, ist zu beneiden, denn er durfte ja all diese einladenden Objekte berühren. Besuchenden ist dieser handgreifliche Kontakt mit den empfindlichen Tieren bedauerlicherweise nicht gestattet. Toll ist, dass diese Werke völlig pur, ohne Nummern oder Texte in den Vitrinen ihre volle Wirkung entfalten können. Obendrein gibt es viele Papierarbeiten zu sehen,

0: Und eines ist ganz klar, Ewald Mataré hat Kühe geliebt.
1: Die Kuh in all ihren Spielarten ist für ihn entscheidend. Wobei es nicht darum geht, eine möglichst naturalistische Abbildung von Kuh zu schaffen, sondern er beobachtet Stunde, Tage, wochenlang sehr intensiv, um dann zu sagen, ich muss die Natur kennen, um dann von der Natur wegzukommen in meiner künstlerischen Gestaltung, um mich ihrem Wesen erst richtig annähern zu können.
0: Abstrakt und geometrisch aufgeteilt in einzelne Dreiecke und Quadrate zeichnet Mataré seine Kühe. Das erinnert an gefaltete Origami-Tiere. Und die Skulpturen? Mal sind sie aus Bronze, mal aus unterschiedlichsten Hölzern geschnitzt. Ganz wie die Werke Barlachs. Dessen Skulpturen kannte Mataré und er bewunderte sie. Aber
1: was sie trennt, ist, glaube ich, eine bei Barlach sehr pragmatische Herangehensweise an das Holz. In dem Sinne, als er gerne geleimte Schichthölzer verwendet, um Spannungsrisse zu vermeiden. Mataré schnitzt aus seinen Treibhölzern aus einem Stück, was zum Teil auch tatsächlich zu relativ großen Rissbildungen führt. Aber Mataré hat da noch eine andere Art von Vorstellung von Finish, was die Oberflächen angeht.
0: Risse sind nur in Matarés größeren Skulpturen zu sehen. Die kleinen sind allesamt schier und glatt. Mataré war Maler, bis er 1920 auf der Insel Wangerooge Treibhölzer für sich entdeckte und so allmählich zur Bildhauerei wechselte. Bei den Ausstellungen hier werden die Werke der Gastkünstler immer in Bezug zu den Werken Barlachs gesetzt. Hier werden dazu selten gezeigte Tierbilder Barlachs gezeigt.
1: Also wenn wir eine Ausstellung zum Tierplastiker Barlach machen wollten, wären das 4 Objekte. Was aber interessant ist und was wir deshalb gerne aus unseren Magazinen hervorholen, sind Zeichnungen, in denen Tiere eine Rolle spielen. Also es ist doch eine schöne Möglichkeit, Barlachs zeichnerisches Werk in seiner ganzen stilistischen Bandbreite zu sehen und auch über einen langen Zeitraum.
0: Ein Augenschmaus auf jeden Fall, auch wenn man die verlockend glatten Tierchen leider nicht befühlen kann.
2: Kunst mit Kuh, ja, das ist unser NDR 90,3 Kulturjournal Ausstellungstipp. Die Ausstellung Nichts ohne Natur mit den Werken Ewald Matarés, die sind noch bis zum 11. Oktober im Barlachhaus zu sehen. Ein Blick zur WM. Ronaldo hat es wieder getan. Er hat ein Tor geschossen. Es steht jetzt 3-0. Portugal gegen Usbekistan bei der WM. 3-0.

0: Klein, unabhängig und mitten in der Sternschanze. Das Mut-Theater mit Ausrufungszeichen in der Amandastraße ist mehr als nur eine Bühne. Hier entstehen Eigenproduktionen, interkulturelle Projekte und Theaterabende in verschiedenen Sprachen. Das Haus arbeitet mit Kindern, mit Jugendlichen und mit Communities aus ganz Hamburg zusammen und schafft so Raum für Geschichten, die an anderen Orten oft keinen Platz finden. Antonia Reif war bei der Premiere der aktuellen Inszenierung dabei und stellt uns das Mut-Theater einmal vor.
1: Premierenabend im Mut-Theater. Das Viererensemble kämpft vor einer schwarzen Kulisse. Sie sind im Widerstand, wandern durch die Berge. Wo und wann diese Geschichte spielt, bleibt gezielt offen. Es geht ums Weitermachen inmitten von Krieg und Gewalt.
2: Du darfst nicht aufgeben. Du darfst deine Hoffnung verlieren, nicht jetzt, bitte.
1: Die Herausforderung der Ungebrochenen ist eine intensive, bedrückende Eigenproduktion von Theaterleiter Mahmoud Chanbai.
3: Ich wollte diese Thema Zivilcourage, Demokratiebewegungen im Zivil, dass es wie wertvoll ist, da muss man daran arbeiten, sonst hat man keine andere Möglichkeit. Das wollte ich bearbeiten.
1: Im Mut-Theater spielen Laien genauso wie Profis vor einem treuen Publikum.
4: Das hast du 45 Minuten war, das hat man gar nicht gemerkt. Und ich finde es super, super wichtig für die Gegend hier, so ein Theater zu haben, auf jeden Fall.
5: Ich bin schon seit jungen Jahren, ich glaube, seitdem ich 8 bin, jedes Jahr fast hier. Ich finde es halt toll, dass auf vielen Sprachen auch Theaterstücke gibt. Es ist sehr vielfältig und toll einfach.
1: Seit über 20 Jahren gibt es das Mut-Theater in der Amandastraße mitten in der Schanze. Gegründet hat es Mahmoud Chanbai. 1987 kommt er als politischer Flüchtling aus der Türkei nach Hamburg. Mit dem sogenannten Betroffenheitstheater bringt er die Erfahrungen von Migrantinnen und Migranten auf die Bühne. Aber lange fehlen feste Spielorte.
3: Wir sind nicht ernst genommen worden. Wir waren 17 Leute, haben wir beschlossen, eigene Bühne zu aufbauen. Das war nicht einfach. Risikohaft. Wir hatten kein Geld, wir hatten keine Förderung, haben wir gesagt, machen wir das.
1: Als Gruppe gründen sie schließlich gemeinsam das Mut-Theater in der Sternschanze. Heute ist daraus ein kultureller Treffpunkt und ein gemeinnütziger Verein geworden. Niloufar Khodabakhshi aus dem Ensemble hat während ihrer Schauspielausbildung hier ihre ersten Bühnenauftritte gehabt.
6: Unsere Schule hat sich mit dem Mut-Theater connected. Am Ende jedes Halbjahres quasi hatten wir dann eine Aufführung im Mut-Theater und deswegen bin ich schon sehr lange mit dem Mut-Theater verbunden und verbinde ganz viele Emotionen und Erinnerungen damit.
1: Neben Eigenproduktionen arbeitet das Theater mit Schulen zusammen und organisiert interkulturelle Projekte. Gespielt wird in vielen Sprachen, immer mit Deutsch. Übertiteln, erzählt der Schauspieler Emra Demir.
7: Kurdische Stücke werden hier aufgeführt, türkische, also Leute aus der ganzen Welt kommen hierher und dann eben nicht die ganz großen Stars, sondern halt Leute, die doch was Wichtiges zu sagen haben, aber jetzt keine große Bühne haben und trotzdem in Deutschland, in Hamburg, hier vor Publikum was aufführen können.
1: Aus dem Wunsch, gehört zu werden, wurde eine Bühne für viele. Das Mut-Theater erzählt Geschichten, die unterschiedliche Perspektiven sichtbar machen. Für ein kreatives, interkulturelles Zusammenleben in Hamburg.
0: Das Mut-Theater in der Schanze, das war ein Beitrag von Antonia Reif hier im Kulturjournal bei NDR 90,3. Ja, die Hitze, die macht was mit dem Orientierungssinn der Leute. Vorsicht bitte in beiden Richtungen auf der A7 Flensburg-Hamburg zwischen Hennstedt-Ulzburg und Quickborn läuft eine Person und noch eine Person. Vorsicht bitte auf der A23 Heide Richtung Hamburg in der Ausfahrt Hamburg-Eidelstedt, da läuft jemand rum. Fahren Sie vorsichtig.

0: 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Die volle Packung Natur in Kanada kann man gerade in der Hafen City erleben. Auf dem Überseeboulevard, da gibt es eine Gratis-Ausstellung mit 50 riesengroßen Fotoplakaten. Das Hamburger Fotografenpaar Krim Grüttner und Reinhard Prinzmeier, die waren fast 10 Monate in Kanada unterwegs mit ihrem Wohnmobil und mit vielen Abenteuern.
1: Ein Grizzly am Alaska Highway oder ein Schwarzbär und auf dem Translabrador Highway eine Schwarzbärin, die dann aus Angst vor unserem großen Fahrzeug ihr Kleines auf den Baum jagt und also solche Aufnahmen eben auch. Und Landschaften natürlich zum Niederknien, Totempfähle, Sammlungen von Totempfählen, also höchst beeindruckend. Tolle Landschaften, wilde Tiere und die Kultur der First Nations. Und eben in großen Formaten, Open Air, Tag und Nacht kostenlos zu sehen.
0: Noch den ganzen Sommer Kanada von Natur aus vielfältig, die 33. Open Art Ausstellung im Überseequartier kostenlos. Schauen Sie mal vorbei.

Heart of Gold, Neil Young, Mr. Mundharmonika, an diesem wunderbaren Sommerabend in Hamburg. Auch an den Schulen gibt es Kultur, zum Beispiel Lost and Found, das Schulmusical der Stadtteilschule Fischbeek-Falkenberg. Das ist eine herrlich turbulente Teenager-Geschichte. Heute ist Premiere, dann nochmal morgen um 12 und am 6. Juli um 16 Uhr. Der Eintritt ist frei. Das Ganze in der Falkenberghalle am Heidrand 5 in Neugraben-Fischbeek. Das war das Kulturjournal. Eine Stunde Kultur für Hamburg. Heute mit Daniel Kaiser. Morgen wieder um 10 nach 7. Dann sagen wir Ihnen mal, wie der neue Kulturhaushalt im Senat so aussieht. Wo muss wie gespart werden? Gleich geht's nach den Nachrichten hier weiter mit dem Beatles-Podcast. Bleiben Sie dran und hier kommt Jan Plefka, Musik aus Hamburg. Bald sind wir zu Hause.

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1: Um 20 Uhr mit Martin Seiler. Die Bundesregierung will die 33 Empfehlungen der Rentenkommission schnell umsetzen. Die Reaktionen auf die Pläne fallen gemischt aus. Aus der NDR-Nachrichtenredaktion Britta Geldschläger.
2: Von Wirtschaftsverbänden kamen positive Signale. DIHK-Präsident Adrian sprach von wichtigen Schritten auf dem Weg zu einer überfälligen Reform. Ähnlich äußerte sich Handwerkspräsident Dittrich. Für die Beiträge zu der obligatorischen kapitalgedeckten Zusatzrente, die Arbeitgeber und Arbeitnehmer jeweils zur Hälfte tragen sollen, müssten die Betriebe aber an anderer Stelle entlastet werden. Deutliche Kritik am Bericht der Kommission kam von Gewerkschaften. Die Abschaffung der Rente nach 45 Beitragsjahren sei aus Sicht des DGB falsch, sagte dessen Vorsitzende Fahimi. Die Bundesregierung müsse die Lebensleistung der Menschen mehr anerkennen.
1: Die Hitzewelle in Frankreich hat zu Rekordtemperaturen geführt. Nach Angaben des staatlichen Wetterdienstes Meteor France war es der heißeste Tag seit Beginn der Wetteraufzeichnungen. Aus Paris, Karin Ecker.
3: In einer ganzen Reihe von Städten stiegen die Temperaturen erneut über 40 Grad. In mehr als der Hälfte des Landes gilt die höchste Hitzewarnstufe rot. Die französische Regierung hält inzwischen fast täglich Krisensitzungen ab. Das Personal in den Krankenhäusern soll nun aufgestockt werden, weil mit einer Welle geschwächter Menschen gerechnet wird. Rund 2000 Schulen wurden bereits geschlossen, auch Baustellen in vielen Departements müssen ausgesetzt werden. Viele Menschen suchen Abkühlung in Flüssen und Seen. Nach Angaben von Premierminister Le Cornu sind allein in den vergangenen 5 Tagen 40 vor allem junge Menschen bei Badeunfällen gestorben.
1: Die Weltschifffahrtsorganisation IMO will tausende Seeleute aus der Golfregion zurückholen. Nach Angaben eines Sprechers sitzen wegen der langen Blockade der Straße von Hormus noch mehr als 11.000 Menschen dort fest. Der Großeinsatz werde in enger Zusammenarbeit mit dem Iran, dem Oman und anderen Golfanrainerstaaten sowie den USA und der Schifffahrtsbranche umgesetzt. 2 Wochen vor Beginn des NATO-Gipfels sind in der türkischen Hauptstadt Ankara mehr als 200 Menschen verhaftet worden. Laut Staatsanwaltschaft diente die Razzia der Terrorbekämpfung. Aus Istanbul, Felix Kükrekol.
4: Die pro-kurdische linke Partei DEM bewertete die Festnahme zahlreicher Politiker, Gewerkschafter und linker Aktivisten als willkürlich. Dies zeige einmal mehr, wie es um die Türkei bestellt sei, so die DEM. Das Gouverneursamt in Ankara hat mitgeteilt, dass in der türkischen Hauptstadt ab dem kommenden Sonntag und bis zum 10. Juli ein Versammlungs- und Demonstrationsverbot gelten wird. Untersagt werden demnach auch Pressekonferenzen einzelner Gruppierungen, das Verteilen von Flugblättern sowie ein laufender Hungerstreik von Lehrkräften.
1: Das waren die Nachrichten. Das Wetter in Norddeutschland, nachts häufig klar bei Tiefstwerten von 18 Grad bis 10 Grad, morgen und am Donnerstag viel Sonne und trocken bei 30 bis 35 Grad, an der See etwas kühler um 24 Grad. Es ist 20.03 Uhr.
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1: Die A23 Hamburg Richtung Heide ist zwischen Schenefeld und Hanerau-Hademarschen wegen Löscharbeiten gesperrt. Die Umleitung führt über die U141 und U143. Und die A31 Meppen Richtung Lingen ist zwischen Geeste und Wiedmarschen nach einem Unfall bis auf Weiteres gesperrt. Empfohlene Umleitung U60. Gute Fahrt.
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6: In Hamburg haben sie ihre ersten Schritte gemacht, sind die Beatles geworden. Was dann ab 1963 passiert ist, davon erzählt Oke Bandixen in dem 6-teiligen Podcast Being the Beatles, eine Pop-Revolution. Viel Spaß jetzt bei Teil 1, wünscht Susanne Hasenjäger.
7: I say, where are we going, fellas? And they go, to the top, Johnny. And I say, where's that, fellas? And they say, to the topmost of the popmost. I say, right.
8: The toppermost of the poppermost. Ich liebe diesen Satz. John Lennons Humor steckt da drin. Es ist sein Schlachtruf für die Band, als sie noch in ranzigen Spelunken spielen. Und was man da raushört, diesen unbedingten Willen der Beatles, es ganz nach oben zu schaffen. Tatsächlich werden sie dann viel größer, als sie sich jemals hätten träumen lassen oder irgendwer sonst.

7 Jahre, 12 Studioalben, 20 Nummer 1 Hits, Millionen Fans auf der ganzen Welt, ein Popmärchen und vor allem ein musikalisches Wunder, dass ausgerechnet 4 Jungs aus der Arbeiterstadt Liverpool die Popmusik auf links drehen und mit ihren genialen Einfällen bis heute definieren, das hätte wirklich niemand für möglich gehalten. Es ist eine Geschichte voller Superlative und Euphorie, aber auch von Klassendenken und Rivalitäten, von Freundschaft und Zusammenhalt, von musikalischer Neugier und Erfindergeist, aber auch von Verlusten, Abgründen, Enttäuschung. Die Beatles spielen legendäre Konzerte, müssen aber vor der Begeisterung der Fans kapitulieren. Sie singen vor den Royals, erobern die USA und dann werden ihre Platten verbrannt. Sie verlieren einen Freund, gewinnen einen Guru, aber nur kurz, streiten sich, vertragen sich, verkleiden sich und produzieren ein Album, das die Musikwelt innehalten lässt. Sie verlieben sich, verspekulieren sich, hören auf die falschen Leute, hassen sich und bringen Hammer-Songs raus, immer wieder, zwischendurch, einfach, weil sie es können. Eine popmusikalische Heldenreise. Leider ohne Happy End. Die Beatles trennen sich, wissen wir. Traurig, ja. Aber nicht so, wie ich dachte, als ich mit der Recherche für diesen Podcast begonnen habe. John, Paul, George und Ringo, meine musikalischen Helden, ich sehe sie jetzt nochmal anders.

0: Ich bin Hardcore-Beatles-Fan. Das wisst ihr ja, wenn ihr die erste Staffel dieses Podcasts gehört habt. Wenn nicht, solltet ihr das schnell nachholen, denn da geht es um die ersten Jahre der Band, um die Zeit zwischen August 1960 und Dezember 1962, als die Beatles mehrere Engagements in Hamburg hatten und dort ihren eigenen Sound gefunden haben. Silvester 1962 geben die Beatles ein letztes Konzert im Starclub auf dem Kiez, gehen zurück nach Liverpool und dann ändert sich alles. Darum geht's in dieser neuen Staffel, für die ich nach London und Liverpool gereist bin, immer auf den Spuren der Beatles. Mit dabei ist diesmal Katharina, die Redakteurin des Podcasts. Ihr werdet sie ab und zu auf den Aufnahmen hören. Yeah. 1963 ist das Jahr, in dem sich für die vier Liverpooler Jungs alles ändert. 500 Mark hat jeder pro Woche im Hamburger Starclub verdient. Ziemlich gut für eine so junge und noch unbekannte Band. Aber am Ende dieses Jahres werden sie hunderttausende Platten verkauft haben und die neuen Superstars einer ganzen Generation sein. Wie konnte das so schnell gehen? Eine, die dabei war, als die Beatles Musikgeschichte schreiben, ist Frida Kelly. Good old Frida, wie die Beatles sie nennen, hier zum Beispiel in einer Großbotschaft an die Fans.
1: Nobody else has said anything yet about our secretary, Frida Kelly in Liverpool.
2: Good old Frida!
1: So on behalf of us all, I'd just like to say a great big thank you.
3: Good old Arena Greendale, have a very fine
0: evening. Frida ist erst 17, als sie die Sekretärin von Beatles-Manager Brian Epstein wird und bald auch Fanclub-Beauftragte. Also eine wichtige Person im Beatles-Universum. Und deshalb will ich unbedingt mit ihr sprechen. Sie lebt noch immer in Liverpool, ist aber echt schwer zu kriegen. Ich muss viele Mails schreiben und bekomme schließlich Antwort. Wir verabreden uns in Strawberry Fields. Das ist das Gelände neben dem Haus von John Lennons Tante Mimi. Hier stand ein Waisenhaus der Heilsarmee. In dem großen Garten hat John oft mit einem Freund gespielt und später ein sehr berühmtes Lied darüber geschrieben. Ich hab's sofort im Ohr und ihr jetzt auch.

0: Das Waisenhaus gibt es nicht mehr, aber das berühmte rote Eisentor mit den Erdbeeren steht noch am Eingang. Als Nachbildung. Das Originaltor wird an einem sicheren Ort verwahrt. Wurde nämlich mal geklaut. Durchgehen kann man da eh nicht mehr. Wir nehmen den heutigen Eingang rechts daneben. Über einen kleinen, blumengesäumten Weg kommt man zum Besucherzentrum. Hier betreibt die Heilsarmee jetzt ein integratives Café und ein kleines John-Lennon-Museum mit dem obligatorischen Fanshop.
1: Gucken wir mal, wo Frieda abbleibt. Würde ich mal vorne warten irgendwie, ne, würde ich denken.
0: Wir sind ein bisschen zu früh da und warten. Und warten.
1: Ich guck mal drin, ob sie da vielleicht doch sitzt, ne?
0: Im Café ist Frieda auch nicht. Wir schleichen etwas nervös durch den Fanshop. Als Katharina mir zum dritten Mal einen Gitarrenschlüsselanhänger andrehen will, bin ich sicher, Frieda hat unsere Verabredung vergessen. Aber dann...
1: Hallo. Yes, I am.
2: Are you looking for someone?
1: Yes, I'm looking for Frieda Kelly.
2: I thought you might be.
1: Yeah. Oh, yeah. I just to get my colleague outside. She's waiting outside. I just take her.
0: Eine Mitarbeiterin bringt uns zu einem Besprechungsraum, wo Frieda schon wartet. Die Stimmung ist gleich gut.
1: Frieda, you stepped in backwards. Hi, nice to meet you again. Don't remember me. This is Katharina, my colleague. She's taking some photos and pictures. So, him.
0: Frieda Kelly sieht überhaupt nicht aus wie 80. Wenn sie lacht, und das tut sie oft, erkenne ich die 17-jährige Frieda in ihren Gesichtszügen. Vertraut von zig Fotos, die ich mir angeguckt habe. Das hier ist schon jetzt etwas sehr Besonderes für mich.
3: Do you want a piece of cake?
4: Thank you.
0: Es gibt Kuchen und eine Kanne Tee steht auf dem Tisch. Klar. Frieda hat lange niemandem etwas erzählt von früher. Von den Beatles, von der wilden Zeit in den 60ern. Sie hatte längst ein anderes Leben, hat geheiratet, zwei Kinder bekommen, arbeitete als Sekretärin in einer Anwaltskanzlei. Die Zeit mit den Beatles, nur eine Jugenderinnerung. Aber eine, die ihre Tochter irgendwann durchaus interessant findet.
5: And she said, you know, Mom, Niall, that's my grandson. Niall is going to think you're the granny in the corner with the two cats, the grey hair.
0: Sollte der Enkel Niall etwa denken, dass Frieda eine Oma mit zwei Katzen und grauem Haar ist?
5: And I said, well, I am. I've got grey hair. It's tight. I've got two cats.
0: Nachdem sie lange nicht über ihre Zeit mit den Beatles geredet hat, entsteht 2013 der Dokumentarfilm Good Old Frieda, in dem sie erzählt, wie es so war im Inner Circle der Band.

0: Wie ist sie überhaupt zu dem Job als Sekretärin beim Beatles-Manager Brian Epstein gekommen?
1: Lived and died in the cavern. I went to other clubs, but it was mostly the cavern.
0: Sie ist ständig im Cavern Club. Das ist der berühmte Club in der Matthew Street in Liverpool, dem schon ab Mitte der 50er Jahre erst Jazz und dann Rock'n'Roll live gespielt wird. Der Platz für junge Bands wie die Beatles. Frieda ist von Anfang an dabei. Brian Epstein, dem der Plattenladen NEMS in Liverpool gehört, die erste Adresse für alle jungen Menschen, die sich für Musik interessieren, der Brian Epstein spricht sie im Dezember 1961 im Cavern Club an.
1: We called him Appy. He was there.
0: Und er weiß offenbar, dass sie Sekretärin gelernt hat. Sie soll ja demnächst bei einer Bank anfangen und sucht bis dahin einen Übergangsjob.
1: Oh, Frieda, you know, I'm going to sign up the Beatles and I'm going to start my own company. But I will take a secretary from NEMS Limited from the shop. But I will need another secretary. Would you be interested in the job?
0: Ziemlich krasse Botschaft. Brian Epstein, gerade 27, will die Beatles unter Vertrag nehmen und dafür eine eigene Firma gründen. Eine Sekretärin übernimmt er vom Plattenladen, aber er braucht noch eine. Ob Frieda interessiert sei?
1: My mouth dropped and just oh, I don't know.
0: Friedas Vater, ein konservativer Ire, ist skeptisch. Sekretärin für Musiker? Frieda hat doch den Job bei der Bank.
1: My father wasn't amused at all. He just told me if I took the job, it'd only last a year. And I said, well, give me the year then.
0: Das hält doch eh nur ein Jahr. Okay, mein Frieda, dann gib mir dieses eine Jahr.
1: I was starting my dream job, working for the Beatles. Wait, oh yes, wait a minute, Mr. Postman.
0: Wait, wait, hey, hey, hey, Mr. Postman. Frieda arbeitet also von da an im Büro über dem NEMS Plattenladen in Liverpool. Sie macht vor allem die Tagespläne für die Beatles. Was liegt an? Welche Anfragen für Auftritte, Interviews oder Radiosendungen? Und sie beantwortet die ersten Fanbriefe. Die Beatles kommen fast täglich vorbei, um sich ihre Post und die Termine abzuholen.
1: They would come in the afternoon, not all together. You know, one day Paul would come in and then maybe the next day George and John. You know, you never knew when they were coming in.

am 11. Januar 1963 Please Please Me, die zweite Single der Beatles, erscheint und auf Platz 1 der Charts klettert, werden die Anfragen mehr. Auch die für Autogramme. Frieda hat anfangs etwas naiv ihre Privatadresse für den Fanclub angegeben. Und ihr Vater ist wieder not amused. Er ist ja, wie gesagt, eh kein Fan dieser Beatles. Auch der Postbote wundert sich, weil er plötzlich 200 Briefe pro Tag zum Haus der Kellys bringt. Aber noch hat Frieda Kelly keine Ahnung, wie sich ihr Job bei Brian Epstein in den nächsten Wochen entwickeln wird. Dass bald nicht nur Packen, sondern Säcke ankommen werden, ja ganze LKW-Ladungen mit Beatles Fanpost. Aber so weit ist es noch nicht. Erstmal steht für die Beatles ein Termin in London an. Sie nehmen ihr erstes Album auf, in den Abbey Road Studios. Genau, in der Straße mit dem berühmten Zebrastreifen. 11. Februar 1963. An dem Tag sollen die Beatles hier 10 Songs für ihr erstes Album aufnehmen. Das klingt verrückt. Normales Pensum für die Abbey Road Studios damals, 2 Songs pro Tag. Aber die Zeit drängt, sagt Brian Epstein, der Manager, und sagt auch George Martin, der Produzent, im Studio. Denn die Single Please Please Me ist ein Erfolg. Da muss schnell Nachschub her. Das Studio ist teuer. Außerdem haben die Beatles kaum Zeit. Sie werden immer häufiger für Konzerte gebucht. Kein Problem, dann nehmen sie eben Lieder aus dem Live-Repertoire der Beatles. Die können alle 4 im Schlaf. Einige eigene Songs und viele Coverversionen. Morgens um 10 geht's los mit diesem Lied.

0: obwohl sie seit 12 Stunden im Studio stehen und mindestens John Lennon schon total heiser ist. Hört ihr das? Schaffen die Beatles hier einen ganz besonderen Moment der Popgeschichte?
1: You want to understand everything you need to understand about the Beatles, you can understand by listening to Twist and Shout.
0: Man muss nur dieses Lied hören, um zu verstehen, was die Beatles ausmacht, sagt David Hepworth, ein bekannter britischer Musikjournalist. Ihn treffen wir in London am St. James Square. Das ist einer dieser wunderbaren kleinen Parks mitten in der Stadt.
2: There's usually a quiet bench.
3: Unfortunately not, but
2: let's see what it's like in here.
0: Die Bänke dort sind heiß begehrt. Vor allem, wenn wir wie heute perfektes Wetter haben. Keine Wolke am Himmel, angenehme 20 Grad.
2: There's more people than I expected. We're going to sit down as well.
0: Wir wollen schon gern sitzen für das Interview. Ah, da ist was frei.
2: Yes, quick, run.
3: We made it. Oh.
0: Geschafft.
3: Yeah, well done, isn't it?
2: It should be all right, isn't it?
3: Yeah, it's wonderful.
2: Yeah.
0: David ist 75, sieht aber 10 Jahre jünger aus. Wirre, rotblonde Locken, Brille, etwas zerknautschte Klamotten. Ein wahnsinnig schlauer und ziemlich witziger Typ. David hat ein ganzes Buch über das Studio in der Abbey Road geschrieben. Und die Beatles spielen dabei eine große Rolle.
2: It is absolutely extraordinary. A lot of that is down to the engineer, you know, that you listen to that. And, you know, nobody had made a record like that in a British recording studio up to that point.
0: Niemand, sagt David, hat bis dahin so etwas wie Twist and Shout in einem britischen Tonstudio aufgenommen. Ein Lied, das einen mitreißt.
2: There have been records made in America that had that kind of visceral excitement about them, but not in Britain.
0: Denn was die Beatles hier an diesem Tag im Februar 1963 machen, ist absolut ungewöhnlich. Und das liegt an dem Tontechniker Norman Smith.
2: He was older than them and didn't really like pop music, but liked them. And he was the person who said, I wanted to sound as if it's live in the room. I wanted to have some drama.
0: Norman Smith will Drama in diesem letzten Song der Recording Session. Twist and Shout ist eine Coverversion, die die Beatles zu ihrem Song gemacht haben. Sie spielen ihn fast jeden Abend, ganz am Ende, als Höhepunkt für die Fans. Denn hier zündet die pure Beatles-Energie. Norman fängt sie im Studio ein.
2: He is the person, the reason Twist and Shout still lives now, all these years later.
0: Der Techniker Norman Smith ist ein Glücksfall für die Band. Der Produzent George Martin ein weiterer. Denn
2: the genius of the Beatles is their ability to project their personality through songs. And the genius of George Martin was understanding how to capture that personality.
0: George Martin wusste, wie man die Persönlichkeit der Beatles im Studio einfängt. Er thront bei der Aufnahme über ihnen in einem Kontrollraum. Es muss ein seltsames Bild gewesen sein. George Martin, korrekter Scheitel, ein bisschen älter als die Beatles, studierter Musiker, Komponist und Arrangeur, der bisher vor allem die Aufnahmen von Comedy-Platten betreut hat. Neben ihm sitzen die Techniker, wie Norman Smith, in Hemd und Krawatte. Dienstanweisung in den Abbey Road Studios. Durch ein Fenster kann man vom Kontrollraum ins Studio gucken und per Gegensprechanlage Anweisungen geben. Zum Beispiel, wenn John Lennon sich versinkt.
4: Yes, not bad, that one.
0: Eine Originalaufnahme von den Beatles aus der Abbey Road.
4: Sorry about that. Well, we just found out what to do anyway. It's good.
0: Dann gibt es noch die technischen Helfer, die zum Beispiel die Mikrofone richten.
2: The people who put the microphones out in the studio and arrange things, they would be wearing white coats, you know, because they were technical workers.
0: Sie müssen weiße Kittel tragen, auch Dienstanweisung. Das ganze Setting wirkt wie eine Szene aus einem Chemielabor. A taste of honey, tasting much sweeter than wine. Als die Beatles an diesem Abend das Studio in der Abbey Road verlassen, müssen sie wahnsinnig erschöpft sein. Ob sie ahnen, dass ihnen hier etwas Besonderes, etwas Neues gelungen ist? Es wird noch knapp 6 Wochen dauern, bis das erste Album der Beatles erscheint. Jetzt geht es erstmal wieder zurück nach Liverpool. In ihren normalen Alltag. Auftritte im Cavern Club, dann im Liverpooler Umland, dann zum Radio und zurück zu ihrer Familie. Denn die Beatles wohnen immer noch zu Hause. Paul McCartney und George Harrison sind auch noch nicht 21, also immer noch minderjährig. Und in den prüden 60er Jahren darf man auch nicht einfach bei der Freundin übernachten. Aber die gibt es, die Freundin. Nur Paul ist gerade Single. Ringo Starr ist seit ein paar Monaten mit Maureen Cox zusammen, Mo genannt, die Friseurin lernt. Sie tanzt gern und ist auch Stammgast im Cavern. John Lennon hat seine Freundin Cynthia schon 1962 geheiratet. Und George? Der geht seit Januar 1963 mit Bernadette aus.

0: was very icy, very snowy, yeah. And then after that, I think we went to see the Camelot. They were away, started to tour by then. And then one day I just found a note through my door.
1: Bernadette Farrell hatte eine kleine Notiz auf rosa Karton im Hausflur gefunden, unter der Tür durchgeschoben. Mit Kugelschreiber geschrieben, Dear Bernadette, would you please call me when you arrive home? Unterschrift, George Harrison und eine Telefonnummer.
0: Strange, isn't it?
2: Because many people, his name was George at that time.
0: I know, yeah. I don't know why, he was, one of my heroes there, so.
1: Bernadette, oder Bernie, wie sie alle nennen, ist auch ein Cavern Club Girl. Gehört zu den ersten Hardcore-Beatles-Fans und die sind noch ganz dicht dran an den Beatles. Aber wie ist es dazu gekommen, dass sie George Harrison gedatet hat? Und wie hat sie diese kurze Zeit zwischen gerade bekannt geworden und Beatlemania erlebt? Das möchte ich sie unbedingt persönlich fragen. Sie lebt immer noch in Liverpool, aber auf meine Anfrage schreibt sie höflich, dass es mit einem Treffen dort nichts wird. Denn sie ist gerade in Berlin. Ihr Mann hat da nämlich einen Gig. Bernies Mann Mike, über 80, tritt im Berliner Estrell Hotel auf. Als Jerry Lee Lewis. Was? Das Estrell in der Sonnenallee ist angeblich Deutschlands größtes Hotel mit mehr als 1000 Zimmern und eigenem Theater. Rock Around the Clock, das 50s Special, heißt die Show, in der jeden Abend 5 Musiker auftreten als Rock'n'Roll Stars der 50er.
3: I am. Hello, okay. Nice to meet you.
4: How do you pronounce?
5: Hello. Hi,
4: Katharina. Katharina? Oh, isn't that kind? Yes.
1: Oka. Mike ist ein cooler Typ. Gemustertes Hemd, die grauen Haare nach hinten gekämmt, sein Jerry Lee Lewis Look.
4: Katharina.
5: Hi.
4: Where are you from?
1: Bernadette Byrne ist eine zarte Frau, Ende 70. Kurze graue Haare, charmant, aber eher still. Neben ihrem sehr präsenten Mann, der offensichtlich zum Showstar geboren ist. From the early, early morning till the early, early night, you can hear Miss Molly rocking through the house of blue light. Good golly, Miss Molly. Er spielt uns erstmal sein Jerry Lee Lewis Solo vor. 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Danach setzen wir uns zum Interview an einen der kleinen Tische im Showtheater. Abends sitzen hier etwa 400 Gäste. Es gibt Cocktails, Nachos und Popcorn.
4: Ah, good.
1: Hollywood-Feeling in Neukölln. Jetzt sind wir alleine hier. Nur manchmal kommt jemand vorbei und räumt Stühle hin und her. Ich will nicht gleich mit der entscheidenden Frage ins Haus fallen. Wie bist du mit George Harrison zusammengekommen? Deshalb spreche ich mit Bernie erstmal über den Cavern Club. ...1962 ist sie in jeder Mittagspause dort. In dieser Zeit spielen die Beatles, wenn sie nicht gerade ein Engagement in Hamburg haben, im Cavern sogenannte Lunchkonzerte. Jeden Tag von 12 bis 2. Bernie macht eine Ausbildung zur Friseurin. Der Salon ist etwa 500 Meter vom Cavern Club entfernt.
0: They had an hour's lunch break and we used to run like mad to get there. It's about 10 minutes away really, but running very fast and we watched the show.
1: Es muss ein verrückter Anblick gewesen sein, wie diese 17-jährigen Mädchen in Kleidern auf hohen Schuhen durch die Straßen von Liverpool rennen und dann völlig außer Atem die Treppen zum Cavern Club runterstolpern.
0: So whichever one got there first would put all their coats.
1: Und schnell die Mäntel auf möglichst viele Plätze werfen.
0: If you didn't get there early, they were taken, those seats, and you couldn't see over everybody's head. So we were very lucky.
1: Man will schließlich in der ersten Reihe sitzen.
0: That's me, and these are all my friends.
1: Bernie zeigt mir Fotos von einem Lunchkonzert. Sie sitzt ganz vorne, unter einem der charakteristischen Gewölbebögen. Sie ist hübsch, fällt auf, mit den blonden Haaren, an dem Tag zu einem kunstvollen Turm frisiert. Der neueste Look. Auf der Bühne, links von ihr, nur einen Meter entfernt, die Beatles. Bernie und ihre Freundin gehören zu den ersten Hardcore-Fans der Beatles. Sie holen sich Autogramme. Bernie zum Beispiel auf ihrer Handtasche.
0: So a little plastic handbag. Please sign that. I haven't got any paper. Yeah. we made a present for Paul McCartney, a doll, as it were. And when we went into the band room to give it to him,
1: Paul bastelt sie zum Geburtstag gemeinsam mit einer Freundin eine kleine Strickpuppe, die so aussehen soll wie er. Mit typischen Klamotten und einer Gitarre aus Pfeifenreinigern. Die hätte ich gern mal gesehen. Sie überreicht sie ihm backstage.
0: John just looked over and went, you might have knitted him something decent like a guitar case.
1: Ein typischer John Lennon-Kommentar. Hätten Sie Paul nicht etwas Vernünftiges stricken können? Ein Gitarrenkoffer vielleicht?
6: Hello, little girl.
1: Bernie lernt die Jungs tatsächlich besser kennen. Man geht zusammen aus. Und mit George, da funkt es irgendwie.
0: Just evolve from there a little bit, you know.
6: It's not the way you smile that touched my heart.
1: Die beiden werden ein Paar. Bernie ist 17, George gerade 20 geworden. Es gibt ein wunderbares, sehr grobkörniges Foto von ihnen. Bernie jetzt mit einem helmartigen, auftopierten Bob. George mit Pilzkopf und im Anzug. Beide sehen sehr 60s aus und glücklich. Sie gehen zusammen in die Philharmonie, ins Kino und zu Live-Konzerten. Sie haben einen gemeinsamen Freundeskreis. So wie Bernie es erzählt, klingt es wie eine ganz normale Beziehung von zwei jungen Leuten. Nur das Normal für George Harrison bald nicht mehr existiert. Am 22. März 1963 erscheint das Album Please Please Me und schießt schon 5 Tage später in die Top 10. Sehr ungewöhnlich für eine neue Band. Und das Album bleibt dort länger als ein Jahr. Die Konzerte der Beatles werden immer voller. Aber noch spielen sie in Stadttheatern und Kinos. Manchmal kommen so viele Fans, dass die Band es kaum hineinschafft. In Birmingham verkleiden sich die Beatles eines Abends als Polizisten, um unerkannt wegzukommen.
7: 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Oh yeah, oh yeah.
0: When we'd come out of the cinema with George mostly, it was like, quick, let's get out of here, you know, down the steps quickly.
1: Manchmal können sie den Film nicht zu Ende gucken.
0: He tried to get out of the cinema before it ended, the film, because the girls knew he was there.
1: Die Mädchen stürzen sich auf ihn, klammern sich fest, kreischen. Und das wird immer heftiger.
0: He said to me, they were working at a place called Southport, big hall, and he said, my mum's coming. If you can get a lift there, meet my mum and we'll come home in my car.
1: George hat Bernie im April 1963 zum Konzert in Southport eingeladen, nördlich von Liverpool. Seine Mutter kommt auch mit, Karten für beide liegen an der Kasse. Und danach würde Georges Fahrer, Tony, sie alle zusammen nach Hause bringen. Soweit der Plan. Nach dem Konzert sitzen Bernadette und Mrs. Harrison im Auto vorm Bühnenausgang und warten auf George. Der Motor läuft. Der Fahrer ist schon etwas nervös. Draußen versammeln sich immer mehr aufgeregte Mädchen. Da kommt George angerannt.
0: He jumped into the car, Tony slammed the door, and as he did, it kind of caught George's arm.
1: Der Fahrer knallt panisch die Tür zu, aber Georges Arm ist noch halb draußen. Ouch!
0: His language wasn't very nice. The language came out. It was his guitar arm, he says. It was really frightening.
1: Zum Glück nichts Schlimmeres passiert, nur ein paar blaue Flecke.
0: He didn't expect them to become so world famous.
1: Dieser Hype muss über die Liverpooler Clique der Jungs regelrecht hereingebrochen sein. Im März erscheinen erste Artikel in großen Zeitungen. In einer Zeitschrift werden die Freundinnen der Jungs in Liverpool sogar namentlich erwähnt. Auch Bernie. Man nennt sie die Beatle Birds.
0: I got some nasty, very nasty letters. They were jealous. They just didn't like the fact that the Beatles were going out with me or with whoever, you know.
1: Die Fans wollen nicht, dass sie mit einem Beatle ausgeht. Die sollen weiter allen gehören.

Hit am 11. April und landet auch sofort auf Nummer 1. Der endgültige Durchbruch. Paul macht das, so erzählt er es später im britischen Fernsehen, an einem bestimmten Moment fest.

0: Der US-Amerikaner war Anfang der 60er eine große Nummer, hatte viele richtig große Hits. Diesen hier zum Beispiel. Only the lonely. Nach den ersten Konzerten merken die Veranstalter, dass das Publikum gar nicht in erster Linie wegen Roy Orbison kommt, sondern alle auf die Beatles warten. Also tauschen sie. Roy Orbison wird zum Anheizer, zur Vorgruppe und die Beatles sind der Main Act. Der US-Musiker trägt es mit Fassung, sie bleiben Freunde. Und die Fans werden immer mehr und immer lauter.
1: And once when the boys came for me, they popped in to see me, mom and dad, you know. We had to go out the back because, you know, there's 20 or 30 outside. And they wouldn't believe me, but, you know, they'd knock in saying, can we have their autographs?
0: Sofort sind da 20 oder 30 Fans, die Autogramme wollen und gegen die Tür und die Fenster klopfen.

0: In London ist die Situation übrigens auch nicht anders. Als die Beatles am 1. Juli wieder im Studio in der Abbey Road stehen, haben es einige Fans ins Gebäude geschafft und jagen die Jungs durch das Haus. Die Beatles haben einen Roadie, Mel Evans heißt er und ist ein ziemlicher Schrank. Ein alter Kumpel aus Liverpool. Er versucht mit Hilfe einiger Techniker, die Leute aus dem Studio wieder hinaus zu befördern. Nur mit Mühe schafft er es. Eine stressige Situation.
1: And you can hear that excitement in the record. So the thing that happens with the Beatles during Beatlemania, you know, and she loves you.
0: Man hört die Aufregung über diesen Vorfall noch auf der Aufnahme, sagt Musikjournalist David Hepworth.

0: she loves you right from the beginning.
1: It sounds
0: as if somebody's thrown them off the edge of a cliff and they have to fly.
2: David kommt ins Schwärmen. Das Lied klingt, als würden die Beatles von einer Klippe gestoßen und müssten nun fliegen.
0: They sound like people absolutely on the top of the world. And they

Lied haben Paul und John hinten im Bus geschrieben, auf der Tour durch England im Sommer 1963 und dann zu Hause bei Paul in Liverpool noch ein bisschen bearbeitet. Eigentlich simpel. Dann kommen die Ideen von Produzent George Martin dazu. Er erkennt, dass der Refrain der stärkste Teil des Liedes ist. Und dieser Chorus, dieses Yeah, yeah, yeah, das gefällt ihm auch. Warum also das Lied nicht damit anfangen? Sehr ungewöhnlich, sehr neu,

0: Die Single She Loves You erscheint Ende August 1963 und geht sofort auf Platz 1 in Großbritannien. Die Welle wird immer größer. Die Beatles bekommen eine eigene wöchentliche Radioshow bei der BBC.
1: Pop! Pop go the Beatles!
0: Dazu Auftritte, Aufnahmen und überall warten Fans, drängeln sich für ein Autogramm. In Interviews wundern sich die Beatles immer noch. Wie lange glaubt ihr, wird das alles anhalten? Fragt ein BBC-Reporter. Keine Ahnung, sagt John Lennon.
2: How long are you gonna last? Well, you can't say, you know. Even big-headed and say, yeah, we're gonna last 10 years.
0: Vielleicht 10 Jahre, aber...
2: As soon as you said that, you're like, yeah, we're lucky if we last 3 months, you know.
0: Am Ende ist man froh, wenn es 3 Monate sind. Man merkt, dass dieser Erfolg sie gerade überholt. Sie waren doch noch gerade eine junge Rock'n'Roll-Band, die mal hier und da was ausprobiert hat. Am 3. August 1963 spielen die Beatles zum letzten Mal im Cavern Club.

0: Sie sind einfach zu groß geworden. Mel Evans als Roadie reicht nicht mehr, um die Beatles vor den Fans zu schützen. Konzerte der Beatles können jetzt nur noch unter Polizeischutz stattfinden. Die Beatles ziehen im Herbst 63 nach London und die Romanze zwischen Bernadette und George geht damit zu Ende. Bernadette hat mir viel erzählt. In dem leeren Showtheater in Berlin. Dass sie schon sehr verliebt war, aber naja, es ging dann nicht mehr. George wurde irgendwie unerreichbar. Kurz darauf hat sie dann Mike Burns kennengelernt. Er hat damals auch eine Band und ist Teil der Cavern-Szene. Was die Beatles angeht, war für ihn immer klar.
1: I used to say to my friends, you know, if any band is gonna make it in Liverpool, it's got to be the Beatles.
0: Mike spielt übrigens auch eine kleine Rolle in der Geschichte der Beatles. Seine Familie hat damals ein Bekleidungsgeschäft nicht weit weg vom Cavern. Mike arbeitet da, wenn er nicht Musik macht. Und eines Tages im August 1962.
1: Paul McCartney ran down the steps into the shop. Mike, we're on the television at lunchtime. We're being filmed.
0: Das Fernsehen ist da. Und die Beatles haben nur weiße Hemden an. Schwierig für die Fernsehkameras. Das Weiß flimmert später unangenehm auf dem Bildschirm.
1: Have you got something in black that we can wear for? And I looked around the shop and the only thing we had were these short-sleeved black pullovers. And I said, I've got these, Paul. And he said, they'll do.
0: Mike sucht und findet vier dunkle Polunder. Paul reißt sie ihm aus den Händen und rennt wieder rüber. Auf das Geld dafür wartet Mike heute noch.
1: And went out and didn't pay me. So today he still owes me for four pullovers.
0: Die Aufnahmen von diesem Tag gibt es noch. Die Beatles tragen, alle vier, die unbezahlten Polunder aus dem Laden von Mike. Bernie sitzt bei ihren Freundinnen neben der Bühne. Man erkennt sie an den Haaren. Kann man sich auf YouTube angucken. Den Link geben wir euch mal in die Shownotes.

0: Die Beatles sind also weg aus Liverpool. George wohnt 1963 erstmal zusammen mit Ringo in einer Londoner Dachwohnung. Im noblen Viertel Mayfair hat ihr Manager Brian Epstein für sie besorgt. Klaus Voormann, ein alter Freund aus Hamburg, ihr kennt ihn aus der ersten Staffel, erinnert sich gut an diese Zeit. Er zieht für ein paar Wochen zu ihnen, weil er in London arbeiten will. Und ist ziemlich entsetzt von diesem WG-Leben.
1: Dann haben sie vielleicht Fishfingers gegessen oder Cornflakes. Ein bisschen Milch, die war dann sauer. Da musste jemand raus neue Milch holen. Und das denn mit 150 Kids vor der Haustür. Das war überhaupt nicht schön.
0: John ist inzwischen Vater. Im April wurde sein Sohn Julian geboren. Die kleine Familie lebt in einem Haus etwas außerhalb von London. Und Paul hat sich verliebt. Und zwar in die hübsche Schauspielerin Jane Asher. Eine rothaarige junge Frau, Tochter aus gutem Hause, schon als Kind ein kleiner Fernseh- und Kinostar. Jane hat die Beatles für die Radio Times, eine britische Programmzeitschrift, interviewt. Und da...

0: darf zu ihrer Familie ins Haus nach London ziehen, ins Dachgeschoss. Für Paul ist das ein echter Anschluss an die Upper Class. Janes Vater ist ein bekannter Mediziner. Ihre Mutter unterrichtet an der renommierten Guildhall School of Music and Drama. Fun Fact, dort war sie die Lehrerin von George Martin, dem Beatles-Produzenten mit dem korrekten Scheitel. Hier, bei den Ashers, ist Paul auf einmal umgeben von Kunst und hoher Bildung. Man geht ins Theater, man liest, hat interessante Gäste. Und es gibt im Keller ein Musikzimmer, das Paul jederzeit benutzen kann. Sicher wird bei den Ashers auch über Politik diskutiert. Es sind bewegte Zeiten. Nach der Kuba-Krise 1962, als die Welt kurz vor einem Atomkrieg stand, haben sich die diplomatischen Beziehungen zwischen der Sowjetunion und den USA verbessert. Doch der Kalte Krieg geht weiter. Im Juni hält John F. Kennedy im geteilten Berlin seine berühmte Rede, um den Westberliner die Solidarität der USA zuzusichern.
1: The proudest boast is, ich bin ein Berliner.
0: In Washington gibt es im August eine weitere berühmte Rede.
2: I have a dream that one day this nation will rise.
0: Vor 250.000 Menschen fordert Martin Luther King die Gleichberechtigung von Schwarzen und Weißen. Und in England gibt es einen sehr englischen Skandal. Der Kriegsminister John Profumo hatte eine Affäre mit einer Tänzerin, die wiederum eine Beziehung mit einem russischen Agenten pflegte. Premierminister Macmillan übersteht den Skandal, aber der konservative, fast 70-jährige Politiker passt nicht mehr in die Zeit und tritt im Oktober zurück. Die Swinging 60s kommen auf. Kürzere Röcke, freiere Gedanken. Die Jugend orientiert sich neu. Und mittendrin die Beatles. Am 13. Oktober treten sie im Londoner Palladium auf, einem Theater, aus dem eine der beliebtesten Fernsehsendungen übertragen wird. Sunday Night at the London Palladium. Millionen Menschen sehen ihnen zu. Das ist eine unglaubliche Zahl, vor allem weil nur ein Drittel der Haushalte in Großbritannien einen Fernseher hat. Und im Theater drehen die Zuschauerinnen total durch. Danach kennt wirklich ganz England die Beatles. Und man kann sogar sagen, der jüngere Teil des Landes befindet sich in einem Zustand der Ekstase. Wo auch immer die Beatles auftauchen, braucht die Polizei Hundertschaften, um für ein bisschen Ordnung zu sorgen. Die Zeitungen finden ein Wort für die hysterische Begeisterung: Beatlemania. Ein Reporter fragt besorgt bei den Beatles nach, wie kommen sie klar mit dem Hype?
3: Well, it seems to me that after your show, your real problems really begin. What's it like with these fans outside, Paul?
4: At first, it's murder, because you know it looks as though they're going to tear you apart. Once you get the hang of it, you get used to it and things get a bit easier.
0: Paul sieht echt geschockt aus. Die Fans sind einfach krass. Aber man gewöhnt sich ein bisschen dran.
5: Yeah, yeah, yeah. Those are the Beatles, those are. And this is Beatleland, formerly known as Britain, where an epidemic called Beatlemania has seized the teenage population, especially female.
0: Auch in den US-Nachrichten wundert man sich also über die Beatles-Epidemie, die Großbritannien befallen.

0: Am 23. Oktober fliegen die Beatles nach Schweden. 6 Auftritte in einer Woche. In Sporthallen, im Zirkus, mehrfach live im Radio. Ein Riesending. Auch US-amerikanische Radiosender berichten. Die Schweden sind hingerissen von ihnen. Am 31. Oktober geht es zurück nach London. Für die Beatles geht es direkt auf UK-Tournee, die sie am 4. November für das nächste große Ding unterbrechen. Die Royal Variety Performance im Prince of Wales Theater. Der Höhepunkt des Kulturjahres in London. Ein nationales Ereignis. Gediegen. Formell britisch. Rote Samtsessel. Viel Gold. Abendgarderobe, natürlich. Auf der Bühne Tanz, Musik, Magie, Comedy. Und die Beatles. Passen die wirklich in diese pompös-royale Show? Die Bedenken sind berechtigt. Die britische Klassengesellschaft, sie ist ein Faktor in der Geschichte der Beatles. Man sagt, dass Briten ihr Gegenüber sofort in Ober- oder Unterschicht einordnen, nur wegen ihrer Aussprache und der Verwendung bestimmter Begriffe. Und das Bildungssystem in Großbritannien macht es fast unmöglich, in eine höhere Klasse aufzusteigen. Und Kultur? Das ist ein Upper-Class-Ding. Theater, Literatur, seriöse Musik. Statt Pubs, Fußball, Tanzclubs, Rock'n'Roll. Die Beatles sorgen auch gesellschaftlich für eine Sensation, weil sie die Klassengrenzen überschreiten. Sie sind Working Class Heroes. 4 Lads from Liverpool, die auch so reden. Scouse, das ist der Liverpooler Dialekt. Rau, ein bisschen nasal, starkes R. Nicht das, was man in der BBC gewohnt ist. Die Royal Variety Show wird fürs britische Fernsehen aufgezeichnet.
1: Good evening. They've given me the honor this year of introducing the Royal Variety Show. It was a great honor for all of us to perform in front of Her Majesty the Queen Mother and Princess Margaret and the Earl of Snowdon.
0: Queen Mum ist da und Prinzessin Margaret. Zum Auftakt spielt ein Tanzorchester, dann eine Tanzgruppe, Gesang, Akrobaten. Gediegen. Und dann kommen die Beatles auf die Bühne. Niemand kreischt oder rastet aus. Kein Wunder, es sind keine Teenies im Publikum, sondern eben geladene Upper-Class-Gäste. Die hören zu, beobachten, respektvoll, aber auch etwas unsicher.
2: Thank you very much. That's a song called From Me to You. Good evening, how are you? All right. Oh, good. We'd like to carry on with a new song, She Loves You. One, two.
0: Songs spielen die Beatles und das Publikum taut auf, wird lockerer. Man merkt, diese Liverpooler Arbeiterkinder, die können ja wirklich was. John hat sich für die Ansage ihres letzten Songs etwas überlegt, vor Twist and Shout, wie immer der Höhepunkt ihres Auftritts.
3: For our last number, I'd like to ask your help.
0: Es ist jetzt ganz still im Saal.
3: The people in the cheaper seats clap your hands.
0: Hier auf den billigen Plätzen klatscht in die Hände.
3: And the rest of you, if you just rattle your jewelry.
0: Was? Rasselt mit euren Juwelen? Sagt John zu Queen Mum und Prinzessin Margaret. Hat es zu weit getrieben? Nein. Den Charme von John Lennon können auch die britischen Royals kaum widerstehen.
4: We'd like to sing a song called Twist and Shout.
0: Auftritt? Ein legendärer Erfolg. Ein Nachrichtenkommentator sagt, noch nie in all den Jahren der Royal Variety Show habe ich erlebt, dass sich dieses sonst so steife und disziplinierte Publikum so schnell total öffnet. Eine Woche später wird die Show im britischen Fernsehen gezeigt. 21,2 Millionen Zuschauer schalten ein. Das sind rund 40% der Bevölkerung. Wieder eine Rekordeinschaltquote. Am 22. November erscheint das zweite Album der Band With The Beatles und eine Woche später die vierte Single I Want To Hold Your Hand. Dafür gibt es 1 Million Vorbestellungen allein in Großbritannien. Immer mehr Songs schreiben die Beatles jetzt selbst. Musikalisch schon komplexer, aber immer eingängig. Das wird zu einer echten Beatles-Qualität. All My Loving zum Beispiel. Den Song hat Paul für seine Freundin Jane geschrieben. Close.

Am 5. November klingelt beim Manager Brian Epstein das Telefon. Ed Sullivan, der US-Moderator. Der bekannteste Mann des amerikanischen Fernsehens. Ein Gigant. Wie wäre es mit einem Auftritt der Beatles in seiner Show? Englische Künstler in einer US-Show? Damals höchst ungewöhnlich. Das hatte bisher nur Cliff Richard geschafft, als er schon ein Star war. Eine Einladung in die USA ist also eine große Sache für die Beatles und macht sie nervös. Ihre Musik dort aufzuführen, wo der Rock'n'Roll erfunden wurde? Ob sie, die vier Jungs aus Liverpool, das amerikanische Publikum überzeugen können? Sie haben keine Ahnung, was dieser Auftritt wirklich für ihre Karriere bedeuten wird. Die Landung der Pan Am-Maschine in New York, sagt Brian Epstein später, war der Wendepunkt der Beatles-Geschichte. Nächstes Mal bei Being the Beatles, eine Pop-Revolution. 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Ich bin Oke Bandixen. Story Editing und Redaktion Katharina Marenholz. Unsere Producerin ist Hannah Brünjes. Sounddesign Kicker Dips und Hannah Brünjes mit Originalmusik der Kicker Dips. Mischung Jan Stahlmann. Marketing und Distribution Birgit Labs und Julia Kaiser. Projektleitung und Executive Producer Torben Steenbuck. Ein besonderer Dank geht an Aline König für die großartige redaktionelle Unterstützung. Außerdem natürlich an Bernadette Byrne, Frida Kelly und David Hepworth und alle, die mit mir ihre Beatles-Erinnerungen geteilt haben. Habt ihr eine eigene Geschichte zu der Band? Dann schickt sie mir doch an beatlespodcast@ndr.de. 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Wir freuen uns. 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Und das sind doch alle.

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1: Um 21 Uhr mit Martin Seiler. Das deutsche Rentensystem steht vor einer tiefgreifenden Erneuerung. Die Empfehlungen der Rentenkommission sollen schnell und 1:1 umgesetzt werden. Das kündigten Bundeskanzler Merz und Sozialministerin Baas heute an. Aus Berlin, Markus Preis.
2: Also schnell, das wäre wenn dann im Herbst. Das ist heute klar geworden. Das ist der Zeitraum, wo es die Gesetze geben soll. Ob es genau so umgesetzt wird, das muss man sehen. Die Fraktionen sagen natürlich, wir gucken uns das an, also die Abgeordneten im Bundestag. Wir werden auch noch darüber diskutieren, aber es gibt schon den Willen. Aber es gibt eben auch Kritik an einzelnen Punkten, zum Beispiel von den Arbeitgebern, die eben kritisieren, dass sie da mehr belastet werden. Oder aus der Gastronomie, wo natürlich viele Minijobber sind, die sollen künftig nämlich auch volle Rentenbeiträge zahlen.
1: Die in Westeuropa herrschende Hitzewelle erreicht in diesen Tagen auch Norddeutschland. Mit den Temperaturen steigt auch der Wasserverbrauch. Einige Kommunen rufen ihre Bürger schon zum Wassersparen auf, um Engpässen vorzubeugen. Aus der NDR-Nachrichtenredaktion Christiane Rüther.
3: Das warme Wetter hat in Kiel schon dazu geführt, dass dort gestern so viel Trinkwasser an einem Tag verbraucht wurde, wie schon seit 6 Jahren nicht mehr. Ein Engpass droht nach Angaben der Stadtwerke nicht. Um das Netz nicht zusätzlich zu belasten, sollte man aber bei Verbrauchsspitzen morgens und abends nach Möglichkeit nicht den Rasen sprengen oder den Pool im Garten befüllen. Die Stadtwerke Norderstedt raten, lieber zu duschen als zu baden und die Pflanzen entweder sehr früh am Morgen oder spät am Abend zu gießen. Auch in Niedersachsen rufen angesichts der hohen Temperaturen erste Städte und Landkreise zum sparsamen Umgang mit Wasser auf, so zum Beispiel die Stadt und der Landkreis Osnabrück.
1: Die Ukraine hat nach eigenen Angaben eine Eisenbahnbrücke, ein Kraftwerk und weitere wichtige Infrastrukturziele auf der von Russland annektierten Halbinsel Krim angegriffen. Das Verteidigungsministerium in Kiew teilte mit, Drohnen hätten ein Öllager am Wärmekraftwerk Kertsch im Osten der Krim, ein Umspannwerk im Westen sowie eine Verteilstation für Flüssigerdgas in Simferopol getroffen. Teile der Halbinsel waren nach Angaben des örtlichen Energieversorgers ohne Strom. In Frankfurt am Main sind die Michelin-Sterne für die deutsche Spitzengastronomie vergeben worden. Insgesamt gibt es nun 339 Sterne-Restaurants im Land. Aus Frankfurt, Roman Warschauer.
4: Insgesamt erhielten 25 Restaurants deutschlandweit ihren ersten oder einen weiteren Stern. Mit dem L.A. Jordan in Deidesheim in der Pfalz kam ein 12. 3-Sterne-Restaurant dazu. Die höchste Auszeichnung, die der Guy Michelin vergibt. 4 Restaurants erkochten sich bundesweit erstmals 2 Sterne, 2 davon allein in Frankfurt. Und 20 Küchenchefs konnten sich über ihren ersten Stern freuen.
1: Das waren die Nachrichten. Das Wetter in Norddeutschland, morgen und am Donnerstag viel Sonne und trocken bei 30 bis 35 Grad, an der See um 24 Grad. Es ist 21.03 Uhr.
5: Und hier ist der Verkehrsservice für den ARD-Abend. Die A4 Görlitz Dresden ist zwischen Kodersdorf und Niederseifersdorf in beiden Richtungen wegen Wartungsarbeiten im Tunnel Königshainer Berge bis morgen früh ca. 5 Uhr gesperrt. Und die A31 Metten Richtung Lingen an der Ems ist zwischen Geeste und Wiedmarschen nach einem Unfall gesperrt. Die empfohlene Umleitung geht über die U60. Und die A71 Richtung Schweinfurt ist zwischen Oberhof und Sulzen-Amelis wegen Wartungsarbeiten im Tunnel Hochwald auch bis morgen früh 6 Uhr gesperrt. Und damit wünsche ich Ihnen weiterhin gute Fahrt.
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5: An diesem heißen Dienstagabend, heute wieder vom MDR aus Erfurt. Ich bin Christiane Weber. Ich wünsche Ihnen einen ganz schönen, entspannten Abend mit uns. Und wir machen mal weiter mit dem Boss. Das kann nie verkehrt sein. Bruce Springsteen, Tougher Than the Rest.

Auberge von Chris Rea hier im ARD Abend. Und in der sehr, sehr langen Liste der perfekten Disco- und Party-Hits gehört, finde ich, Le Freak von Chic einfach mit dazu. Sie werden jetzt kein Gegenargument finden. Also Le Freak aus dem Jahr 1978, also auf dem Höhepunkt der Disco-Euphorie, ist ein Song von Bernard Edwards und Nile Rodgers. Und 2022, da ist ein Asteroid nach Nile Rodgers benannt worden. 191911 Nile Rodgers. So heißt dieser Asteroid. Und ich denke mir immer, da leuchtet jetzt sicher irgendwo im All da draußen so eine kleine Disco-Kugel für Chic. Le Freak.

zum der Panikrocker Udo Lindenberg mit Airport hier im ARD Abend. Ich finde es auch immer wieder interessant, auch mal nachzuschauen, wo kommen eigentlich die Bands her? Und wir hören jetzt hier am ARD Abend eine Band, die kommt aus einem kleinen Ort in Alaska. Haben wir jetzt hier auch nicht so oft, dass wir eine Band aus Alaska vorstellen. In Vasilia leben gut 9000 Menschen und ein paar davon sind eben Mitglieder der Band Portugal The Man. In Vasilia habe ich auch mal nachgeguckt, da ist es im Moment überhaupt nicht so heiß wie bei uns. 11 Grad haben die nur, das finde ich auch nicht so schön. Portugal The Man mit Feel It Still.

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7: 20 Uhr und 31 Minuten haben wir. Es sieht relativ entspannt aus. Hier ist der Verkehrsservice für den ARD-Abend. Die A2 Richtung Berlin ist zwischen Ciesa und Wollin nach einem Unfall gesperrt. Und die A4 Görlitz Dresden ist zwischen Kodersdorf und Niederseifersdorf in beiden Richtungen wegen Wartungsarbeiten im Tunnel Königshainer Berge bis morgen früh um 5 gesperrt. Und A17 Richtung Dresden zwischen Grenzübergang Breitenau-Schönwald und Bad Gottlieb Leuba, 2 Kilometer Stau. Dort brauchen Sie 15 Minuten mehr Zeit. Und die A31 Meppen Richtung Lingen ist zwischen Geeste und Wiedmarschen nach einem Unfall gesperrt. Die empfohlene Umleitung geht über die U60. Und die A71 Richtung Schweinfurt ist zwischen Oberhof und Sulzellamelis wegen Wartungsarbeiten im Tunnel Hochwald bis morgen früh um 6 gesperrt. Und damit wünsche ich Ihnen weiterhin gute Fahrt. Und jetzt hören wir gleich Edwin Collins mit A Girl Like You.

Madonna, die Queen of Pop hier mal die Abend, Like a Prayer. Haben Sie mittlerweile ein paar WM-Gefühle? Der Günther aus Staatsfurt hat sich bei uns hier im ARD-Abend gemeldet. Und natürlich schaut er keine WM-Spiele ab 2 Uhr in der Nacht. Also Spiele um Mitternacht, die schaut er mal ausnahmsweise, wenn sie Spannung versprechen. Der Günther findet die skandalösen Anstoßzeiten und Wucherticketpreise einfach wirklich Mist. Und das Ganze ist für ihn einfach total überdimensioniert und überkommerzialisiert. Also der Günther ist nicht zufrieden mit dieser WM. Und für die Madeleine aus Spremberg war Fußball ja noch nie so ihre Welt gewesen. So richtig hat sie das Gefühl, man bekommt eben wenig von der WM-Stimmung mit, jedenfalls in Spremberg. Ja, das kann schon gut sein. Vielleicht liegt es aber auch daran, dass die WM eben in USA, Kanada und Mexiko stattfindet. Würde sie in Europa stattfinden, findet die Madeleine, dann wäre die Stimmung bei uns in Deutschland vielleicht mit ein paar mehr Fahnen etwas stärker. Die Madeleine hört einfach die Ergebnisse im Radio und das reicht ihr dann ja auch. Das finde ich auch eine sehr gute Entscheidung. Wie ist das bei Ihnen? Haben Sie doch ein bisschen so ein kleines WM-Gefühl

Also ich muss dann doch, also spätestens wenn die deutsche Mannschaft spielt, hingucken. Und um 22 Uhr spielen ja die Engländer. Und das werden ganz viele sicher auch nicht verpassen.

bei uns lädt im ARD-Abend jetzt so ein Hauch von Rolling Stones durch den heißen Dienstagabend. Denn normalerweise füllt Gitarrist Ronnie Wood von den Rolling Stones die allergrößten Stadien. Ist einfach ein Klassiker. Wird irgendwie gar nicht alt, dieser Song. Und jetzt gibt es die ganz seltene Gelegenheit, die Legende Ronnie Wood in einem intimen Solokonzert zu erleben. Und zwar am 3. September im E-Werk in Köln. Dort passen gerade mal maximal 2000 Besucher rein. Es gibt noch ein paar Resttickets. Die kosten ziemlich viel Geld, also über 200 Euro. Ronnie Wood kommt mit seiner Band und er bringt noch Sängerin Imelda May mit. In seinen Konzerten hat Wood neben eigenen Songs auch Titel von Jimmy Reed, Jeff Beck oder Chuck Berry gecovert. Bei ihm klingt Johnny B. Goode dann so. Ich finde es wunderbar und das hier ist die Stimme von Sängerin Imelda May. Natürlich auch eine irre gute Sängerin Imelda May. Ich sag Ihnen nochmal den Termin. Ronnie Wood ohne die Rolling Stones kommt am Donnerstag, 3. September ins E-Werk nach Köln. Wird bestimmt ein guter Abend.

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Hardy von der Greg Kim Band hier im ARD-Abend. Habe ich auch schon länger nicht mehr gehört. Und in Boston, da wurden gerade die Nationalhymnen von England und Ghana gesungen. In ein paar Minuten um 22 Uhr ist ja auch Anpfiff. Wenn ein Tor fällt, dann hören Sie das auch bei uns hier im ARD-Abend. Und die Aline hat sich bei uns gemeldet. Bei ihr wird viel Fußball geguckt im Moment, da sie gerade Urlaub hat. Kann sie das eben mal ausnutzen, ist darüber sehr glücklich und am Abend im Garten ist es einfach schön angenehm und es lässt sich gut gucken. Ja, Aline, ja dafür sind ja diese schönen, warmen und langen Sommerabende perfekt und dann noch Urlaub, also da kommt natürlich viel Gutes zusammen. Aber schöne, warme Sommerabende gehen natürlich auch sehr gut ohne Fußball. Hier ist REM, The One I Love.

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1: Um 22 Uhr mit Martin Seiler. Die Bundesregierung will die 33 Empfehlungen der Rentenkommission schnell umsetzen. Die Reaktionen auf die Pläne fallen gemischt aus. Aus der Nachrichtenredaktion Britta Geldschläger.
2: Von Wirtschaftsverbänden kamen positive Signale. DIHK-Präsident Adrian sprach von wichtigen Schritten auf dem Weg zu einer überfälligen Reform. Ähnlich äußerte sich Handwerkspräsident Dittrich. Für die Beiträge zu der obligatorischen kapitalgedeckten Zusatzrente, die Arbeitgeber und Arbeitnehmer jeweils zur Hälfte tragen sollen, müssten die Betriebe aber an anderer Stelle entlastet werden. Deutliche Kritik am Bericht der Kommission kam von Gewerkschaften. Die Abschaffung der Rente nach 45 Beitrags Jahren sei aus Sicht des DGB falsch, sagte dessen Vorsitzende Fahimi. Die Bundesregierung müsse die Lebensleistung der Menschen mehr anerkennen.
1: Der heutige Tag ist der heißeste in Frankreich seit Beginn der Wetteraufzeichnungen gewesen. Wie der staatliche Wetterdienst Météo France meldet, lag die landesweite Durchschnittstemperatur bei 29,8 Grad Celsius. Auch in den kommenden Tagen bleibt es extrem heiß. Mancherorts werden Rekordtemperaturen von über 44 Grad Celsius erwartet. In mehr als der Hälfte des Landes gilt inzwischen die höchste Hitzewarnstufe Rot. Auch auf Norddeutschland kommt in den nächsten Tagen eine Hitzewelle zu. Die EU-Kommission hat Vertreter der afghanischen Taliban in Brüssel empfangen. Es war das erste Mal seit der Machtübernahme der Islamisten in Afghanistan. Einem Kommissionssprecher zufolge ging es bei den Gesprächen um Abschiebungen, insbesondere von afghanischen Staatsbürgern, die in Europa Straftaten begehen. An dem Treffen gab es schon im Vorfeld massive Kritik, unter anderem von Menschenrechtlern. Unter den Taliban wurden die Rechte der afghanischen Bevölkerung wieder massiv eingeschränkt. Bei der Fußball-Weltmeisterschaft hat Portugal mit 5:0 gegen Usbekistan gewonnen. Cristiano Ronaldo stellte einen neuen Rekord auf. Aus dem ARD-WM-Team Desiree Krause.
3: I'm back, ich bin zurück, schrie Portugals Superstar nach Abpfiff in die Kamera. Mit seinen beiden Treffern hat Cristiano Ronaldo die Diskussionen um seine Person vorerst beendet. Er ist der erste Spieler überhaupt, der bei 6 verschiedenen Weltmeisterschaften getroffen hat. Die Portugiesen haben mit jetzt 4 Punkten nach 2 Spielen wieder gute Chancen auf das Erreichen der K.O.-Runde. Nach der Partie zwischen England und Ghana treffen in der Nacht erst Panama und Kroatien, später Kolumbien und die Demokratische Republik Kongo aufeinander.
1: Das waren die Nachrichten. Das Wetter in Deutschland: in der Nacht klar und trocken, im Süden vereinzelt Schauer, Tiefstwerte 22 bis 11 Grad. Morgen heiter und trocken, im südlichen Bergland später einzelne kräftige Gewitter, Höchstwerte 28 bis 38, an der See um 24 Grad. Am Donnerstag warm bis heiß bei 22 bis 39 Grad. Freitag meist trocken, im Westen leichte Schauer und Gewitter 31 bis 40 Grad. Es ist 22.03 Uhr.
4: Und hier ist der Verkehrsservice für den ARD-Abend. Die A2 Richtung Berlin ist zwischen Ziesa und Wohlin nach einem Unfall gesperrt. Die A4 Görlitz Dresden ist zwischen Kudersdorf und Niederseifersdorf in beiden Richtungen wegen Wartungsarbeiten im Tunnel Königshainer Berge bis circa morgen früh um 5 gesperrt. Und A17 Richtung Dresden zwischen Grenzübergang Breitenau-Schönwald und Bad Gottleuba 2 Kilometer Stau. Dort brauchen Sie 10 Minuten mehr Zeit. Und die A31 Meppen Richtung Lingen ist zwischen Geeste und Wiedmarschen nach einem Unfall gesperrt. Die empfohlene Umleitung geht über die U60. Die A71 Richtung Schweinfurt ist zwischen Oberhof und Sulzwiller-Mehlis wegen Wartungsarbeiten im Tunnel Hochwald bis morgen früh um 6 gesperrt. Das war's von unserer Seite. Damit wünsche ich Ihnen weiterhin gute Fahrt durch den Abend.
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4: Heute wieder vom NDR aus Erfurt. Ich bin Christiane Weber. Wünsche Ihnen einen ganz schönen Dienstagabend mit uns. Wir knipsen jetzt die Disco-Kugel an mit Banana Rammer.

Bild. Hat so was Schönes, Schwebendes. Dieser Song mag ich sehr gerne. Haben wir gehört im ARDR. Es gibt ja Fußballfans, die sind einfach sehr gut ausgestattet. Im Fitnessstudio habe ich letzte Woche einen jungen Mann gesehen, der hatte das aktuelle Deutschland-Trikot an, also das Auswärtstrikot, das mit diesen blauen kleinen Sternchen da drauf, glaube ich. Also es ist so dunkelblau, türkisblau ist auch mit dabei. Mit der Nummer 5, und das ist Alexander Pavlovic. Da konnte ich mir das Trikot auch nochmal so in Ruhe ansehen, also während der junge Mann eben so an den Geräten ein bisschen angefangen hat zu schwitzen. Und ich finde ja, sieht ein bisschen aus wie so ein Schlafanzug. Aber eigentlich eine sehr schöne Farbe, aber hat was von so einem Jungschlafanzug. Aber Hauptsache, die Deutschen sind beim Fußballspielen hellwach, übermorgen dann wieder. Hellwach ist auf jeden Fall auch Wolfgang aus Wernigerode. Er ist seit Anfang Juni in Rente, also rechtzeitig zur WM, schreibt er. Und er genießt es, dass er auch morgens bis um 3 oder 4 oder 5 Mal Fußball gucken kann, wenn ihm danach ist. Er macht dann halt tagsüber so ein kleines Snickers. Und für den Wolfgang ist die Fußball-WM ein gutes Renteneinstiegsprogramm. Sehr schön. Glückwunsch, Wolfgang.

Singer-Songwriter-Pop von Calvin Jones, Call You Home. Und jetzt hören wir eine sehr, sehr erfolgreiche deutsche Sängerin. Vor allen Dingen in den 80er Jahren hat Nina ganz viele Ohrwürmer produziert, Nur geträumt zum Beispiel. Und 1984 hat sie aus ihrem Ohrwurm 99 Luftballons auf Englisch 99 Red Balloons gemacht, nur um die Anzahl der Silben voll zu bekommen, hat sie einfach ihre Ballons in der englischen Version rot angestrichen. Aber schon die deutsche Version war in Amerika ein Hit. Der englische Text beschreibt ja auch im Wesentlichen dasselbe Szenario wie der deutsche. Luftballons helfen, die Welt zu retten. Und jetzt hören wir hier Nina auf Deutsch mit ihrem ganz persönlichen Friedensappell. 99 Luftballons.

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5: Und hier ist der Verkehrsservice im ARD-Abend um 22 Uhr und 31 Minuten. Die A4 Görlitz Dresden ist zwischen Kudersdorf und Niederseifersdorf in beiden Richtungen wegen Wartungsarbeiten im Tunnel Königshainer Berge bis ca. 5 Uhr morgen früh gesperrt. Die A31 Meppen Richtung Lingen ist zwischen Geeste und Wiedmarschen nach einem Unfall gesperrt. Die empfohlene Umleitung geht über die U60 und die A71 Richtung Schweinfurt ist zwischen Oberhof und Sulzeller-Mehlis wegen Wartungsarbeiten im Tunnel Hochwald bis morgen früh um 6 gesperrt. Und damit wünsche ich Ihnen weiterhin gute Fahrt durch den Abend.
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5: Wir steigern jetzt noch mal ein bisschen unser Energielevel und das machen wir perfekt mit den Rolling Stones Start Me Up. Schönen Abend.

hat eine unglaubliche Hammerstimme, Anastasia Sick & Tired hier am ARD-Abend. Also es mangelt doch vielen irgendwie noch so am richtigen WM-Gefühl. Da sind sie noch nicht so richtig reingekommen. Selbst der Ralf, der hat sich jetzt bei uns gemeldet. Er ist eigentlich ein großer Fußballfan, aber er muss gestehen hier im ARD-Abend, dass er bis jetzt noch kein Spiel bis zum Schluss angesehen hat. Also das finde ich ja auch interessant, wie er das geschafft hat. Als großer Fußballfan, er hat mit Mühe und Not dann am nächsten Tag das Ergebnis mitbekommen, als er nämlich am Sonntag, dem 14. Juni, aus dem Urlaub zurückgekommen ist. Da hat er dann eben sich informiert am nächsten Tag und beim zweiten Spiel der Deutschen hat er sich die erste Halbzeit nur angeschaut, hat sich natürlich dann gefreut zu erfahren am nächsten Tag, dass Deutschland gewonnen hat. Das dritte Spiel kommt ihm einfach auch viel zu spät, dann das wird ja am Donnerstag sein. Da ist er einfach zu müde und nicht bereit, so spät schlafen zu gehen. Ja, ich glaube, das können ganz viele Fußballfans unterschreiben, die einfach sagen, wer arbeiten gehen muss und am nächsten Tag früh aufstehen, der kann sich eben nur dann oft die Zusammenfassung, das mache ich öfter mal, in der ARD oder beim ZDF in der Mediathek anschauen. Das reicht ja auch manchmal.

Get out of my dreams, get into my car hier im ARD-Abend. Und jetzt hören wir hier eine Stimme, die Kultstatus genießt, also so rau und gleichzeitig so zart. Joe Cocker hat ja ein ganz wildes Leben geführt, hat alles mitgenommen, was der Rock'n'Roll so an ungesunden Vorschlägen für ein Musikerleben zu bieten hat. Drogen und Alkohol waren auf jeden Fall mit dabei. Unter diesen Umständen ist er nur 70 Jahre alt geworden. Eines meiner Lieblingslieder von ihm ist dieses hier. N'oubliez jamais, Joe Cocker.

sie war immer so wild bei ihren Auftritten und dieser Song ist ja so ein richtiger Song zum Empowern von jungen Frauen. Girls Just Wanna Have Fun hier im ARD-Abend. Also nach dem Ende jetzt der ersten Halbzeit im WM-Spiel England gegen Ghana steht es immer noch 0-0. Ich vermute mal, das hat sich Harry Kane und der Rest der Nation und auch Thomas Tuchel, der Trainer, ganz anders vorgestellt. Aber da geht ja noch was, wird ja noch gespielt, 45 Minuten. Ich bin Christiane Weber. Ich wünsche Ihnen jetzt eine gute Nacht und nach den 23 Uhr Nachrichten, da kommen Sie super durch die Nacht mit der ARD-Hitnacht. Heute Nacht wieder mit Hanno Bauer.

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1: Um 23 Uhr mit Martin Seiler. Deutschland steht vor einer weitreichenden Rentenreform. Union und SPD wollen die Empfehlungen der Rentenkommission schnell 1:1 umsetzen. Die insgesamt 33 Vorschläge wurden heute offiziell vorgestellt. An den Plänen gibt es von verschiedenen Seiten Kritik, wie Katharina Seiler aus Berlin berichtet.
2: Zum Beispiel von den Gewerkschaften. Die kritisieren, dass vor allem die abschlagsfreie Rente für langjährig Versicherte, also die Rente mit 63, gestrichen werden soll. Und die Jusos, zum Beispiel der Landesverband Niedersachsen, die sehen die junge Generation einseitig belastet, wenn der Renteneintritt zukünftig an die Lebenserwartung geknüpft wird. Tja, und die Unternehmerverbände sind nicht glücklich darüber, dass sie mit Beiträgen die Kapitalrente mitfinanzieren sollen.
1: Der heutige Tag ist der heißeste in Frankreich seit Beginn der Wetteraufzeichnungen gewesen. Wie der staatliche Wetterdienst Météo France meldet, lag die landesweite Durchschnittstemperatur bei 29,8 Grad Celsius. Auch in den kommenden Tagen bleibt es extrem heiß. Mancherorts werden Rekordtemperaturen von über 44 Grad Celsius erwartet. In mehr als der Hälfte des Landes gilt inzwischen die höchste Hitzewarnstufe Rot. Auch auf Norddeutschland kommt in den nächsten Tagen eine Hitzewelle zu. Der Flugzeugbauer Airbus überprüft nach eigenen Angaben mehrere Maschinen des Typs A380, nachdem Risse in einem Flügelteil entdeckt worden sind. Die Europäische Agentur für Flugsicherheit hatte Inspektionen angeordnet, bei denen die Defekte festgestellt wurden. Von den insgesamt 16 Maschinen werden 15 von der Fluggesellschaft Emirates und eines von Qantas betrieben. Auch die Lufthansa, British Airways und Qatar Airways setzen den A380 ein. Bei der Fußball-Weltmeisterschaft hat Portugal mit 5:0 gegen Usbekistan gewonnen. Cristiano Ronaldo hat einen neuen Rekord aufgestellt. Aus dem ARD-WM-Team Desiree Krause.
3: I'm back. Ich bin zurück, schrie Portugals Superstar nach Abpfiff in die Kamera. Mit seinen beiden Treffern hat Cristiano Ronaldo die Diskussionen um seine Person vorerst beendet. Er ist der erste Spieler überhaupt, der bei 6 verschiedenen Weltmeisterschaften getroffen hat. Die Portugiesen haben mit jetzt 4 Punkten nach 2 Spielen wieder gute Chancen auf das Erreichen der K.O.-Runde. Nach der Partie zwischen England und Ghana treffen in der Nacht erst Panama und Kroatien, später Kolumbien und die Demokratische Republik Kongo aufeinander.
1: Das waren die Nachrichten. Das Wetter in Deutschland in der Nacht klar und trocken, im Süden vereinzelt Schauer, Tiefstwerte 22 bis 11 Grad. Morgen heiter und trocken, im südlichen Bergland später einzelne kräftige Gewitter, Höchstwerte 28 bis 38, an der See um 24 Grad. Donnerstag warm bis heiß bis 39 Grad, am Freitag meist trocken, leichte Schauer und Gewitter bei 31 bis 40 Grad. Es ist 23.03 Uhr.
4: Dankeschön fürs aktuelle Nachrichtenupdate. Von mir jetzt der Blick auf die Straßen im Lande mit dem Verkehrsservice der ARD Hitnacht. Nur mit den aktuellen Meldungen. Der Blick auf die langen angekündigten Baustellen, die per Navigation bereits hinterlegt wurden, kommt dann zur halben Stunde. Achtung bitte in beiden Richtungen erstmal auf der Autobahn 28 zwischen Ganderkese Ost und Raststätter Hasbruch Nord. Hier werden Gegenstände auf die Fahrbahn geworfen. Achtung also bitte in beiden Richtungen auf der Autobahn 28 zwischen Ganderkesee Ost und Raststätte Hasbruch Nord. Hier werden Gegenstände auf die Fahrbahn geworfen. So, A2 Dortmund Richtung Braunschweig zwischen Dreieck Hannover West und Hannover Lahe, 3 Kilometer Stau. Die A3 Passau Richtung Nürnberg zwischen Oberösbach und Altdorf Burgtan. Hier ist nach einem Unfall gesperrt, die Umleitung führt über die U60. Die A8 Karlsruhe Richtung Stuttgart ist zwischen Karlsbad und Pforzheim West wegen eines brennenden LKW gesperrt. Die Autobahn 31 Meppen Richtung Lingen ist zwischen Gese und Wiedmarschen nach einem Unfall bis auf weiteres gesperrt. Die Umleitung führt über die U60. Die Autobahn 44 ist zwischen Ringgau und Sontra West in beiden Richtungen wegen eines technischen Defektes gesperrt. Umleitung führt über die B27. Und dann noch die Autobahn 67 Mannheim Richtung Darmstadt zwischen Viernheimer Dreieck und Lorsch. 2 Kilometer Stau nach einem Unfall. Der Verkehr wird an der Unfallstelle vorbeigeleitet. Und wenn wir schon auf die Straßen geschaut haben, auf die Schiene, Schauen wir auch noch. Der Verkehr der Deutschen Bahn ist wegen einer Funkstörung bundesweit eingestellt. Das hat ein Sprecher der Deutschen Bahn am Abend der deutschen Nachrichtenagentur bestätigt. Vorläufig werden demnach alle Züge an Bahnhöfen zurückgehalten. Also beachten Sie das bitte, wenn Sie heute Nacht unterwegs sein müssen. Der Verkehr der Deutschen Bahn ist wegen einer Funkstörung bundesweit eingestellt worden. Bitte informieren Sie sich vorher.
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4: Hanne Bauer ist hier in Magdeburg. Schön, dass Sie dabei sind. Und Cher macht die Eröffnung dieser ersten Stunde der Nacht für heute. Cher, save up all your tears.

So, wir halten mal die Tränen wirklich schön zurück. Die Sendung 2001 der ARD-Hitnacht des MDR ging ja schon mal schön los, ja. Eine sekundenaktuelle bundesweite Störung bei der Bahn, die als Sondermeldung reinploppte, genau während ich auf den Bildschirm mit den Straßenmeldungen blickte. Und dann noch solche schönen Ortschaften wie Ganderkesee und Ringau, ja. Herzlichen Dank nochmal für die Aussprachetipps, die schnell reinkamen von unserem Radioarzt Jürgen in Gorch, der mir gleich geschrieben hat, Ganderkesee wird das ausgesprochen. Ja, wunderbar. Ich glaube, ich werde jetzt nochmal ein bisschen gurgeln mit Wasser. Also, womit sonst? Und dann geht's frisch durch die Nacht. Schreck war auf jeden Fall schon da.

Inzwischen setzt sich das Bild so ein bisschen zusammen. Die Kollegen von Presseagenturen wie dpa, AfD und Reuters, die kümmern sich jetzt natürlich sofort zeitgleich um die Recherche, was bei der Deutschen Bahn so passiert. Inzwischen sagte der Bahnsprecher Reuters etwas mehr. Es gäbe eine bundesweite IT-Störung, also was die interne Kommunikationskanäle betreffe. Die Züge würden an geeigneten Stellen vorübergehend zurückgehalten, bis eine sichere Weiterfahrt gewährleistet werden könne, hieß es. Und deswegen kommt es eben bundesweit zu Verspätungen und Ausfällen und die Züge, die gerade in Bahnhöfen sind, werden dort zurückgehalten. Gut, das klang erstmal etwas bedrohlicher vielleicht, als es ist. Und Software-Updates kenne ich hier zur Genüge. Ich weiß, wie das ist, wenn der Computer hängt und dann die Kommunikation gefährdet ist, gerade nach außen mit Ihnen, den Hörern der ARD-Hitnacht. Heute Abend, toi toi toi, ich klopfe auf Holz, gab es bis jetzt noch nichts, aber ich weiß auch, wie es ist, wenn man mitten beim Sprechen plötzlich einen schwarzen Computermonitor vor sich hat, weil gerade das nächtliche Update durchläuft. Also, schönen Gruß an die Kollegen der Deutschen Bahn, die jetzt damit zu kämpfen haben. Und toi toi toi, dass dieser Softwarefehler sich schnell beheben lässt.

Oh, Lieblingsmensch. Na Mika, ich freue mich schon drauf, aber ich halte dann doch das Lied nochmal an, denn es gibt eine aktuelle Falschfahrermeldung. Achtung bitte, Falschfahrer auf der Autobahn 6, Autobahn 620, zwischen Dreieck Saarbrücken und Saarbrücken-Westspangenbrücke ist ein Falschfahrer gerade eben gemeldet worden. Bitte ganz rechts fahren, überholen Sie nicht. Es ist ein Falschfahrer unterwegs auf der Autobahn 6, A620, zwischen dem Dreieck Saarbrücken und Saarbrücken-Westspangenbrücke. Hier ist ein Falschfahrer unterwegs.

Hier ist die ARD-Hitnacht und es gibt noch einmal die Falschfahrermeldung. Achtung bitte auf der Autobahn 6, Autobahn 620 weiterhin zwischen dem Dreieck Saarbrücken und Saarbrücken-Westspangenbrücke. Hier ist ein Falschfahrer unterwegs. Bitte ganz rechts fahren, nicht überholen und Vorsicht in beiden Richtungen.

Men at Work Down Under, also wir schönen Gruß nach Australien. Ja, und mein Kollege, wer ist es, der mir geschrieben hat? Werner war es, der über das Kontaktformular der ARD Hitnacht reingekommen ist. Der hat geschrieben, ja, mir ist es ja auch schon passiert bei einem IT-Update, dass beim Moderieren im Sender plötzlich das Update gefahren wurde. Aber das Beste war, als ich plötzlich einen kompletten Stromausfall im Radiostudio hatte. Erst anderthalb Stunden später war wieder Strom da. Ja. Also ich hoffe, dass das jetzt mal nicht bei der Bahn so lange dauert, dass anderthalb Stunden da dran rumgebastelt werden muss, bis dann auch die Kommunikation zwischen den einzelnen Zügen wieder gewährleistet ist. Das soll wohl das Problem sein hier gerade an der Stelle, sondern dass da jetzt schnell und zügig natürlich, um das Wort mal zu benutzen, dann die Kommunikation wiederhergestellt werden kann und alle die Bahnkunden, die auch jetzt in den Zügen sitzen, dann auch ans Ziel kommen. Also bis jetzt rollt kein Rad mehr auf den Schienen in Deutschland und man arbeitet natürlich mit Hochdruck daran, dass das IT-Update jetzt richtig eingepflegt wird und dann natürlich auch die Sicherheit gewährleistet ist für den Bahnverkehr auf den Schienen im ganzen Land. Hier ist die ARD Hitnacht, jetzt mit Musik.

0: 23.30 Uhr ist es und damit jetzt Zeit für den Verkehrsservice der ARD-Hitnacht. Jetzt nur auch wieder mit den aktuellen Meldungen. Achtung bitte in beiden Richtungen auf der Autobahn 28 zwischen Ganderkesee Ost und Raststätte Hasbruch Nord. Hier werden Gegenstände auf die Fahrbahn geworfen. Dann gibt es die Entwarnung von der Autobahn 6, Autobahn 620. Kein Falschfahrer mehr hier. Alle fahren wieder in die Richtung. Das ist sehr schön. A2 Dortmund Richtung Braunschweig zwischen Dreieck Hannover West und Hannover Lahe. 3 Kilometer Stau. Oh, jetzt kam auch die Entwarnung noch einmal von Ganderkesee Ost und Raststätte Hasbruch Nord. Also dort werden keine Gegenstände mehr auf die Fahrbahn geworfen. Somit haben wir jetzt also auch aktuell keine Gefahrenmeldungen mehr für die Straßen in Deutschland. Dann also A2 Dortmund Richtung Braunschweig zwischen Dreieck Hannover West und Hannover Lahe. 3 Kilometer Stau. Die Autobahn 3 Passau Richtung Nürnberg ist zwischen Oberösbach und Altdorf Burgtann nach einem Unfall gesperrt. Umleitung führt über die U60. Die A8 Karlsruhe Richtung Stuttgart ist zwischen Karlsbad und Pforzheim West wegen eines defekten LKW gesperrt. Die Autobahn 31 Meppen Richtung Lingen ist zwischen Geeste und Wiedmarschen nach einem Unfall bis auf Weiteres gesperrt. Umleitung führt über die U60. Die A44 ist zwischen Ringgau und Sontra West in beiden Richtungen wegen eines technischen Defekts gesperrt. Umleitung ist die B27 und A67 Mannheim Richtung Darmstadt zwischen Viernheimer Dreieck und Lorsch. Gibt es 2 Kilometer Stau nach einem Unfall. Und dazu dann auch noch einmal die Wiederholung. Es gibt eine aktuelle Störung bei der Deutschen Bahn. Aktuell gibt es eine IT-Störung, nachdem ein Update aufgespielt wurde. Bei der Bahn gibt es keine Kommunikation mehr zwischen den Zügen und den Leitstellen. Und deswegen mussten die Züge alle angehalten werden an geeigneten Stellen. Wahrscheinlich sind sehr viele Bahnkunden, die jetzt gerade sich wundern und auf den Bahnhöfen im Zug sitzen und darauf warten, dass die Züge wieder weiterfahren können. Also es gibt Verspätungen und Ausfälle. Natürlich wird daran gearbeitet, dieses Update wieder so hinzurichten, dass es dann natürlich auch wieder sicheren Zugverkehr geben kann. Bis dahin aber kein Rad rollt aktuell auf der Schiene in Deutschland.
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0: Mit Hanno Bauer in Magdeburg. Ich grüße schön.

0: Verlauf eines kleinen Fußballspiels in Gruppe L, bei dem jeder vorher gesagt hätte, beim Spiel England gegen Ghana, da kann ja wohl kaum was passieren. Inzwischen sind wir in der 73. Spielminute, also in der zweiten Halbzeit. Und im Spiel England-Ghana steht es tatsächlich immer noch 0-0. Die Partie immer noch torlos. Was ist denn da los? Wir erwarten natürlich, dass da noch irgendwas passiert. Wenn dann ein Tor gefallen ist, egal für wen, noch ist alles offen, hören Sie es natürlich auch hier in dieser Sendung.
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0: Hier ist die ARD Hitnacht und was für eine Nacht. In ganz Deutschland fahren aktuell keine Züge mehr. Und zwar nirgendwo auf den Gleisen. Es gab eine IT-Panne, war zu hören, und deswegen mussten alle Züge angehalten werden. Wir recherchieren natürlich auch. Unser ARD-Reporter ist Andreas Gerlach und hat Folgendes dazu herausbekommen.
1: Ein Sprecher der Deutschen Bahn sagte, es gebe eine bundesweite Störung am digitalen Bahnfunk GSMR. Deshalb würden aktuell erst einmal alle Züge und S-Bahnen an den meisten Bahnhöfen zurückgehalten. Die Ursache für die Störung ist noch nicht bekannt.

0: Auch wie lange das Problem noch bestehen wird, kann die Bahn nicht sagen. Die Techniker arbeiteten mit Hochdruck daran, das Problem zu beseitigen. GSMR gibt es seit 1992. Es ist eine spezielle Mobilfunktechnik, die vor allem Steuerungsdaten übermittelt. Damit können Lokführer aber auch zum Beispiel mit den Stellwerken telefonieren. Das GSMR-Netz zählt zur kritischen Infrastruktur, wie zum Beispiel auch Stromnetzbetreiber. Andreas Gerlach, Frankfurt am Main.
1: Dankeschön. Also GSMR, das war mir auch neu, dieses System. Aber natürlich wichtig, wenn es dazu dient, Gefahren zu verhindern und zu vermeiden. Und deswegen ist es auch ganz richtig, dass alle Züge erst einmal angehalten wurden. Und wir wünschen natürlich auch für die Bahnkunden, die da betroffen sind, dass es nicht mehr allzu lange dauert, bis das IT-Update, was fehlgeschlagen ist, auch wieder korrigiert werden konnte und somit dann also auch die Züge wieder fahren können. Hier ist die ARD-Hitnacht. 23:44 Uhr ist es.

0: Prince and the New Power Generation. Money don't matter tonight. Hier ist die ARD Hitnacht. Und wir haben gerade gehört, dass bei der Bahn das GSMR, also das Kommunikationsnetz, ausgefallen ist. Das Netz dazu dient, Gefahren zu minimieren und mit den Lokführern unterwegs Kontakt zu halten und sie über Gefahren zu informieren. Deswegen, wenn das Gefahreninformationsnetz ausgefallen ist, fällt natürlich auch der Bahnverkehr aus. Ganz klar. Und das ist gerade aktuell der Fall. Nirgendwo in Deutschland gibt es aktuell also fahrende Züge, weil alle angehalten wurden, bis dieses Funknetz erstmal wieder in Ordnung gebracht wurde. Und Annette aus Leipzig hat dazu geschrieben, hat mir eine Mail ins Studio geschickt. Ich glaube fest daran, dass die Deutsche Bahn das Problem schnell beseitigen kann und wünsche den betroffenen Kunden alles Gute. Ich habe da auch Verständnis dafür. Sicherheit muss sein. Also ganz liebe Grüße zurück, Annette. Ich hoffe, dass wir alle jetzt den Bahnkunden überall die Daumen drücken. Und falls Sie eine Reise antreten müssen, heute Nacht oder in den nächsten Stunden, Minuten, dann bitte informieren Sie sich vorher noch einmal. Wir halten Sie natürlich hier auch auf dem Laufenden in unserer Nachtsendung.
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0: Und wir sind zu erreichen unter ard-hitnacht@mdr.de.

3 Minuten noch bis zum Tagesende und zum Tageswechsel. Von uns in der ARD Hitnacht jetzt allerdings auch nochmal ganz kurz der Blick aufs aktuelle Spiel in England zwischen England gegen Ghana, genau bei der FIFA-Fußball-WM. Es steht immer noch torlos, 0-0 und mehr gleich in den aktuellen Nachrichten.

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1: Um 0 Uhr mit Wolfgang Berger. Wegen einer Funkstörung ist der Zugverkehr nach Angaben der Deutschen Bahn bundesweit eingestellt worden. Die Ursache für die Störung des Bahnfunksystems GSMR ist noch unklar. Aus Frankfurt am Main, Andreas Gerlach.
2: Auch wie lange das Problem noch bestehen wird, kann die Bahn nicht sagen. Die Techniker arbeiteten mit Hochdruck daran, das Problem zu beseitigen. GSMR gibt es seit 1992. Es ist eine spezielle Mobilfunktechnik, die vor allem Steuerungsdaten übermittelt. Damit können Lokführer aber auch zum Beispiel mit den Stellwerken telefonieren. Das GSMR-Netz zählt zur kritischen Infrastruktur, wie zum Beispiel auch Stromnetzbetreiber.
1: Das deutsche Rentensystem steht vor einer tiefgreifenden Erneuerung. Die Empfehlungen der Rentenkommission sollen schnell und 1:1 umgesetzt werden. Das kündigten Bundeskanzler Merz und Sozialministerin Baas an. Aus Berlin Markus Preis.
3: Also schnell, das wäre wenn dann im Herbst. Das ist heute klar geworden, das ist der Zeitraum, wo es die Gesetze geben soll. Ob es genau so umgesetzt wird, das muss man sehen. Die Fraktionen sagen natürlich, wir gucken uns das an, also die Abgeordneten im Bundestag. Wir werden auch noch darüber diskutieren, aber es gibt schon den Willen. Aber es gibt eben auch Kritik an einzelnen Punkten, zum Beispiel von den Arbeitgebern, die eben kritisieren, dass sie da mehr belastet werden. Oder aus der Gastronomie, wo natürlich viele Minijobber sind, die sollen künftig nämlich auch volle Rentenbeiträge zahlen.
1: Der heutige Tag ist der heißeste in Frankreich seit Beginn der Wetteraufzeichnungen gewesen. Wie der staatliche Wetterdienst Météo France meldet, lag die landesweite Durchschnittstemperatur bei 29,8 Grad Celsius. Auch in den kommenden Tagen bleibt es extrem heiß. Mancherorts werden Rekordtemperaturen von über 44 Grad Celsius erwartet. In mehr als der Hälfte des Landes gilt inzwischen die höchste Hitzewarnstufe rot. Auch auf Norddeutschland kommt in den nächsten Tagen eine Hitzewelle zu. In der Fußball-Weltmeisterschaft haben England und Ghana unentschieden gespielt. Die beiden Teams kamen nicht über ein 0:0 hinaus. Vorher hatte Portugal seinen ersten Sieg eingefahren. Das Team um Superstar Cristiano Ronaldo gewann gegen Außenseiter Usbekistan mit 5:0. Dabei gingen zwei der Tore auf das Konto Ronaldos. Der 41-Jährige hat damit als erster Spieler überhaupt bei 6 Weltmeisterschaften getroffen. Das waren die Nachrichten. Und hier noch das Wetter in Deutschland. Häufig klar und trocken, im Süden vereinzelt Schauer, Tiefstwerte 22 bis 11 Grad. Tagsüber heiter und trocken, im südlichen Bergland später einzelne kräftige Gewitter. Höchstwerte 28 bis 38, an der See um 24 Grad. Am Donnerstag warm bis heiß bei 22 bis 39 Grad. Freitag meist trocken, im Westen später leichte Schauer und Gewitter, 31 bis 40 Grad, auf den Inseln etwas kühler. Es ist 0:03 Uhr.
4: Dankeschön für die ersten Nachrichten des neuen Tages. Von mir der Blick auf die Gleise in den Verkehrsinformationen der ARD Hitnacht durch einen Kommunikationsausfall ins Sicherheitsnetz. Wir hörten es gerade eben, bei der Bahn ist jeglicher Eisenbahnverkehr in Deutschland aktuell eingestellt worden. Alle Züge sind bis auf Weiteres angehalten, bis die Störung behoben werden kann. Bahnkunden berichten inzwischen in den Netzwerken von Ausnahmezustand auf den Bahnhöfen und natürlich wird es in den Zügen, wo die Bahnkunden natürlich sitzen, auch nicht viel besser aussehen. So, wenn es also so auf den Schienen aussieht, dann ist es umso wichtiger, dass der Verkehr auf den Straßen reibungslos läuft. Deswegen von uns die aktuellen Verkehrsinformationen. A2 Dortmund Richtung Braunschweig zwischen Dreieck Hannover West und Hannover Lahe. 2 Kilometer Stau. Dann der Blick auf die A3 Passau Richtung Nürnberg zwischen Oberölsbach und Altdorf-Burgtann. Nach einem Unfall ist hier gesperrt. Die Umleitung ist die U60. Die A4 ist zwischen Kodersdorf und Niederseifersdorf in beiden Richtungen wegen Wartungsarbeiten gesperrt. Die Autobahn 7 ist zwischen Bad Brückenau-Volkhaus und Bad Brückenau-Wildflecken wegen einer Nachtbaustelle in Richtung Würzburg bis 6 Uhr und in Richtung Fulda bis 1 Uhr gesperrt. Umleitung ist die U54. Die Autobahn 8 ist gleich zweimal dabei. Karlsruhe Richtung Stuttgart fangen wir erstmal an. Hier ist zwischen Karlsbad und Pforzheim-West wegen eines defekten LKW gesperrt. Die Autobahn 8 München Richtung Salzburg ist zwischen Bergen und Traunstein-Siegsdorf-Ost wegen Bauarbeiten bis ca. 6 Uhr früh gesperrt. Die Autobahn 44 ist zwischen Ringgau und Sontra-West in beiden Richtungen wegen eines technischen Defekts gestört. Umleitung führt über die B27. Die Autobahn 46 ist zwischen Wennenem und Freienohl in beiden Richtungen wegen Wartungsarbeiten in den Tunneln bis 5 Uhr gesperrt. Die A71 Erfurt Richtung Schweinfurt ist zwischen Oberhof und Sulzelle-Mehlis mal wieder wegen Wartungsarbeiten im Tunnel gesperrt. Bis 6 Uhr wird es auch hier dauern. Und aufgrund der Störung des digitalen Bahnfunks, wir hörten es gerade auch schon, ist der Nah-, Regional- und Fernverkehr deutschlandweit eingestellt. Natürlich sind auch gerade die aktuellen Auskünfte, die Telefonauskünfte zum Beispiel, überlastet. Deswegen bitte, falls Sie eine Bahnfahrt antreten müssen, in diesen Minuten oder in den nächsten Stunden, versuchen Sie sich zu informieren. Wir geben alle Informationen, sobald etwas auftaucht, hier auch weiter in dieser Nachtsendung. Hier ist die ARD Hitnacht.
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4: Mit Hanno Bauer in Magdeburg. Ich grüße schön und wünsche einen neuen schönen Tag.

0: Kung Fu Fighting, ja, Kung Fu Kämpfe im Radio. Jetzt werden wir aber doch mal kurz die Sportart wechseln.
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0: Heute ist ja Mittwoch, ja, und genau zum Tageswechsel endete eine Gruppenphasenpartie, die jedermann mit einem haushohen Sieg zugunsten der europäischen Mannschaft gewettet hätte. England gegen Ghana. Ghana hat sich aber trotz vieler Torschüsse der Engländer tapfer gehalten und quasi alle pariert. Denn am Ende der Partie stand es jetzt 0-0, torlos und damit ein erstaunliches, gutes Ergebnis natürlich für Ghana. Herzlichen Glückwunsch. Ja, und wie es dann weitergeht, ist auch schon klar. Um 1 Uhr gibt es ja das Spiel Panama-Kroatien. Und Kroatien wird dann am Sonnabend dieser Woche auf Ghana treffen. Also Ghana, die jetzt gerade so gut davongekommen sind und mit voller Stolz sagen können, wir haben ein Unentschieden gegen England erreicht, treffen dann also auf Kroatien, die jetzt sich auch in der Gruppenphase in einer Stunde, in einer Dreiviertelstunde ist es schon, beginnt das Spiel, noch beweisen müssen. Also, spannende Sachen, die da passieren, wenn verschiedenste Länder aufeinandertreffen. Und ich muss ja mal sagen, als gesagt wurde, dass da so viele Länder dabei sind, die quasi keine Chance haben, hat bestimmt keiner auf dem Schirm gehabt, dass es bei so einem Spiel England gegen Ghana auch mal ein Unentschieden geben könnte.
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0: Hier ist die ADE-Hitnacht und zwei Powerfrauen haben diese perfekte Nacht genutzt und haben in die Sendung geschrieben. Auch heute sind wir wieder auf dem Weg nach Rostock mit dem LKW zum Hafen, um uns von dort aus mit der Fähre nach Schweden zu begeben. Ganz liebe Grüße senden dir Silla und Frau Dani aus dem Spreewald. PS, mein lieber Schatz Silla, ich liebe dich, deine Perle Dani. Na dann euch einen guten Weg. Mädels, kommt gut ans Ziel und hoffentlich sind die Straßen und die Fähre nicht so voll. Stichpunkt Weg. Herbert Grönemeyer ist jetzt auch dabei mit seinem herrlichen Weg. Gesungenermaßen um 0.21 Uhr.
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0: der Weg, heute Nacht. Auf den Gleisen wahrscheinlich nicht vergnüglich und der Verdruss ist auch nicht ins Gegenteil zu verkehren, wie Herbert es hier gerade gesungen hat. Jedenfalls nicht, wenn der Weg heute mit der Eisenbahn zurückgelegt werden muss. Egal welches Bahnunternehmen in Deutschland, der Verkehr ist wegen einer Funkstörung im Sicherheitskommunikationsnetz nach einer IT-Software-Update-Panne bundesweit eingestellt. Ein Sprecher der Deutschen Bahn hatte vorhin gerade gesagt, vorläufig werden alle Züge an Bahnhöfen zurückgehalten. Und dort herrscht natürlich auch das blanke Chaos, wie jetzt von unseren Korrespondenten zu hören war. Die Bahn sagt aber weiter, unsere Techniker sind mit Hochdruck daran, die Störung zu beheben. Und jetzt kam gerade eine Eilmeldung, dass erste Züge der Deutschen Bahn nach dem bundesweiten Ausfahren wieder losfahren konnten. Das haben auch mehrere dpa-Reporter aus den Zügen bestätigt, also Reporter der Deutschen Presseagentur. Das hört sich ja schon erstmal gut an. Also offensichtlich ist die Deutsche Bahn dabei, den Eisenbahnverkehr auch wieder hochzufahren. Offensichtlich gibt es dann wieder ein funktionierendes Sicherheitskommunikationsnetz bei der Bahn. Und das ist ja eine frohe Kunde jetzt um 0.26 Uhr hier bei uns in der Nachtsendung.
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0: Alle Updates natürlich dazu immer hier bei uns.

0: 0.30 Uhr ist das ganz genau. Und damit Zeit für den Verkehrsservice in der ARD-Hitnacht. A2 Dortmund Richtung Braunschweig zwischen Dreieck Hannover West und Hannover Lahe gibt es immer noch 2 Kilometer Stau. Die Autobahn 3 Passau Richtung Nürnberg ist zwischen Oberölsbach und Altdorf-Burgthann nach einem Unfall gesperrt. Die Umleitung ist die U60. Die Autobahn 4 ist zwischen Kodersdorf und Niederseifersdorf in beiden Richtungen wegen Wartungsarbeiten gesperrt. Die Autobahn 7 ist zwischen Bad Brückenau-Volkers und Bad Brückenau-Wildflecken wegen einer Nachbaustelle gesperrt in Richtung Würzburg. Und in Richtung Fulda bis 1 Uhr. Die Umleitung führt über die U54. Die Autobahn 8, Karlsruhe Richtung Stuttgart, ist zwischen Karlsbad und Pforzheim West wegen eines defekten LKW gesperrt. Die Autobahn 8, München Richtung Salzburg, ist zwischen Bergen und Traunstein-Siegsdorf Ost wegen Bauarbeiten gesperrt die ganze Nacht. Die Umleitungen sind die U87 und U89. Die A44 ist zwischen Ringgau und Sontra West in beiden Richtungen wegen eines technischen Defekts gesperrt. Umleitung ist die B27. Die Autobahn 46 ist zwischen Wennenem und Freienohl in beiden Richtungen wegen Wartungsarbeiten im Tunnel bis 5 Uhr gesperrt. Ebenfalls am Tunnel gearbeitet wird auf der Autobahn 71. Deswegen ist Erfurt Richtung Schweinfurt gesperrt zwischen Oberhof und Sulzeller Medes. Und dann der Blick auf die Schiene. Aufgrund einer Störung des digitalen Bahnfunkes ist der Bahnverkehr deutschlandweit ja gerade eben komplett zum Erliegen gekommen. Ohne Funk keine Zugfahrten. Ja, bei Betriebsgefahr konnte nicht gewarnt werden. Jetzt gab es die gute Nachricht vom Schienenverkehr, dass erste Züge wieder losgefahren sind. Es scheint also so, als sei die Störung zumindest streckenweise behoben und hoffentlich fährt sich das System dann auch deutschlandweit ganz schnell wieder hoch, sodass alle relativ zeitnah ans Ziel kommen. Um es mal vorsichtig auszudrücken. So, kommen Sie gut ans Ziel. Das ist auf jeden Fall der Wunsch für alle, egal ob auf Schiene oder auf der Straße.
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0: Mit Hanno Bauer in Magdeburg. Und Updates natürlich, wie es aussieht beim Bahnverkehr. Das gibt es bei uns dann auch regelmäßig hier in dieser Sendung. Hier ist die ARD-Hitnacht. Into the Great Wide Open. Hier sind Tom Petty und die Heartbreakers. Hey.

ja der blöde Montag, der liegt doch schon etwas hinter uns. Inzwischen ist ja schon Mittwoch, der 24.06. ist heute und wir hören die ARD-Hitnacht. Ja, und auch der Dienstag war ja jetzt nicht ganz so glücklich, ja, mit dem Totalausfall bei der Bahn. Inzwischen scheint ja so langsam der Bahnverkehr wieder anzulaufen. Es gibt immer mehr Bestätigungen, dass erste Züge schon wieder rollen. Im Fernverkehr und auch im Regionalverkehr und zumindest in Berlin zum Beispiel, die S-Bahnen sind wohl wieder in Bewegung. In anderen Städten wird es wahrscheinlich ähnlich aussehen, je nachdem, wie schnell dort das Sicherheitsnetz, das Kommunikationsnetz wieder in Betrieb ist. Und dann gehen auch die Bahnfahrten hoffentlich zügig zu Ende, um mal zügig zu sagen in diesem Zusammenhang.

La. Aura Dion. Geronimo, haben wir gerade gehört in der ARD-Hitnacht. Und Holzhasi Anja, LKW-Fahrerin, hat sich auch gemeldet. Ich weiß gar nicht, ob von der Kaffeepause unterwegs oder aus dem Feierabend. Auf jeden Fall grüßt ihr alle Menschen, die nachts mit dem LKW unterwegs sind und wünscht eine gute Fahrt. Und hat außerdem auch nochmal zur Sendung gestern gesagt, das war wirklich eine Wucht. Eine Menge E-Mails zur 2000. Ausgabe der ARD-Hitnacht. Und das mit dieser Radiofamilienbeteiligung in der Nacht. Stolz könnt ihr absolut auf euch sein. Nach den ganzen vorgelesenen E-Mails war bestimmt die Kehle sehr trocken, oder? Da hat es dir gegebenenfalls dein Feierabendbierchen... bestimmt gut geschmeckt, hat sie noch geschrieben. Ja, genau. Und dann steht da, ja, ich habe gerade Pause und freue mich auf die heutige Nacht. Ah, okay, also war es dann tatsächlich die Kaffeepause. Anja... Schönen Gruß zurück natürlich und eine fröhliche Fahrt wünsche ich. Ich hoffe, es ist auf den Straßen jetzt nicht so voll, nachdem bei der Bahn eben der Ausfall gemeldet wurde, sind bestimmt viele umgeschwenkt und fahren heute Nacht lieber mit dem Auto dorthin, wo sie hin müssen. Und das Feierabendbierchen war ein Feiermorgenweinchen bei mir übrigens, aber das hat tatsächlich sehr gut gemundet. Ja, und dann war der Schlaf schön und tief. Und erfrischt bin ich jetzt wieder im Nachtstudio. So muss es sein. Ich wünsche auch eine erfrischende Fahrt in hoffentlich gut klimatisierter LKW-Kabine.

Hier ist die ARD-Hitnacht in der Nacht, in der deutschlandweit der Bahnverkehr ausgefallen ist. Ein Software-Update im Kommunikationsnetz führte zum Ausfall. Zwischen den Lokführern und den Stellwerken gab es keine Kommunikation und ohne Sicherheitsnetz eben auch keinen Bahnverkehr. Wir hörten jetzt allerdings von Reportern, Hörern und Zuschauern Meldungen auch aus sozialen Netzwerken, dass einzelne Züge wieder gerollt sind. Inzwischen gab es eine Stellungnahme, auch der Bahnchefin, wo gesagt wurde, dass jetzt erstmal versucht wird, die Züge, die unterwegs auf der Strecke stehen, irgendwie in die nächsten Bahnhöfe zu bekommen. Das bedeutet natürlich auch Absprachen zwischen Lokführern und den Stellwerkern, damit da auf der Strecke nichts passieren kann. Also das Netz selbst scheint noch nicht wieder repariert zu sein. Das ist der aktuelle Stand jetzt kurz vor den 1 Uhr Nachrichten, wo jetzt der aktuell bekannte Stand natürlich auch gleich zusammengefasst wird. Und wie es weitergeht mit den Passagieren, was die Rechte sind zum Beispiel, darüber gab es jetzt auch klar, gerade eine Information eines Bahnsprechers, dazu aber dann in der nächsten Stunde dieser Nachtsendung. Jetzt bis um noch Musik von Dionne Warwick. Wir hören den Heartbreaker in den letzten 3 Minuten bis 1 Uhr.

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1: Um 1 Uhr mit Wolfgang Berger. Wegen einer Funkstörung ist der Zugverkehr nach Angaben der Deutschen Bahn am späten Abend bundesweit vorübergehend eingestellt worden. Inzwischen läuft er in einigen Regionen langsam wieder an. Die Bahn hat die Ursache für die Störung des Bahnfunksystems GSMR nach eigenen Angaben identifiziert. Genauere Informationen zur Ursache wurden aber bislang nicht genannt. Aus Frankfurt am Main, Andreas Gerlach.
2: Die Techniker arbeiteten mit Hochdruck daran, das Problem zu beseitigen. GSMR gibt es seit 1992. Es ist eine spezielle Mobilfunktechnik, die vor allem Steuerungsdaten übermittelt. Damit können Lokführer aber auch zum Beispiel mit den Stellwerken telefonieren. Das GSMR-Netz zählt zur kritischen Infrastruktur, wie zum Beispiel auch Stromnetzbetreiber.
1: Die Bundesregierung will die 33 Empfehlungen der Rentenkommission schnell umsetzen. Kanzler Merz erklärte bei der Übergabe, nichts tun sei keine Option. Arbeitsministerin Baas sagte, man könne es sich nicht erlauben, einzelne Maßnahmen herauszunehmen. Kritik kam unter anderem von den Gewerkschaften. Der Deutsche Gewerkschaftsbund beklagte, dass die abschlagsfreie Rente mit mindestens 45 Beitragsjahren abgeschafft werden soll. Der US-Senat hat einer Resolution zugestimmt, die weitere Militäreinsätze gegen den Iran ohne Zustimmung des Kongresses blockieren soll. Die Kammer wird von den Republikanern dominiert. Das Repräsentantenhaus hatte die Resolution schon Anfang des Monats verabschiedet. Beide Kammern des Kongresses stellen sich damit gegen weitere Iran-Einsätze ohne Mandat des Parlaments. Bei der Fußball-Weltmeisterschaft beginnt in diesen Minuten die Partie Kroatien gegen Panama. Zuvor kam England gegen Ghana nur zu einem torlosen Unentschieden. Aus dem ARD-WM-Team Michael Küster.
3: England hat überraschend den vorzeitigen Einzug in die K.O.-Runde verpasst. Das Team von Trainer Thomas Tuchel kam gegen kampfstarke Ghana nicht über ein 0:0 hinaus. Damit bleibt es in Gruppe L weiter spannend. Schon am Abend hat Portugal in Gruppe K Usbekistan mit 5:0 geschlagen. Dabei hat Cristiano Ronaldo mit 2 Treffern einen neuen Rekord aufgestellt. Als erster Spieler der Geschichte hat er in 6 verschiedenen WM-Turnieren getroffen. Kolumbien kann am frühen Morgen mit einem Sieg über die Demokratische Republik Kongo vorzeitig das 16. Finale buchen. Der Ball rollt in Guadalajara um 4 Uhr.
1: Das waren die Nachrichten. Und das Wetter in Deutschland. Häufig klar und trocken, im Süden vereinzelt Schauer, Tiefstwerte 22 bis 11 Grad. Tagsüber heiter und trocken, im südlichen Bergland später einzelne kräftige Gewitter, Höchstwerte 28 bis 38, an der See um 24 Grad. Am Donnerstag warm bis heiß bei 22 bis 39 Grad, am Freitag meist trocken, im Westen später leichte Schauer und Gewitter, 31 bis 40 Grad, auf den Inseln etwas kühler. Es ist 1:03 Uhr.
4: Schönen Dank für das aktuelle Nachrichtenupdate. Hier ist jetzt der Verkehrsservice in der ARD-Hitnacht. A2 Dortmund Richtung Braunschweig zwischen Dreieck Hannover West und Hannover Lahe 2 Kilometer Stau. Die A8 Karlsruhe Richtung Stuttgart ist zwischen Karlsbad und Pforzheim West wegen Bergungsarbeiten gesperrt. Die Autobahn 37 Hannover Messe Richtung Burgdorf ist zwischen Miesburg und dem Kreuz Hannover Buchholz gesperrt. Die Autobahn 44 ist zwischen Ringgau und Sontra West in beiden Richtungen wegen eines technischen Defekts gesperrt. Bitte die B27 als Umleitung nutzen. Und dann ist die Autobahn 72 Plauen Richtung Zwickau noch zwischen Zwickau West und Zwickau Ost wegen Bergungsarbeiten gesperrt. Von der Bahn gibt es diese Auskunft. Aufgrund einer Störung des digitalen Bahnfunkes ist der Bahnverkehr Deutschland immer noch stark eingeschränkt. Es gibt aber erste Meldungen, dass die Fahrgäste und die Zugbegleiter und die Lokführer, die in Zügen unterwegs feststeckten, wieder losfahren durften. So steht es auch in einer E-Mail, die gerade ganz aktuell reinkam von Hans aus Berlin, dessen Frau bei der Bahn arbeitet und unterwegs ist. Das ist ja erstmal eine frohe Kunde und mehr zu seiner E-Mail dann gleich hier in unserer Nachtsendung. Gute Fahrt!
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4: Ich bin Hanne Bauer und grüße aus Magdeburg.

Sie erträgt den Regen nicht gegen die Fensterscheiben. Ich frage mich, wo es heute Nacht regnen soll. Also bei mir auf dem Regenradar sehe ich jedenfalls keinen Tropfen und eigentlich auch sehr wenig Wolken über Deutschland. Und wo soll es dann herkommen? Hans aus Schwerin hat sich gemeldet bei uns und ehrlich gesagt, viele werden sehr froh sein, das zu hören. Er hat nämlich geschrieben, hallo, meine Frau ist Zugbegleiterin und auch sie steckte fest um den Bereich Rostock, Güstrow, Neustrelitz und sie hat sich gemeldet, dass dort die Bahnen wieder fahren. Ich selber will allerdings morgen früh 10 Uhr nach Wien. Na, das wird was werden. Gruß, Hans aus Schwerin. Danke, Hans, das ist ja wirklich halbwegs frohe Kunde. Liebe Grüße erstmal an die Frau, die sich zum Dienstende verwöhnen lassen soll, ja, wenn sie dann nach Hause kommt. Und wer weiß, vielleicht ist ja dann bis zum Morgen, heute am Mittwochmorgen, 24.06., halbwegs wieder Normalität eingekehrt. Ich wünsche es auf jeden Fall allen.

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1.15 Uhr ist es. Und Micha hat geschrieben, Grüße ins Studio und schöne Sendung dir. Grüße auch an die Anja mit dem LKW. Ich bin ebenfalls mit dem LKW unterwegs, nur eben jetzt gerade in Pause. Aber gleich geht's weiter Richtung Dresden und es gibt wieder klasse Musik im Radio. Also, ich grüße so auch mit alle anderen Nachtfahrer. Gruß Michael. Und dann grüße ich den Michael natürlich auch von hier und wünsche eine gute Fahrt.

Klöso, Close Encounters. Und hier ist die ARD Hitnacht mit einer schönen Erinnerung von Gerhard Ecker, einem Bäckermeister, der sich aus Homburg an der Saar gemeldet hat. Er hat eine ganz kurze E-Mail geschrieben, in der steht: Ich wollte daran erinnern, dass heute in 6 Monaten wieder Weihnachten ist. Schöne Grüße aus der heißen Backstube vom Bäckermeister. Genial. Ja, hätte ich beinahe vergessen. Wobei ja draußen fast weihnachtliche Temperaturen sind. Also das Weihnachtstauwetter zumindest würde einsetzen bei den Temperaturen, die wir heute draußen haben, wenn es denn sowas im Dezember gäbe.

0: Die Flying Pickets sind das hier in der ARD-Hitnacht. Und Anja, unsere LKW-Fahrerin, hat sich auch nochmal zurückgemeldet und hat geschrieben, danke für deine Wünsche. Von den Bahnproblemen bekomme ich hier allerdings in Frankreich, wo ich unterwegs bin, nichts mit. Ich habe hier eine Überlandfahrt, das heißt nur Rehe und Füchse und Hasen und natürlich 3 Millionen Kreisverkehrer aller Größen. Da kann man dann nach solchen Touren dann tatsächlich feiern, wenn man es hinter sich gebracht hat. Oh ja, das mit den Kreisverkehren, das kenne ich noch. War ja erst unterwegs. Im Dezember war es nochmal, genau. Das ist schon lustig, wenn man Überlandverkehr dort fährt und überall die ganzen Kreisverkehre sind. Und wenn es dann in die Ortschaften reingeht, da gibt es dann auch noch diese roten Ampeln, die so schön erstmal direkt auf Rot springen, wenn sie merken, da kommt ein Auto an. Und erst wenn man dann schön angehalten hat am Ortseingang, dann werden die plötzlich grün und man darf weiterfahren. Obwohl natürlich überhaupt keiner über die Straße gehen wollte oder auch keine Straßen einmünden an der Stelle. Einfach nur, um den Verkehr auszubremsen. Wunderschöne Erfindung.
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0: Nochmal ganz liebe Grüße, Anja. Gute Fahrt.

0: 21.30 Uhr, genau jetzt in dieser Sekunde und damit Zeit für den Verkehrsservice der ARD-Hitnacht. Wir schauen zuerst auf den Straßenverkehr. Na klar, die Autobahn 4 ist zwischen Kodersdorf und Niederseifersdorf in beiden Richtungen wegen Wartungsarbeiten gesperrt. Die A7 ist zwischen Bad Brückenau-Volkers und Bad Brückenau-Wildflecken wegen einer Nachtbaustelle in Richtung Würzburg bis 6 Uhr und in Richtung Fulda bis 1 Uhr gesperrt. Die Autobahn 8 Karlsruhe Richtung Stuttgart ist zwischen Karlsbad und Pforzheim-West wegen Bergungsarbeiten gesperrt. Die A8 München Richtung Salzburg ist zwischen Bergen und Traunstein-Siegsdorf-Ost wegen Bauarbeiten bis ca. 6 Uhr früh gesperrt. Die A37 Hannover Messe Richtung Burgdorf ist zwischen Miesburg und dem Kreuz Hannover-Buchholz gesperrt. Die A44 ist zwischen Ringgau und Sontra West in beiden Richtungen wegen eines technischen Defektes gestört. Umleitung führt über die B27. Die A46 ist zwischen Wennenem und Freienohl in beiden Richtungen wegen Wartungsarbeiten im Tunnel bis 5 Uhr gesperrt. Die A71 Erfurt Richtung Schweinfurt ist zwischen Oberhof und Sulzeller Mehlis wegen Wartungsarbeiten im Tunnel Hochwald gesperrt. Und die Autobahn 72 Plauen Richtung Zwickau ist zwischen Zwickau West und Zwickau Ost wegen Bergungsarbeiten gesperrt. Außerdem ist nach einer Störung des digitalen Bahnfunks der Bahnverkehr deutschlandweit noch eingeschränkt. Wir schalten dazu gleich zu unserem Reporter Lars Hofmann am Bahnhof in Frankfurt mit ganz aktuellen Informationen hier in dieser Nachtsendung.
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0: Mit Hanno Bauer in Magdeburg. Grüß dich schön.

0: Na, das ist ein Tänzchen heute Nacht. Hier ist die ARD-Hitnacht in der Nacht, in der deutschlandweit der Bahnverkehr ausgefallen ist. Ein Fehler gab es laut Auskunft der Bahn bei einem Software-Update im Sicherheitskommunikationsnetz. Und dieser Ausfall der Kommunikation, ja, bedeutet natürlich ohne Sicherheit, ohne Kommunikation zwischen Lokführer und den Stellwerkern keine Fahrten. Unser Reporter Lars Hofmann ist im Bahnhof Frankfurt. Lars, was beobachtest du gerade?
1: Die Leute sind regelrecht gestrandet, auch hier am Frankfurter Hauptbahnhof. Das hat am Abend angefangen. So seit ungefähr 12:30 scheint die Störung einigermaßen behoben zu sein. Es fahren langsam wieder ein paar Züge ein, ein paar fahren auch wieder los. Es gibt Leute, die jetzt Glück haben, die auch in die Züge reinkommen. Viele stehen aber hier noch am Informationsschalter und versuchen irgendwie rauszufinden, wie es für sie weitergeht.
0: Die Bahnchefin Evelyn Paller, die sagte in einem Zeitungsinterview jetzt gerade, dass Bahnkunden im Fernverkehr unkompliziert mit Taxi und mit Hotelgutscheinen geholfen werden soll. Denn es ist ja nicht zu erwarten, dass alle Reisende heute ihre Ziele erreichen. Was sagen denn die Leute, die du so sprichst am Bahnhof?
1: Na, viele sind fast so ein bisschen fatalistisch, haben teilweise auch schon 4-5 Stunden Warten hinter sich, denen steht der Schweiß auf der Stirn. Einige sagen, es gab wenigstens Wasser, es gab was zu trinken, manche sagen ausreichend, andere sagen wieder nicht ausreichend, also ganz unterschiedlich. Die Stimmung ist auch ein bisschen angespannt und ein bisschen aggressiv, weil es dann wirklich auch lange ist. Manche haben Glück, haben jetzt wenigstens in Aussicht, dass sie mit einem Zug noch ans Ziel kommen. Ein Mann zum Beispiel hat versucht, nach Stuttgart zu kommen. Der will jetzt aber eher ins Hotel gehen. Auch eine ältere Dame hier hat sich schon erkundigt und hat von einem Bahnmitarbeiter gehört, wo sie hier zu Fuß wenigstens einigermaßen ein Hotel erreichen kann.
0: Zwischen Lokführern und den Stellwerken läuft also offensichtlich die Kommunikation aber langsam wieder an. Wir hatten von Hans aus Schwerin gerade gehört, dass seine Frau selbst Zugbegleiterin inzwischen wieder in Bewegung ist, also dass der Zug wieder in Bewegung ist und damit seine Frau natürlich auch. Das ist ja erstmal gut. Was sagt denn die Bahn selbst? Firmensitz ist ja in Frankfurt und in Berlin.
1: Die Bahn selber sagt, dass sie jetzt mit Hochdruck versucht, die ganzen Probleme zu beheben. Das heißt, wenn diese Kommunikationspanne, diese IT-Störung behoben ist, dann muss man natürlich auch wieder erst anfangen, die ganzen Züge pünktlich auf die Strecke zu bringen, an die Bahnhöfe zu bringen, wo sie benötigt werden. Das kann noch einige Zeit dauern, bis das alles wieder läuft. Die Leute, die jetzt betroffen sind von diesem Komplettausfall, die bekommen Gutscheine, die werden entschädigt, die bekommen teilweise Taxigutscheine, die können teilweise auch in Hotels übernachten. Aber das ist eine ganze Menge, was da gemacht werden muss. Und ich glaube auch nicht bei jedem wird das funktionieren.
0: Und ich glaube auch, dass mit den Anschlüssen, das wird wahrscheinlich auch nicht so einfach zu lösen sein. Und so manche Reise wird sich ja nur mit einem Hotelaufenthalt heute Nacht erstmal zwischenpausieren lassen. Lars Hofmann, Reporter heute Nacht im Hauptbahnhof Berlin. Sehen wir es erstmal positiv zu. Zumindest ist es wohl möglich, die Züge erst einmal wieder in den Bahnhof zu bringen. Und manche Züge mögen ja vielleicht sogar heute Nacht noch ihr Ziel erreichen.
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Hier ist die ARD-Hitnacht und nach Space und Magic Fly hören wir noch Musik von Carly Simon, You Are So Vain, und dann die aktuellen 2 Uhr Nachrichten wieder mit aktuellsten Informationen, zum Beispiel eben auch zum Totalausfall bei der Deutschen Bahn.

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1: Um 2 Uhr mit Wolfgang Berger. Wegen einer Funkstörung hat am späten Abend bundesweit der Zugverkehr stillgestanden. Inzwischen fahren nach Angaben der Deutschen Bahn die ersten Züge wieder. Aus der Nachrichtenredaktion Diana Bartani.
2: Betroffen war dem Unternehmen zufolge eine spezielle Mobilfunktechnik namens GSMR, die für den Zugbetrieb von zentraler Bedeutung ist. IT-Experten konnten demnach das Problem beheben. Wie es zu der massiven Störung gekommen ist, hat die Bahn aber noch nicht mitgeteilt. Zurückgehalten wurden an den Bahnhöfen alle Züge des Nah- und Fernverkehrs. Das Bahnpersonal hatte an die Reisenden schon Taxi- und Hotelgutscheine ausgegeben oder auch Aufenthaltszüge zur Verfügung gestellt. Jetzt heißt es, der Zugverkehr laufe Schritt für Schritt wieder an.
1: Die Bundesregierung will die 33 Empfehlungen der Rentenkommission schnell umsetzen. Kanzler Merz erklärte bei der Übergabe, nichts tun sei keine Option. Arbeitsministerin Baas sagte, man könne es sich nicht erlauben, einzelne Maßnahmen herauszunehmen. Kritik kam unter anderem von den Gewerkschaften. Der Deutsche Gewerkschaftsbund beklagte, dass die abschlagsfreie Rente mit mindestens 45 Beitragsjahren abgeschafft werden soll. Der US-Senat hat einer Resolution zugestimmt, die weitere Militäreinsätze gegen den Iran ohne Zustimmung des Kongresses blockieren soll. Die Kammer wird von den Republikanern dominiert. Das Repräsentantenhaus hatte die Resolution schon Anfang des Monats verabschiedet. Beide Kammern des Kongresses stellen sich damit gegen weitere Iran-Einsätze ohne Mandat des Parlaments. Bei der Fußball-Weltmeisterschaft läuft aktuell die Partie Kroatien gegen Panama. Zuvor kam England gegen Ghana nur zu einem torlosen Unentschieden. Aus dem ARD-WM-Team Michael Küster.
3: England hat überraschend den vorzeitigen Einzug in die K.O.-Runde verpasst. Das Team von Trainer Thomas Tuchel kam gegen kampfstarke Ghana nicht über ein 0:0 hinaus. Damit bleibt es in Gruppe L weiter spannend. Schon am Abend hat Portugal in Gruppe K Usbekistan mit 5:0 geschlagen. Dabei hat Cristiano Ronaldo mit 2 Treffern einen neuen Rekord aufgestellt. Als erster Spieler der Geschichte hat er in 6 verschiedenen WM-Turnieren getroffen. Kolumbien kann am frühen Morgen mit einem Sieg über die Demokratische Republik Kongo vorzeitig das 16. Finale buchen. Der Ball rollt in Guadalajara um 4 Uhr.
1: Das waren die Nachrichten. Und hier noch das Wetter in Deutschland. Häufig klar und trocken, im Süden vereinzelt Schauer, Tiefstwerte 22 bis 11 Grad. Tagsüber heiter und trocken, im südlichen Bergland später einzelne kräftige Gewitter. Höchstwerte 28 bis 38, an der See um 24 Grad. Am Donnerstag warm bis heiß bei 22 bis 39 Grad. Am Freitag meist trocken im Westen, später leichte Schauer und Gewitter. 31 bis 40 Grad auf den Inseln etwas kühler. 2:03 Uhr.
4: Dankeschön für die aktuellen Nachrichten. Von mir jetzt der Blick auf die Verkehrslage im Lande. Hier ist der Verkehrsservice der ARD Hitnacht. Die A4 ist zwischen Kodersdorf und Niederseifersdorf in beiden Richtungen wegen Wartungsarbeiten gesperrt. Die A8 Karlsruhe Richtung Stuttgart ist zwischen Karlsbad und Pforzheim West wegen Bergungsarbeiten gesperrt. Die A37 ist zwischen Miesburg und dem Kreuz Hannover-Buchholz gesperrt. Die Autobahn 44 ist zwischen Ringgau und Sontra West in beiden Richtungen wegen eines technischen Defektes gesperrt. Umleitung hier ist die B27. Und dann noch der Blick auf die A72 Plauen Richtung Zwickau. Hier ist zwischen Zwickau West und Zwickau Ost ebenfalls wegen Bergungsarbeiten gesperrt. Das waren die aktuellen Meldungen. Die ganzen Baustellen, die ja langfristig geplant waren, sind natürlich schon bereits in Ihrem Navigationsgerät hinterlegt, wenn Sie denn online sind. Gute Fahrt!
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